0: Carol. In den 70ern, da waren die Smokey-Jungs noch richtig fett im Geschäft und in den 80ern ging das aber tierisch in den Keller. Da wollte den Herrschaften kein Hit, kein Chart-Entry mehr gelingen und 82 trennte sich die Truppe ja dann noch erst einmal. Und Chris Norman hat ja nach wie vor sehr, sehr viele Fans in Deutschland, nur mit der deutschen Sprache, da kommt er nicht so ganz mit klar.
1: I've been there a lot over the last 40 years or whatever.
2: Wenn ich guten Abend sage, sagen sie gleich, oh, sie sind Engländer und reden auf Englisch weiter.
1: You speak German, so you start off a guten Abend, and they go, oh, hi, are you from England? And then you've done, you know what I mean?

0: Charlie Simon in der ARD-Hitnacht. Und heute, am 4. September, da ist der Tag der Currywurst. Und jeder hat ja so seinen Favoriten in dieser Frage. Der Metzger XY schlägt natürlich den Imbissbetreiber an der Ecke und so weiter und so weiter. Wir haben uns mal im Umfeld der Schalke Arena umgehört. Die sind ja jetzt wieder Erstligist, müssen bald zum Heimspiel antreten. Diese Umfrage, die wir da gemacht haben, die haben wir noch gemacht, als die Herrschaften in der zweiten Liga waren. Aber eine Currywurst gab es da auch schon.
1: Gehört einfach dazu und ist so. War
2: für Sie?
1: Gehört einfach dazu und ist so. War schon immer so. Fußball, Schalke in dem Fall, Currywurst, Bier. Gehört alles zusammen.
3: Das ist die Soße. Die Soße ist natürlich die Hauptzutat, die es ausmacht. Die Soße und die Gewürze sind natürlich das Ding der Currywurst.
4: Anständig scharf muss es sein.
3: Curry ist wichtig und der Richtige.
4: Ja, scharf ist zum Bier. Ne?
5: Und die Berliner Currywurst, ich habe es mal probiert. Geht gar nicht.
0: Ja, die Berliner sehen das höchstwahrscheinlich etwas anders. Und dort soll sie ja auch erfunden worden sein. Ja, mehr zur Geschichte der Currywurst dann in der kommenden halben Stunde. Jetzt habe ich die Beatles und The Yellow Submarine.

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0: gleich 14:30. Unser Blick auf die Straßen in der ARD-Hitnacht. Die A1 Hamburg Richtung Lübeck ist zwischen dem Kreuzberg der Heide und Bad Oldesloe bis 5 Uhr gesperrt. Und das gilt ebenso für die A17 Dresden-Prag zwischen Dresden-Gorbitz und Dresden-Südvorstadt und für die A39 Braunschweig-Wolfsburg zwischen dem Kreuz Braunschweig-Süd und Braunschweig-Rautheim in beiden Richtungen. Dann die 40 Duisburg Richtung Venlo ist gesperrt bis 6 Uhr und zwar zwischen Strahlen und dem Kreuz Zardeheiken in den Niederlanden. Die 45 Hagen nach Gießen ist zwischen Lüdenscheid Süd und Meinerzhagen nach einem Unfall gesperrt. Und die A71 Suhl Richtung Erfurt ist zwischen Stadtilm und Arnstadt Süd bis 6 Uhr gesperrt. Allen unterwegs eine gute Fahrt.
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0: Von MDR Thüringen in dieser Nacht und mit Klaus Schräder-Grauen. Hallöchen.

0: Just unten in der ARD Hitnacht um 2.37 Uhr. Heute ist der bundesweite Tag der Currywurst.
1: In der Stadt, was macht dich da satt? Die Currywurst.
0: Genau.
1: Kommst du von der Schicht, was Schöneres gibt es nicht als wie Currywurst.
0: Genau. Und bekanntlich kommt Herbert Grönemeyer ja aus dem Ruhrpott, aus Bochum. Und ob die Currywurst dort erfunden wurde, im Ruhrgebiet, oder vielleicht doch in Berlin oder in Hamburg oder sonst wo? Ja, dieser Frage wollen wir jetzt mal humorvoll auf den Grund gehen.
2: Wer hat's erfunden?
3: Diese Frage spaltet die Nation seit 1949 und ist damit genauso alt wie die Bundesrepublik selbst.
2: Nein, doch.
3: Denn eine gewisse Hertha Heuwer aus Berlin-Charlottenburg will als erste eine Brühwurst in einer süß-sauren Currysoße ertränkt und patentiert haben. Und nicht wenige fragten sich:
4: Wozu zum Teufel soll denn das gut sein?
5: Keine Ahnung.
3: Die Geschmackskombination sollte fortan den preußischen Gaumen zur Kathedrale machen. Zur Verwendung kam die sogenannte darmlose Spandauer ohne Pelle.
6: Was ist denn das?
7: Das hat's, glaube ich, noch nicht gegeben.
3: Das fragt man sich in Hamburg zu Recht. Denn die Currywurst soll eine Erfindung aus der Hansestadt sein. Das muss auch so sein, denn die Geschichte um die Phosphatstange ist viel schöner.
8: Das ist überhaupt nicht möglich.
9: Aber doch, natürlich.
3: Nach Meinung des Schriftstellers Uwe Timm sind die Wurzeln nämlich schon 2 Jahre vor der Berliner Erfindung am Hamburger Großneumarkt Nummer 10, Ecke Wechsstraße, zu finden.
10: Das ist das Neueste, in der Tat.
11: Dafür habe ich überhaupt kein Verständnis.
3: Eine gewisse Lena Brücker will in der einen Hand Curry und in der anderen Hand Ketchup gehalten haben. Und dann war das passiert, was passieren musste. Fertig war die erste Currysoße. Stellt sich nur noch eine Frage.
2: Wer hat's erfunden?
3: Solange in allen Teilen der Republik jährlich 800 Millionen Brüh- und Bratwürste als Curry über die Theke gehen, ist die mittägliche Seele befriedigt. Und solange darf sie auch gerne aus Berlin kommen. Wir haben ja noch den Hamburger.
12: Da weiß man, was man hat.
0: In diesem Sinne, Mahlzeit.
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die Dire Straits Tickets to Heaven. Und noch ein kleiner Nachtrag zum Tag der Currywurst heute. Ich hatte mal das Vergnügen, als WDR-Reporter damals eine Pommesbude, eine Currywurstbude zu besuchen. Ich glaube, das ist auch die kleinste der Welt. Gerade mal 10 Quadratmeter groß ist das Ding und ist untergebracht in einem ehemaligen Kassenhäuschen einer Tankstelle aus den 50er Jahren. Und das Besondere zudem war, dass der Fernsehsternekoch Björn Freitag für diese Bude in Dorsten die Soßen kreiert hat. Und da gab es auch eine Trüffelsoße, kann ich mich erinnern. Ich sag mal, das ist weniger was für Nostalgiker, eher was für Feinschmecker.

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1: Um 3 Uhr mit Wolfgang Berger. Der VW-Aufsichtsrat hat einen weiteren Stellenabbau beschlossen. Das Gremium einigte sich am Abend überraschend auf das weitere Vorgehen. Aus der Nachrichtenredaktion Thorsten Lange.
2: Wie der VW-Konzern mitteilte, werden über den bereits beschlossenen Arbeitsplatzabbau hinaus weitere rund 50.000 Jobs wegfallen. Es sollen weniger unterschiedliche Modelle gebaut werden, denn derzeit gäbe es eine Überkapazität von 500.000 Fahrzeugen in Europa. 4 Werken droht weiterhin die Schließung: Emden, Hannover, Neckarsulm und Zwickau, und zwar ab 2031. Beschlossen ist sie aber nicht. Jetzt soll versucht werden, alternative Verwendungsmöglichkeiten für die Werke zu finden.
1: Die Polizei in Nordrhein-Westfalen meldet einen weiteren Sabotageversuch am deutschen Stromnetz. An einem Umspannwerk in Dormagen zwischen Köln und Düsseldorf wurde am Abend ein verdächtiger Gegenstand gefunden. Den Ermittlern liegt nach Aussage der Polizei mittlerweile ein Bekennerschreiben vor. Nähere Einzelheiten und Hintergründe sind nicht bekannt. In NRW und Brandenburg wird schon wegen ähnlicher Vorfälle ermittelt. In Italien stellt Ministerpräsidentin Meloni heute einen Rekord auf. Noch nie zuvor war ein Regierungschef so lange im Amt. Mit 1413 Tagen hat sie jetzt auch Silvio Berlusconi überholt. Aus Rom Judith Robaccia.
3: Diese neue Stabilität, wie Fratelli d'Italia es darstellt, wird dadurch begünstigt, dass Melonis Partei in der rechten Koalition von Anfang an klar stärkste Kraft war. Aber auch davon, dass sich Meloni, anders als ihr Wahlkampf vermuten ließ, um ein gutes Verhältnis zur EU bemühte. Denn sie profitierte von den europäischen Corona-Milliarden, die ihr Vorgänger Mario Draghi noch auf den Weg gebracht hatte. Gelder, die ihr dabei halfen, einzelne wirtschaftliche Erfolge zu verbuchen, etwa mehr Arbeitsplätze zu schaffen.
1: Wegen der schweren Wirtschaftskrise im Land öffnet sich Kuba weiter für ausländische Investoren. Nach den neuen Vorschriften dürfen Firmen künftig Mitarbeiter direkt einstellen und entlassen. Privatunternehmen dürfen Reisebüros betreiben, Selbstständige als Reiseführer arbeiten. Bislang wurde die kubanische Tourismusbranche vollständig vom Staat kontrolliert. Bei den US Open ist die letzte deutsche Tennisspielerin ausgeschieden. Eva Lys aus Hamburg verlor gegen French Open-Siegerin Mira Andreeva aus Russland mit 0:6 und 2:6. Vorher waren schon Tatjana Maria und Jan-Lennard Struff in der zweiten Runde ausgeschieden. Von 8 deutschen Profis ist damit nur noch Alexander Zverev im Turnier. Das waren die Nachrichten. Das Wetter in Deutschland: tagsüber im Norden und später in der Mitte gebietsweise Schauer, im Süden oft trocken, im Norden 18 bis 23 Grad, im Süden bis 32 Grad. Am Samstag freundliche Abschnitte, im Nordosten unbeständig, 18 bis 28 Grad. Es ist 3:03 Uhr.
4: Hallo unterwegs, wir haben ein paar Sperrungen. Die A1 Hamburg Richtung Lübeck ist zwischen dem Kreuz Bargteheide und Bad Oldesloe bis 5 Uhr gesperrt. Und das gilt auch für die A17 Dresden-Prag zwischen Dresden-Gorbitz und Dresden-Südvorstadt. Und für die A39 Braunschweig-Wolfsburg zwischen dem Kreuz Braunschweig-Süd und Braunschweig-Rautheim in beiden Richtungen. Die A40 Duisburg nach Venlo ist zwischen Strahlen und dem Kreuz Zerdeheiken in den Niederlanden bis 6 Uhr gesperrt. Die 45 Hagen nach Gießen ist zwischen Lüdenscheid Süd und Meinerzhagen nach einem Unfall gesperrt. Und die A71 Suhl Richtung Erfurt ist zwischen Stadt Ilm und Arnstadt Süd bis 6 Uhr gesperrt. Gute Fahrt für Sie!
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4: Mit Klaus Schräder-Rau, hallöchen.

0: Wenn ein Sänger, der auf der Bühne steht, die Texte seiner Songs vergisst, ja, dann könnte es am Ende unangenehm werden. Und auch Robbie Williams hat da so ein bisschen Panik vor.
1: My memory is shocking.
2: Meine Gedächtnislücken sind erschreckend. Ich würde mich zum Beispiel nicht wohlfühlen, jetzt Angels zu singen, weil ich nicht wüsste, ob ich das hinbekäme. Ich war auch schon öfter im Fernsehen und habe die Texte und Melodien zu irgendwelchen Songs vergessen, was furchteinflößend ist.
1: It's just terrifying.
0: Ich denke mal, Ronan Keating hat den Text parat für When You Say Nothing At All in der ARD-Hitnacht um 11 nach.

Musik aus England von der Gruppe Yes. Und das war auch ihr einziger Nummer 1 Hit, Owner of a Lonely Heart. Das ist so eine On-Off-Band. Die wurde schon 1968 gegründet. Dann gab es sie mal nicht, dann wieder doch, dann wieder nicht, dann wieder doch. Aber mittlerweile haben sie sich wieder zusammengefunden, die Musiker. Und ein paar Chart-Entries haben sie auch erreicht, in ihrer Heimat bevorzugt. 8:08, Musik jetzt von Natalie Cole in der ID-Hit-Nacht. Miss You Like Crazy.

bitte. Auf der A8 München-Stuttgart zwischen Dasing und Friedberg ist ein Falschfahrer unterwegs. Äußerst rechts fahren, nicht überholen. Auf der A8 München-Stuttgart zwischen Dasing und Friedberg ist ein Falschfahrer unterwegs. Vorsicht bitte in beiden Richtungen. Nicht überholen. Wir melden, wenn die Gefahr vorüber ist.

0: Genau halb vier. Und damit schauen wir auf die Straßen in der ARD-Hitnacht. Vorsicht bitte auf der A8 München-Stuttgart. Zwischen Dasing und Friedberg ist nach wie vor ein Falschfahrer unterwegs. Äußerst rechts fahren, nicht überholen. Auf der A8 München-Stuttgart zwischen Dasing und Friedberg ist ein Falschfahrer unterwegs. Vorsicht bitte in beiden Richtungen. Die A1 Hamburg nach Lübeck ist zwischen dem Kreuz Bargteheide und Bad Oldesloe noch bis 5 Uhr gesperrt. Und das gilt auch für die A17 Dresden-Prag zwischen Dresden-Gorbitz und Dresden-Südvorstadt. Und dann geht's weiter auch auf der A39 Braunschweig-Wolfsburg. Dort auch Sperrung bis 5 Uhr in beiden Richtungen zwischen dem Kreuz Braunschweig-Süd und Braunschweig-Rautheim. So, und dazwischen gefummelt hat sich jetzt die A23 Hamburg Richtung Heide. Die Autobahn ist zwischen Pinneberg-Nord und Tonnisch nach einem Unfall gesperrt. Die A40 Duisburg Richtung Venlo ist zwischen Strahlen und dem Kreuz Zardeheiken in den Niederlanden bis 6 Uhr gesperrt. Die A45 Hagen nach Gießen ist zwischen Lüdenscheid Süd und Meinerzhagen nach einem Unfall gesperrt. Und die A71 Suhl nach Erfurt ist zwischen Stadt Ilm und Arnstadt Süd wegen Wartungsarbeiten noch bis 6 Uhr gesperrt. So, da haben wir's. Gute Fahrt!
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0: Mit Klaus Schredderau. Hallo.

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1: Der Revolverheld in der ARD-Hitnacht. Im vergangenen Jahr haben die Jungs echt eine tolle Jubiläumstour hingelegt. Das war sehr anstrengend, haben sie gesagt. Und deshalb machen sie in diesem Jahr eine kleine Pause, eine Erholungspause. Genug Luft geholt hat offenbar schon Frontmann Johannes Strate, denn er hat schon Pläne fürs nächste Jahr. Da geht er wieder auf Classic Meets Pop Tour gemeinsam mit Sebastian Knauer. Und da heißt es, da soll der Classic Sound ein wenig mit der Moderne des Pops miteinander verzahnt werden. Klassische Eleganz meets Pop-Sensibilität. Und los geht's am 12. Januar in München, über Erfurt, Dortmund, Magdeburg, Bremen, Monheim, Hamburg, Dresden nach Leipzig. Karten gibt's im Netz. Sebastian Knauer gemeinsam mit Johannes Strate. Bei uns jetzt Foreigner. I don't want to live without you. Und da haben wir jetzt noch die Entwarnung für die A8 München-Stuttgart. Kein Falschfahrer mehr zwischen Dasing und Friedberg.

7 Sekunden sind es bis zu den Nachrichten nicht, sondern eher 7 Minuten. Okay, es sind 8, 3.52 Uhr haben wir es. 8 Minuten vor 4 in der ARD-Hitnacht und bis zu den News dann tatsächlich noch Chris Rea, Looking for the Summer. Ja, da gucken wir auch gerne nochmal hin, ob es denn nochmal was wird mit angenehmen Temperaturen. Und zuvor noch Kate Bush.

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1: Um 4 Uhr mit Wolfgang Berger. Der VW-Aufsichtsrat hat einen weiteren Stellenabbau beschlossen. Das Gremium einigte sich am Abend überraschend auf das weitere Vorgehen. Aus der Nachrichtenredaktion Thorsten Lange.
2: Wie der VW-Konzern mitteilte, werden über den bereits beschlossenen Arbeitsplatzabbau hinaus weitere rund 50.000 Jobs wegfallen. Es sollen weniger unterschiedliche Modelle gebaut werden, denn derzeit gäbe es eine Überkapazität von 500.000 Fahrzeugen in Europa. 4 Werken droht weiterhin die Schließung: Emden, Hannover, Neckarsulm und Zwickau, und zwar ab 2031. Beschlossen ist sie aber nicht. Jetzt soll versucht werden, alternative Verwendungsmöglichkeiten für die Werke zu finden.
1: Ein verdächtiger Gegenstand an einem Umspannwerk in Dormagen in Nordrhein-Westfalen deutet offenbar auf einen weiteren Fall von möglicher Sabotage hin. Nach neuesten Angaben der Kölner Polizei wurde ein Bekennerschreiben gefunden. Aus der Nachrichtenredaktion Benny Riemer.
3: Jemand habe versucht, mutwillig einen Kurzschluss herbeizuführen, hat ein Polizeisprecher in der Nacht mitgeteilt. Ziel sei es offenbar gewesen, Schaden anzurichten. Die Ermittler gehen von einem Sabotagedelikt aus. Bei dem Gegenstand handelt es sich demnach wohl um eine Abschussvorrichtung. In einem Bekennerschreiben, das der Polizei vorliegt, seien auch andere, schon öffentlich bekannte Verdachtsfälle in Nordrhein-Westfalen und Brandenburg erwähnt. Am Dienstag war es an einem Umspannwerk in Bergheim, westlich von Köln, zu einer Attacke auf ein Umspannwerk gekommen. Einen ähnlichen Vorfall hatte es wenige Stunden vorher in Südbrandenburg gegeben.
1: Bundeskanzler Merz hat bei einem Wahlkampftermin in Sachsen-Anhalt noch einmal vor einer AfD-Regierung gewarnt. Wer möchte, dass Deutschland ein offenes Land und Sachsen-Anhalt ein interessanter Wirtschaftsstandort bleibe, dürfe am Sonntag nicht die AfD wählen. 2 Tage vor der Landtagswahl liegt die rechtsextremistische AfD in Umfragen deutlich vor der CDU von Ministerpräsident Schulze. Wegen der schweren Wirtschaftskrise im Land öffnet sich Kuba weiter für ausländische Investoren. Nach den neuen Vorschriften dürfen Firmen künftig Mitarbeiter direkt einstellen und entlassen. Privatunternehmen dürfen Reisebüros betreiben, Selbstständige als Reiseführer arbeiten. Bislang wurde die kubanische Tourismusbranche vollständig vom Staat kontrolliert. Bei den US Open ist die letzte deutsche Tennisspielerin ausgeschieden. Eva Lüß aus Hamburg verlor gegen die Russin Mira Andreeva mit 0:6 und 2:6. Auch Tatjana Maria und Jan-Lennart Struff sind raus. Letzter Deutscher im Turnier ist Alexander Zverev. Das waren die Nachrichten. Das Wetter in Deutschland: tagsüber im Norden und später in der Mitte gebietsweise Schauer, im Süden oft trocken. Im Norden 18 bis 23, im Süden bis 32 Grad. Am Samstag freundliche Abschnitte, im Nordosten unbeständig, 18 bis 28 Grad. Am Sonntag überwiegend trocken bei 19 bis 30 Grad. Es ist 4:03 Uhr.
4: Und damit einen schönen guten Morgen auf die Straßen. Die A1 Hamburg Richtung Lübeck ist zwischen dem Kreuz Bargte Heide und Bad Oldesloe noch bis 5 Uhr gesperrt. Und das gilt auch für die A17 Dresden-Prag zwischen Dresden-Gorbitz und Dresden-Südvorstadt. Die A23 Hamburg nach Heide ist zwischen Pinneberg-Nord und Tornisch nach einem Unfall gesperrt. Dann aber die A39 Braunschweig-Wolfsburg ist gesperrt zwischen dem Kreuz Braunschweig-Süd und Braunschweig-Rautheim in beiden Richtungen bis 5 Uhr. Die A40 Duisburg Richtung Venlo ist zwischen Strahlen und dem Kreuz Zerdeheiken in den Niederlanden noch bis 6 Uhr gesperrt. Und die A45 Hagen Richtung Gießen ist gesperrt, und zwar nach einem Unfall zwischen Lüdenscheid-Süd und Meinerzhagen. Und die A71 Suhl Richtung Erfurt ist zwischen Stadt Ilm und Arnstadt-Süd noch bis 6 Uhr gesperrt. Gute Fahrt für Sie.
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4: Ja, wir sind der persönliche Radiowecker an diesem Freitagmorgen. Herzlich willkommen zur ARD-Hitnacht live aus Erfurt vom Mitteldeutschen Rundfunk mit Klaus Schredergau, und wir starten mit U2.

weiterer Falschfahrer in dieser Nacht, diesmal unterwegs auf der A46 Düsseldorf-Heinsberg. Vorsicht bitte zwischen dem Kreuz Holz und dem Dreieck Mönchengladbach-Wandlow. Äußerst rechts fahren, nicht überholen, Falschfahrer auf der A46 Düsseldorf-Heinsberg zwischen dem Kreuz Holz und dem Dreieck Mönchengladbach-Wandlow. Äußerst rechts fahren, nicht überholen, wir melden, wenn die Gefahr vorüber ist.

Mr. Julian Lennon. Geboren wurde er am 8.4.1963 und ist somit 63 Jahre alt. Und er hat noch einen jüngeren Stiefbruder, Jean Ono Lennon. Der ist immerhin auch schon 50 und jetzt zum ersten Mal Papa geworden. Er und seine Partnerin Charlotte Kemp-Mühl sind Eltern geworden. Und Julian Lennon war noch mal ein bisschen vorgeprescht und hatte das in einem inzwischen gelöschten Beitrag in den sozialen Medien bekannt gegeben. Jetzt hat sich der Papa aber höchstpersönlich zu Wort gemeldet und da heißt es, Zitat: Okay, also, Charlotte und ich möchten verkünden, dass wir tatsächlich eine menschliche Bohne erschaffen haben. Sein Name ist Aurelius. Danke. Ja, das sagt doch manches, wenn nicht alles.

Na, ganz so perfekt wie im Song von Ed Sheeran läuft's auf den Straßen im Moment nicht. Wir haben noch den Falschfahrer auf der A46 Düsseldorf-Heinsberg zwischen dem Kreuz Holz und dem Dreieck München-Gladbach-Wanlow. Bitte äußerst rechts fahren, nicht überholen. Ein Falschfahrer auf der A46 Düsseldorf-Heinsberg zwischen dem Kreuz Holz und dem Dreieck München-Gladbach-Wanlow. Hier bitte besonders gut aufpassen.

In der ARD-Hitnacht haben wir auch durchaus die Möglichkeiten, mal Maxi-Versionen zu spielen. In diesem Fall hier von Gianna Nannini, Imashi, knapp 6 Minuten lang. Ging der Song um 6 Minuten vor 4:30. Wenn Songwriter verliebt sind, und das kommt hin und wieder offenbar mal vor, dann versuchen sie ihre Gefühle in einen Songtext zu pressen. Und das war auch der Fall bei Emil Schuld in den 70er Jahren. Denn als er Das Model schrieb für seine Gruppe Kraftwerk, war er tatsächlich hoffnungslos in ein Model verliebt, ja. Und da schrieb er dieses Lied und das hört man vielleicht auch ein bisschen raus. Der Wahnsinnserfolg von Kraftwerk. Spielen Sie heute noch auf Ihren Konzerten. Das Model.

0: ist der Cliff Richard in der ARD-Hitnacht. Und damit haben wir es 4.31 Uhr. Einen schönen guten Morgen. Hier nochmal die Entwarnung für die A46 Düsseldorf-Heinsberg. Kein Falschfahrer mehr zwischen dem Kreuzholz und dem Dreieck München-Gladbach-Wandlow. Die A1 Hamburg Richtung Lübeck ist zwischen dem Kreuz Bargte Heide und Bad Oldesloe noch bis 5 Uhr gesperrt. Und das gilt auch für die A17 Dresden-Prag zwischen Dresden-Gorbitz und Dresden-Südvorstadt. Die 39 Braunschweig-Wolfsburg ist zwischen dem Kreuz Braunschweig-Süd und Braunschweig-Rautheim ebenfalls noch bis 5 Uhr gesperrt in beiden Richtungen. Die 40 Duisburg nach Venlo ist zwischen Strahlend und dem Kreuz Zerdeheiken in den Niederlanden noch bis 6 Uhr gesperrt. Die A45 Hagen nach Gießen zwischen Lüdenscheid Süd und Meinerzhagen Sperrung nach einem Unfall. Und dann haben wir noch die 71 Suhl nach Erfurt, ebenfalls gesperrt zwischen Stadt Ilm und Arnstadt Süd noch bis 6 Uhr. Gute Fahrt!
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0: Und ihre nächtliche Schlafstörung heißt in dieser Nacht Klaus Schräder-Grau. Hallöchen, und hier sind 8th Wonder.

der eigenwilligen Choreografie. Joe Cocker with a little help from my friends. In der ARD-Hitnacht. Ja, und Joe Cocker war ja schon zu Lebzeiten eine Legende, so muss man das ja mal sagen. Und die Kollegen von Arte haben jetzt eine umfassende Filmbiografie über Joe Cocker erstellt und sein bewegendes Leben mal Revue passieren lassen. Von den wilden Anfängen und seiner Alkoholsucht bis zu seinen späten Jahren mit seiner Frau Pam in Colorado. Können Sie sich anschauen in der Mediathek bei den Kollegen vom ZDF. Joe Cocker, Mad Dog with Soul. Jetzt gleich eine Dame, die saß kürzlich bei uns hier im MDR-Fernsehen im Riverboat und hat gesagt, ja, von mir könnte bald wieder neue musikalische Frischware auf den Markt kommen. Wir warten noch drauf. Jennifer Rush hatte ja in den 80er und 90er Jahren ihre großen Hits. Unter anderem auch dieser hier. 25 Lovers.

Cure in der ARD-Hitnacht. Ja, und die geht jetzt auch für die meisten zu Ende. Da starten um 5 Uhr die Morning-Shows in den einzelnen Landesrundfunkanstalten. Für SWR 4 und WDR 4 senden wir noch fröhlich eine Stunde weiter bis 6 Uhr. Ich bin Klaus Schredderau, wünsche Ihnen einen wunderschönen Start in diesen Tag. Und vielleicht hören wir uns ja auch in der kommenden Nacht wieder.

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1: Uhr mit Wolfgang Berger. Der VW-Aufsichtsrat hat am Abend überraschend einem Sanierungskonzept des Vorstands zugestimmt. Die Entscheidung sei einstimmig gefallen, teilte der Konzern am Abend mit. Aus der Nachrichtenredaktion Viktor Kupka.
2: In den kommenden Jahren will VW demnach weitere 50.000 Stellen streichen. Für die Werke in Emden, Zwickau, Hannover und Neckarsulm werden nach alternativen Verwendungsmöglichkeiten gesucht. Ab 2031 können dort nach und nach keine wettbewerbsfähige Folgebelegung gewährleistet werden. Werksschließungen sind also nicht vom Tisch. Vorstandschef Blume nennt die Einigung ein starkes Signal für die Zukunft des Konzerns. In den kommenden Jahren soll eine dreistellige Milliardensumme investiert werden. IG Metall und Konzernbetriebsrat erklären, dass man heute eine Eskalation verhindert habe.
1: Ein verdächtiger Gegenstand an einem Umspannwerk in Dormagen in Nordrhein-Westfalen deutet offenbar auf einen weiteren Fall von möglicher Sabotage hin. Nach neuesten Angaben der Kölner Polizei wurde ein Bekennerschreiben gefunden. Aus der Nachrichtenredaktion Benny Riemer.
3: Jemand habe versucht, mutwillig einen Kurzschluss herbeizuführen, hat ein Polizeisprecher in der Nacht mitgeteilt. Ziel sei es offenbar gewesen, Schaden anzurichten. Die Ermittler gehen von einem Sabotagedelikt aus. Bei dem Gegenstand handelt es sich demnach wohl um eine Abschussvorrichtung. In einem Bekennerschreiben, das der Polizei vorliegt, seien auch andere, schon öffentlich bekannte Verdachtsfälle in Nordrhein-Westfalen und Brandenburg erwähnt. Am Dienstag war es an einem Umspannwerk in Bergheim, westlich von Köln, zu einer Attacke auf ein Umspannwerk gekommen. Einen ähnlichen Vorfall hatte es wenige Stunden vorher in Südbrandenburg gegeben.
1: US-Präsident Trump fordert von Deutschland und anderen europäischen Staaten die Rückzahlung von Ukraine-Hilfen. Er sprach von hunderten Milliarden Dollar, die die USA zugesagt hatten, als Trumps Vorgänger Biden noch im Amt war. Auf seinem Online-Netzwerk schreibt er, die USA hätten das Geld umsonst ausgegeben. Europa hätte auch gezahlt, wenn man drum gebeten hätte. Außerdem hat Trump Berichte zurückgewiesen, der US-Armee würden bestimmte Waffen und Munition ausgehen. Bei den US Open ist die letzte deutsche Tennisspielerin ausgeschieden. Eva Lüß aus Hamburg verlor gegen die Russin Mira Andreeva mit 0:6 und 2:6. Auch Tatjana Maria und Jan-Lennard Struff sind raus. Letzter Deutscher im Turnier ist Alexander Zverev. Das waren die Nachrichten. Und hier noch das Wetter in Deutschland. Tagsüber im Norden und später in der Mitte gebietsweise Schauer, im Süden oft trocken. Im Norden 18 bis 23 Grad, im Süden bis 32 Grad. Am Samstag freundliche Abschnitte, im Nordosten unbeständig 18 bis 28 Grad. Am Sonntag dann überwiegend trocken bei 19 bis 30 Grad. Es ist jetzt 5.03 Uhr.
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4: Guten Morgen, Autofahrer. Wir haben gar nichts heute früh. Also Ihnen allen gute und sichere Fahrt in den Freitag.
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5: Guten Morgen. Die schönsten drei Worte, die Ihnen jemand um diese Uhrzeit ins Ohr flüstern kann. Es ist Freitag.
4: Ja, wir bringen Sie ein Stück näher ran ans Wochenende. Vielleicht haben Sie was Schönes vor. Erzählen Sie es uns gerne. Sie können uns schon mal eine Nachricht schreiben in der NDR Niedersachsen App.
5: Worauf freuen Sie sich am Wochenende? Was haben Sie Tolles geplant? Und im Laufe der Sendung haben wir noch ein paar schöne Tipps für Sie. Also melden Sie sich gerne bei uns über die NDR Niedersachsen App. Und welcher Song könnte für den Start in den Freitag besser passen als dieser hier von The Cure?
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0: Guten Morgen. Wie schön, dass Sie schon dabei sind. 10:50 hier ist NDR 1 Niedersachsen.
1: Ja, und wir sind ja so ein bisschen neugierig und möchten von Ihnen gerne wissen, was machen Sie denn am Wochenende? Der Freitag ist ja immer so dafür da, mal nach vorne zu gucken. Ich weiß nicht, hast du was geplant, Suse?
0: Eine Party.
1: Sehr schön. Ja. Es wird also gefeiert. Fabian hat uns gerade geschrieben aus Hannover, ich fahre am Wochenende wieder nach Ostfriesland in die alte Heimat.
0: Oh, wie schön. Sehr
1: ja,
0: gut.
1: Ja, das ist schön, ne? Außerdem hat uns die Gabi über die NDR Niedersachsen-App geschrieben, meine Tochter und ich machen uns gleich auf den Weg auf die Insel Usedom für ein langes Wochenende.
0: Oh, sehr schön auch.
1: Ja, das Wetter soll ja wirklich ganz gut werden und Usedom hat ja so schöne Strände.
0: Das stimmt. Oh, ich bin neidisch. Oh, toll.
1: Und Maria aus Winsen schreibt, ich habe am Wochenende nichts Besonderes vor. Ich bin da bei meinem Freund und außer Schlafen, Kuscheln, Essen und Fernsehen machen wir nichts.
0: Auch das kann ich sehr gut nachvollziehen. Wie schön. Ja, also Sie können sich auch gerne noch bei uns melden. Wir haben auch noch ein paar Tipps für Sie später. Es ist einiges los in Niedersachsen an diesem Wochenende. Von daher, wenn Sie noch nichts geplant haben, wir hätten auch noch eine Idee.
1: Ja.

0: NDR 1 Niedersachsen. 17 nach 5 am Freitag. Guten Morgen. Der Verkehrsservice kurz. Fahren Sie vorsichtig bitte auf der A29 Wilhelmshaven Richtung Oldenburg zwischen Jaderberg und Hahn-Lehm, denn da steht ein Fahrzeug ohne Licht.
1: Und es gibt so Momente, da fühlt man sich schlagartig alt. Jetzt kommt so einer. Die Band Marquez,
0: ja?
1: Die ich noch aus ihren Anfangstagen kenne, als sie ihre ersten Konzerte gespielt haben in Hannover, sind ja niedersächsische Jungs. Ja, da war ich mit dabei.
0: Ja.
1: Und jetzt feiern sie ihr 20-jähriges Bandjubiläum.
0: Tja, schade, Kulage.
1: Ja, 20 Jahre Marquez. Wir werden alle älter. Feiern Sie mit Marquez. Am 3. Oktober in Hannover gibt es ein schönes Konzert in der alten Druckerei. Also wenn Sie dabei sein wollen.
0: Ja, unbedingt. Lohnt sich ja immer bei den Jungs. Marquez. Vayamos, compañeros.
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0: Enno hat gerade eine Nachricht geschickt in der NDR Niedersachsen-App. Der schreibt, er ist Busfahrer und fährt als Fahrer den Bürgerverein Schwei nach Magdeburg. Die kommen am Sonntag erst wieder, also machen einen schönen Ausflug übers Wochenende. Und er schreibt hier noch dazu, Udo vergisst dein Ladekabel nicht. Also, ja, so ist das auch gesagt.
1: Udo, hast du gehört, ne? Ladekabel wichtig. Ja, ja, und vielleicht den Regenschirm noch einpacken, zumindest für heute. Wir gucken mal ganz kurz auf das Wetter. Also heute Morgen, wenn Sie rausgehen, werden Sie sich fragen, was ist denn hier los? Ist ja so warm. Tatsächlich ist es heute Morgen richtig kuschelig. In Braunlage haben wir 15 Grad, das geht ja noch. Aber gucken Sie mal, Braunschweig, Bremen, Celle, Göttingen, 18 Grad.
0: Okay.
1: Hannover 19, Lüneburg 18 Grad, Norderney 18, Oldenburg 19 und in Osnabrück haben wir 19 Grad. Also das Wetter ist zumindest mal warm, das ist die gute Nachricht. Ansonsten ist das Wetter heute ein bisschen wie so ein Delfin. Nass.
0: Oh ja.
1: Ja, das wird ein eher ungemütlicher Tag heute, denn wir haben viele Wolken am Himmel und im Laufe des Tages wird es immer wieder mal nass. Es kommt also ein bisschen Regen runter. Im Süden von Niedersachsen dauert es ein bisschen länger, da bleibt es noch ein bisschen länger trocken. Aber ich bin mir ziemlich sicher, heute Abend werden wir alle mal ein bisschen was abgekriegt haben. Top-Temperatur 19 Grad in Cuxhaven bis 24 Grad in Rossdorf, im Oberharz bis 20 Grad.
0: So, okay. Jetzt
1: noch mal ganz kurz ein Blick aufs Wochenende.
0: Ja, wollte ich gerade fragen, wie wird's da?
1: Ja, eigentlich ganz schön. Da kommt dann vielleicht noch mal sowas wie der Sommer zurück. Morgen am Samstag Sonne und Wolken und vielleicht noch mal ein kleiner Schauer, aber der Sonntag, der bleibt trocken und es wird noch mal richtig schön sonnig.
0: Sehr gut. Gucken wir auf die Straßen.
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0: Vorsicht bitte auf der A1 Osnabrück Richtung Bremen zwischen Rastplatz Krumm-Hörens-Kuhlen und Bremen-Arsten. Da hat es einen Unfall gegeben. Nochmal Vorsicht auf der A29 Wilhelmshaven Richtung Oldenburg zwischen Jaderberg und Hahn-Lehmden. Ein Fahrzeug ohne Licht. Und B481 Rheine, da die Hedwigstraße, die ist zwischen Stelzkottenweg und Hafenbahn nach einem Unfall auf beiden Seiten gesperrt. Gute Fahrt.
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1: Ich erinnere mich noch ganz genau, ich war 6 Jahre alt und alle haben diesen Tanz getanzt. Auch wenn sie gar nicht tanzen konnten. Und das ging immer los, sobald diese Musik im Radio lief. Und ich bin mir ziemlich sicher, wenn Sie es gleich hören, dann werden Sie auch mit tanzen. Testen Sie sich selbst in 7 Minuten in der 60-Sekunden-Zeitmaschine um 20 vor 6.

0: Sein.
1: Guten Morgen zusammen am Freitag früh, 20 vor 6 haben wir es.
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4: 4. September 1981. So, liebe Zeitreisefans, den Schnabel nach vorne, dann die Flügel spreizen und dann geht's gleich in die Hocke. Los, es guckt doch keiner. Trauen Sie sich. Erst den Schnabel, dann die Flügel und dann watschelnd in die Hocke gehen. Das ist Dance Little Bird, besser bekannt als der Ententanz, von der niederländischen Band Electronicas. Die Melodie stammt vom Schweizer Akkordeonspieler Werner Thomas. Er komponiert sie bereits in den 1950er Jahren und nennt sie zunächst Ententanz. Erst später wird daraus der Vogelchestanz, auf Deutsch der Vogeltanz, und schließlich Dance Little Bird. Los, kleiner Vogel, tanz! Was ein bisschen nach gemütlicher Skihütte klingt, wird 1981 zum musikalischen Großangriff auf jede Tanzfläche. Denn das Erfolgsrezept ist denkbar einfach. Für den Ententanz muss man weder singen noch tanzen können. Hauptsache, man macht mit. Heute vor 45 Jahren ist Dance Little Bird von den Electronicas auf Platz 1 der deutschen Hitparade für insgesamt 8 Wochen. Am Ende wird die Single zum meistverkauften Titel des Jahres. Und nicht vergessen, erst der Schnabel, dann die Flügel und dann watschelnd in die Knie. Der Rest ist Geschichte.

0: Oh, was für ein guter Laune-Song von Frankie Valli and the Four Seasons, December 1963. 13 vor 6 ist es hier bei NDR 1 Niedersachsen.
1: Die feiern das Wochenende schon vor wahrscheinlich. Wir kriegen jede Menge Nachrichten von Ihnen. Martin hat zum Beispiel gerade geschrieben, in meiner Gemeinde Hattdorf findet ab morgen und Sonntag das Flugplatzfest, so heißt es, Flugplatzfest statt, mit Rundflügen im Hubschrauber und Flugzeugen. Toll, oder?
0: Ah, wie toll.
1: Ja, finde ich auch richtig gut. Also es ist an diesem Wochenende so viel los in Niedersachsen. Sie haben die freie Auswahl. Zum Beispiel der Pflasterzauber in Hildesheim.
0: Pflasterzauber?
1: Pflasterzauber, ja.
0: Kniepflaster, Hühneraugenpflaster, ja. Was ist das?
1: Genau. Nein, eher das historische Pflaster der Innenstadt. Auf dem gibt es jede Menge Zirkus- und Tanzeinlagen. Und das geht da heute schon los in Hildesheim.
0: Ah, heute schon.
1: Was fürs Auge. Hm?
0: Ja, ich würde einen Regenschirm mitnehmen, denn heute wird es wahrscheinlich auf dem Pflaster in Hildesheim noch mal ein bisschen nass.
1: Okay. Was für einen Bauch gibt es beim Zevener Herbstmarkt? Ist was für dich, Kulak? Geht auch heute schon los, traditionell mit dem Schnippelfreitag.
0: Schnippelfreitag.
1: Ja, Schnippelfreitag. Da gibt es immer, also traditionell gibt es ja immer viele Gutscheine für den Markt und die hat man früher immer aus der Zeitung rausgeschnippelt. Und diese Gutscheine gibt es immer noch und die liegen zum Beispiel im Rathaus aus. Also ist so ein bisschen was für Sparfüchse.
0: Ja, nicht schlecht. Ne? Mhm. Spaß haben und sparen. Ne?
1: Genau. Das ist auch schön hier, Kunst und Kürbis. So heißt eine Veranstaltung im Dorf Gehrenrode bei Bad Gandersheim. Und wie der Name schon vermuten lässt, stellen hier Künstler aus und es gibt jede Menge Kürbisse.
0: Genial.
1: Ja.
0: Warum hört man sowas nicht öfter? Also Kunst und Kürbis. Also sowas, ich könnte mir vorstellen, die nächste Veranstaltung heißt Spaß und Spargel, ja. Karussell und Kohl oder Schwurf und Schinken im Ammerland.
1: Ist
0: vielleicht.
1: Auch schön, ja, genau. Ja, und die größte Veranstaltung, die dürfte dieses Wochenende aber in Braunschweig stattfinden, denn da ist
0: das Magnifest.
1: Richtig, ganz genau. Und auch Stadtsommervergnügen, also Magnifest im historischen Magniviertel. Das muss man echt mal mitgemacht haben,
0: wirklich?
1: Ist richtig schön. Und beim Stadtsommervergnügen, da können Sie sich die Stadt von oben angucken. Denn direkt vorm Rathaus ist ein Riesenrad aufgebaut.
0: Ach, ich fasse mal zusammen. Hoch die Hände, Feierwochenende.
1: Ja.
0: Oder?
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0: Madonna bringt sie in den Freitag mit Like a Prayer.
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2: Vorsicht bitte, auf der A1 Osnabrück-Bremen zwischen Bremen-Brinkum und Bremen-Arsten, da steht ein defekter Schwertransport und zwar in der Baustelle dort, also unbedingt aufpassen.
3: Es ist 6 Uhr.
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3: Mit Max Altstadt einen schönen guten Morgen. Die Schlagzeilen. VW-Aufsichtsrat einigt sich überraschend auf Sparkurs. Zahlreiche Einsatzkräfte umstellen offenbar Umspannwerke in Ganderkesee. Niedersächsische Verwaltungsgerichte klagen über hohe Zahl von Asylverfahren. Das Wetter, viele Wolken und etwas Regen, ab und zu Sonne bis 24 Grad. Der Aufsichtsrat von Volkswagen hat sich am Abend überraschend auf einen gemeinsamen Sparkurs geeinigt. Geplant ist, dass in den kommenden Jahren bis zu 50.000 weitere Stellen bei dem Autobauer abgebaut werden sollen. Wie es mit den VW-Werken weitergeht, soll erst bis Ende 2027 feststehen. Bertil Starke berichtet.
4: Die Beschäftigten in den VW-Werken Emden, Hannover und Zwickau können erstmal aufatmen. Ebenso am Audi-Standort Neckarsulm. Zwar ist weiter offen, ob und welche Autos in den Fabriken ab den 2030er Jahren gebaut werden sollen, aber ein Aus ist alles andere als besiegelt. Vorstand, Arbeitnehmerseite und das Land Niedersachsen wollen nun gemeinsam nach Lösungen suchen. Einig sind sich alle Seiten darin, dass VW Überkapazitäten abbauen muss. Was das genau für Jobs und Standorte heißt, wird sich erst in den kommenden Monaten zeigen. Von Betriebsrat und IG Metall heißt es, eine gefährliche Eskalation des Konflikts sei abgewendet. Der Weg sei nun für, Zitat, tragfähige Lösungen geebnet. Niedersachsens Ministerpräsident Olaf Lies sagte, man werde für alle Standorte langfristige Perspektiven entwickeln.
3: US-Präsident Trump fordert von Deutschland und anderen europäischen Staaten die Rückzahlung von Ukraine-Hilfen. Auf seinem Netzwerk Truth Social spricht Trump von hunderten Milliarden Dollar, die die USA zugesagt hätten, als sein Vorgänger Joe Biden noch im Amt war. Seiner Ansicht nach hätten die Europäer dafür aufkommen müssen, wenn man sie gefragt hätte. Dieses Geld wolle er nun zurückholen. An einem Umspannwerk in Ganderkesee im Landkreis Oldenburg läuft offenbar ein größerer Einsatz von Polizei und Feuerwehr. Nach unbestätigten Medienberichten hätten die Einsatzkräfte das Werk umstellt. Kai Wäsche, was ist da passiert?
5: Die Einzelheiten sind unklar, die Polizei hält sich noch bedeckt. Unbestätigten Medienberichten zufolge aber ist ein größeres Aufgebot an Polizeikräften im Einsatz. Hat das Areal um ein Umspannwerk bei Ganderkesee großräumig abgesperrt. Ein Polizeihubschrauber kreise über dem Gelände, das außerdem vom technischen Hilfswerk taghell ausgeleuchtet werde. Was genau den Einsatz ausgelöst hat, verrät die Polizei aber nicht. Nur so viel, es gebe verdächtige Umstände. Ob die auf einen möglichen Anschlag auf die Stromversorgung in Ganderkesee hindeuten, wie zuletzt in Brandenburg und Nordrhein-Westfalen, das bleibt offen. Im nordrhein-westfälischen Dormagen hingegen hat es eindeutig einen weiteren Sabotageakt gegeben. Laut Polizei haben Unbekannte mutwillig versucht, einen Kurzschluss herbeizuführen. Es sei eine Abschussvorrichtung gefunden worden, ebenso wie ein Bekennerschreiben.
3: Trotz sinkender Asylzahlen in Deutschland sind die Verwaltungsgerichte in Niedersachsen mit entsprechenden Verfahren überlastet. In mehr als 20.000 Fällen stehen noch Entscheidungen aus. Angelika Henkel, woran liegt das?
6: Das liegt daran, dass jetzt die Fälle bearbeitet werden, die das Bundesamt für Migration schon vor Jahren negativ beschieden hat. Asyl bekommen tatsächlich nur sehr wenige Menschen gewährt, aber fast alle, die keinen Schutzstatus erhalten, klagen gegen diese Behördenentscheidung. Das ist im Rechtsstaat ja auch möglich. Die Richter sitzen vor doppelt so vielen Fällen wie noch vor 2 Jahren. Mehr als 20.000 sind es insgesamt. Im Herbst könnte der Druck auf die Gerichte noch einmal zunehmen, befürchtet der Berufsverband der Verwaltungsrichterinnen und Richter. Denn in diesem Sommer gab es die Reform des europäischen Asylsystems. In der Folge könnten auf die Gerichte mehr Eilverfahren als bisher zukommen.
3: In Hahnmünden im Kreis Göttingen hat die Polizei einen 7-jährigen Jungen aus der Weser gerettet. Zuerst hatten Passanten das Kind in dem Fluss gesehen. Offenbar war es in der Strömung gefangen. Im Bereich des Wesersteins haben die Polizisten den Jungen dann entdeckt. Sie sind sofort ins Wasser und haben ihn sicher ans Ufer geholt. Der 7-Jährige sei ansprechbar und leicht unterkühlt gewesen. Gucken wir noch zum Tennis. Bei den US Open ist die Hamburgerin Eva Lys ausgeschieden. Sie verlor ihr Match gegen die Russin Mira Andrejewa. Auch Tatjana Maria und Jan-Lennard Struff haben ihre Zweitrundenspiele verloren und sind raus aus dem Turnier. Letzter verbleibender deutscher Spieler ist jetzt noch Alexander Zverev. Der Hamburger spielt zur Stunde gegen den Franzosen Quentin Ali. Die Zeit, es ist 6.04 Uhr.
0: Und das Wetter ist wie eine Wassermelone essen, eine nasse Angelegenheit. Ja, es wird heute nass und ungemütlich. Viele Wolken über Niedersachsen. Im Laufe des Tages gibt es immer wieder mal so ein bisschen Regen. Im Süden von Niedersachsen bleibt es noch ein bisschen länger trocken, aber auch da kriegen wir bis heute Abend immer mal wieder was ab. Top-Temperaturen 19 Grad an der Nordsee bis 24 Grad in Göttingen, im Oberharz bis 20 Grad. Das Wochenende, das wird ganz schön. Morgen am Samstag Sonne und Wolken und vielleicht nochmal ein kleiner Schauer. Am Sonntag dann sonnig und trocken.
1: 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Guten
2: Morgen. Schön, dass Sie mit dabei sind an diesem Freitag, heute 4. September.
0: Ja, und wissen Sie, was September bedeutet?
2: Na?
0: Wir sind alle im 9. Monat.
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0: Toll, die Olsen Brothers. Fly on the Wings of Love hier bei NDR 1 Niedersachsen. Guten Morgen!
1: Mein Frühsommermoment, das war Anfang des Jahres die Hochzeit mit meiner Frau. Einmal am 11.04. standesamtlich bei wunderschönem Wetter und bei noch schönerem Wetter am 2.05. kirchlich. Das war einfach wunderbar, richtig schön und der schönste Tag unseres Lebens.
2: Klasse, erstmal dazu herzlichen Glückwunsch.
1: Vielen Dank.
2: Und dann haben Sie ja persönlich auch noch was ziemlich Großes durchgezogen.
1: Das ist die Notfallsanitäter-Ausbildung. Da stehe ich jetzt kurz vorm Abschluss und das Ganze wird zum Ende des Monats beendet. Hoffentlich erfolgreich und das ist dann der persönliche Sommermoment, wo ich sehr froh drüber bin, wenn das beendet ist.
2: Also das klingt wahrlich nicht nur nach einem richtig tollen Sommermoment, sondern nach einem absoluten Spitzenjahr. Ihre schöne Geschichte ist uns in jedem Fall einen Einkaufsgutschein wert für Edeka und den gibt es über 250 Euro.
1: Ja, wunderbar. Vielen Dank. Da freue ich mich sehr drüber.
0: Ja, das war die Sommermomentgeschichte von Torben Kurbgeweiht, die er gestern unserer Kollegin Kaya erzählt hat. 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
3: Muss man einmal ganz dringend auf die Straßen gucken. Da ist ein Falschfahrer unterwegs auf der A49 Kassel-Gießen zwischen Kassel-Aue-Stadion und Kreuz Kassel-West. Da kommt Ihnen ein Falschfahrer entgegen. Also bitte äußerst rechts fahren, nicht überholen. Auf der A49 Kassel-Gießen zwischen Kassel-Aue-Stadion und Kreuz Kassel-West. Ein Falschfahrer unterwegs, also bitte Vorsicht auf beiden Seiten.

0: NDR 1 Niedersachsen, Freitag früh 20 nach 6 nochmal der wichtige Verkehrshinweis. Achtung, Falschfahrer auf der A49 Kassel-Gießen zwischen Kassel-Aue-Stadion und Kreuz Kassel-West. Da kommt Ihnen immer noch ein Fahrzeug entgegen. Unbedingt rechts fahren, nicht überholen. A49 Kassel-Gießen zwischen Kassel-Aue-Stadion und Kreuz Kassel-West. Ein Falschfahrer, also Vorsicht auf beiden Seiten.
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1: Und das sind ihre Gäste. Herr Ahlers.
3: Ja, da tut er nichts zu sagen.
1: Udo.
4: Ja, das kann's haben.
1: Und Opa Gerke.
5: Steffi, machst du mir Mettbrötchen?
2: Nee, muss ich erst schmieren. Milch und Zucker nehmt ihr selber, ne? Was gibt's Neues?
3: Oh, hier. Die Highlights von der internationalen Funkausstellung.
2: Oh, zeig mal. Das sieht ja richtig edel aus.
3: Stichwort Touchscreen.
5: Was hat denn?
6: Georg, meinst du Touchscreen?
3: Ja, sag ich doch, Touchscreen.
5: Was lacht ihr denn?
3: Dann gibt jetzt einen Touchscreen-Computer.
6: Entschuldigung, Georg. Er kann es nicht.
3: Also Computer und Fernseher in eins. Da kannst du dann auf dem Bildschirm touchen und umschalten.
2: Das ist ja einmalig. Dann brauchst du ja gar keine Fernbedienung mehr. Gehst einfach zum Fernseher hin und packst da dran, was?
6: Allein schon. Fernbedienung ist von gestern.
2: Also.
6: Heute machen sie Touchscreen. Aber in der Zukunft, dann brauchst du da gar nicht mehr auf dem Bildschirm touchen. Dann bauen sie da so Knöpfe an Fernseher dran zum Drehen und Schalten und was.
3: Oh, das ist ja nun Zukunftsmusik.
6: Ja, aber sie haben sie schon längst in der Schublade, also die Pläne.
3: Ja, Fernseher werden ja jedes Jahr 5 mm dünner und 10 cm breiter. Das ist von der EU aus, wegen Öko.
2: Ah ja.
6: Du, auch schon Schnee von gestern. Es gibt ja längst die Technik für Fernseher aus der Sprühdose. Also, meine ich.
3: Ah, und das geht wie?
6: Ja, warte, dann kannst du dir das irgendwo draufsprühen oder so in der Handfläche rein und bis zu 30 Programme empfangen. Also, ich muss das ja nicht immer nur bis in das Einzelne erklären.
2: Du, Udo? Und diese Dose, muss sie denn in den Kühlschrank?
6: Ja, nehme ich mir an, also so nach dem ersten Gebrauch.
2: Das ist ja einmalig.
6: Ja, warte, dann gibt das demnächst Handy, habe ich auch gesehen, ganz ohne Knöpfe und mit 92 cm Display-Diagonale wegen der Fotos.
2: Ah ja, da kommen die Farben besser rüber, ne?
3: Sag mal, Steffi, merkst du noch was?
2: Nee, nun lass mal, Georg. Du kannst die Technik ja nicht aufhalten, also meine Schwester auch.
3: Was?
2: Ja, die hat jetzt einen Staubsauger mit 20 Meter Kabel. Du und ich verschwinden komplett im Gerät. Also, es ist Wahnsinn. Wir leben ja in einer Zeit, ne? Also, was brauchst du noch, Franz?
5: Ich brauch noch Pflanzenkunde. Vorne mit B.
2: Ja, was ist das? Blumenkäufer.
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0: Elvis in den Freitag starten. Es geht schlechter, finde ich.
1: Guten Morgen.
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1: Hallo Autofahrer, wir gucken mal eben auf die Straßen. Fahren Sie bitte vorsichtig auf der A7 Kassel-Hannover. Zwischen Echte und Seesen, da hat es einen Unfall gegeben und die Unfallstelle ist noch nicht abgesichert. Dann Vorsicht bitte auf der A7 Hannover-Hamburg in der Ausfahrt Berghof. Da steht ein defekter LKW. Nochmal aufpassen bitte auf der A27 Bremen Richtung Walsrode. Zwischen Verden-Ost und Walsrode-West auch ein defekter LKW. Der Falschfahrer ist immer noch da unterwegs, also bitte aufpassen. Falschfahrer auf der A49 Kassel-Gießen zwischen Kassel-Aue-Stadion und Kreuz Kassel-West. Da kommt Ihnen ein Falschfahrer entgegen, also bitte rechts fahren, nicht überholen. A49 ist das Kassel-Gießen zwischen Kassel-Aue-Stadion und Kreuz Kassel-West, ein Falschfahrer. Vorsicht nochmal auf der A1 Osnabrück Richtung Bremen. Zwischen Bremen-Brinkum und Bremen-Arsten steht ein defekter Schwertransport und zwar in der Baustelle dort, also auch da Obacht. Und B481 Rheine, die Hedwigstraße, ist zwischen Stelzkottenweg und Hafenbahn nach einem Unfall auch auf beiden Seiten gesperrt. Gute und sichere Fahrt für Sie.
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3: Mit Max Eitstadt einen schönen guten Morgen. Der Aufsichtsrat von Volkswagen hat sich am Abend überraschend auf einen gemeinsamen Sparkurs geeinigt. Geplant ist, dass in den kommenden Jahren bis zu 50.000 weitere Stellen bei dem Autobauer abgebaut werden sollen. US-Präsident Trump fordert von Deutschland und anderen europäischen Staaten, dass sie Ukraine-Hilfen von mehreren hundert Milliarden Dollar zurückzahlen. Die USA hätten die Hilfen zugesagt, als noch Trumps Vorgänger Biden im Amt war. Laut Trump sei das Geld umsonst ausgegeben worden. Die Zahl der Geflüchteten, die in Deutschland leben, ist in der ersten Jahreshälfte gesunken. Aktuell sind es etwa 3,5 Millionen Menschen und damit 20.000 weniger als noch Ende 2025. Das geht aus einer Anfrage der Linksfraktion im Bundestag hervor. Wir gucken kurz auf die Straßen und haben gute Nachrichten. Entwarnung für die A49 Kassel nach Gießen. Die Gefahr durch den entgegenkommenden Falschfahrer, die ist aufgehoben, also der ist da nicht mehr unterwegs. So, und jetzt die Zeit. Es ist 6.31 Uhr.
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4: Aus dem Studio Lüneburg mit Grete Hanitz. Schönen guten Morgen. Im Prozess um den gewaltsamen Tod einer 40-jährigen Frau im Dezember in Apensen ist am Landgericht Stade das Urteil gesprochen worden. Angeklagt war der Ehemann. Er soll wegen Mordes lebenslang ins Gefängnis. Der damals 57-Jährige hatte seine getrennt lebende Frau, mit der er 5 Kinder hatte, zu Hause aufgesucht und sie mit Messerstichen tödlich verletzt. Das Urteil entspricht dem, was auch Staatsanwaltschaft und Nebenklage gefordert hatten. Ende Juni fielen Schüsse in einer Jugendhilfeeinrichtung in Stade. 6 Menschen starben. Jetzt hat sich der Innenausschuss des Niedersächsischen Landtags nochmal mit der Gewalttat befasst. Neue Informationen zu den Hintergründen verkündete Innenministerin Behrens dabei allerdings nicht. Sie verwies darauf, dass noch ermittelt wird.
5: Sie berichtete aber davon, dass der Migrationsbeauftragte der Landesregierung, Dennis Kurku, seit der Tat von Stade massiv angefeindet werde. Er erhalte sogar Morddrohungen. Kurku hatte nach der Tat selbst erklärt, dass es sich bei der mutmaßlichen Fahrerin des Fluchtwagens um seine Schwiegermutter handelt. Jegliche Verbindungen zum Hauptverdächtigen und zu der Tat hatte er aber von sich gewiesen. Zum mutmaßlichen Täter, der sich Mitte Juli im Gefängnis das Leben genommen hatte, sagte Behrens nur, der Mann habe zum Zeitpunkt der Tat keinen Aufenthaltstitel gehabt. Er war also illegal in Deutschland und ausreisepflichtig.
4: Jannik Wittenberg berichtete. Und wegen Bauarbeiten gibt es am Wochenende Einschränkungen auf der A7 in Hamburg, so die Autobahn GmbH. Die südliche Fahrtrichtung ist zwischen Stelling und Heimfeld dieses Wochenende gesperrt, von heute Abend um 22 Uhr bis Montagmorgen um 5 Uhr. Schauen wir noch aufs Wetter. Bis 19 Grad heute in Wischhafen, 20 werden es in Schneegar. Dazu gibt es ordentlich Regen, vereinzelt auch Gewitter. Nachrichten aus dem Studio Lüneburg wieder um 7:30 Uhr.

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1: Guten Morgen, wir freuen uns mit Ihnen zusammen aufs Wochenende. Es ist ja so viel los bei uns in Niedersachsen.
2: Ja, ihr habt noch das Stadtfest rund um das historische Rathaus in Sachsenhagen vergessen. Das schreibt Hollo gerade in der NDR Niedersachsen-App.
1: Ja, also auch da wird gefeiert. Keiner muss sich langweilen. Wir stimmen uns schon mal mit richtig guter Musik ein. Gleich Texas Lightning, aber wir starten mit Bronski Beat.

0: Guten Morgen am Freitag hier bei NDR 1 Niedersachsen. Es ist 6.41 Uhr.
1: Ja, man muss ja sagen, das kam jetzt doch einigermaßen überraschend. Bei VW haben sie sich gestern darauf geeinigt, wie man sparen will. Also der große Knall bleibt aus, Werksschließungen sind erstmal abgewendet, aber 50.000 Jobs sollen zusätzlich wegfallen.
0: Unser VW-Experte Torben Hildebrand ist bei uns. Guten Morgen, Torben.
2: Schönen guten Morgen, hallo.
0: Also, es sollen keine weiteren Werke geschlossen werden, aber zusätzlich 50.000 Stellen wegfallen bei VW. Aus deiner Sicht, ist das jetzt eine gute oder eine schlechte Nachricht?
2: Tja, das kommt immer drauf an, wie immer im Leben, wen man da gerade so fragt. Der VW-Vorstand kann sagen, seht her, ich habe mein Sparpaket durchgekriegt. Das ist ja auch ein Zeichen an die Finanzmärkte. VW ist handlungsfähig. Wir können diesen Konzern in seiner festgefahrenen Lage doch noch irgendwie steuern. Und die Arbeitnehmerseite, die kann sagen, Stand heute wird erstmal kein Werk zugemacht. Das wird sich ja noch alles zeigen, wie es mit diesen Werken weitergeht. Also beide Seiten wahren ihr Gesicht. Es ist ein klassischer Kompromiss. Und was daraus wird, das wird man jetzt in den nächsten Wochen und wahrscheinlich auch Monaten dann sehen.
1: Ich meine, ihr berichtet ja seit Wochen, seit Monaten über die Sparpläne bei VW und dieses ganze Hin und Her. Wie überraschend kommt jetzt für euch diese Einigung?
2: Absolut überraschend. Denn eigentlich, das muss man wissen, sollte der Aufsichtsrat, das oberste Kontrollgremium bei Volkswagen, erst heute tagen. Und jetzt liegt dieses Ergebnis seit gestern Abend auf dem Tisch. Das hat alle plötzlich umgehauen. Vielleicht mal ein paar Sätze zur Vorgeschichte. Also zwischen der Arbeitnehmerseite, Land und VW-Vorstand hat es ja zuletzt richtig geknallt. Da wurden tagelang interne Unterlagen durchgesteckt an die Medien. Es gab Betriebsversammlungen mit Buhrufen und Pfiffen. Also da lagen die Nerven blank bei Volkswagen. Und in dieser Situation raufen sich alle zusammen, setzen sich heimlich einen Tag früher als geplant an den Tisch. Die Öffentlichkeit kriegt in diesen Zeiten auch verrückt nichts davon mit. Und am Ende steht da ein Sparpaket. Also das ist ein Signal. Seht her, wir wollen da raus aus dieser Krise. Wir wollen VW wieder in Stellung bringen, wieder in die Erfolgsspur zurückfahren. Die wichtigste Nachricht erstmal für die Beschäftigten heute Morgen, das vielleicht noch ganz kurz ist, bis Ende 2027 soll jetzt beraten und verhandelt werden, wie es mit allen europäischen VW-Werken weitergeht. Und das betrifft natürlich auch die vier Werke, die immer bei uns im Gespräch waren, in Emden, Hannover, Zwickau, auch das Audi-Werk in Neckarsulm. Also da gibt es jetzt so eine Art Schonfrist. Bis 2027 wird weiter verhandelt und dann guckt man, ob man vielleicht für diese Werke doch noch eine Lösung kriegt. Es ist nicht so, dass da die Lichter ausgehen, wie zuletzt in den vergangenen Tagen erwartet.
0: Vielen Dank, Torben Hildebrand, für diese Information. Ja, bei VW haben sie sich gestern überraschend auf einen neuen Sparplan geeinigt. Was Automobilexperten zu diesem Plan sagen, das lesen Sie übrigens bei uns in der NDR Niedersachsen App.

0: glaube, das ist das, genau das, was man braucht, wenn man sich am Freitagmorgen um 7:09 aus dem Bett quält. Eddie Grant und Gimme Hope, Joanna, hier bei NDR 1 Niedersachsen. Guten Morgen.
1: Plattdeutsch, wie sieht's da bei Ihnen aus? Können Sie das, Suse, wie sieht's aus bei dir?
0: Nee, so gar nicht.
1: Also mein Bruder hat noch Platt in der Schule gelernt.
0: Ah, okay.
1: Ich kann es auch nicht. Aber ich freue mich, weil heute ist ja Plattdach. Plattdach, da geht's schon los. Weiß gar nicht, ob ich das richtig ausgesprochen habe.
0: Plattdach.
1: Das ist eine niedersachsenweite Aktion. Fredach ist Plattdach. Also die Idee, immer freitags soll man möglichst viel Plattdeutsch oder Saterfriesisch sprechen.
0: Ich kann beides nicht.
1: Ja, ich auch nicht, aber unser NDR-Ostfriese und Küstenkorrespondent Frank Jacobs, der kann das, oder Frank?
2: Jawohl, und wo ich das kann, also platt, Saterfriesisch nur verstehen, also einigermaßen. Neben Fredach ist Plattdach läuft gerade auch der Plattdeutschmonat in ganz Ostfriesland mit vielen Aktionen in Schulen, dann gibt's Konzerte, Lesungen und so weiter. Also platt ist voll ansagt von da auch. Und für euch habe ich da auch was. Moin kennt jeder, aber universell einsetzbar ist auch ho. Versuch mal, ho.
1: Ho.
0: Ho.
1: Ho.
2: Ho. Ho. Ja, gar nicht schlecht. Und je nach Betonung und Lautstärke kann das alles heißen. Wie geht's? Ho heißt, mir geht's gut. Auf dem Bau, was meinst du, passt das Fenster ins Loch? Ho heißt, klar, auf jeden Fall. Kuhlage, kau dein Brötchen auf, du musst gleich moderieren. Ho heißt, mach mal langsam, Suse, spiel lieber noch eine Musik.
1: Ho, sehr praktisch. Aber was sag ich zum Abschied?
2: Annemol, also bis zum nächsten Mal. Munter bleiben, ist klar. Hol die fuchtig mit einem drögen Zwieback.
0: Oh.
2: Halt dich feucht mit einem trockenen Zwieback. Oder Moin geht auch zum Abschied. Also gibt viele Varianten.
0: Mhm.
2: Übrigens könnt ihr auch Plattdeutsch zu Hause lernen mit kostenlosen Plattlern-Apps. Eine heißt Beo und für das ostfriesische Platt gibt's Platino. Ja, und das ist jetzt Hausaufgabe für euch. Plattbroten lernen. Und nächste Woche frage ich euch ab.
1: Also ein bisschen was haben wir ja schon gelernt. Ne, ho.
0: Ja, ho. Damit können wir uns schon durchschlagen, glaube ich.

0: Kommen Sie entspannt in den Freitag.
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2: Vorsicht bitte, wenn Sie gerade auf der A7 fahren, Hannover Richtung Hamburg, zwischen Bispingen und Evendorf eine Unfallstelle, dann Vorsicht auf der A1 Osnabrück-Bremen, zwischen Bremen-Brinkum und Bremen-Arsten steht ein defekter Schwertransport und zwar in der Baustelle, also aufpassen. Und nochmal Vorsicht auf der A27 Bremen Richtung Walsrode, zwischen Verden-Ost und Walsrode-West ein defekter LKW. Außerdem die A7 Kassel-Hannover, die ist im Moment zwischen Echte und Seesen gesperrt, hat es gerade einen Unfall gegeben.
3: Es ist 7 Uhr.
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3: Mit Max Altstadt einen schönen guten Morgen. Die Schlagzeilen. VW-Aufsichtsrat einigt sich überraschend auf Sparkurs. Zahlreiche Einsatzkräfte umstellen offenbar Umspannwerk in Ganderkesee. Niedersächsische Verwaltungsgerichte klagen über hohe Zahl von Asylverfahren. Das Wetter, viele Wolken und etwas Regen, ab und zu Sonne bis 24 Grad. Der Aufsichtsrat von Volkswagen hat sich am Abend überraschend auf einen gemeinsamen Sparkurs geeinigt. Geplant ist, dass in den kommenden Jahren bis zu 50.000 weitere Stellen bei dem Autobauer abgebaut werden sollen. Wie es mit den VW-Werken weitergeht, soll erst bis Ende 2027 feststehen. Bertil Starke berichtet.
4: Die Beschäftigten in den VW-Werken Emden, Hannover und Zwickau können erstmal aufatmen. Ebenso am Audi-Standort Neckarsulm. Zwar ist weiter offen, ob und welche Autos in den Fabriken ab den 2030er Jahren gebaut werden sollen, aber ein Aus ist alles andere als besiegelt. Vorstand, Arbeitnehmerseite und das Land Niedersachsen wollen nun gemeinsam nach Lösungen suchen. Einig sind sich alle Seiten darin, dass VW Überkapazitäten abbauen muss. Was das genau für Jobs und Standorte heißt, wird sich erst in den kommenden Monaten zeigen. Von Betriebsrat und IG Metall heißt es, eine gefährliche Eskalation des Konflikts sei abgewendet, der Weg sei nun für, Zitat, tragfähige Lösungen geebnet. Niedersachsens Ministerpräsident Olaf Lies sagte, man werde für alle Standorte langfristige Perspektiven entwickeln.
3: Bundeskanzler Merz hat bei einem Wahlkampftermin in Sachsen-Anhalt erneut vor einer AfD-Regierung gewarnt. Wer möchte, dass Sachsen-Anhalt ein interessanter Wirtschaftsstandort auch für internationale Firmen bleibe, dürfe am Sonntag nicht die AfD wählen, sagte Merz. Zwei Tage vor der Landtagswahl liegt die AfD, die dort als rechtsextrem eingestuft ist, in Umfragen deutlich vor der CDU von Ministerpräsident Schulze. An einem Umspannwerk in Ganderkesee im Landkreis Oldenburg läuft offenbar ein größerer Einsatz von Polizei und Feuerwehr. Nach unbestätigten Medienberichten hätten die Einsatzkräfte das Werk umstellt. Kai Wäsche, was ist da passiert?
5: Die Einzelheiten sind unklar, die Polizei hält sich noch bedeckt. Unbestätigten Medienberichten zufolge aber ist ein größeres Aufgebot an Polizeikräften im Einsatz. Hat das Areal um ein Umspannwerk bei Ganderkesee großräumig abgesperrt. Ein Polizeihubschrauber kreise über dem Gelände, das außerdem vom technischen Hilfswerk taghell ausgeleuchtet werde. Was genau den Einsatz ausgelöst hat, verrät die Polizei aber nicht. Nur so viel, es gebe verdächtige Umstände. Ob die auf einen möglichen Anschlag auf die Stromversorgung in Ganderkesee hindeuten, wie zuletzt in Brandenburg und Nordrhein-Westfalen, das bleibt offen. Im nordrhein-westfälischen Dormagen hingegen hat es eindeutig einen weiteren Sabotageakt gegeben. Laut Polizei haben Unbekannte mutwillig versucht, einen Kurzschluss herbeizuführen. Es sei eine Abschussvorrichtung gefunden worden, ebenso wie ein Bekennerschreiben.
3: Trotz sinkender Asylzahlen in Deutschland sind die Verwaltungsgerichte in Niedersachsen mit entsprechenden Verfahren überlastet. In mehr als 20.000 Fällen stehen noch Entscheidungen aus. Angelika Henkel, woran liegt das?
6: Das liegt daran, dass jetzt die Fälle bearbeitet werden, die das Bundesamt für Migration schon vor Jahren negativ beschieden hat. Asyl bekommen tatsächlich nur sehr wenige Menschen gewährt, aber fast alle, die keinen Schutzstatus erhalten, klagen gegen diese Behördenentscheidung. Das ist im Rechtsstaat ja auch möglich. Die Richter sitzen vor doppelt so vielen Fällen wie noch vor 2 Jahren. Mehr als 20.000 sind es insgesamt. Im Herbst könnte der Druck auf die Gerichte noch einmal zunehmen, befürchtet der Berufsverband der Verwaltungsrichterinnen und Richter. Denn in diesem Sommer gab es die Reform des europäischen Asylsystems. In der Folge könnten auf die Gerichte mehr Eilverfahren als bisher zukommen.
3: Der Brand auf einem Schrottplatz in Leer ist auch nach 2 Tagen noch immer nicht vollständig gelöscht. Laut Polizei sind noch etwa 10 Feuerwehrleute vor Ort und suchen nach Glutnestern. Dafür schichten sie qualmende Überreste um. Zeitweise waren seit Mittwochabend rund 250 Kräfte im Einsatz. Den brennenden Schrottberg bei Temperaturen um 1000 Grad zu löschen sei enorm schwierig, sagte ein Stadtsprecher. Wir gucken zum Tennis. Bei den US Open ist die Hamburgerin Eva Lys ausgeschieden. Sie verlor ihr Match gegen die Russin Mira Andrejewa. Auch Tatjana Maria und Jan-Lennart Struff haben ihre Zweitrundenspiele verloren und sind raus aus dem Turnier. Letzter verbleibender deutscher Spieler ist jetzt noch Alexander Zverev. Der Hamburger spielt zur Stunde gegen den Franzosen Quentin Alice. Und wir schauen mal kurz, wie es da steht. Ja, Zverev führt noch 2-1 nach Sätzen und liegt auch im vierten Satz vorne. Noch der Blick auf die Straßen. Vorsicht bitte auf der A1 Osnabrück nach Bremen zwischen Hohldorf und Lohne-Dinklage. Da liegen Gegenstände. So, es ist 7.05 Uhr.
2: Danke dir.
0: Das Wetter ist ein bisschen wie das Leben eines Boxers. Es gibt den einen oder anderen Niederschlag. Immer wieder Niederschläge heute, also in Form von Regen. Also es wird ein nasser, durchwachsener Tag, Sonne und Wolken im Wechsel. Und immer wieder kommt was runter. Der Süden von Niedersachsen, der hat noch ein bisschen länger Glück und bleibt ein bisschen länger trocken. Aber auch da werden wir bis zum Abend mal nass geworden sein. Top-Temperatur 19 Grad in Otterndorf bis 24 Grad in Nörden-Hardenberg, im Oberharz bis 20 Grad. Das Wochenende wird besser. Morgen am Samstag nur noch wenig Regenschauer, am Sonntag dann sonnig und trocken.
1: 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Guten
2: Morgen. Also am Wochenende vielleicht nochmal Badewetter. Die Frühschwimmer unter Ihnen, die trauern wahrscheinlich schon, weil jetzt so langsam die Freibäder schließen.
0: Ja, nicht alle. Wir haben eins gefunden, das sogar gerade erst aufmacht. Warum das so ist und wo dieses Freibad ist, das im Herbst die Toren öffnet, das hören Sie gleich in 7 Minuten.
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0: die Bellamy Brothers. Crossfire um 12 nach 7 hier bei NDR1 Niedersachsen. Vergessen Sie den Schirm heute bitte nicht. Es könnte ein bisschen nass werden im Laufe des Tages.
1: Na gut, ich meine, wenn Sie zu den Frühschwimmern gehören, dann ist Ihnen das wahrscheinlich egal.

0: Inas, es gibt ja so Hartgesottene, ne, die bis zum letzten Tag in den Freibädern schwimmen. Bald ist die Saison ja vorbei.
1: Ja, naja gut, es wird Herbst. Ne? Mhm. Und dann machen die allermeisten Freibäder dicht. Aber nicht alle. In Remlingen im Landkreis Wolfenbüttel machen sie dieses Wochenende erst auf.
0: Ja.
1: Kein Scherz. Ja, da macht das Freibad erst jetzt zum September auf. Und das Beste ist, der Eintritt für alle ist dann frei. Und zwar bis zum Saisonende. Da müssen wir mal nachfragen, was da los ist. Dirk Neumann ist der Bürgermeister der zuständigen Samtgemeinde Elm-Asse und deshalb auch quasi Chef für das Bad. Guten Morgen.
2: Guten Morgen.
1: Also das müssen Sie uns mal erklären. Also alle anderen Bäder machen zu, Sie machen auf. Warum?
2: Ja, ich glaube, das kann man auch auf den ersten Blick überhaupt nicht verstehen. Von der Hintergrund, das Freibad Remlingen haben wir mit Ende der Saison 2024 geschlossen, weil es auffällig war. Wir wollten eigentlich mit Saisonbeginn 2026 auch wieder an den Start gehen. Das hat sich dann alles hingezogen, sodass wir jetzt erst soweit sind, wieder öffnen zu können.
0: Ah.
2: Die Becken sind alle schon gefüllt. Dann haben wir gesagt, wenn das alles so schon aufbereitet, vorbereitet ist, ja, dann können wir auch noch ein bisschen Badespaß zum Ende der Saison ermöglichen, auch wenn das vielleicht im ersten Blick so ein bisschen merkwürdig rüberkommt.
0: Ja, wobei ich könnte mir gut vorstellen, dass sich da einige jetzt drauf freuen, dass es endlich losgehen kann und Sie locken jetzt mit freiem Eintritt.
2: Ja, absolut. Also die Leute freuen sich, stehen jetzt in den Startlöchern und wir haben gesagt, jetzt müssen wir mal gucken, wie das Wetter mitspielt, denn es ist keine Sanierung, es ist wirklich ein Neubau eines Freibades geworden.
1: Okay.
2: Von daher ist es einfach, glaube ich, ein Highlight für den Landkreis, für unsere Gemeinde.
1: Ja.
2: Und dann haben wir gesagt, dann können auch die Menschen davon ein bisschen profitieren.
1: Und das Wetter spielt ja mit. Am Samstag, am Sonntag und am Montag vor allem wird es ja nochmal richtig schön und sonnig. Wie sieht's aus? Mhm. Ziehen Sie sich dann auch die Badehose an?
2: Ja, ich muss morgen mal die Finger rausstecken, wie kalt es ist. Dann werde ich das entscheiden. Aber mal gucken.
1: Ja,
2: okay. Ich bin mir noch nicht so ganz einig.
1: Ja, gut.
0: Dann wünschen wir ein wunderbares Startwochenende, Schwimmstart an diesem Wochenende. Also in Remlingen im Landkreis Wolfenbüttel. Herzlichen Dank.
2: Vielen Dank.

0: wieder mal nur gute Laune Musik hier bei NDR 1 Niedersachsen. Lionel Richie, Dancing on the Ceiling um 8:09.
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2: 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Deshalb versuchen wir, den Sommer ein bisschen festzuhalten. So.
0: Ja, Ihre schönsten Sommergeschichten. Können Sie uns erzählen und uns noch mal ein bisschen teilhaben lassen an dem, was Sie so erlebt haben. Und nebenbei gewinnen Sie auch noch ein bisschen was, nämlich einen Einkaufsgutschein für Edeka, für Edeka im Wert von 250 Euro. Am Telefon ist Thorsten Leonhard aus Burgwedel. Guten Morgen.
3: Ja, guten Morgen, ihr beiden.
0: Also, wo hat dein besonderer Sommermoment denn stattgefunden? War das in Burgwedel oder wo war das?
3: Nee, das war nicht in Burgwedel, das war hoch im Norden an der Ostseeküste in Damp.
0: Oh, schön.
3: Ostseebad, genau.
0: Und was ist da passiert?
3: Genau, also ich bin Handballtrainer in Burgwedel und trainiere so eine D-Jugendmannschaft, die sind alle so 11 Jahre alt. Und unser Verein fährt jedes Jahr nach Damp auf so ein Beachhandballturnier. Und die jüngsten Spieler, die mit dürfen, sind halt die 11-Jährigen. Also für uns und meine Mannschaft war es das erste Mal.
0: Moment, da muss ich mal kurz einhaken. Also ich habe ja von Handball nicht so viel Ahnung, aber ich weiß, dass man mit dem Ball ja auf dem Fußboden prellt. Wie kann man das denn am Strand spielen? Das geht doch gar nicht.
3: Ja, am Strand geht das nicht mit dem Prellen, das stimmt. Die Bälle sind zwar ein bisschen elastischer, aber das funktioniert trotzdem nicht. Das Spiel ist deutlich schneller und attraktiver irgendwie. Es ist mit weniger Spielern und mehr Passfolgen und es gibt auch doppelte Punkte, wenn man besonders schöne Tore macht.
0: Okay. Das heißt, man wirft sich den Ball immer hin und her. Okay, spannend. Und fanden die das toll?
3: Genau, ja, das war eigentlich das, was mich so begeistert hat. Es war für die wirklich großartig, da zu sein. Es war so ein Stück weit das unabhängig werden, erwachsen werden oder jugendlich werden, alleine ohne Eltern. Das war mit Übernachtung. Die haben alleine zu sechst in so Häusern geschlafen und da konnten sich da halt frei bewegen zwischen den Spielen. Da gab es so eine Meile mit Foodtrucks und einem Supermarkt und die haben das einfach so genossen, ihre Freiheit da zu haben und sich miteinander zu beschäftigen.
2: Super.
3: Und das war ein riesiges Event und die Kiddies hatten so leuchtende Augen die ganze Zeit und waren wirklich happy. Und dann, als es dann Sonntagnachmittag in den Bus zurück nach Burgwedel ging, da sind sie alle selig ein bisschen eingeschlafen. Fand das einfach toll, die so zu sehen. Das war wirklich schön. Das sind so die Momente, die einen als Trainer dann auch glücklich machen, wenn man so sieht, ja, man gibt auch was und es kommt auch an bei den Kindern.
0: Ach, wie toll.
2: Das hört man dir auch wirklich an, wie begeistert du bist. Wie schön, was für eine tolle Geschichte. Also Thorsten, vielen Dank, dass du den Moment mit uns geteilt hast und dafür gibt es einen Edeka-Einkaufsgutschein im Wert von 250 Euro.
3: Oh, cool, Dankeschön.
0: Ja, bitte. So. Und jetzt sind Sie dran. Haben Sie auch so einen unvergesslichen Sommermoment? Dann machen Sie mit und erzählen uns davon.
2: Gerne, als Sprachnachricht in der NDR Niedersachsen-App. Sie können aber auch einfach sonst mal auf unsere Seite gucken, da finden Sie alle Infos dazu. ndr.de/ndr1 Niedersachsen.
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0: Guten Morgen zusammen. Wir gucken mal eben auf die Straßen.
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0: Gar nicht so viel los heute Morgen. Für einen Freitag geht's. Die A7 Kassel Richtung Hannover ist zwischen Echte und Seesen nach einem Unfall gesperrt. B481 Rheine, die Hedwigstraße ist zwischen Stelskottenweg und Hafenbahn auch dicht. Da hat es ja einen Unfall auch gegeben. In Grasberg, da brennt es. Bitte Fenster und Türen geschlossen halten. Und auch in Braunschweig-Werum ein Wohnhausbrand im Bereich der Forststraße. Deswegen auch dort Rauch unterwegs in nordöstlicher Richtung, also bis über die A2 hinaus. Das heißt, auch da unbedingt ein bisschen aufpassen und vorsichtig fahren. Kommen Sie alle gut an Ihr Ziel.
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2: Mit Max Eidstadt einen schönen guten Morgen. Der Aufsichtsrat von Volkswagen hat sich am Abend überraschend auf einen gemeinsamen Sparkurs geeinigt. Geplant ist, dass in den kommenden Jahren bis zu 50.000 weitere Stellen bei dem Autobauer abgebaut werden sollen. US-Präsident Trump fordert von Deutschland und anderen europäischen Staaten, dass sie Ukraine-Hilfen von mehreren 100 Milliarden Dollar zurückzahlen. Die USA hätten die Hilfen zugesagt, als noch Trumps Vorgänger Biden im Amt war. Laut Trump sei das Geld umsonst ausgegeben worden. In Dormagen in Nordrhein-Westfalen ermittelt die Polizei nach einem verdächtigen Fund an einem Umspannwerk. Die Ermittler gehen von Sabotage aus. Laut einem Sprecher wurde eine mögliche Abschussvorrichtung gefunden. Außerdem lege ein Bekennerschreiben vor. Und die Zeit ist es 7.31 Uhr.
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3: Aus dem Studio Lüneburg mit Greta Hanitz. Schönen guten Morgen. Die neue Elbfähre Amt Neuhaus-Blekede sollte eigentlich noch in diesem Monat in den Probebetrieb gehen. Jetzt teilt die zuständige Verkehrsgemeinschaft Moin mit, die Fähre ist kaputt.
4: Die Fähre hat demnach einen kapitalen Motorschaden. Passiert sei das noch vor der offiziellen Abnahme auf der Werft. Wie genau es zu dem Schaden kommen konnte, werde derzeit durch Gutachter, die Werft und den Lieferanten eingehend geprüft, heißt es. Fest steht jedenfalls, der Schaden ist so groß, dass nun der ganze Motor der Fähre getauscht werden muss. Allein die Wartezeit auf diesen neuen Motor wird auf mindestens 3 Monate geschätzt. Dann muss noch abgenommen und geprüft werden. Heißt also, die neue Fähre geht erst im nächsten Jahr in Betrieb. Bitter für die Pendler, hieß es doch, sie käme besser mit Niedrigwasser zurecht. Wegen des niedrigen Wasserstandes fährt die derzeitige Fähre Amt Neuhaus nur stark eingeschränkt.
3: Maren Bruns berichtete. Die Bremische Volksbank und die Volksbank Lüneburger Heide haben in Bremen Gespräche über einen Zusammenschluss gestartet. Dabei soll auch die Volksbank in Uelzen mitmachen. Als Gründe nennen die Banken Digitalisierung und Fachkräftemangel. Wenn die Einigung klappt, soll das Institut Volksbank Bremen-Lüneburger Heide heißen. Die Verwaltung soll in Bremen und Winsen sitzen. Die drei Banken kommen zusammen auf mehr als 250.000 Kunden und über 45 Filialen. Und noch zum Sport. Die Fans der SVG Lüneburg können es offenbar kaum noch abwarten. Knapp 2 Monate vor dem ersten Heimspiel der neuen Saison läuft der Kartenvorverkauf wie geschmiert. Bei den Tagestickets vermeldet der Volleyball-Bundesligist gegenüber dem Vergleichszeitraum des Vorjahres ein Plus von 34%. Fehlen noch die Aussichten? Packen Sie Ihren Schirm ein. Heute gibt es immer wieder Regen, vereinzelt auch Gewitter. Erst im Laufe des Nachmittags etwas trockener, dazu bis zu 22 Grad, zum Beispiel in Schnega. Nachrichten aus dem Studio Lüneburg, morgens immer um 12:30.
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5: Und mit Andrea Koch, die kommt aus Wunsdorf und spielt gleich in unserem neuen Spiel Mut zur Lücke mit. Und das hat's in sich, ne?
0: Ja, hat's in sich. Also man weiß nie, was da so kommt. 3 Songs und in jedem fehlt ein Wort. Das müssen Sie rausfinden. Andrea macht das hier live im Radio. Sie vielleicht am Frühstückstisch, raten Sie mit bei Mut zur Lücke gleich 20 vor 8.

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2: Wir spielen mit Andrea Koch, die kommt aus Wunsdorf. Guten Morgen.
3: Morgen.
2: So, Sie arbeiten in einem Toto-Lotto-Laden. Das heißt, spielen Sie auch gerne mal so ein bisschen, zocken Sie?
3: Naja, leider ja.
2: Haben Sie schon mal was gewonnen?
3: Ja, tatsächlich.
2: Oh.
3: Bei Spiel 77 habe ich schon mal was gewonnen, tatsächlich.
4: Also, und auch erwähnenswert oder eher nicht so?
3: Naja, für mich war es ein schöner Segen.
4: Okay, dann ist doch gut. Okay, ja.
2: Mal gucken.
3: Man freut sich über Kleinigkeiten.
4: Ja.
2: Ja, 100 Euro heißt die Kleinigkeit, um die es jetzt geht. Bei Mut zur Lücke. 3 Songs, 3 Wörter fehlen und Sie sagen uns, welche das sind.
3: Ja, wenn es klappt.
4: Mhm. Schauen wir mal. Erster Song kommt hier. And friends just can't be.
3: Rich.
4: Oh, das kam aber jetzt ganz flott. Und Sie haben natürlich sowas von recht.
3: Natürlich hast du recht.
4: Bridge, ja. Like a bridge over troubled water. Genau, sehr gut. So, Song 2. Wo ist er? But I would walk 500 miles
3: and I would walk 500.
2: More.
4: Auch das ist sowas von richtig.
3: Wow, das läuft ja.
4: Aber wie? Macht schon 50 Euro. Hier kommt der letzte Song. Es geht um 100.

0: Haben wir es richtig verstanden?
1: Ja.
2: Beck.
0: Ja, und es ist richtig.
3: Jawohl.
1: Yippie. Yeah. Dann hab ich mich ja nicht peinlich gemacht.
0: Hier. Nein, so gar nicht.
2: Überhaupt gar nicht, ganz im Gegenteil. 100 Euro, also Sie können stolz auf sich sein.
1: Ja, dann können wir es krachen lassen jetzt.
0: Ja, so richtig am Wochenende hauen Sie die Kohle raus. Sie zu Hause können sich gerne auch mal bewerben für Mut zur Lücke. Unser Spiel hier, nächste Runde ja 10 vor 11. Und dann geht's auch wieder um 100 Euro für Sie. Also machen Sie doch mal mit, schicken Sie uns eine Nachricht in der NDR Niedersachsen App.
2: So, Andrea, schöne Grüße nach Wunsdorf.
1: Jo, dankeschön.
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0: Guten Morgen, gleich 10 vor 8 hier bei NDR 1 Niedersachsen.
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3: Bei uns erfahren Sie alles über die wichtigsten Zahlen rund um die Kommunalwahl. Und heute ist es die Zahl 3.
0: Tja, was dahinter steckt, erklärt uns Kollegin Chiara Battaglia. Die kennen Sie vielleicht als Reporterin von unserem NDR Niedersachsen Instagram-Kanal. Moin Chiara.
4: Morgen Suse, morgen Kuhlage.
0: Ja, warum ist denn die 3 bei der Wahl, die Zahl 3 so wichtig?
4: Ja, die ist so wichtig, weil wir bei der Kommunalwahl bis zu 3 Stimmen haben, wenn wir zum Beispiel den Rat, den Kreistag oder die Regionsversammlung wählen. Und die können wir ziemlich frei einsetzen. Wir haben dabei 2 Möglichkeiten. Entweder kumulieren wir unsere Stimmen oder panaschieren sie. Das klingt ein bisschen wie ein Zauberspruch, ich gib's zu, aber dahinter steckt ein ganz einfaches Prinzip. Beim Kumulieren setzen wir alle 3 Kreuze bei derselben Person oder Liste. Damit stärken wir ganz gezielt unseren Favoriten. Und beim Panaschieren verteilen wir unsere Stimmen. 2 gehen an eine Person, die 3. an jemand anderen oder jede Stimme geht an eine andere Person oder Liste. Dabei können wir auch verschiedene Parteien miteinander kombinieren und wir müssen auch nicht alle 3 Stimmen vergeben. Mehr als 3 Kreuze dürfen es aber nicht sein, sonst ist der Stimmzettel ungültig. Bei Direktwahlen, zum Beispiel fürs Bürgermeisteramt, wird es auch wieder übersichtlicher. Da haben wir nur eine Stimme.
3: Also kumulieren habe ich schon mal gehört, aber panaschieren, das war mir auch noch nicht so ganz klar. Wieder was gelernt hier bei NDR 1 Niedersachsen. Danke dir, Chiara.
4: Danke euch.
0: Kurzer Blick noch auf die Straße. Der Verkehrsservice hier bei NDR 1 Niedersachsen. Fahren Sie vorsichtig bitte auf der A7 Kassel-Hannover. In Höhe Hannover-Anderten steht ein defektes Fahrzeug. Und Vorsicht auf beiden Seiten auf der A39 Salzgitter-Braunschweig zwischen Wartenstedt und Raststätte Salzgitter-Hüttenblick Süd. Da sind gerade Personen auf der Fahrbahn, aufpassen.

0: kurz vor acht.
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0: Fahren Sie vorsichtig auf der A1 Osnabrück Richtung Münster. Zwischen Lengerich und Lattbergen, da hat es einen Unfall gegeben und die Unfallstelle ist noch nicht abgesichert. Nochmal Vorsicht auf der A28 Oldenburg Richtung Leer. Zwischen Westerstede West und Apen-Remels ebenfalls eine Unfallstelle. Und nochmal Vorsicht auf der A7 Kassel Richtung Hannover. In Höhe Hannover-Anderten steht ein defektes Fahrzeug. Die A7 Kassel Richtung Hannover ist zwischen Echte und Seesen immer noch gesperrt. Da hatte es ja einen Unfall gegeben. Dadurch staut es sich. In Grasberg brennt es. Deswegen sollten Sie da bitte Fenster und Türen geschlossen halten. Und auch in Braunschweig-Querum ein Hausbrand. Das heißt, auch da Rauch unterwegs im Bereich der Forststraße und auch in Richtung A2. Also fahren Sie da bitte ganz besonders vorsichtig.
2: Es ist 8 Uhr.
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2: Mit Oliver Kleinert. Guten Morgen, die Schlagzeilen. VW-Aufsichtsrat stimmt Sparpaket überraschend zu. Polizei umstellt offenbar Umspannwerk in Gandakesee. Niedersächsische Gerichte klagen über hohe Zahl von Asylverfahren. Und das Wetter: mehr Wolken als Sonne, vereinzelt Regen bis 24 Grad. Diese Nachricht kommt absolut überraschend. Der VW-Aufsichtsrat hat dem umstrittenen Sparpaket zugestimmt, und zwar einstimmig, und das einen Tag früher als erwartet. Das heißt, bis zu 50.000 weitere Stellen werden gestrichen. Traditionelle Werkstandorte wie etwa Emden und Hannover stehen weiterhin auf der Kippe. Torben Hildebrand aus unserer Redaktion Landespolitik. Die befürchtete Eskalation ist ausgeblieben. Was genau hat der Aufsichtsrat denn beschlossen?
3: Dass VW einen beispiellosen Sparkurs einschlagen wird. Volkswagen wird deutlich schrumpfen. Ob es wirklich die 50.000 Stellen weltweit werden, da müssen wir noch abwarten. Das ist eine Bis-zu-Zahl. Das wird also jetzt erst in den kommenden Monaten verhandelt. Dann, VW wird die Modellpalette bei den Autos deutlich zusammenstreichen. Jedes zweite Modell soll weg. Nur noch die erfolgreichsten Autos werden weitergebaut. Und auch an die tausenden unterschiedlichen Ausstattungsvarianten der Autos will VW ran. Das Hauptziel des ganzen Programms ist aber Überkapazitäten müssen weg. Mit Werken, die nicht ausgelastet sind, verdient VW zu wenig Geld.
2: Und was hat der Aufsichtsrat nicht beschlossen?
3: Tja, nicht beschlossen hat der VW-Aufsichtsrat, dass die Werke Emden, Hannover, Zwickau und der Audi-Standort Neckarsulm zugemacht werden. Da erkauft sich Volkswagen Zeit. Bis Ende Juni 2027 soll feststehen, ob es für die Werke weitergehen kann. Das ist nicht die Rettung, das ist ganz wichtig. Das ist ja immer noch nicht klar, ob und welche Autos da in den 2030er Jahren gebaut werden können. Aber nach dem Stress der vergangenen Wochen können die Beschäftigten jetzt mal Luft holen. Bei VW suchen sie nach Ideen für diese Werke. Da hat der Aufsichtsrat Dampf vom Kessel genommen, aber Problem eben auch nur verschoben, nicht gelöst.
2: Wie kam eigentlich diese Entscheidung einen Tag früher zustande?
3: Die kam absolut überraschend zustande. Die Sitzung einen Tag vorzuziehen, das alles geheim zu halten und dann auch noch einen gemeinsamen Beschluss zu fassen, das ist nach dem Streit der vergangenen Wochen heute ein Zeichen oder auch gestern Abend schon ein Zeichen. VW kommt aus dieser festgefahrenen Situation vielleicht raus. Der große Tanker ist bei allem Streit immer noch steuerbar.
2: Informationen waren das von Torben Hildebrand aus unserer Redaktion Landespolitik. Ja, nach wochenlangen Ringen steht also fest, Europas größter Autobauer Volkswagen wird weitgehend umgebaut. Unsere Kollegen von NDR Info 2145 haben mit Autoexperte Ferdinand Dudenhöfer gesprochen und ihn gefragt, wie er die Einigung grundsätzlich bewertet.
4: Also neu ist, dass man einen Zukunftsplan Light hat. Und Light heißt, dass man noch nicht entschieden hat, was mit den vier Werken ist. Dass wir das Ergebnis verschieben auf nächsten Juli. In der Politik wird man sagen, es ist Waffenstillstand, aber es ist noch lange kein Frieden. Die anderen Nachrichten, die drinstehen, da ist vieles schon bekannt davon, dass 50.000 Mitarbeiter abgebaut werden. Das ist oft gesagt worden. Aber da muss man ja mal schauen, wie das genau aussieht. Betriebsbedingte Kündigungen sind nach meiner Einschätzung draußen vor. Also ist es der goldene Handschlag. Das wird VW viel Geld kosten.
2: sagt Ferdinand Dudenhöfer. Und nicht nur Volkswagen steckt tief in der Krise, sondern die gesamte deutsche Autoindustrie. Das löst Sorgen aus, weil sie Millionen Arbeitsplätze und viele Zulieferer sichert, hohe Exporterlöse erzielt und stark mit anderen Industriezweigen verbunden ist. Infratest DIMAP hat im aktuellen ARD-Deutschland-Trend auch nach der Situation der Automobilindustrie gefragt. Katharina Seiler, wie stehen die Menschen zur Autoindustrie?
5: Da sind sich die Deutschen sehr einig. Gut 80% sind nämlich der Meinung, dass die Autoindustrie wichtig oder sogar sehr wichtig ist. Darum überrascht es nicht, dass auch eine Mehrheit, nämlich gut 60%, findet, dass der Staat jetzt der kriselnden Automobilindustrie helfen sollte, um die Arbeitsplätze zu sichern und die Produktion in Deutschland zu halten. Auch sollte der Staat Zölle auf Autoimporte aus China erheben bzw. sogar ausweiten. Und staatliche Förderprogramme sollten sich auf in Europa hergestellte Autos beschränken. Das finden jeweils gut 2/3 der Befragten richtig. Eine Mehrheit von gut 70% ist der Auffassung, dass die Automobilindustrie es in der Vergangenheit versäumt hat, alternative Antriebe zu entwickeln. Allerdings müssten das offenbar nicht unbedingt nur E-Autos sein, denn knapp die Hälfte der Befragten sieht ebenso eine Zukunft für den Verbrenner.
2: Und soweit unser Themenblock zur VW-Krise. Von dieser Krise bei Volkswagen jetzt zur Krise in Sachen Stromnetzsicherheit. Das Bundeswirtschaftsministerium sieht Nachholbedarf beim Schutz von Stromnetzen. Anlass sind die Anschläge auf Umspannwerke in Brandenburg und Nordrhein-Westfalen. Vor diesem Hintergrund lässt ein möglicher Vorfall hier bei uns in Niedersachsen aufhorchen. Am Umspannwerk in Gandakesee im Kreis Oldenburg läuft offenbar ein größerer Einsatz. Kai Wäsche aus unserer Aktuell-Redaktion. Was ist passiert?
6: Die Einzelheiten sind unklar. Die Polizei hält sich noch bedeckt. Unbestätigten Medienberichten zufolge ist ein Aufgebot an Polizeikräften im Einsatz. Hat das Areal um ein Umspannwerk bei Gandakesee großräumig abgesperrt. Ein Polizeihubschrauber war am frühen Morgen über dem Gelände gekreist, das außerdem vom Technischen Hilfswerk taghell ausgeleuchtet worden war. Was genau den Einsatz ausgelöst hat, das verrät die Polizei nicht. Nur so viel, man habe etwas festgestellt, das einen Polizeieinsatz nötig gemacht habe. Ob es in Gandakesee einen möglichen Anschlag auf die Stromversorgung gegeben hat, wie zuletzt in Brandenburg oder Nordrhein-Westfalen, bleibt aber offen. Im nordrhein-westfälischen Dormagen hingegen hat es eindeutig einen weiteren Sabotageakt gegeben. Laut Polizei haben Unbekannte mutwillig versucht, einen Kurzschluss herbeizuführen. In Dormagen sei eine Abschussvorrichtung gefunden worden, ebenso wie ein Bekennerschreiben.
2: Vor mehr als einer Woche hat eine Sturzflut im Himalaya eine Schneise der Verwüstung hinterlassen. Mehr als 1300 Menschen sind nach aktuellen Angaben in Nepal und Tibet ums Leben gekommen. Jetzt, 9 Tage später, haben Rettungskräfte 2 Menschen lebend aus einem Tunnel gerettet. Mehr dazu in den Meldungen mit Maren Bruns.
7: Bei den Überlebenden handelt es sich um 2 Mitarbeiter eines Wasserkraftwerks. Das teilte die nepalesische Armee mit. Demnach werden noch hunderte Arbeiter vermisst, die in den Tunnelsystemen der Anlagen eingeschlossen sein könnten. Bei der Sturzflut waren außer zahlreichen Dörfern auch Wasserkraftanlagen verwüstet worden. Rettungskräfte sind weiterhin in dem Grenzgebiet im Einsatz, um weitere Vermisste zu finden. Die Stadt Oldenburg will in der nächsten Woche Details zum vergifteten Grundwasser am ehemaligen Fliegerhorst bekannt geben. Das Wasser ist nach wie vor mit Vinylchlorid belastet, bestätigte die Verwaltung auf NDR-Anfrage. In welchem Ausmaß teilte sie bisher aber noch nicht mit. Zuletzt hatte ein Oldenburger Verein Wasserproben aus der Flugplatzbäke genommen und im Labor untersuchen lassen. Die Proben hätten gezeigt, dass der Grenzwert für die krebserregenden Stoffe um das 80-fache überschritten wurde. In Hahnmünden im Kreis Göttingen

0: in Niedersachsen noch offen und warten darauf, entschieden zu werden. Der Rückgang der Zugangszahlen entlastet die Gerichte damit bislang kaum. Angelika Henkel, woran liegt das?
1: Das liegt daran, dass jetzt die Fälle bearbeitet werden, die das Bundesamt für Migration schon vor Jahren negativ beschieden hat. Asyl bekommen tatsächlich nur sehr wenige Menschen gewährt, aber fast alle, die keinen Schutzstatus erhalten, klagen gegen diese Behördenentscheidung. Das ist im Rechtsstaat ja auch möglich. Die Richter sitzen vor doppelt so vielen Fällen wie noch vor 2 Jahren. Mehr als 20.000 sind es insgesamt. Das hat auch damit zu tun, dass im BAMF das Personal aufgestockt wurde. Und je mehr Fälle da entschieden werden, desto mehr landen bei den Gerichten. Im Herbst könnte der Druck auf die Gerichte noch einmal zunehmen, befürchtet der Berufsverband der Verwaltungsrichterinnen und Richter. Denn in diesem Sommer gab es die Reform des europäischen Asylsystems. In der Folge könnten auf die Gerichte mehr Eilverfahren als bisher zukommen. Die Belastung der Justiz wird vermutlich also noch andauern.
0: In Wilhelmshaven geschieht ja schon jede Menge, vor allem was das Einlagern und den Umschlag von Gasen betrifft, Stichwort LNG-Terminals. Doch nun könnte Wilhelmshaven auch zu einem wichtigen Drehkreuz für CO2 werden. Große Industriebetriebe könnten dann abgeschiedenen Kohlendioxid nach Wilhelmshaven bringen. Nun gibt es dazu eine Machbarkeitsstudie, die unter anderem die DB Cargo und Energieunternehmen in Auftrag gegeben haben. Frank Jacobs, was besagt diese Studie?
2: Die Studie kommt zu dem Ergebnis, dass CO2 in großen Mengen über die Schiene nach Wilhelmshaven gebracht werden kann. Schon 2030 könnten täglich rund 11 beladene Züge nach Wilhelmshaven fahren, heißt es in der Studie. Das CO2 soll dann am geplanten Exportterminal in Wilhelmshaven ankommen. Von dort kann es auf Spezialschiffe geladen und weiter zu unterirdischen Speichern in der Nordsee gebracht werden. Bis die Züge rollen, wird es aber noch etwas dauern. Das CO2-Terminal nördlich vom Jade-Weser-Port soll erst 2029 an den Start gehen, heißt es vom Firmennetzwerk Energy Hub Wilhelmshaven. Die Studie soll jetzt Grundlage sein für mögliche Investitionen. Kritik kommt von einem Bündnis aus verschiedenen Umweltorganisationen in Wilhelmshaven. Das Bündnis fürchtet, dass die Kesselwagen durch CO2 verrosten könnten. Zudem könnte durch das Einlagern im Meeresboden das deutlich klimaschädlichere Methan verdrängt werden und in die Atmosphäre gelangen.
0: Und noch zum Tennis. Bei den US Open ist die Hamburgerin Eva Lys ausgeschieden. Sie verlor ihr Spiel gegen die Russin Mira Andreeva. Auch Tatjana Maria und Jan-Lennard Struff haben ihr Zweitrundenspiel verloren und sind raus aus dem Turnier. Letzter verbleibender deutscher Spieler ist Alexander Zverev. Der Hamburger spielt zur Stunde gegen den Franzosen Quentin Alice. Aktuell steht es nach Sätzen 2-2. Im entscheidenden 5. Satz führt Zverev mit 4-3. Und noch die Zeit. Es ist 8.11 Uhr. Das war aktuell mit Oliver Kleinert.
3: Danke dir, Olli.
4: Das Wetter ist wie ein kaputter Wasserhahn. Tropft. Ja, immer wieder tropft es. Es wird nass heute. Viele Wolken und auch Regen. Vielleicht sieht es morgens noch ganz gut aus, aber im Laufe des Tages, da kriegen wir alle mal was ab. Top-Temperaturen bis 24 Grad. Und das Wochenende wird dann ein bisschen besser. Morgen am Samstag vielleicht noch mal ein kurzer Schauer, aber der Sonntag bleibt dann sonnig und trocken.
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6: Guten Morgen.
3: Und wir freuen uns, dass Sie dabei sind an diesem Freitagmorgen. Wir machen es ins Netz zusammen. George Michael gibt's gleich. Faith, aber bis dahin Harpo, Movie Star. Schönen Freitag.
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0: Burani auf uns. Kommen Sie gut in den Freitag. 8:49 ist es hier bei NDR 1 Niedersachsen.
1: Tja, wie ist es? Haben Sie schon Pläne fürs Wochenende? Wenn nicht, ganz ehrlich, es ist so viel los.
0: Wo sollen wir da anfangen? Das Magli-Fest in Braunschweig, da müssen Sie hin. Die ganze Altstadt, eine einzige Festmeile.
1: Absolut. In Hildesheim gibt es Zirkus und Tanzeinlagen auf der Straße. Da ist nämlich Pflasterzauber.
0: In Zeven gibt es den Herbstmarkt.
1: Ne? Ja, und wenn Sie Blumen mögen, haben wir noch einen besonderen Tipp. Fahren Sie nach Bad Nenndorf zur Landesgartenschau. Da sind jetzt am Wochenende die niedersächsischen Floristikmeisterschaften. Also da geht es an diesem Wochenende um die silberne Rose und die Teilnehmenden treten da in verschiedenen Disziplinen an, hat uns die Organisatorin Brigitte Feldkamp erzählt.
2: Die erste Aufgabe ist eine Skulptur für den Outdoor-Bereich bauen zum Thema Moor und Landschaft, so 2 bis 3 Meter hoch. Wir haben natürlich geguckt, dass die Aufgaben auch so ein bisschen zum Ort passen.
0: Ah, Wahnsinn, also gucken Sie sich das gerne mal an, wenn Sie wissen wollen, wie Sie sich vielleicht auch mal im Vorgarten so eine 2 Meter hohe Skulptur mit Blumen bauen bei den Floristik-Meisterschaften

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1: Vorsicht bitte, wenn Sie gerade auf der B188 unterwegs sind, Wolfsburg-Burgdorf, zwischen Gifhorner Straße und Burgdorfer Straße, da sind Personen auf der Fahrbahn. Die A7 Kassel-Hannover ist zwischen Echte und Seesen nach einem Unfall gesperrt, dadurch staut es sich da. Und in Braunschweig-Querum, da brennt ein Wohnhaus im Bereich der Forststraße, ist im Moment sehr verqualmt und dieser Rauch verbreitet sich auch Richtung A2, also dort bitte unbedingt vorsichtig fahren. Kommen Sie alle gut durch.
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2: Mit Max Eitstadt einen schönen guten Morgen. Der Aufsichtsrat von Volkswagen hat sich am Abend überraschend auf einen gemeinsamen Sparkurs geeinigt. Geplant ist, dass in den kommenden Jahren bis zu 50.000 weitere Stellen bei dem Autobauer abgebaut werden. 9 Tage nach der Sturzflut in Nepal haben Rettungskräfte 2 Menschen lebend in einem Tunnel eines Wasserkraftwerks gerettet. Wie die nepalesische Armee mitteilt, werden noch hunderte Arbeiter in Tunnelsystemen der Anlage vermutet. Alexander Zverev hat bei den US Open gegen Quentin Alice nach 5 Sätzen mit 3:2 gewonnen. Damit steht er als letzter deutscher Vertreter in der dritten Runde des Tennisturniers. Und die Zeit 8:31 Uhr.
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3: Aus dem Studio Lüneburg mit Grete Harnitz. Schönen guten Morgen. In Stade ist heute ab 13 Uhr die kontrollierte Sprengung des 80 Meter hohen Abluftkamins geplant, der zum stillgelegten Atomkraftwerk gehört. Beauftragt sei damit ein spezialisiertes Fachunternehmen, das alle behördlichen Vorgaben einhalten werde, heißt es. Angekündigt werde die Sprengung durch ein akustisches Signal. Danach gäbe es einen Knall, vergleichbar mit einem Donnerschlag. Außerdem werde es eine sichtbare Staubentwicklung geben. Das AKW Stade war bis 2003 in Betrieb. Seit 2005 wird es zurückgebaut. Die neue Elbfähre Amt Neuhaus-Blekede sollte eigentlich noch in diesem Monat in den Probebetrieb gehen. Jetzt teilt die zuständige Verkehrsgemeinschaft Moin mit, die Fähre ist kaputt.
4: Die Fähre hat demnach einen kapitalen Motorschaden. Passiert sei das noch vor der offiziellen Abnahme auf der Werft. Wie genau es zu dem Schaden kommen konnte, werde derzeit durch Gutachter, die Werft und den Lieferanten eingehend geprüft, heißt es. Fest steht jedenfalls, der Schaden ist so groß, dass nun der ganze Motor der Fähre getauscht werden muss. Allein die Wartezeit auf diesen neuen Motor wird auf mindestens 3 Monate geschätzt. Dann muss noch abgenommen und geprüft werden. Heißt also, die neue Fähre geht erst im nächsten Jahr in Betrieb. Bitter für die Pendler, hieß es doch, sie käme besser mit Niedrigwasser zurecht. Wegen des niedrigen Wasserstandes fährt die derzeitige Fähre Amt Neuhaus nur stark eingeschränkt.
3: Maren Bruns berichtete. Und wegen Bauarbeiten gibt es am Wochenende Einschränkungen auf der A7 in Hamburg, so die Autobahn GmbH. Die südliche Fahrtrichtung ist zwischen Stellingen und Heimfeld dieses Wochenende gesperrt. Von heute Abend um 22 Uhr bis Montagmorgen um 5 Uhr. Wir schauen noch aufs Wetter. Bis 19 Grad heute in Wischhafen, 20 werden es in Schneegar. Dazu gibt es ordentlich Regen, vereinzelt auch Gewitter. Nachrichten aus dem Studio Lüneburg wieder in einer Stunde um 9:30 Uhr.
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5: Und Sabrina Ahrens begibt sich gleich auf die Entenjagd. Das heißt, sie muss 3 Meldungen richtig erkennen und gucken, wo da eine Ente versteckt ist oder ob die alle 3 echt sind.
1: Ja, und sie hat einen dicken Pott vor der Nase. Den hätte sie gerne. 160 Euro sind da drin. Mal gucken, ob sie sich den sichert. Und sie rätseln am besten von zu Hause aus mit um 20 vor 9.

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1: Mit Sabrina Ahrens aus Cuxhaven. Guten Morgen, Sabrina.
2: Guten Morgen.
1: Schöner Freitagmorgen. Noch sind Sie bei der Arbeit. Haben Sie denn ein freies Wochenende vor sich?
2: Ja, das habe ich.
1: Sehr gut. Was steht an?
2: Ich fahre mit meinen Kindern zum Frühstücksbrunch und dann mal schauen, was es noch so bringt.
1: Oh, Frühstücksbrunch. Sehr lecker. Da kann man sicherlich 160 Euro brauchen.
2: Bestimmt.
3: Ja, dazu müssen Sie sich erstmal durch unsere drei Meldungen durchkämpfen. Es gibt eine nach der anderen und Sie sagen uns, ob da eine echte dabei ist oder ob das eine Ente ist. So funktioniert die Entenjagd. Sind Sie bereit, Sabrina?
2: Ich bin bereit.
1: Gut, dann kommt hier die erste Meldung.
3: In Calw in Baden-Württemberg können Einwohner und Besucher künftig in die Innenstadt rutschen. Zwei zusammen 60 Meter lange Rutschbahnen verbinden dort jetzt den Stadtpark in einem höher gelegenen Stadtteil mit dem Zentrum. Laut einer Stadtsprecherin verkürzt eine Rutschpartie den 5 bis 8 Minuten langen Fußweg auf ca. 16 Sekunden.
1: Sabrina, echt oder Ente?
2: Also es ist auf jeden Fall echt, denke ich.
3: Echt?
1: Ja, richtig.
3: Jawohl. Ja, Mensch.
1: Sehr gut. Okay, dann Meldung 2.
3: An Niedersachsens Schulen wird künftig digitales Aufräumen gelehrt. Laut Erlass des Kultusministeriums sollen Kinder lernen, ihre E-Mails, Dateien und Apps regelmäßig zu sortieren und zu löschen. Hintergrund ist, dass durch große Mengen Datenmüll immer mehr Speicher benötigt wird und das jährlich tausende Tonnen CO2 verursacht.
1: Und da?
2: Und da, das ist eine Ente.
1: Ja, stimmt auch. Jetzt kriege ich ein bisschen Puls hier gerade. 160 Euro sind drin. Sabrina, noch diese eine Meldung.
3: Royale Filme und Serien boomen ja zurzeit. Nun soll auch ein Film über Beatrix, die frühere Königin der Niederlande, entstehen. Wie die Produzenten mitteilen, soll er zeigen, welchen Druck die Monarchie auf die heute 88-Jährige ausübte und wie die Liebe zur Kunst Beatrix half, diesem Druck zu widerstehen. Der Film kommt voraussichtlich Ende des Jahres in die Kinos.
2: Das ist schwierig. Mhm. Ich meine, über Lady Di ist damals auch im Film gedreht worden.
1: Ja, was sagen Sie?
2: Das könnte echt sein.
1: Ja, ist richtig!
3: Jawohl!
1: Wie schön, 160 Euro.
2: Ja, cool.
3: Ja, die machen sich auf den Weg zu Ihnen nach Cuxhaven. Da können Sie dann richtig schön brunchen mit Ihrer Familie.
2: Super, danke schön.
1: Wir haben nichts gemacht, haben alles Sie gemacht. Glückwunsch dazu. Und Sie zu Hause haben die nächste Chance heute Nachmittag, 3:40, die nächste Entenjagd. Wir füllen den Pott natürlich wieder auf, dann geht es um 80 Euro. Und Sie können sich über die NDR Niedersachsen App bewerben.
3: Schöne Grüße nach Cuxhaven.
2: Danke, schöne Grüße an euch.

0: 10 vor 9 hier bei NDR 1 Niedersachsen.
1: Wir kriegen so viele Nachrichten von Ihnen und wir stellen fest, für all das, was an diesem Wochenende los ist in Niedersachsen, reicht die Zeit nicht.
0: Ja, wir müssen das Wochenende verlängern.
1: Ja, gerne. Also, Moritz schreibt, im schönsten Ort der Welt, in Nesselröden, findet morgen das sensationelle Oktoberfest mit Live-Musik statt. Also rein ins Dirndl und in die Lederhose und dann kommt vorbei.
0: Oh Mensch, das ist was. Ich weiß nicht, ob ich nach diesem Sommer noch in meinen Dirndl passe. Probier's.
1: Okay. Leira hat sich auch gemeldet. Am Sonntag von 13 bis 17 Uhr ist das beliebte Sommerfest im Tierheim Burgdorf mit vielen Ständen und so weiter. Zum Beispiel die Igelhilfe Peine ist dabei und man kann sich sogar für den guten Zweck tätowieren lassen.
0: Oh!
1: Okay, gibt's auch Führungen und so. Na gut. Sonja schreibt, nicht vergessen, in der Blumenstadt Wiesmoor ist das Blütenfest. Es ist auch Altstadtfest in Helmstedt. Darauf freut sich Mike.
0: Ach, wie schön. Ja, wir haben ja heute schon vom Blumen berichtet auf der Landesgartenschau in Bad Nenndorf.
1: Richtig, da also auch nochmal Blumen. Und ich habe noch was Aktives hier in Bremen, ist Mammutmarsch.
0: Ja, die laufen so lange irgendwie zu Fuß, ne?
1: Für die einen geht's über 30 Kilometer, für die anderen, für die ganz harten, über 55. Und der Katja hat geschrieben, ich habe mich für die 30 Kilometer entschieden. Respekt.
0: Ja. Machen Sie, was Sie wollen, aber es gibt auch Fahrräder und Autos. Da kann man auch. Schönes Wochenende.

0: John Paul Young bringt sie in den Freitagmorgen. Ich hoffe, Sie können sich noch freuen. Ja, teilweise ist es ja schon nass geworden, wie das Wetter wird. Das hören Sie gleich hier bei uns.
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2: Ja, gleich nach den Nachrichten. Vor den Nachrichten gibt es noch den Verkehrsservice. Da gucken wir mal eben auf die Straßen. Fahren Sie vorsichtig auf der A2 Berlin-Hannover. Hinter Hannover-Lahe liegen mehrere Plastikteile auf der Fahrbahn. Dann Vorsicht auf der B188 Wolfsburg-Burgdorf. Zwischen Gifhorner Straße und Burgdorfer Straße sind gerade Personen auf der Fahrbahn. Ein Hinweis für die A7 Kassel Richtung Hannover. Die ist zwischen Echte und Seesen immer noch gesperrt, leider. Da hatte es ja einen Unfall gegeben. Und Braunschweig Querum, wichtiger Hinweis, da brennt ein Wohnhaus, das heißt im Bereich der Forststraße. Da haben wir ordentlich Rauch gerade, der sich da ausbreitet und der zieht auch Richtung Nordosten, das heißt Richtung A2. Das heißt, bitte dort unbedingt vorsichtig fahren. Allen unterwegs gute und sichere Fahrt in diesen Freitag und damit rüber zu Max.
3: Es ist 9 Uhr.
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3: Mit Max Altstadt. Schönen guten Morgen. Die Schlagzeilen. VW-Aufsichtsrat einigt sich überraschend auf Sparkurs. Zahlreiche Einsatzkräfte umstellen offenbar Umspannwerk in Gandecke-See. Niedersächsische Verwaltungsgerichte klagen über hohe Zahl von Asylverfahren. Das Wetter: viele Wolken und etwas Regen. Ab und zu Sonne bis 24 Grad. Einen Tag früher als erwartet hat der Aufsichtsrat von Volkswagen sich auf einen gemeinsamen Sparkurs geeinigt. Weltweit sollen in den kommenden Jahren bis zu 50.000 weitere Jobs gestrichen werden, zusätzlich zu den bereits vereinbarten 50.000 Stellen. Wolfgang Kurz, was hat der VW-Aufsichtsrat noch beschlossen?
4: VW will außerdem die Modellpalette bis 2035 um die Hälfte reduzieren. Der Autobauer leidet unter erheblichen Überkapazitäten in Deutschland. Trotzdem gibt es jetzt für die VW-Werke Emden, Hannover und Zwickau sowie den Audi-Standort Neckarsulm etwas Luft. Erst bis Ende Juni 2027 soll über deren Zukunft entschieden werden. Bis dahin wollen Konzernführung, Arbeitnehmer und das Land Niedersachsen als Anteilseigner nach Lösungen suchen. In den letzten Tagen hieß es immer wieder, das Aus dieser Werke sei bereits beschlossene Sache. Mit der jetzigen Verständigung auf den Sparplan ist eine Eskalation zwischen Arbeitnehmer- und Arbeitgeberseite erstmal vom Tisch. Volkswagen hat sich damit Zeit verschafft.
3: 9 Tage nach der Sturzflut in Nepal haben Rettungskräfte 2 Menschen lebend in einem Tunnel eines Wasserkraftwerks gerettet. Das teilte die nepalesische Armee mit. Demnach werden noch hunderte Arbeiter vermisst, die in den Tunnelsystem der Anlage eingeschlossen sein könnten. Nach Angaben der nepalesischen Katastrophenschutzbehörde kamen rund 1.300 Menschen bei der Flutkatastrophe in Nepal und Tibet ums Leben. Mehr als 5.000 werden noch vermisst. Rettungskräfte sind weiterhin in dem Grenzgebiet im Einsatz. An einem Umspannwerk in Gandecke-See im Landkreis Oldenburg läuft ein größerer Einsatz von Polizei und Feuerwehr. Die Einsatzkräfte haben das Werk offenbar umstellt. Die Polizei hält sich mit Einzelheiten bisher zurück. Kai Wäsche, was wissen wir?
5: Unbestätigten Medienberichten zufolge ist ein Aufgebot an Polizeikräften im Einsatz. Hat das Areal um ein Umspannwerk bei Gandecke-See großräumig abgesperrt, das außerdem vom technischen Hilfswerk taghell ausgeleuchtet worden war. Was genau den Einsatz ausgelöst hat, das verrät die Polizei nicht. Nur so viel: man habe etwas festgestellt, das einen Polizeieinsatz nötig gemacht habe. Ob es in Gandecke-See einen möglichen Anschlag auf die Stromversorgung gegeben hat, wie zuletzt in Brandenburg oder Nordrhein-Westfalen, bleibt aber offen. Im nordrhein-westfälischen Dormagen hingegen hat es eindeutig einen weiteren Sabotageakt gegeben. Laut Polizei haben Unbekannte mutwillig versucht, einen Kurzschluss herbeizuführen. In Dormagen sei eine Abschussvorrichtung gefunden worden, ebenso wie ein Bekennerschreiben.
3: Trotz sinkender Asylzahlen in Deutschland sind die Verwaltungsgerichte in Niedersachsen mit entsprechenden Verfahren überlastet. In mehr als 20.000 Fällen stehen Entscheidungen noch aus. Angelika Henke, woran liegt das?
6: Das liegt daran, dass jetzt die Fälle bearbeitet werden, die das Bundesamt für Migration schon vor Jahren negativ beschieden hat. Asyl bekommen tatsächlich nur sehr wenige Menschen gewährt, aber fast alle, die keinen Schutzstatus erhalten, klagen gegen diese Behördenentscheidung. Das ist im Rechtsstaat ja auch möglich. Die Richter sitzen vor doppelt so vielen Fällen wie noch vor 2 Jahren. Mehr als 20.000 sind es insgesamt. Im Herbst könnte der Druck auf die Gerichte noch einmal zunehmen, befürchtet der Berufsverband der Verwaltungsrichterinnen und Richter. Denn in diesem Sommer gab es die Reform des europäischen Asylsystems. In der Folge könnten auf die Gerichte mehr Eilverfahren als bisher zukommen.
3: Feuerwehren in Niedersachsen sind aktuell bei 2 Wohnhausbränden im Einsatz. Seit dem Morgen brennt es in einem Haus in Grasberg im Landkreis Osterholz. Die Feuerwehr löscht dort. Ein Anwohner wurde tot aus dem Gebäude geborgen. Und auch in Braunschweig ist ein Einfamilienhaus in Brand geraten. Laut Polizei wird das Gebäude von 2 Personen bewohnt. Wegen des dichten Rauchs ist auch die Sicht auf der angrenzenden A2 beeinträchtigt. Bei beiden Bränden sind die Ursachen noch unklar. Noch der Blick zum Tennis. Alexander Zverev steht in der 3. Runde der US Open. Der Hamburger hat sein Spiel gegen den Franzosen Quentin Alice mit 3:2 Sätzen gewonnen. Zverev ist damit der letzte verbliebene deutsche Spieler im Turnier. Eva Lüß, Tatjana Maria und Jan-Lennart Struff haben ihre 2. Runden-Matches verloren und sind damit ausgeschieden. Und die Zeit, es ist gleich 9.05 Uhr.
0: Und das Wetter ist wie ein Delfin nass. Ja, im Moment vielleicht noch nicht. An der Küste regnet es schon so ein bisschen, aber im Rest von Niedersachsen ist es im Moment noch ganz angenehm und oft trocken, vielleicht sogar freundlich. Aber im Laufe des Tages wird es ungemütlicher und es wird immer wieder nass. Top-Temperaturen 19 Grad in Cuxhaven bis 24 Grad in Roßdorf im Oberharz bis 20 Grad. Und das Wochenende, das wird eigentlich ganz schön. Morgen am Samstag vielleicht noch mal ein kleiner Tropfen, aber es wird auf jeden Fall schon mal besser als heute. Und am Sonntag wird es dann richtig schön sonnig und trocken.
1: 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Guten
2: Morgen. Erzählen Sie uns Ihren schönsten Sommermoment und gewinnen Sie mit ein bisschen Glück einen Einkaufsgutschein im Wert von 250 Euro.
0: Ja, machen Sie noch mit. Wir haben noch ein paar Gutscheine und wir freuen uns auf Ihre Geschichten.
2: Ja, da sind auch wirklich gute dabei. Angelika hat uns geschrieben, dass sie sich einen Geburtstagswunsch erfüllt hat. Was sie gemacht hat, das fragen wir Sie gleich in 7 Minuten.
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0: Guten Morgen zusammen, 8:40 am Freitag. Schön, dass Sie dabei sind.
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2: Ja, erzählen Sie uns mal davon, was Sie in diesem Sommer so erlebt haben. Was ist Ihnen in Erinnerung geblieben und was werden Sie garantiert nicht vergessen? Und mit so einer Geschichte gewinnen Sie vielleicht einen Einkaufsgutschein im Wert von 250 Euro.
0: Ja, geht ganz einfach mitzumachen über die NDR Niedersachsen App. Oder Sie rufen mal durch, das geht auch, 08300 300, da können Sie Ihre Geschichte erzählen.
2: Angelika hat uns geschrieben, dass sie einen Geburtstagswunsch sich erfüllt hat. Und was sie gemacht hat, das fragen wir Sie und wollen das natürlich wissen für Angelika. Guten Morgen, Angelika.
3: Ja, schönen guten Morgen.
2: Ja, dann schießen Sie mal los. Was ist Ihr Sommermoment?
3: Ja, mein Sommermoment ist mein Sommerurlaub gleichzeitig. Vom 9. bis 27. Mai war ich mit einer guten Freundin auf einem Wanderritt. Das war in 16 Tagen etwas über 400 Kilometer.
0: Habe ich das richtig gehört? Wanderritt? Also Sie sind wirklich 400 Kilometer geritten?
3: Ja, das bin ich, ja.
2: Wie geht's Ihrem Hintern?
3: Oh, dem geht's super, das bin ich ja gewohnt. Allerdings nicht solche Strecken, ne? Das war einmalig und wird's wohl auch bleiben. Das ist schon hammerhart. Aber es war toll, es war echt schön.
2: Also ich habe es ja nicht so mit Pferden. Erzählen Sie uns mal ganz genau, wie das abgelaufen ist. Sie haben sich auf so ein Pferd gesetzt und wo sind Sie dann lang geritten?
3: Also ich habe ein Pferd, ein Kaltblutpferd, einen Schwarzwälder und habe eine gute Freundin aus Schleswig-Holstein. Wir kennen uns vom Wanderreiten und wir haben gesagt, Mensch, lass uns doch beide mal alleine los, ein bisschen größere Tour. Und die Emma, so heißt die Dame, die hat das dann ausgearbeitet und dann sind wir los. Erstmal über Klenze, Salzwedel die Richtung, dann Wedemark, da sind wir dann über die Elbe mit unseren Pferden. Und ja, auf der anderen Seite ging es dann weiter. Das ist schon immer sehr abenteuerlich.
2: Wahnsinn, was für ein Erlebnis.
0: Wirklich, richtig, ja. Richtig toll. Ich bin ganz neidisch. Ich bin früher auch mal geritten, so als Kind mal, aber das ist 100 Jahre her. Ich finde es richtig super.
3: Ja, nix wie rauf aufs Pferd.
2: Ja. Schönes. Also, Sie kriegen auf jeden Fall erstmal für diesen wundervollen Sommermoment, den Sie uns erzählt haben, einen Edeka-Einkaufsgutschein im Wert von 250 Euro.
3: Oh, das ist ja super toll. Oh, da freue ich mich.
2: Ja.
3: Wie schön. Toll.
0: Für den nächsten Wanderritt vielleicht, wer weiß. Also können Sie dafür einkaufen.
3: Ja, ja.
2: Angelika, vielen, vielen Dank für diese schöne Geschichte.
3: Ja, gerne doch.
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0: NDR1 Niedersachsen, der Verkehrsservice. Um 9.21 Uhr fahren Sie vorsichtig. A2 Dortmund Richtung Hannover. In Höhe Wunstorf-Lute steht ein defektes Fahrzeug. Und nochmal Vorsicht auf der A28 Bremen nach Oldenburg. Zwischen Delmenhorst, Haßport und Adelheide liegt eine Plane auf der Fahrbahn.
1: Heute ist Plattdach, also eine niedersachsenweite Aktion. Also Freitag ist Plattdach, also es geht um Plattdeutsch. Die Idee, immer freitags soll man möglichst viel Plattdeutsch oder Saterfriesisch sprechen.
0: Ja, wir haben uns heute Morgen ja schon geoutet. Wir können beides nicht. So.
1: Aber unser NDR Ostfriese und Küstenkorrespondent Frank Jakobs, der kann beides. Und der hat uns heute früh schon so ein bisschen was beigebracht. Der kann nämlich platt.
2: Jawohl, und wo ich das kann, also platt, Saterfriesisch nur verstehen, also einigermaßen. Neben Freitag ist Plattdach läuft gerade auch der Plattdeutschmonat in ganz Ostfriesland mit vielen Aktionen in Schulen, dann gibt es Konzerte, Lesungen und so weiter. Also platt ist voll ansagt von da auch. Und für euch habe ich da auch was. Moin kennt jeder, aber universell einsetzbar ist auch ho. Versuch mal. Ho.
1: Ja, das haben wir vorhin schon geübt.
0: Haben wir schon geübt, ja.
1: Ho. Also wie sind wir besser, oder ho?
2: Ja, gar nicht schlecht. Ja. Je nach Betonung und Lautstärke kann das alles heißen. Wie geht's? Ho heißt, mir geht's gut. Auf dem Bau, was meinst du, passt das Fenster ins Loch? Ho heißt, klar, auf jeden Fall. Kuhlage, kau dein Brötchen auf, du musst gleich moderieren. Ho heißt, mach mal langsam, Suse, spiel lieber noch eine Musik.
1: Also, ho, Suse, ne?
0: Okay, hab ich verstanden. Hier sind die Beach Boys.

0: Gleich gehen wir raus in alle Studios, damit Sie auch wissen, was bei Ihnen vor der Haustür los ist.
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0: Aber erstmal gucken wir natürlich auf die Straßen. Wie gewohnt, kurz vor 9:30 fahren Sie vorsichtig auf der A2 Dortmund Richtung Hannover. In Höhe Wunstorf-Lute ist ein Fahrzeug liegen geblieben. Dann Vorsicht auf der A28 Bremen Richtung Oldenburg. Zwischen Delmenhorst-Hassport und Adelheide liegt immer noch eine Plane auf der Fahrbahn. A1 Osnabrück Richtung Bremen, zwischen Bremen-Brinkum und Arsten 3 Kilometer Stau in der Baustelle. Die A7 Kassel nach Hannover ist zwischen Echte und Seesen immer noch gesperrt. Da hatte es ja einen Unfall gegeben. Und wichtiger Hinweis für Braunschweig-Querum, da hat ja ein Wohnhaus gebrannt. Im Bereich der Forststraße hat es da ordentlich gequalmt und diese Rauchwolke zieht nach Nordosten in Richtung A2. Also wenn Sie da unterwegs sind, unbedingt aufpassen. Und gerade eben ist noch was reingekommen, fahren Sie vorsichtig auf der A31 Lingen nach Gronau. In der Ausfahrt Ochtrup Nord steht ein defekter LKW. Soweit die aktuellen Nachrichten von den Straßen. Die Zeit gleich 9:30, 9:30.
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2: Aus dem Studio Lüneburg mit Grete Hanitz. Schönen guten Morgen. In Stade wird heute Mittag der 80 Meter hohe Abluftkamin des stillgelegten Atomkraftwerks kontrolliert gesprengt. Beauftragt sei damit ein spezialisiertes Fachunternehmen, heißt es. Die Sprengung ist für 13 Uhr angesetzt. Vorher soll es ein akustisches Signal geben und anschließend einen Knall, vergleichbar mit einem Donnerschlag. Auch eine Staubentwicklung ist angekündigt. Spenden für das Kinderhospiz Löwenherz sammeln, das ist das Ziel der 5. Kompanie des Aufklärungslehrbataillons 3 in Lüneburg. Deshalb organisieren die Reservisten am Sonntag ehrenamtlich einen Spendenlauf im Kurpark in Lüneburg. Katrin Schwier, mit wie vielen Teilnehmern rechnen die Organisatoren denn?
3: Mindestens mit 500 Läufern, dazu noch jede Menge Zuschauer. Insgesamt gibt es 3 Läufe für Erwachsene und Kinder. Der erste startet um 10 Uhr. Dazu gibt es auch ein Kinderprogramm, zum Beispiel mit Kinderschminken und Bobbycar-Rennen. Bereits zum 3. Mal organisieren die Reservisten den Spendenlauf. Im vergangenen Jahr sind 18.000 Euro zusammengekommen. In diesem Jahr gehen die Organisatoren davon aus, dass sie die 20.000 Euro-Marke knacken werden. Alles zugunsten des Kinderhospizes Löwenherz. Wer spontan mitlaufen möchte, kann sich noch anmelden oder einfach am Sonntag im Kurpark vorbeikommen.
2: Ebenfalls am Sonntag findet in der Samtgemeinde Bevensen-Ebsdorf im Landkreis Uelzen eine Podiumsdiskussion anlässlich der Kommunalwahlen statt. Dort treten die 3 Kandidaten für die Wahl zum Samtgemeindebürgermeister gegeneinander an. Amtsinhaber Martin Feller von den Grünen, CDU-Kandidat Andreas Schifinski und Markus Krug von der SPD. Los geht's um 16.30 Uhr auf der Bühne am Kirchplatz. Fehlen jetzt noch die Aussichten. Packen Sie Ihren Schirm ein. Heute gibt's immer wieder Regen, vereinzelt auch Gewitter. Dazu bis zu 22 Grad, zum Beispiel in Schneegau.

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1: Als ich 6 Jahre alt war, da haben alle zu diesem Lied einen ganz bestimmten Tanz getanzt. Obwohl man eigentlich gar nicht tanzen können muss. Probieren Sie es aus. Sie werden gleich eine Melodie hören und dann werden Sie wissen, wie man dazu tanzt. In der 60-Sekunden-Zeitmaschine in 7 Minuten.

0: Achtung, da liegt ein Plastikteil auf der Autobahn. Der NDR1 Niedersachsen Verkehrsservice. Bitte Vorsicht, wenn Sie gerade auf der A1 fahren. Bremen Richtung Hamburg. Zwischen Maschener Kreuz und Harburg liegt ein Plastikteil.
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3: 4. September 1981. So, liebe Zeitreisefans, den Schnabel nach vorne, dann die Flügel spreizen und dann geht's gleich in die Hocke. Na los, es guckt doch keiner, trauen Sie sich. Erst den Schnabel, dann die Flügel und dann watschelnd in die Hocke gehen. Das ist Dance Little Bird, besser bekannt als Der Ententanz, von der niederländischen Band Electronicas. Die Melodie stammt vom Schweizer Akkordeonspieler Werner Thomas. Er komponiert sie bereits in den 1950er Jahren und nennt sie zunächst Ententanz. Erst später wird daraus der Vogelchistanz, auf Deutsch der Vogeltanz, und schließlich Dance Little Bird. Los, kleiner Vogel, tanz! Was ein bisschen nach gemütlicher Skihütte klingt, wird 1981 zum musikalischen Großangriff auf jede Tanzfläche. Denn das Erfolgsrezept ist denkbar einfach. Für den Ententanz muss man weder singen noch tanzen können. Hauptsache, man macht mit. Heute vor 45 Jahren ist Dance Little Bird von den Electronicas auf Platz 1 der deutschen Hitparade für insgesamt 8 Wochen. Am Ende wird die Single zum meistverkauften Titel des Jahres. Und nicht vergessen, erst der Schnabel, dann die Flügel und dann watschelnd in die Knie. Der Rest ist Geschichte.

0: Einfach schöner Song, finde ich. Milo hier bei NDR 1 Niedersachsen, IO Technology. 9.48 Uhr ist es, 12 vor 10.
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2: Ein Termin bei der Ärztin. Warten im Wartezimmer. Es dauert. Wer kennt das nicht? Durch die Tür kommen mit der Zeit immer mehr Menschen rein. Gefühlt gehen immer weniger wieder raus. Und so füllt sich der kleine Raum mit den verschiedensten Menschen, die auf den ersten Blick nicht viel gemeinsam haben. Außer, sie warten. Bedächtige Stille. Die einen scrollen in ihren Smartphones, die anderen blättern durch die Illustrierten. Und wie ich hier so sitze, denke ich, ist das Offensichtliche, also das Warten, eigentlich das Einzige, was uns hier verbindet? Ist da nicht noch viel mehr Unausgesprochenes mit im Raum? Wir leben alle zu derselben Zeit, in demselben Land, mit demselben Wetter. Wir alle teilen Werte miteinander. Vielleicht nicht alle die gleichen, vielleicht manche mehr und manche weniger. Wir alle haben etwas, an das wir glauben und das uns Hoffnung gibt. Wir alle haben Ängste und haben Sorgen. Und egal wie unterschiedlich das auch sein mag, es macht uns menschlich. Jeder Mensch trägt diese Dinge in sich. Das zu erkennen und anzuerkennen, macht das Warten hier wertvoll und schön. Bis sich die Tür dieses kleinen Wartezimmers wieder öffnet und jemand dann endlich unseren Namen ruft.
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0: habe ich mal mit der Schulband gespielt. Penny Lane, die Beatles.
1: Ja, die, die leben von den Beatles, werden sich wahrscheinlich auch vor den Gräbern der anderen umgedreht haben.
0: Sehr witzig. Das war gar nicht so schlimm. So, das war's von uns auch schon wieder. Wir geben ab an Ulf Ansorge und wünschen Ihnen einen schönen Freitag und ein richtig tolles Wochenende.
1: Ja, kommen Sie gut durch, genießen Sie die Zeit und ab Montag begrüßen Sie hier dann Keno und Isabel.

0: Und ich habe noch Verkehrsmeldung für Sie. Vorsicht bitte auf der A28 Lea nach Oldenburg zwischen Apen-Remels und Westerschede West. Ein kaputtes Fahrzeug. Und Vorsicht auf der A31 Lingen nach Gronau zwischen Schüttorf-Ost und Rastplatz Gut Friedrichsthal. Ein verlorener Anhänger. In eine gute Fahrt.
1: Es ist 10 Uhr.
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1: Mit Max Eidstadt einen schönen guten Tag. Die Schlagzeilen. VW-Aufsichtsrat beschließt Abbau von weiteren 50.000 Stellen. Wilhelmshaven soll Drehkreuz für Kohlenmonoxid werden. Polizei spricht bei Einsatz an Umspannwerk an der Kesee von verdächtigen Umständen. Das Wetter, viele Wolken und etwas Regen, ab und zu Sonne bis 24 Grad. Beim Wolfsburger Autobauer Volkswagen sollen weltweit in den kommenden Jahren weitere 50.000 Jobs abgebaut werden, zusätzlich zu den bereits beschlossenen 50.000 Stellen. Der Aufsichtsrat hat sich am Abend einen Tag früher als erwartet auf das Sparprogramm geeinigt. Wolfgang Kurz, wie fallen die Reaktionen darauf aus?
3: Diese Einigung sei ein Waffenstillstand, aber noch kein Frieden, sagte Automobilexperte Ferdinand Dudenhöfer dem NDR Niedersachsen. Denn erst bis Ende Juni 2027 soll nun entschieden werden, wie es mit den Werken in Emden, Hannover, Zwickau und Neckarsulm weitergeht. Arbeitnehmerseite, das Land als Anteilseigner und die Konzernführung haben Zeit gewonnen, für diese Werke nach Lösungen zu suchen. Beim vereinbarten Stellenabbau hält Experte Dudenhöfer betriebsbedingte Kündigungen für ausgeschlossen. Stefan Bratzel von der Fachhochschule der Wirtschaft sagte der Neuen Osnabrücker Zeitung, Sparmaßnahmen bei VW alleine seien nicht ausreichend. 4 Werksschließungen seien übertrieben, so Bratzel, 2 sollten ausreichen. Ob es dazu tatsächlich kommt, ist nach der gestrigen Einigung aber völlig offen. Ministerpräsident Lies, SPD, der für das Land Niedersachsen im Aufsichtsrat bei VW sitzt, spricht von einem Weg für die notwendige Transformation. Für die Standorte würden langfristige Perspektiven entwickelt.
1: Die Zahl der Geflüchteten, die in Deutschland leben, ist in der ersten Jahreshälfte gesunken. Aktuell sind es etwa 3,5 Millionen Menschen und damit 20.000 weniger als nach Ende 2025. Das geht aus einer Anfrage der Linksfraktion im Bundestag hervor, über die zuerst die Neue Osnabrücker Zeitung berichtet hat. Als Gründe werden Abschiebungen, Ausreisen und Einbürgerungen genannt. Auch immer weniger Ukrainerinnen und Ukrainer suchen demnach Schutz in Deutschland. Wilhelmshaven könnte zu einem wichtigen Drehkreuz für Kohlendioxid werden. Eine Machbarkeitsstudie von DB Cargo und anderen Energieunternehmen zeigt, dass große Mengen über Schienen nach Wilhelmshaven gebracht werden können. Frank Jacobs, wo kommt das CO2 denn her?
4: Das abgeschiedene Kohlendioxid kommt zum Beispiel aus der Zement- und Stahlindustrie aus ganz Deutschland. Nach Angaben von DB Cargo erfolgt der CO2-Transport in speziell isolierten Kesselwagen. Schon 2030 könnten täglich rund 11 beladene Züge nach Wilhelmshaven fahren, heißt es in der Studie. Das CO2 soll dann am geplanten Exportterminal in Wilhelmshaven ankommen. Von dort kann es auf Spezialschiffe geladen und weiter zu unterirdischen Speichern in der Nordsee gebracht werden. Bis die Züge rollen, wird es aber noch etwas dauern. Das CO2-Terminal nördlich vom Jade-Weser-Port soll erst 2029 an den Start gehen, heißt es vom Firmennetzwerk Energy Hub Wilhelmshaven. Die Studie soll jetzt Grundlage sein für mögliche Investitionen. Kritik kommt von einem Bündnis aus verschiedenen Umweltorganisationen in Wilhelmshaven. Das Bündnis fürchtet, dass die Kesselwagen durch CO2 verrosten könnten. Zudem könnte durch das Einlagern im Meeresboden das deutlich klimaschädlichere Methan verdrängt werden und in die Atmosphäre gelangen.
1: Beim Einsatz von Polizei und Feuerwehr an einem Umspannwerk in Ganderkesee halten sich die Ermittler mit Einzelheiten zurück. Von der Polizei im Kreis Oldenburg heißt es lediglich, es habe verdächtige Umstände gegeben, die einen Einsatz nötig gemacht haben. Angesichts jüngster Sabotagefälle an der deutschen Strominfrastruktur nehme man den Vorfall sehr ernst. Einsatzkräfte hatten das Umspannwerk in der Nacht umstellt und ausgeleuchtet. Einen gesicherten Sabotageakt hat es unterdessen an einem Werk im nordrhein-westfälischen Dormagen gegeben. Dort wurde eine mögliche Abschussvorrichtung und ein Bekennerschreiben gefunden. In Celle hat ein Mann versucht, eine Polizistin zu überfahren. Der Autofahrer sollte gestern für eine routinemäßige Kontrolle angehalten werden. Anstatt anzuhalten, beschleunigte er aber und steuerte gezielt auf eine Polizeibeamtin zu, heißt es in einer Mitteilung. Sie sprang zur Seite und blieb unverletzt. Die Polizei nahm die Verfolgung auf. Der 40-Jährige konnte später gefasst werden. Er stand unter Drogen und hatte keinen Führerschein. Noch kurz zum Tennis. Alexander Zverev steht in der dritten Runde der US Open. Der Hamburger hat sein Spiel gegen den Franzosen Quentin Alice mit 3:2 Sätzen gewonnen. Zverev ist damit der letzte verbliebene deutsche Spieler im Turnier. Eva Lüß, Tatjana Maria und Jan-Lennard Struff haben ihre Zweitrunden-Matches verloren und sind damit ausgeschieden. Und die Zeit, es ist gleich 10.05 Uhr.
0: Das Wetter für uns in Niedersachsen, Sie sehen es natürlich. Viele Wolken, immer wieder Regen und das wird nicht besser heute Nachmittag. So viel schon vorweg. Es ist waschküchenartig trotzdem. Top-Temperatur heute 24 Grad. Morgen wollen wir eben gucken. Morgen ein bisschen mehr Sonne, mehr sage ich noch nicht.
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0: Aber ich sag Ihnen, wie der Tag für Sie weitergeht, denn ich habe für Sie gleich natürlich die Horoskope. Jeden Tag bei uns um 10.10 Uhr.
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1: So stehen Ihre Sterne. Widder.
2: Ihnen ist schon länger klar, was Sie verändern wollen. Unternehmen Sie heute die ersten Schritte.
1: Stier.
2: Bald geht es wieder mit Vollgas voran. Nutzen Sie doch den Tag, um sich etwas zu erholen.
1: Zwilling.
2: Dinge, die Sie seit einigen Tagen vor sich herschieben, gelingen Ihnen heute auf Anhieb.
1: Krebs.
2: Lassen Sie sich nicht ablenken. Ihr Umfeld ist unterhaltsam, aber auch etwas anstrengend.
1: Löwe.
2: Andere haben viele gute Ratschläge für Sie auf Lager, leider aber keinen passenden.
1: Jungfrau.
2: Was Ihnen zu Beginn des Tages noch Kopfzerbrechen bereitet, löst sich schon bald fast von selbst.
1: Waage.
2: So energiegeladen, wie Sie heute sind, müssen Sie darauf achten, nicht über Ihr Ziel hinauszuschießen.
1: Skorpion.
2: Man sucht den Wettbewerb mit Ihnen. Gehen Sie bloß nicht darauf ein.
1: Schütze.
2: Auch wenn Sie skeptisch sind, werden Ihre Ergebnisse jetzt überprüft, dann haben Sie nichts zu befürchten.
1: Steinbock.
2: Einen Kompromiss sollten Sie nicht ausschlagen, sonst könnten Sie Ihren guten Ruf aufs Spiel setzen.
1: Wassermann.
2: Da Ihnen heute gar nichts die Laune verderben kann, kommen Sie mit Riesenschritten voran.
1: Fische.
2: Wollen Sie es vermeiden, enttäuscht zu werden, dann sollten Sie die Dinge lieber selbst in die Hand

0: Ja. Also das ist ja nun wohl mega oldie. Get it on. Nicht umsonst heißt die Band T-Rex von Tyrannosaurus Rex. Hier ist NDR 1 Niedersachsen am Freitagvormittag. Und seit heute läuft die Basketball-Weltmeisterschaft der Frauen in Berlin. Und mit dabei ist unsere Frieda Bühner aus GM Hütte, aus Georgsmarienhütte. Die spielt eigentlich professionell in der US-Basketball-Liga, also praktisch also in der Basketball-Liga weltweit. Und jetzt aber natürlich für Deutschland.
1: Kann ich gar nicht schlafen, weil ich schon so aufgeregt bin und weil ich mich so freue. Ich meine besonders jetzt, weil ich halt so lange nicht zu Hause war oder so lange nicht in Deutschland war, freue ich mich total, einfach vor deutschen Fans zu spielen.
0: Ja, und sie hofft natürlich auf große Erfolge für ihre Mannschaft, für die deutsche Nationalmannschaft der Frauen im Basketball.
1: Das wäre halt ein schöner Moment in Deutschland, bei einer Heim-WM eine Medaille zu gewinnen für Deutschland. Und ja, das wäre so das große Ziel.
0: Wir drücken die Daumen, wir freuen uns drauf. Alle Informationen zur Frauen-Basketball-WM natürlich bei uns online, sportschau.de. Toi, toi, toi!

0: Gleich 10.30 Uhr.
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0: Vorsicht bitte auf der A31 Lingen nach Gronau zwischen Schüttorf-Ost und dem Rastplatz Gut Friedrichsthal. Da steht ein offenbar verloren gegangener Anhänger. A1 Osnabrück Richtung Bremen zwischen Bremen-Brinkum und Arsten 3 Kilometer Stau in der Baustelle. Die A7 Kassel Richtung Hannover ist zwischen Echte und Seesen gesperrt. Da hat es einen Unfall gegeben. Hier nochmal der Hinweis auf das Sihusa-Fest in Seesen. Da ist die B248 in Seesen zwischen Fritz-Züchner-Straße und Bornhäuser-Straße gesperrt wegen dieses Festes. Und zwar bis Sonntagabend 22 Uhr. Und in Braunschweig Querum nach wie vor, das haben Sie bei uns den ganzen Morgen schon gehört, da gibt es ein Haus, das brennt im Bereich der Forststraße. Und da ist natürlich Rauch auch überall in nordöstlicher Richtung bis über die A2 hinaus. Bitte fahren Sie da also ein bisschen auf Sicht auch.
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0: Mutz zur Lücke spielen wir gleich, wie jeden Tag von Montag bis Freitag auch um 10.50 Uhr. Wenn Sie da irgendwann mal mitmachen möchten, also für heute habe ich einen Kandidaten, dann rufen Sie gerne mal an 08.60.70.80 oder melden Sie sich an über die NDR Niedersachsen App. Ich freue mich.
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0: Wo geht's denn hier nach Amarillo? Is this the way to Amarillo? Damals gab es für Tony Christie ja auch noch keinen Google Maps.
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0: Ja, da haben wir heute schon gehört, Angelika Köstlich aus Roche war auch mega unterwegs in diesem Sommer. Erzählen Sie mal.
2: Vom 9. bis 27. Mai war ich mit einer guten Freundin auf einem Wanderritt. Das war in 16 Tagen etwas über 400 Kilometer. Also ich habe ein Pferd, ein Kaltblutpferd, einen Schwarzwälder. Dann sind wir los. Erstmal über Klenze, Salzwedel die Richtung. Dann Wedemark. Da sind wir dann über die Elbe mit unseren Pferden. Und ja, auf der anderen Seite ging es dann weiter. Das ist schon immer sehr abenteuerlich.
3: Wahnsinn, was für ein Erlebnis. Also, Sie kriegen auf jeden Fall erstmal für diesen wundervollen Sommermoment, den Sie uns erzählt haben, einen Edeka-Einkaufsgutschein im Wert von 250 Euro.
2: Oh, das ist ja super toll. Oh, da freue ich mich. Ja, aber. Wie schön.
0: Ja, und nachher gibt es nochmal eine Chance. Und wir machen das auch noch nächste Woche und übernächste Woche. Also das ist auch so schön, Ihre Urlaubsmomente zu hören, Ihre Sommermomente zu hören. Hier kommt noch ein toller Sommermoment mit Marquez. Yeah.

So, meine Damen und Herren, jetzt ist mir der Kandidat abgesprungen für Mut zur Lücke. Das heißt, jetzt mache ich mal hier alle Leitungen frei, wer jetzt Mut zur Lücke mit mir spielen möchte. Und zwar jetzt, der ruft bitte jetzt an 08.060 70 80. Haben Sie Mut zur Lücke, gewinnen Sie bis zu 100 Euro, rufen Sie jetzt an.

0: So, da ist aber jemand wahnsinnig spontan.
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0: Das ist so spontan. Der Axel Hirsch, hallo.
3: Axel?
0: Axel, können Sie mal...
4: Jetzt... Diese Nachricht wurde transkribiert.
0: Oh.
5: Jo, bin dran.
0: Jetzt ist er wieder dran. Axel, ich hab doch bitte gesagt, dranbleiben. Toll, dass Sie das geschafft haben. Mit einer Minute war er dran. Axel, sowas von spontan und Mut zur Lücke nenne ich wirklich mutig. Toll, dass Sie dabei sind.
5: Ja, man tut es mal kein, weil gerade beim Frühstücken.
0: Ja, super.
5: Ja, ich bin schon 2 Stunden mit dem Hund unterwegs gewesen. Deswegen gehen wir erst morgen zum Hund raus und damit alles aufgeräumt, sauber gemacht und dann so in Ruhe gefrühstückt.
0: 2 Stunden mit dem Hund unterwegs? Machen,
5: ja,
0: Sie,
5: ungefähr,
0: machen Sie das jeden Tag?
5: Ja, also im Prinzip, anderthalb bis zwei bin ich also jeden Tag mit meinem Hund unterwegs.
0: Das finde ich
5: morgens und dann mittags meiner Frau zusammen und dann abends geht die dann nochmal. Also die ist schon... Die Kleine ist schon gut unterwegs.
0: Das finde ich ja super. Das nenne ich mal ein Longevity, ne? Reden alle von Longevity und alles teuer und so, aber Sie machen das ganz einfach. Sie gehen einfach doch mit dem Hund. Hundebesitzer bewegen sich ja immer, weil die einfach müssen, ne?
5: Ja, das ist richtig. Egal, was für ein Wetter. Und die sind auch gesünder als andere Menschen. Also ich hatte vorher, hatten wir ein Dreivierteljahr keinen Hund gehabt und dann kam natürlich die Grippe und das alles öfters und man sitzt mehr auf dem Sofa und so ist über Wind und Wetter draußen und alles ist schick.
0: Und Hundebesitzer sind möglicherweise auch 100 Euro reicher als andere, denn die können sie jetzt gleich gewinnen, Axel.
5: Ja, das wäre natürlich nicht schlecht.
0: Ja, Mut zur Lücke.
5: Geburtstag gebrauchen.
0: So, wir fangen an mit 25 Euro. Ergänzen Sie bitte die Zeile. Das habe ich schon gehört, genau. Hatten wir gerade vor den letzten Nachrichten hier auch im Programm. 25 Euro haben Sie schon mal. Hier kommt die nächste Runde.
5: Ja.
0: Natürlich, ich sing dir meine Lieder. Was sollen sie auch sonst singen von pur, ne?
5: So. Genau.
0: Dann haben sie auf 50 Euro verdoppelt und jetzt können sie verdoppeln auf 100 Euro. From each other. 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
0: Ja! Ja! Axel, da hat sich ja die Spontanität richtig ausgezahlt. 100 Euro gehören jetzt Ihnen.
5: Geil.
0: Super.
5: Ist ja schick, ist ja supi.
0: Ja, finde ich auch super.
5: An alle, die mich noch kennen und gerade zuhören, so spontan mal durch den Äther.
0: Ja, super. Das finde ich toll.
5: Hat echt mal geklappt.
0: Und weil wir jetzt vorher gar nicht sprechen konnten, bitte bleiben Sie jetzt dran. Ich brauche jetzt Ihre IBAN. Die muss ja nicht jeder mitbekommen. Es sei denn, jeder will Ihnen 100 Euro überweisen. Aber ich glaube, wir sind die Einzigen heute. Super, Axel.
5: Super. Okay, ich bleibe dran.
0: Dankeschön.
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1: Vorsicht bitte in beiden Richtungen auf der A2 Hannover-Dortmund. Zwischen Hannover-Lahe und Bodfeld, da sind Leute auf der Fahrbahn. Vorsicht auch auf der A7 Hannover Richtung Hamburg. In der Ausfahrt Ramelsloh ein kaputtes Fahrzeug. Vorsicht bitte auf der A39 Salzgitter Richtung Braunschweig. Zwischen Braunschweig-Grüningen-Süd und dem Dreieck Braunschweig-Südwest auch ein kaputtes Fahrzeug. A1 Hamburg nach Bremen zwischen Norderelbe und Maschener Kreuz 3 Kilometer stockender Verkehr. A1 Osnabrück nach Bremen zwischen Bremen-Brinkum und Asten 3 Kilometer Stau in der Baustelle. Und Achtung in Hamburg, A7 Stadt auswärts der Elbtunnel ist gesperrt nach Auslösung der Höhenkontrolle. Das verheißt nichts Gutes.
2: Es ist 11 Uhr.
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2: Mit Max Altstadt einen schönen guten Tag. Die Schlagzeilen. VW-Aufsichtsrat beschließt Abbau von weiteren 50.000 Stellen. Niedersachsens Migrationsbeauftragter Kurku tritt nach massiven Drohungen zurück. Polizei ermittelt nach Sabotageversuch an Umspannwerk Dormagen. Das Wetter: viele Wolken und etwas Regen, ab und zu Sonne bis 24 Grad. Beim Wolfsburger Autobauer Volkswagen sollen weltweit in den kommenden Jahren weitere 50.000 Jobs abgebaut werden, zusätzlich zu den bereits beschlossenen 50.000 Stellen. Der Aufsichtsrat hat sich am Abend einen Tag früher als erwartet auf das Sparprogramm geeinigt. Wolfgang Kurz, wie fallen die Reaktionen darauf aus?
3: Diese Einigung sei ein Waffenstillstand, aber noch kein Frieden, sagte Automobilexperte Ferdinand Dudenhöfer dem NDR Niedersachsen. Denn erst bis Ende Juni 2027 soll nun entschieden werden, wie es mit den Werken in Emden, Hannover, Zwickau und Neckarsulm weitergeht. Arbeitnehmerseite, das Land als Anteilseigner und die Konzernführung haben Zeit gewonnen, für diese Werke nach Lösungen zu suchen. Beim vereinbarten Stellenabbau hält Experte Dudenhöfer betriebsbedingte Kündigungen für ausgeschlossen. Stefan Bratzel von der Fachhochschule der Wirtschaft sagte der Neuen Osnabrücker Zeitung, Sparmaßnahmen bei VW alleine seien nicht ausreichend. 4 Werksschließungen seien übertrieben, so Bratzel, 2 sollten ausreichen. Ob es dazu tatsächlich kommt, ist nach der gestrigen Einigung aber völlig offen. Ministerpräsident Lies, SPD, der für das Land Niedersachsen im Aufsichtsrat bei VW sitzt, spricht von einem Weg für die notwendige Transformation. Für die Standorte würden langfristige Perspektiven entwickelt.
2: Nach den Schüssen in einer Jugendeinrichtung in Stade mit 6 Toten hat der niedersächsische Migrationsbeauftragte Kurku seinen Rücktritt angekündigt. Wie die Staatskanzlei bestätigt, begründet Kurku das mit dem Schutz seines Amtes, was er unter den aktuellen Bedingungen nicht mehr ausüben könne. Der SPD-Mann war unter Druck geraten, weil ausgerechnet seine Schwiegermutter damals den Fluchtwagen des Todesschützen in Stade gefahren war. Kurku war in rechten Portalen bedroht worden. Zum Einsatz von Polizei und Feuerwehr an einem Umspannwerk in Ganderkesee im Kreis Oldenburg halten sich die Ermittler mit Einzelheiten zurück. Man nehme den Vorfall aber sehr ernst, heißt es. Am Morgen hatten Einsatzkräfte das Werk umstellt und ausgeleuchtet. Zuvor hatte es einen gesicherten Sabotageakt an einem Umspannwerk im nordrhein-westfälischen Dormagen gegeben. Einzelheiten dazu von Annika Müller.
4: Spaziergänger entdeckten gestern Abend Abschussvorrichtungen, mit denen möglicherweise Stromleitungen angegriffen werden sollten. Der Polizei liege ein Bekennerschreiben vor, in dem auch andere, schon öffentlich bekannte Verdachtsfälle in Nordrhein-Westfalen und Brandenburg erwähnt seien. Die Ermittler fahnden nach einem Mann aus dem Raum Gevelsberg im südlichen Ruhrgebiet, der den Brief unterschrieben haben soll. Gleichzeitig überprüften Beamte weitere Umspannwerke rund um das rheinische Braunkohlerevier, ob dort ebenfalls verdächtige Gegenstände platziert wurden. Laut Polizei sind mit Ausnahme des Umspannwerks in Bergheim westlich von Köln bisher keinerlei Schäden festgestellt worden. Dort waren am Dienstag Kabel über die Oberleitung befördert worden, wodurch es zu einem Kurzschluss kam. Einen ähnlichen Vorfall hatte es wenige Stunden zuvor in Südbrandenburg gegeben.
2: Nach einem Hackerangriff auf die Berliner Verwaltung läuft am Nachmittag ein Ultimatum der Angreifer ab. Cyberkriminelle hatten 2 Millionen Euro in Bitcoins als Lösegeld verlangt. Andernfalls wollten sie zehntausende Dokumente veröffentlichen, teilte die Senatskanzlei mit. Berlins regierender Bürgermeister Wegener hatte schon angekündigt, der Forderung nicht nachzukommen. Mitte August hatten die Cyberkriminellen die Berliner Verwaltung gehackt. Mehrere Tage konnten sie offenbar Daten im großen Umfang stehlen. Wegen eines Unfalls im Kreis Northeim ist die Autobahn 7 bei Echte in Richtung Hannover seit dem frühen Morgen gesperrt. Laut Polizei ist ein Transporter von der Fahrbahn abgekommen und hatte die Mittelleitplanke touchiert. Daraufhin kollidierte der Wagen mit einer Sattelzugmaschine. Der Fahrer wurde schwer verletzt. Die A7 bei Echte muss gereinigt und repariert werden. Laut Polizei soll die Sperrung in etwa einer halben Stunde aufgehoben werden. In Bremen hat ein Mann eine Geige im Wert von 20.000 Euro gestohlen. Laut Polizei hat er das 200 Jahre alte Instrument in einem dunkelblauen Geigenkoffer aus dem Spind in einem Fitnessstudio entwendet. Das Ganze wurde von einer Überwachungskamera aufgezeichnet. Die Polizei fahndet öffentlich nach dem Täter und sucht nach Zeugen. Die Zeit, es ist gleich 11.05 Uhr.
5: Mensch, du, eine Geige im Spind, das ist natürlich auch. Aber man klaut sowas nicht, auch wenn es im Spind rumliegt. Das Wetter für uns in Niedersachsen, es ist ungemütlich. Und ich sage Ihnen, es wird auch noch ungemütlicher. Die Top-Temperatur heute trotzdem 23 Grad ist. Also wirklich so ein bisschen tropisch irgendwie heute das Wetter.
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5: Was im Garten zurzeit nicht los ist. Nicht los ist, das verrate ich Ihnen gleich.
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0: Eruption mit I Can't Stand the Rain bei NDR in Niedersachsen. Eruption klingt wie Bonnie M., kein Wunder, produziert ebenfalls damals von Frank Faria.
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0: Und wenn Sie mal so im Garten jetzt stehen vielleicht und die Kopfhörer rausnehmen, dann hören Sie, was hören Sie? Ja, gar nichts. Die Vögel zwitschern nicht. Die Vögel zwitschern gar nicht mehr. Was ist denn los? Die sind anderweitig beschäftigt, Anja, oder?
3: Genau so ist es. Die sind nämlich gerade in der Mauser. Das ist für die Vögel so ein bisschen wie für uns Menschen die Wechseljahre. Die Hormone verändern sich, das Vogelleben, das ordnet sich kurz neu, weil die Balzzeit ist vorbei, die Brut ist groß und jetzt kümmert sich der Vogelkörper mal nur um sich. Und das ist auch echt bitter nötig. Im Laufe des Jahres haben sich nämlich die Federn durch Sonne, Wind und Regen richtig abgenutzt. Im Schnitt haben Vögel so 3500 Federn und jetzt in der Mauser, da wird jede einzelne von ihnen nach und nach durch eine frische ersetzt. Ja, das dauert ungefähr so 2 bis 3 Monate und das verbraucht natürlich sehr viel Energie. Und nicht nur das, in dieser Umbauphase ist das alte Federkleid ziemlich

0: Weil damit müssen sie ja auch erstmal ihr Winterrevier abstecken. Ja, aber bis es soweit ist, müssen wir Menschen erstmal mit dünnem oder wenig Gepiepe auskommen. Es sei denn, wir suchen uns einen Ersatz, so eine Zwitscherbox. Die gibt es gerade in vielen Supermärkten. Das sind so kleine Boxen, aus denen kommt Vogelgesang auf Knopfdruck. Und Neurologen haben tatsächlich herausgefunden, dass dieser Gesang aus der Dose unsere Stimmung genauso heben kann wie echter Gesang aus der Natur.
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0: und 21 Minuten.
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0: Es ist unglaublich, wie viele Meldungen wir von Ihnen bekommen und Geschichten zu den unvergesslichen Sommermomenten. Kein Wunder, es gibt ja auch die Chance auf einen Einkaufsgutschein von Edeka im Wert von 250 Euro. Ramona Riesner ist auf dem Weg in den Urlaub und dann...
2: Auf dem Weg dorthin zum Spreewald, kurz vor Ziel, bekamen wir einen Anruf mitten auf der Autobahn und es wurde uns mitgeteilt durch einen freundlichen Nachbarn, ob wir nicht irgendwas vermissen würden.
0: Oh mein Gott.
2: Ich habe dann gleich angehalten auf der Spur neben der Autobahn. Mein Mann im Fahrzeuginneren gesucht. Wo ist die Geldtasche, Ledertasche, Geldtasche, Laptop drin? Gott sei Dank hatten wir Visitenkarten dabei. Was dazu führte, dass dieser Nachbar, der uns angerufen hat, mitteilte, er habe das Ganze gefunden.
0: Wo war es denn, das ganze Geld?
2: 1000 Euro hatte mein Mann aufs Dach des Autos gelegt.
0: Oh
2: und
0: Gott.
2: Der Hoch von aus der Tiefgarage muss es runtergefallen sein.
0: Wie schrecklich, aber es war ja, ja noch da offensichtlich, ne?
2: Ja, Gott sei Dank, dass dieser Nachbar wahrscheinlich kurz nach uns ausfuhr und es gefunden hat. Ja, das war's. Insofern haben wir es zurückbekommen und ich kann Ihnen sagen, mir ist wirklich dieser Stein vom Herzen gefallen.
0: Das glaube ich, das ist ja immer so eine Wahnsinn-Schrecksekunde, wo einem das Herz stehen bleibt. Und wissen Sie was, weil das so ein schöner Moment war, machen wir aus den 1000 Euro, die Sie wiedergefunden haben, noch viel mehr. Sie kriegen einen Einkaufsgutschein von Edeka im Wert von 250 Euro.
2: Nein, das ist ja toll. Oh, ich freue mich wahnsinnig darüber. Ja.
0: Das freut uns, wenn Sie sich freuen, Ramona. Danke für diese schöne Sommermomentgeschichte.

0: 11 Uhr und gleich 32 Minuten.
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0: Vorsicht bitte auf der A2 Berlin nach Hannover zwischen Wolfsburg-Königslutter und dem Rastplatz Essehof ein kaputtes Fahrzeug. Vorsicht auf beiden Seiten auf der A29 Wilhelmshaven-Oldenburg. Im Wilhelmshavener Kreuz, da sind Leute auf der Autobahn. Vorsicht bitte auf der A352 Richtung A2. Zwischen Flughafenstraße B522 und Engelbostel, da liegt ein Reifen. A1 Lübeck Richtung Bremen zwischen Norderelbe und dem Maschener Kreuz, 8 Kilometer stockender Verkehr. A1 Osnabrück Richtung Bremen zwischen Bremen-Brinkum und Arsten, 3 Kilometer Stau in der Baustelle. Die A7 Flensburg Richtung Hannover wird zwischen Hamburg-Stellingen und Heimfeld ab 22 Uhr gesperrt bis Montag früh 5 Uhr. A7 Kassel nach Hannover zwischen Nordheim-Nord und Seesen, 2 Kilometer Stau. DB248 in Seesen ist gesperrt wegen des Sehusa-Festes bis Sonntagabend, und zwar zwischen Fritz-Züchner-Straße und der Bornhäuser-Straße. In der Region Hannover ist die Kreisstraße zwischen Weetzen und Föhrie in beiden Richtungen wegen eines Gasaustritts gesperrt. Und in Braunschweig-Querum, da brennt es im Bereich der Forststraße. Es zieht dichter Rauch in nordöstlicher Richtung bis über die A2 hinaus.
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0: Deswegen immer schön Eye in the Sky. Also Augen nach vorne beim Autofahren, aber das machen Sie ja sowieso. Schön, dass Sie dabei sind.
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0: und Garfunkel, die beiden haben sich ja erst kürzlich vor ein paar Monaten wieder vertragen. Die waren ja total zerstritten. NDR 1 Niedersachsen ist hier. Und das ist eine Band, die gleich kommt. Die gibt es schon seit Mitte der 1960er Jahre. Da haben die erst Jazz zusammen gemacht. Dann sind sie so ein bisschen auf Disco-Funk umgestiegen und haben dann erstmal richtig, also wirklich weltweite Mega-Erfolge bis Mitte der 80er gehabt. Dann wurde es ein bisschen weniger, aber es gibt die Band nach wie vor. Gerade sind sie wieder ein bisschen auf Tour und hier und da tritt diese Band immer noch auf. Der Chef, der hieß Ronald Bell, sein Spitzname war Cool. Und die Band heißt Cool and the Gang, habe ich gleich für Sie.
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2: Schön, dass Sie mit dabei sind an diesem Freitag, heute 4. September.
3: Ja, und wissen Sie, was September bedeutet?
2: Na?
3: Wir sind alle im 9. Monat. So, Sie arbeiten in einem Toto-Lotto-Laden. Das heißt, spielen Sie auch gerne mal so ein bisschen, zocken Sie?
4: Naja, leider ja.
2: Wir kriegen so viele Nachrichten von Ihnen und wir stellen fest, für all das, was an diesem Wochenende los ist in Niedersachsen, reicht die Zeit nicht.
3: Ja, wir müssen das Wochenende verlängern.
2: Ja, gerne. Also, Moritz schreibt, im schönsten Ort der Welt, in Nesselröden, findet morgen das sensationelle Oktoberfest mit Live-Musik statt. Also rein ins Dirndl und in die Lederhose und dann kommt vorbei.
3: Oh Mensch, das ist was. Ich weiß nicht, ob ich nach diesem Sommer noch in meinen Dirndl passe. Probier's.
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0: Maria mit der super coolen Debbie Harry und ihrer Band Blondie hier bei NDR1 Niedersachsen. Also die würde heute sicher auch diese angesagten Supergirls Outfit anziehen. Debbie Harry meine ich jetzt. Also sind zwar auch modisch total tippitoppi, die Supergirls, die Super Dance Outfit. Aber so im, bei so einem Wetter wie heute bei uns in Niedersachsen weiß ich jetzt nicht. Ne? Marie-Sophie Koop, hör mal beten Toe.
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1: Muss ich leider ein bisschen früher raus. Wichtige Meldungen. Vorsicht bitte auf der A1 Bremen nach Osnabrück zwischen Alken und Bremen-Brinkum. Liegen mehrere Spanngurte. Vorsicht auf der A27 Walsrode nach Bremen zwischen Walsrode West und Verden Ost. Liegen auch Gegenstände auf der Fahrbahn. Vorsicht besonders in Hannover auf der B65 Südschnellweg statt auswärts zwischen Brabeckstraße und Höfersche Straße ist ein Fahrradfahrer unterwegs. Vorsicht in der Region Hannover auf der Kreisstraße zwischen Wetmar und Engensen sind Bäume umgestürzt. A1 Lübeck Richtung Bremen zwischen Norderelbe und Maschener Kreuz 8 Kilometer stockend inzwischen. A1 Osnabrück-Hamburg zwischen Brinkum und Bremer Kreuz auf beiden Seiten 4 Kilometer stockend. Und die A7 Flensburg Richtung Hannover wird zwischen Hamburg-Stellingen und Heimfeld wegen Bauarbeiten ab 22 Uhr bis Montag früh gesperrt. Gute Fahrt!
2: Es ist 12 Uhr.
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2: Mit Oliver Kleinert. Guten Tag, die Schlagzeilen. Sparbeschluss bei Volkswagen stößt auf geteiltes Echo. Niedersachsens Migrationsbeauftragter Kuku tritt nach massiven Drohungen zurück. Tennisprofi Alexander Zverev zittert sich in die dritte Runde der US Open. Und das Wetter, mehr Wolken als Sonne, vereinzelt Regen bis 24 Grad. Der umstrittene Sparplan bei Volkswagen steht. Allein das ist schon sehr beachtlich. Noch überraschender ist allerdings der Zeitpunkt. Einen Tag früher als erwartet hat der VW-Aufsichtsrat dem Sparpaket zugestimmt, und zwar einstimmig. Damit hat auch Niedersachsens Ministerpräsident und VW-Aufsichtsratsmitglied Olaf Lies sein Okay gegeben.
3: Ja, das war schon wichtig, dass in einer großen Vertraulichkeit die Arbeit an einem Kompromiss, an einem Konsens stattgefunden hat. Und auf der anderen Seite weiß man auch dann immer, dass ein Ergebnis, das man verkündet, was mit den Menschen macht. Denn sagen wir, was heißt denn das jetzt eigentlich für mich? Und das treibt dann natürlich immer um. Aber ich finde jetzt in der Gemeinsamkeit Konzernvorstand, Aufsichtsrat, Land, Gewerkschaft und Betriebsrat haben die gleiche Vorstellung. Wir arbeiten an den gleichen Entwicklungen. Ist auf jeden Fall ein gutes Signal.
2: Bertil Starker aus unserer Redaktion Landespolitik. Der Sparbeschluss steht also. Bring uns nochmal auf den Stand. Was wurde da genau beschlossen?
4: Also der Aufsichtsrat hat grünes Licht für ein XXL-Sparpaket gegeben. Volkswagen baut bis zu 50.000 Jobs ab weltweit, zusätzlich zu den bereits vereinbarten 50.000 Stellen. Bei VW arbeiten also bald deutlich weniger Menschen. Außerdem wird die Modellpalette zusammengestrichen. Jedes zweite Modell kommt weg. Es bleiben nur noch die beliebtesten erhalten. Bei der Kernmarke sprechen wir da also zum Beispiel vom Golf, dem Passat oder auch vom ID.3. Überkapazitäten müssen runter, die Fabriken sollen also wieder brummen. Auf gut Deutsch heißt das, VW will wieder ansatzweise so viel Autos bauen, wie auch verkauft werden. Da stimmt das Verhältnis im Moment nämlich überhaupt nicht. Schauen wir auch nochmal auf etwas, was nicht beschlossen wurde, nämlich Werksschließung. Das betrifft ja die Wackelkandidaten in Hannover und Emden. Für sie entscheidet sich die Zukunft erst im nächsten Sommer.
2: Und wie fallen die Reaktionen aus?
4: Na, schon unterschiedlich, muss man sagen. Vorstandschef Oliver Blume, der spricht von einem starken Signal für die Zukunft von Volkswagen. Niedersachsens Ministerpräsident Lies, wir haben ihn ja eben auch schon gehört, der nennt das Ganze ein Anfang eines gemeinsamen Weges. Die eigentliche Arbeit, meint er, liege aber nun noch voraus. IG Metall und Betriebsrat, die sind froh, dass eine, wie sie sagen, gefährliche Eskalation verhindert worden sei. Der Vorstand, der müsse nun seine Hausaufgaben machen, also Ideen für die Werke entwickeln. Das klingt jetzt erstmal nach viel Erleichterung. Aber ganz anders klingt Hannovers Oberbürgermeister Onay.
5: Die jetzt bekannt gewordene Einigung ist wirklich ein Rückschlag. Das kann man, glaube ich, nicht anders sagen. Die Unsicherheit wird fortgesetzt. Die Schließungen sind zwar erstmal vom Tisch, aber gleichzeitig gibt es keine klaren Perspektiven.
4: Denn wie es an den Standorten, zum Beispiel in Hannover-Stöcken, weitergeht, das ist nach wie vor unklar.
2: Machen wir mal einen Strich drunter. Wie schätzt du den Sparbeschluss bei VW ein? Großer Wurf oder hat sich Volkswagen nur Zeit erkauft?
4: Na, ich würde sagen, das Wichtigste an diesem Ergebnis ist, bei Volkswagen gehen die verschiedenen Machtpole wieder in eine Richtung. Das war in den vergangenen Wochen ja ganz anders. Da haben Arbeitnehmer, das Land Niedersachsen, die Eigentümer und auch der Vorstand ganz unterschiedliche Ziele verfolgt. Das ist jetzt vorbei. Erstmal, denn unterm Strich hat der Vorstand sein Konzept durchgesetzt mit einem Kompromiss und der lautet, um die ganz harten Einschnitte geht es dann erst in einem Jahr. Also Stichwort Werksschließung. Erstmal können alle Beteiligten etwas durchschnaufen, aber die Verunsicherung bleibt. Ein dauerhafter Frieden ist das definitiv nicht.
2: Informationen waren das von Bertil Starker aus unserer Redaktion Landespolitik. Volkswagen, wir haben es gerade gehört, soll also deutlich schrumpfen. Wie viele Jobs genau wegfallen, ist allerdings noch unklar, ebenfalls offen. Die Zukunft der Werkstandorte wie Hannover und Emden. Dort ist mein Kollege Thomas Stahlberg. Thomas, wie kommen denn die Sparbeschlüsse in Emden an?
6: Keine Spur von Aufatmen hier in Emden, eher am Morgen Schnappatmung, als wäre beschlossen worden, das Werk Emden zu schließen. Es gibt hier auch Offizielle, die hinter vorgehaltener Hand von einer schweren politischen Niederlage für Olaf Lies sprechen. Hier auf dem Emder Wochenmarkt sprechen die Menschen von schlechten Aussichten für Ostfriesland.
7: Ja, es geht den Bach runter, ne? Sieht nicht gut aus.
8: 4 Jahre noch und dann sehen wir mal, ne?
7: Dann bauen wir Panzer.
8: Auf dem Museum.
9: Ich war auch jahrelang Mitarbeiter bei Volkswagen und es gab immer ein Auf und Ab. Und irgendwann hat man immer einen Weg gefunden.
10: Dieses Ungewisse, das geht im Grunde genommen doch gar nicht.
11: Die Ungewissheit macht natürlich die Kolleginnen und Kollegen fertig. Der Vorstand, die sind da halt am längeren Hebel im Moment.
6: Emdens Oberbürgermeister Krüthoff sagt aber klar, für Abgesänge sei es noch zu früh. Erleichtert sei aber auch keiner. Jetzt gelte es umso mehr fürs Emder Werk zu kämpfen. Entschieden sei noch nichts. Krüthoff sagt aber ganz deutlich, wir wollen keine Ersatzbeschäftigung für Emden und keine Placebos, sondern weiterhin hier in Emden Autos bauen. Die IG Metall und der Emder VW-Betriebsrat wollen sich am Nachmittag äußern. Dann besucht Niedersachsens Wirtschaftsminister Tonne das Emder VW-Werk.
2: Aus Emden berichtete Thomas Stahlberg. Die Sparbeschlüsse bei VW kommen, wie gerade gehört, nicht überall gut an. Frage an Stefan Reindl, dem Leiter des Instituts für Automobilwirtschaft an der Hochschule Nürtingen-Geislingen. Kommt VW an Werksschließungen überhaupt rum?
12: Ich glaube, dass man tatsächlich nicht um diese Schließung der 4 Werke herumkommen wird. Der Konzern ist einfach auf 12 Millionen Fahrzeuge bislang ausgerichtet und das Unternehmen ist nur in der Lage, derzeit mit 9 Millionen Fahrzeugen in den Markt zu ziehen. Und die teuersten Werke sind nun mal hier in Deutschland. Also insofern haben wir hier Überkapazitäten von rund 500.000 Fahrzeugen jährlich. Wir brauchen also weniger Modelle, geringere Variantenvielfalt, schlankere Führung und den Abbau von Parallelstrukturen. Und das ist, glaube ich, einfach auch die Beschlusslage.
2: Sagt Autoexperte Stefan Reindl bei NDR Info. Und soweit unsere Berichte zum Sparbeschluss bei Volkswagen. Wir halten Sie in Sachen VW weiterhin auf den Laufenden hier bei uns im Radio bei NDR 1 Niedersachsen, im Fernsehen und auch online mit weiteren Reaktionen und Einordnungen in der NDR Niedersachsen App. Durch Links in Mails, schlecht gesicherte Zugänge oder Sicherheitslücken in Systemen, Cyberkriminelle schaffen es immer wieder, große Unternehmen zu hacken. Mitte August ist das vom Land Berlin passiert. Seitdem fordern die Hacker ein Lösegeld von 2 Millionen Euro in Bitcoins. Heute Nachmittag läuft das Ultimatum der Angreifer ab. Mehr dazu in den Meldungen mit Maren Bruns.
13: Sollte das Land Berlin das Lösegeld nicht zahlen, wollen die Hacker zehntausende Dokumente veröffentlichen, teilte die Berliner Senatskanzlei mit. Berlins regierender Bürgermeister Wegner hatte schon angekündigt, der Forderung nicht nachzukommen. Das Land Berlin lasse sich nicht erpressen. Es müsse aber davon ausgegangen werden, dass die Daten in Teilen veröffentlicht werden. Darunter sind möglicherweise auch persönliche Informationen von Bürgern und Interner aus Unternehmen. Beim Brand eines Wohnhauses im Kreis Osterholz ist ein Mann gestorben. Das Feuer war laut Polizei am Morgen in dem Gebäude in Grasberg ausgebrochen. Ein Anwohner konnte nur noch tot geborgen werden. Auch in Braunschweig ist am Morgen ein Feuer in einem Einfamilienhaus ausgebrochen. Der dichte Rauch zog bis auf die angrenzende Autobahn 7 und sorgte dort für Sichtprobleme. Die Ursachen für beide Brände sind noch unklar. In Celle hatte ein Mann versucht, eine Polizistin zu überfahren. Der Autofahrer sollte gestern für eine routinemäßige Kontrolle angehalten werden. Anstatt anzuhalten, beschleunigte er und steuerte gezielt auf eine Polizeibeamtin zu, heißt es in einer Mitteilung. Sie sprang zur Seite und blieb unverletzt. Die Polizei nahm die Verfolgung auf. Der 40-Jährige konnte später gefasst werden. Er stand unter Drogen und hatte keinen Führerschein.
2: Gut 2 Monate ist es her, dass Stade von einer schweren Gewalttat erschüttert wurde. Im Juni hat ein Mann in einer Mutter-Kind-Einrichtung 6 Menschen erschossen. Nun zieht die Bluttat auch in der Politik weitere Kreise. Niedersachsens Landesbeauftragter für Migration und Teilhabe Dennis Kuku legt sein Amt nieder. Hintergrund: Nach der Gewalttat in Stade soll ausgerechnet Kukus Schwiegermutter den Fluchtwagen des Todesschützen gefahren haben. Amelia Wischnewski, die Ermittler werfen Kuku keine Straftat vor. Warum tritt der SPD-Politiker jetzt zurück?
14: Kuku selbst sagt in einer schriftlichen Stellungnahme heute Morgen, er wolle das Amt des Landesbeauftragten für Migration vor weiterem Schaden schützen. Er sagt, er sei in den vergangenen Wochen massiv angefeindet und bedroht worden, auch weil Falschbehauptungen in den sozialen Medien über ihn verbreitet würden. Hintergrund sind Vorwürfe und Spekulationen über seine Verbindungen zu Beteiligten im Fall der 6 getöteten Jugendamtsmitarbeiter in Stade. Seine Schwiegermutter soll den Fluchtwagen des Täters gefahren haben. Ob freiwillig oder unter Zwang ist nicht klar. Innenministerin Daniela Behrens hat im Innenausschuss des Landtages allerdings klargestellt, dass Kuku nach dem derzeitigen Stand der Ermittlungen kein Beschuldigter ist. Die SPD-Fraktion stellt sich deshalb noch einmal ausdrücklich hinter ihren Abgeordneten und auch Ministerpräsident Lies bekräftigt, dass Verschwörungsspekulationen bis hin zu Morddrohungen gegen Kuku inakzeptabel seien. Der innenpolitische Sprecher Watermann warf der AfD vor, den Fall für politischen Populismus zu nutzen, statt die laufenden Ermittlungen abzuwarten. Die AfD hatte dagegen nach Berichten von rechten Medienportalen über Ermittlungsakten den sofortigen Rücktritt Kukus gefordert und verlangt weitere Aufklärung. Belege, dass Kuku selbst in den Fall verwickelt ist, liegen bislang nicht vor.
2: Polizeihubschrauber, große Scheinwerfer, Suchhunde im Einsatz. Da war eine Menge los gestern Nacht auf dem Gelände des Umspannwerks Gandakesee im Kreis Oldenburg. Über mehrere Stunden durchsuchte die Polizei die gesamte Anlage, um sicherzugehen, dass kein Anschlag geplant war. Matthias Schuch aus unserem Studio in Oldenburg, was war da genau los?
15: Ja, offenbar hatte eine Polizeistreife gegen 3 Uhr nachts einen offenen Schaltschrank auf dem Gelände des Umspannwerks entdeckt und daraufhin wurde die ganze Anlage mit großem Aufwand durchsucht. Gefunden haben die Einsatzkräfte dabei allerdings anscheinend erstmal nichts. Es gibt wohl keinen direkten Hinweis darauf, dass dort jemand eingebrochen sein oder gar einen Anschlag geplant haben könnte. Der Einsatz zeigt aber, wie vorsichtig die Sicherheitskräfte gerade sind. Erst am Donnerstagabend hatte die Polizei in NRW ja einen möglichen Sabotageversuch an einem Umspannwerk in Dormagen verhindert. Und auch bei uns in Niedersachsen gab es in den letzten Wochen immer wieder die Sorge vor Sabotage, wie beispielsweise an einer Erdgasaufbereitungsanlage in Großenkneten vor gut einem Monat. Zumindest in Gandakesee war gestern Nacht aber wohl nichts zu befürchten. Laut dem Betreiber der Anlage bestand zu keiner Zeit Gefahr für die Anwohnerinnen und Anwohner.
2: Und noch zum Tennis. Alexander Zverev hat es bei den US Open wieder extrem spannend gemacht. Der Hamburger setzte sich in 5 Sätzen gegen den französischen Außenseiter Quentin Alice durch und zog in die 3. Runde ein. Für Zverev war es der 2. 5-Satz-Krimi in Folge. In Titelform zeigte sich der Top-Favorit dabei nicht. Aus New York, Tim Brockmeier.
16: Einmal mehr kein wirklich überzeugender Auftritt des Deutschen, einmal mehr über weite Teile zu passiv mit zu vielen Fehlern und negativer Körpersprache. Aber einmal mehr, so wie schon in der ersten Runde bei den US Open, spielt Alexander Zverev gerade so oft genug, gut genug, um sich gegen den Franzosen Alice durchzusetzen, am Ende in 5 kräftezehrenden Sätzen. Das Match schwappte hin und her, was vor allem am Deutschen lag. Wenn er aktiv genug war, war er der bessere Spieler, wenn nicht, dann reicht es für Alice, die Punkte zu machen. Der 1. und 3. Satz ging an Zverev, der 2. und 4. an den Franzosen. Bei drückend schwülen Temperaturen, der Deutsche musste gleich 2-mal im Match seine völlig durchschwitzten Socken und Schuhe wechseln, war Zverev dann am Ende der mental etwas stabilere Spieler. Es waren Kleinigkeiten, die das Match schlussendlich nach deutlich über 4 Stunden Spielzeit und gegen 2 Uhr in der New Yorker Nacht für ihn entschieden. Ein höchst schmeichelhafter Drittrundeneinzug. Alle anderen Deutschen, die am 5. Tag der US Open am Start waren, schafften das nicht. Tatjana Maria, Eva Lüss und Jan-Lennard Struff kassierten Niederlagen. 8 Deutsche waren ins letzte Grand-Slam-Turnier des Jahres gestartet.

0: Kreislaufwetter, so ein bisschen Waschküchenwetter, bis zu 24 Grad, aber eben immer. Also jetzt im Augenblick auch sehr düster und regnerisch draußen. Morgen dann so ein kleines bisschen mehr Sonne.
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0: Manche machen Mittag, wir kredenzen ein spätes Frühstück bei Stefanie gleich um 12.20 Uhr.
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0: Ach, Herr Bonnie Tyler hier bei NDR Niedersachsen. Heute beginnt ja die internationale Funkausstellung in Berlin. Das war ja früher ein Riesending. Ne? Also da waren ja dann alle Stars da. Das Fernsehen übertrug da jeden Tag. Das ist heute nicht mehr ganz so. Aber da wurden damals die ersten Touchscreens vorgestellt bei der internationalen Funkausstellung. Also ist lange her. Und das ist das Thema heute in Steffi Schlemmer, Bischofer Georg Ahlers. Frühstück bei Stefanie historisch.
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1: Und das sind ihre Gäste. Herr Ahlers.
3: Ja, das tut dir nichts zu sagen.
1: Udo.
4: Ja, das kann's haben.
1: Und Opa Gerke.
5: Steffi, machst du mir Mettbrötchen?
2: Nee, muss ich erst schmieren. Milch und Zucker nehmt ihr selber, ne? Was gibt's Neues?
3: Oh, hier. Die Highlights von der internationalen Funkausstellung.
2: Oh, zeig mal. Das sieht ja richtig edel aus.
3: Stichwort Touchscreen.
5: Was hat denn?
6: Georg, meinst du Touchscreen?
3: Ja, sag ich doch, Touchscreen.
5: Was lacht ihr denn?
3: Da gibt jetzt einen Touchscreen-Computer.
6: Entschuldigung, Georg. Er kann es nicht.
3: Also Computer und Fernsehen eins. Da kannst du dann auf dem Bildschirm taschen und umschalten.
2: Das ist ja einmalig. Dann brauchst du ja gar keine Fernbedienung mehr. Gehst einfach zum Fernseher hin und packst da dran, ne?
6: Allein schon. Fernbedienung ist von gestern.
2: Also.
6: Heute machen sie Touchscreen. Aber in der Zukunft, dann brauchst du da gar nicht mehr auf dem Bildschirm touchen. Dann bauen sie da so Knöpfe an Fernseher dran zum Drehen und Schalten und was.
3: Oh, das ist ja nun Zukunftsmusik.
6: Ja, aber sie haben sie schon längst in der Schublade, also die Pläne.
3: Ja, Fernseher werden ja jedes Jahr 5 mm dünner und 10 cm breiter. Das ist von der EU aus, wegen Öko.
2: Ah ja.
6: Du, auch schon Schnee von gestern. Es gibt ja längst die Technik für Fernseher aus der Sprühdose. Also, meine ich.
3: Ah, und das geht wie?
6: Ja, warte, dann kannst du dir das irgendwo draufsprühen oder so in eine Handfläche rein und bis zu 30 Programme empfangen. Also, ich muss das ja nicht immer nur bis in das Einzelne erklären.
2: Du, Udo? Und diese Dose, muss sie denn in den Kühlschrank?
6: Ja, nehme ich mir an. Also so nach dem ersten Gebrauch.
2: Ist ja einmalig.
6: Ja, warte. Dann gibt das demnächst Handy, habe ich auch gesehen, ganz ohne Knöpfe und mit 92 cm Display-Diagonale wegen der Fotos.
2: Ah ja, da kommen die Farben besser rüber, ne?
3: Sag mal, Steffi, merkst du noch was?
2: Nee, nun lass mal, Georg. Du kannst die Technik ja nicht aufhalten, also meine Schwester auch.
3: Was?
2: Ja, die hat jetzt einen Staubsauger mit 20 Meter Kabel. Du und ich verschwinden komplett im Gerät. Also, es ist Wahnsinn. Wir leben ja in einer Zeit, ne? Also, was brauchst du noch, Franz?
5: Ich brauch noch Pflanzenkunde. Vorne mit B.
2: Ja, was ist das? Blumenkäufer.
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0: 12.32 Uhr.
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0: Vorsicht auf der A27 Bremen nach Bremerhaven. Zwischen Bremen-Hornlehe und Überseestadt, da liegen mehrere Plastikteile gleich. Vorsicht auf der A28 Bremen nach Oldenburg. Zwischen Hatten und Oldenburg-Ost, Metallteile. Vorsicht auf der A31 Leer nach Meppen. Zwischen Bunde und Papenburg, da liegt immer noch die Dachbox. Sie lag da schon vor einer halben Stunde. Kann die mal jemand? A1 Lübeck Richtung Bremen, zwischen Moorfleet und Harburg, 6 Kilometer stockender Verkehr. A1 Osnabrück-Hamburg zwischen Brinkum und Bremer Kreuz, auf beiden Seiten 4 Kilometer stockend in der Baustelle. A7 Flensburg Richtung Hannover, zwischen Hamburg-Stellingen und Heimfeld, ist alles gesperrt ab 22 Uhr, und zwar das ganze Wochenende bis Montag früh um 5. A7 Hannover nach Flensburg zwischen Hausbruch und dem Elbtunnel 5 Kilometer stockend. Nochmal das Sehusa-Fest in Seesen. Die B248 dort ist nämlich gesperrt zwischen Fritz-Züchner-Straße und Bornhäuser-Straße komplett bis Sonntagabend 22 Uhr. In der Region Hannover ist die Kreisstraße zwischen Weetzen und Wöri in beiden Richtungen wegen eines Gasaustritts gesperrt. Hab eben gedacht, wegen eines Gastauftritts, aber nee, wegen eines Gasaustritts. Elbfähre Glückstadt Wischhafen, das war ja nur eine Frage der Zeit. Sie warten ab Wischhafen eine Stunde, und es qualmt weiter in Braunschweig-Querum. Da brennt ein Wohnhaus im Bereich der Forststraße, und der Rauch, der zieht in nordöstlicher Richtung bis über die A2 hinaus.
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0: Ja, und fürs Wochenende, wenn Sie Lust haben, was zu unternehmen, habe ich gleich noch ein paar Veranstaltungstipps für Sie. Schön, dass Sie dabei sind.
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0: Follow me, follow you, Genesis. Der erste große Hit hier ist in der 1 Niedersachsen um 12.42 Uhr. Also follow me, folgen Sie mir auf die schönsten Veranstaltungen am Wochenende hier bei uns in Niedersachsen. Zum Beispiel hat Achim uns geschrieben über die NDR Niedersachsen-App. In Hennigsen-Riedel ist Bahnhofsfest. Also danke Achim für den Tipp, das ist bestimmt auch super. Und dann könnten Sie auch zum Beispiel, das wäre auch eine schöne Idee, nochmal ins Freibad. Das wird ja, also warm ist es ja. In Remlingen, das glaubt man ja nicht, da macht das Freibad dieses Wochenende erst auf. Warum das denn, samt Gemeindebürgermeister Dirk Neumann?
1: Freibad Remlingen haben wir mit Ende der Saison 2024 geschlossen, weil es auffällig war. Wir wollten eigentlich mit Saisonbeginn 2026 auch wieder in den Start gehen. Das hat sich dann alles hingezogen, sodass wir jetzt erst soweit sind, wieder öffnen zu können. Die Becken sind alle schon gefüllt. Dann haben wir gesagt, wenn das alles so schon aufbereitet, vorbereitet ist, ja, dann können wir auch noch ein bisschen Badespaß zum Ende der Saison ermöglichen, auch wenn das vielleicht im ersten Blick so ein bisschen merkwürdig rüberkommt.
0: Ja, nee, warum auch nicht? Und wenn das regnet, kommt das Wasser eben von beiden Seiten, ist ja egal. Also erstmal ist auf jeden Fall bis Saisonende der Eintritt im Freibad Remlingen kostenfrei für alle. So, und wenn Sie was ganz anderes, wenn Sie die Nacht durchfeiern wollen, morgen macht Kaya Disco.
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0: an der Bar in Schickeria.
1: Ich finde, das ist deutlich zu früh für Shampoos.
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1: Nicole Niemeyer hat sich gewünscht True Colors, und zwar in der Filmversion mit Justin Timberlake aus dem Film Trolls. Sie hat uns damals geschrieben über die NDR Niedersachsen App. Einfach ein toller Text, toller Hintergrund, lief bei unserer Hochzeit und bei den Taufen unserer Kinder. Also ein Soundtrack des Lebens, aber haben sie sich auch gut ausgenommen. Eine ganz, ganz tolle Version. Ich bin Ulf Ansorge. Weiter geht's gleich mit Disco Queen Kaya Lass. You with the sad eyes.

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1: Hallo, auf die Straßen. Vorsicht einmal auf der A27 Bremerhaven nach Bremen zwischen Schwanenwehne und Ilpol. Da haben wir eine Unfallstelle, die ist noch nicht abgesichert. Es liegt außerdem ein Metallteil. Auf der A39 Lüneburg nach Hamburg zwischen Handorf und Winsen-Ost. Dann liegt ein Baum auf der Fahrbahn und zwar der B71 Zeven Richtung Bremerhaven zwischen Volkmast und Kirchwischstedt. Vorsicht auch auf der B212 Nordenham-Gandakersee in Höhe Rodenkirchen-Sürwürden. Da liegen Holzteile. A1 Lübeck Richtung Bremen zwischen Hamburg-Morfleth und Harburg, 6 Kilometer stockender Verkehr. A1 Osnabrück nach Hamburg oder Osnabrück-Hamburg zwischen Brinkum und Bremer Kreuz in beiden Richtungen, 4 Kilometer stockender Verkehr im Baustellenbereich. Die A7 Flensburg nach Hannover ist oder wird zwischen Hamburg-Stelling und Heimfeld wegen Bauarbeiten von ca. 22 Uhr heute bis Montag ca. 5 Uhr gesperrt und nochmal 5 Kilometer stockender Verkehr. A7 Hannover nach Flensburg zwischen Hausbruch und dem Elbtunnel und an der Elbfähre Glückstadt-Wischhafen beträgt die Wartezeit aktuell ab Wischhafen 1 Stunde und in Braunschweig-Querum hat es gebrannt. Deshalb kann es da bis zur A2 hinaus zur Rauchentwicklung kommen.
2: Es ist 13 Uhr.
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2: Mit Lars König. Guten Tag, die Schlagzeilen. VW-Aufsichtsrat beschließt Abbau von weiteren 50.000 Stellen. Polizei ermittelt nach Sabotageversuch an Umspannwerk Dormagen. Niedersachsens Migrationsbeauftragter Kurku tritt nach massiven Drohungen zurück. Das Wetter, viele Wolken, etwas Regen, ab und zu Sonne, bis 24 Grad. Die beschlossenen neuen Sparpläne beim Wolfsburger Autobauer Volkswagen stoßen auf ein geteiltes Echo. Gestern hatte der Aufsichtsrat entschieden, dass in den kommenden Jahren 50.000 weitere Stellen gestrichen werden sollen. Torben Hildebrand, was sagen Finanzexperten und Politiker dazu?
3: Unausweichlich, so nennt Moritz Kronenberger, Fondsmanager bei Union Investment, den Sparbeschluss bei Volkswagen. VW baut weltweit massiv Stellen ab und streicht bei den Autos die Modellpalette zusammen. Der Konzern wird förmlich umgekrempelt, denn mit nicht ausgelasteten Werken verdient Volkswagen zu wenig Geld. Finanzexperte Kronenberger ist sich sicher, steuert VW nicht um, droht eine, Zitat, finanziell verheerende Situation. Nach der überraschenden Einigung gestern Abend beginnt nun die Arbeit. Welche Stellen wo gestrichen werden, klärt sich in den kommenden Monaten. Sicher ist nur die Zielmarke, bis zu 50.000 weitere Jobs sollen wegfallen. Das könnte etwa 25.000 Stellen in Deutschland betreffen, sagte Niedersachsens Ministerpräsident Lies dem NDR. Offen ist weiter die Zukunft der Standorte Emden, Hannover, Zwickau und Neckarsulm. Der VW-Aufsichtsrat hat sich in der Frage etwas Luft verschafft. Bis zum Sommer 2027 soll klar sein, ob und wie es mit den Werken weitergeht. Während manche darin einen Hoffnungsschimmer sehen, spricht Hannovers Oberbürgermeister Onay von einem Rückschlag.
2: Bundesinnenminister Dobrindt berät heute mit Vertretern aus Dänemark, den Niederlanden, Österreich und Griechenland über Abschiebezentren außerhalb der EU. Das sind Einrichtungen, in die Menschen gebracht werden, deren Asylanträge in Europa abgelehnt wurden. Deutschland führt gemeinsam mit den 4 anderen Staaten Gespräche, vor allem mit Ländern in Afrika. Bei dem Treffen in Kopenhagen sollen letzte Vorbereitungen eingeleitet werden, heißt es vom Bundesinnenministerium. Menschenrechtsorganisationen kritisieren die Abschiebezentren als schweren Eingriff in die Grund- und Menschenrechte von Migranten. Nach dem Großeinsatz an einem Umspannwerk in Gandakesee im Kreis Oldenburg hat die Polizei weitere Details öffentlich gemacht. Das Gelände war in der vergangenen Nacht abgesperrt und durchsucht worden. Matthias Schuch, was war der Auslöser?
4: Ja, offenbar hatte eine Polizeistreife gegen 3 Uhr nachts einen offenen Schaltschrank auf dem Gelände des Umspannwerks entdeckt und daraufhin wurde die ganze Anlage mit großem Aufwand durchsucht. Gefunden haben die Einsatzkräfte dabei allerdings anscheinend erstmal nichts. Es gibt wohl keinen direkten Hinweis darauf, dass dort jemand eingebrochen sein oder gar einen Anschlag geplant haben könnte. Der Einsatz zeigt aber, wie vorsichtig die Sicherheitskräfte gerade sind. Erst am Donnerstagabend hatte die Polizei in NRW ja einen möglichen Sabotageversuch an einem Umspannwerk in Dormagen verhindert. Und auch bei uns in Niedersachsen gab es in den letzten Wochen immer wieder die Sorge vor Sabotage, wie beispielsweise an einer Erdgasaufbereitungsanlage in Großenkneten vor gut einem Monat. Zumindest in Ganderke See war gestern Nacht aber wohl nichts zu befürchten. Laut dem Betreiber der Anlage bestand zu keiner Zeit Gefahr für die Anwohnerinnen und Anwohner.
2: Nach den Schüssen in einer Jugendeinrichtung in Stade mit 6 Toten hat der niedersächsische Migrationsbeauftragte Kurku seinen Rücktritt angekündigt. Wie die Staatskanzlei bestätigte, begründet Kurku das mit dem Schutz seines Amtes, was er unter den aktuellen Bedingungen nicht mehr ausüben könne. Der SPD-Mann war unter Druck geraten, weil seine Schwiegermutter damals den Fluchtwagen des mutmaßlichen Todesschützen in Stade gefahren war. Kurku war in rechten Portalen bedroht worden. In Bremen hat ein Mann eine Geige im Wert von 20.000 Euro gestohlen. Laut Polizei hat er das 200 Jahre alte Instrument in einem dunkelblauen Geigenkoffer aus dem Spind in einem Fitnessstudio entwendet. Das Ganze wurde von einer Überwachungskamera aufgezeichnet. Die Polizei fahndet öffentlich nach dem Täter und sucht nach Zeugen. Und der NDR 1 Niedersachsen Verkehrsservice, Vorsicht bitte auf der A7 Hannover nach Hamburg. Im Dreieck Hamburg Südwest steht ein defektes Auto. Und Vorsicht bitte auf der B71 Zeven Bremerhaven zwischen Volkmarst und Kirch-Wiestedt. Da liegt ein Baum auf der Fahrbahn. Und die Zeit, es ist genau 13.05 Uhr.
1: Lars, schönen Dank. Und als ich heute aus dem Haus gegangen bin, dachte ich, Mensch, das ist windig, aber doch sehr mild. Und tatsächlich, bis 25 Grad kriegen wir heute noch auf dem Thermometer zu sehen. Und dazu insbesondere ja, an den Küsten stürmische Böen, aber eben auch im Binnenland, wenn auch nicht ganz so doll wie an der Küste. Also nur zum Verständnis, wir sitzen ja hier in Hannover. Das Landesfunkhaus ist ja direkt am Maschsee, da pustet das auch noch mal ein bisschen mehr. Wir haben dazu meist einen Sonne-Wolken. Mix, teilweise aber auch kräftiger Regen, teilweise auch mit Blitz und Donner. Und morgen am Sonnabend da schon wieder ein kleines bisschen kühler, bis 21 Grad und auch wieder häufiger Lichtblicke. Aber so ganz ohne Regenschauer kommen wir morgen tatsächlich auch nicht aus. Und der Wind, der pustet weiter stürmisch an den Küsten.
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1: Mahlzeit zusammen. Nur noch wenige Tage bis zur Kommunalwahl und damit Sie auch bestens informiert sind, rund um die Kommunalwahl kümmern wir uns täglich um eine ganz bestimmte Zahl zur Wahl. Heute ist es die Zahl 3, was es also mit der 3 auf sich hat. Hören wir uns gleich an, wenn Sie mögen, nach Johnny Hates Jazz und den Dire Straits, Sultans of Swing.
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2: Am 13. September ist es soweit, also gar nicht mehr so lange hin. Bei der Kommunalwahl, da geht es ja um die kleinsten demokratischen Einheiten unseres Staatswesens. Und wenn man schon mal die Wahl hat, ja, dann sollte man sie auch nutzen. Und damit sie ja nicht so komplett für Ochs vorm Berg stehen, kümmern wir uns täglich um eine Zahl. Und heute ist es die Zahl 3. Was dahinter steckt, das erklärt uns Kollegin Chiara Battaglia. Die hat sich nämlich mal mit einem etwas genauer beschäftigt. Und ja, Chiara, warum ist diese Wahl oder diese Zahl 3 so wichtig?
3: Ja, die ist so wichtig, weil wir bei der Kommunalwahl bis zu 3 Stimmen haben, wenn wir zum Beispiel den Rat, den Kreistag oder die Regionsversammlung wählen. Und die können wir ziemlich frei einsetzen. Wir haben dabei 2 Möglichkeiten. Entweder kumulieren wir unsere Stimmen oder panaschieren sie. Das klingt ein bisschen wie ein Zauberspruch, ich gebe es zu, aber dahinter steckt ein ganz einfaches Prinzip. Beim Kumulieren setzen wir alle 3 Kreuze bei derselben Person oder Liste. Mhm. Damit stärken wir ganz gezielt unseren Favoriten. Und beim Panaschieren verteilen wir unsere Stimmen. 2 gehen an eine Person, die 3. an jemand anderen oder jede Stimme geht an eine andere Person oder Liste. Dabei können wir auch verschiedene Parteien miteinander kombinieren und wir müssen auch nicht alle 3 Stimmen vergeben. Mehr als 3 Kreuze dürfen es aber nicht sein, sonst ist der Stimmzettel ungültig. Bei Direktwahlen, zum Beispiel fürs Bürgermeisteramt, wird es auch wieder übersichtlicher. Da haben wir nur 1 Stimme.
2: Chiara, danke schön. Fand ich interessant. Kumulieren also für also alle 3 bei einem und panaschieren unterschiedliche Kreuzchen. War mir auch neu. Wieder was gelernt hier bei NDR 1 Niedersachsen. Go!

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1: Ja, wenn man den Wind spürt und so ein bisschen mehr Regen, da hat man schon das Gefühl, jetzt kommt aber wirklich der Herbst. Aber zumindest in Gedanken wollen wir diesen Sommer, diesen hoffentlich besonderen Sommer für Sie noch ein bisschen in die Länge ziehen. Erzählen Sie uns von Ihren schönsten Sommergeschichten hier bei uns in Niedersachsen. Ob das jetzt zur Erinnerung sind, Wendepunkte, kleine, große Momente. Und dieses Erzählen, das geht natürlich am besten online über ndr.de/ndr1-niedersachsen. Und wenn Ihr Wunsch bei uns hier laufen sollte, Sie werden dann ausgelöst, dann gibt es einen Einkaufsgutschein im Wert von 250 Euro für Edeka. So viele schöne Sommermomente hatten wir schon.
2: Vom 9. bis 27. Mai war ich mit einer guten Freundin auf einem Wanderritt. Das war in 16 Tagen etwas über 400 Kilometer. Also ich habe ein Pferd, ein Kaltblutpferd, einen Schwarzwälder. Dann sind wir los. Erstmal über Klenze, Salzwedel die Richtung. Dann Wedemark. Da sind wir dann über die Elbe mit unseren Pferden. Und ja, auf der anderen Seite ging es dann weiter. Das ist schon immer sehr abenteuerlich.
3: Wahnsinn, was für ein Erlebnis. Also, Sie kriegen auf jeden Fall erstmal für diesen wundervollen Sommermoment, den Sie uns erzählt haben, einen Edeka-Einkaufsgutschein im Wert von 250 Euro.
2: Oh, das ist ja super toll. Oh, da freue ich mich.
1: Ja, schön. Das war Angelika, die also ausgelost wurde in der Morningshow Hellwach. Andreas Kuhlager haben Sie da gerade gehört. Also nur einen Wunsch, nee, nicht einen Wunsch, sondern ein schöner Moment von vielen. Vielleicht haben Sie aber auch noch einen, den Sie gerne mit uns allen im Radio teilen möchten. Dann also gerne schreiben online oder aber natürlich auch über die App, die NDR Niedersachsen-App. Ich freue mich schon auf die nächste schöne Sommergeschichte. Everything.

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1: Wir haben einen defekten PKW, also ein Auto auf der A7 Hannover nach Hamburg in Höhe Hamburg-Waltershof steht der Wagen. Dann gucken wir auf Stau oder stockenden Verkehr. A1 Lübeck Richtung Bremen zwischen Hamburg-Moorfleet und Harburg 6 Kilometer stockender Verkehr. A1 Hamburg nach Osnabrück zwischen Bremer Kreuz und Arsten 6 Kilometer stockender Verkehr vor der Baustelle. Da brauchen Sie eine knappe halbe Stunde länger. A1 Osnabrück nach Bremen zwischen Dreieck Stur und Hemelingen 7 Kilometer Stau vor der Baustelle. Da brauchen Sie eine Dreiviertelstunde länger. Die A7 Flensburg Richtung Hannover, die wird zwischen Stelling und Heimfeld wegen Bauarbeiten heute Abend 22 Uhr gesperrt. Soll dann bis Montag früh um 5 andauern. A7 Hannover nach Hamburg zwischen Hausbruch und Waltershof 4 Kilometer stockender Verkehr. Die B248 in Seesen ist zwischen Fritz-Züchner-Straße und Bornhäuser-Straße wegen des Sehosa-Festes in beiden Richtungen gesperrt und zwar noch bis Sonntag 22 Uhr. In der Region Hannover ist die Kreisstraße gesperrt zwischen Weetzen und Föhrie in beiden Richtungen wegen Gasaustritts und an der Elbfähre Glückstadt-Wischhafen. Da beträgt die Wartezeit aktuell ab Wischhafen 1 Stunde und ab Glückstadt auch noch mal 1,5 Stunden. Aber jemand aus Wischhafen hatte mich letztens angeschrieben und hat gesagt, hier, das ist nur, damit man da so ein bisschen innehält und sich mal umguckt und feststellt, wie schön es da an der Elbe ist. Ja, gut, ist ein kleiner Trost. Ne? Ansonsten wünsche ich Ihnen eine gute und sichere Fahrt. Jetzt noch die Zeit. Es ist 2:15.
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2: Aus dem Studio Lüneburg mit Kerstin Geisel. Guten Tag. Die neue Elbfähre Amt Neuhaus-Blekede sollte eigentlich noch in diesem Monat in den Probebetrieb gehen. Jetzt teilt die zuständige Verkehrsgesellschaft Moin mit, die Fähre ist kaputt, sie hat einen Motorschaden. Passiert sei das noch vor der offiziellen Abnahme auf der Werft. Wie es dazu kommen konnte, wird noch geprüft, heißt es. Der Schaden ist so groß, dass nun der ganze Motor getauscht werden muss. Die neue Fähre geht deshalb erst nächstes Jahr in Betrieb. Wegen des seit Wochen andauernden Niedrigwassers fährt die derzeitige Fähre Amt Neuhaus nur stark eingeschränkt. In Hamburg haben Hafenbeschäftigte heute Vormittag für mehr Geld demonstriert. Sie befinden sich seit gestern in einem 48-stündigen Warnstreik. Viele Containerbrücken sind derzeit nicht in Betrieb. Im Tarifkonflikt fordert die Gewerkschaft Verdi 8,2% mehr Geld. Die Arbeitgeberseite bietet bislang 5,1%. In Tostedt im Landkreis Harburg läuft morgen wieder der, laut Veranstalter, größte Flohmarkt Norddeutschlands. Der Töster Flohmarkt wird mit rund 60 Ehrenamtlichen gestemmt.
3: Über 400 Stände, an denen Trödel, Alltagsgegenstände oder Kuriositäten angeboten werden und Menschen, die sich durch die vollen Straßen Tostedt schieben. Im letzten Jahr waren zwischen 50 und 60.000 Besucher da, heißt es vom Tösterkreis, dem Verein, der den Flohmarkt organisiert. Anders als in den vergangenen Jahren war der Flohmarkt für Verkäufer bereits vor Beginn komplett ausgebucht. Wer sich als Schnäppchenjäger umschauen möchte, der Markt läuft von 8 bis 17 Uhr, der Eintritt ist frei. Es gibt auch einen Shuttlebus vom Bahnhof.
2: Informationen von Grete Hahn. Noch das Wetter. Der Regen zieht nach und nach nach Südosten ab, später freundlicher, aber noch einzelne Schauer. Höchstwerte 19 bis 22 Grad.
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1: Oh, und ich freue mich auf die Geschichte der heutigen Zeitmaschine, denn täglich um diese Zeit, also gegen 2:20, fliegen wir ja zurück an bestimmte Orte oder in Zeiten, in denen irgendetwas Besonderes passiert ist. Und heute mal etwas richtig Schönes, Positives, was viele von uns hoffentlich auch mit einem positiven Gefühl verbinden, nämlich mit dem Ententanz, 1981 rausgekommen, also vor 45 Jahren. Sah immer ein bisschen komisch aus, wenn man diesen Ententanz getanzt hat, aber er hat immer wieder für richtig gute Laune gesorgt. Ja, wo der überhaupt hergekommen ist und wie der nochmal ganz genau ging, dieser das hören wir gleich mit Carsten Thiele in knapp 10 Minuten. Vorweg gibt's noch Smokey und Live Next Door to Alice.
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2: 4. September 1981. So, liebe Zeitreisefans, den Schnabel nach vorne, dann die Flügel spreizen und dann geht's gleich in die Hocke. Los, es guckt doch keiner. Trauen Sie sich. Erst den Schnabel, dann die Flügel und dann watschelnd in die Hocke gehen. Das ist Dance Little Bird, besser bekannt als Der Ententanz, von der niederländischen Band Electronicas. Die Melodie stammt vom Schweizer Akkordeonspieler Werner Thomas. Er komponiert sie bereits in den 1950er Jahren und nennt sie zunächst Ententanz. Erst später wird daraus der Vogelchistanz, auf Deutsch der Vogeltanz, und schließlich Dance Little Bird. Los, kleiner Vogel, tanz! Was ein bisschen nach gemütlicher Skihütte klingt, wird 1981 zum musikalischen Großangriff auf jede Tanzfläche. Denn das Erfolgsrezept ist denkbar einfach. Für den Ententanz muss man weder singen noch tanzen können. Hauptsache, man macht mit. Heute vor 45 Jahren ist Dance Little Bird von den Electronicas auf Platz 1 der deutschen Hitparade für insgesamt 8 Wochen. Am Ende wird die Single zum meistverkauften Titel des Jahres. Und nicht vergessen, erst der Schnabel, dann die Flügel und dann watschelnd in die Knie. Der Rest ist Geschichte.

0: In großen Schritten geht's in Richtung Wochenende mit NDR1 Niedersachsen. Diese beiden hier aus unserer Frühsendung Hellwach, die sind ja schon längst im Wochenende, aber das war heute Thema.
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0: Schön, dass Sie mit dabei sind an diesem Freitag, heute 4. September.
2: Ja, und wissen Sie, was September bedeutet?
0: Na?
2: Wir sind alle im 9. Monat. So, Sie arbeiten in einem Toto-Lotto-Laden. Das heißt, spielen Sie auch gerne mal so ein bisschen, zocken Sie?
3: Naja, leider ja.
0: Wir kriegen so viele Nachrichten von Ihnen und wir stellen fest, für all das, was an diesem Wochenende los ist in Niedersachsen, reicht die Zeit nicht.
2: Ja, wir müssen das Wochenende verlängern.
0: Da, gerne. Also, Moritz schreibt, im schönsten Ort der Welt, in Nesselröden, findet morgen das sensationelle Oktoberfest mit Live-Musik statt. Also rein ins Dirndl und in die Lederhose und dann kommt vorbei.
2: Oh Mensch, das ist was. Ich weiß nicht, ob ich nach diesem Sommer noch in meinen Dirndl passe. Probier's.
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1: So, da hat jemand seine Tasche verloren. Auf der A2 Hannover nach Dortmund zwischen Wunstorf-Kohlenfeld und Bad Nenndorf, da liegt die Tasche. Dann ist es ja doch recht windig bei uns in Niedersachsen. Deshalb liegt zum Beispiel auch ein Baum auf der A7 in Hamburg Richtung Hannover zwischen Bad Fallingbostel und Dreieck Walsrode. Da ist ein Baum umgestürzt. Bitte Vorsicht. A1 Lübeck Richtung Bremen zwischen Billstedt und Harburg. 9 Kilometer stockender Verkehr. Wir haben auf der A1 Hamburg Richtung Osnabrück zwischen Bremerkreuz und Arsten 6 Kilometer stockenden Verkehr vor der Baustelle. Da brauchen Sie aktuell eine halbe Stunde länger. A1 Osnabrück nach Bremen zwischen Dreieck Stur und Bremen-Hemelingen. 7 Kilometer Stau, das ist vor der Baustelle. Da brauchen Sie auch noch mal eine Dreiviertelstunde länger. 3 Kilometer stockter Verkehr ansonsten auch auf der A1 Bremen nach Lübeck zwischen Harburg und Dreieck Norderelbe. Die A7 Flensburg Richtung Hannover wird zwischen Hamburg-Stelling und Heimfeld wegen Bauarbeiten gesperrt. Und zwar von heute Abend an 22 Uhr bis Montag früh um 5. Dann gucken wir noch mal auf die A7 Hannover nach Hamburg zwischen Hamburg-Hausbruch und Waltershof. 4 Kilometer stockender Verkehr. Die A31 Lingen nach Meppen zwischen Lingen und Wiedmarschen wegen Bergungsarbeiten gesperrt. Deshalb 5 Kilometer Stau, da können Sie aber über die U17 fahren. Und die B214 Diepholz-Nienburg zwischen Meslow und Schamwege nach einem Unfall in beiden Richtungen jetzt gesperrt. Die B248 in Seesen ist zwischen Fritz-Züchner-Straße und Bornhäuser-Straße auch gesperrt wegen des Sehusa-Festes in beiden Richtungen. Das gilt noch bis heute Abend 22 Uhr, bis Sonntag 22 Uhr. Und an der Elbfähre Glückstadt Wischhafen beträgt die Wartezeit ab Wischhafen 1 Stunde, ab Glückstadt noch mal 1,5 Stunden. Gute Fahrt!
2: Es ist 14 Uhr.
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2: Mit Lars König. Schönen guten Tag. Die Schlagzeilen. Beschlossener VW-Sparplan sorgt in Emden für neue Sorgen. Polizei fahndet nach Anschlägen auf Stromanlagen nach Verdächtigen. Niedersachsens Migrationsbeauftragter Kurku tritt nach massiven Drohungen zurück. Das Wetter, viele Wolken und gebietsweise Regen bis 25 Grad. Beim Wolfsburger Autobauer Volkswagen stoßen die vom Aufsichtsrat beschlossenen Sparpläne auf ein geteiltes Echo. Das Gremium hatte gestern Abend entschieden, dass in den kommenden Jahren 50.000 weitere Stellen und Modelle gestrichen werden sollen. Außerdem stehen 4 Werke auf der Kippe, darunter die Standorte Emden und Hannover. Annika Fallack aus der Aktuell-Redaktion, wie kam das dort an?
3: Emdens parteiloser Oberbürgermeister Grüthoff kritisiert, dass die Lage für die Beschäftigten weiter unsicher bleibt. Aber er betont auch, Emden sei ein Automobilstandort und für einen Abgesang auf das Werk sei es noch zu früh. In der Emder Innenstadt waren die Reaktionen der Bürgerinnen und Bürger viel verhaltener. Von Enttäuschung war oft die Rede und einem unausweichlichen Aus. Für Emden und auch Hannover will der Konzern jetzt unter anderem prüfen, wie die Standorte anderweitig genutzt werden können. Bis Ende Juni kommenden Jahres soll das klar sein. In Hannover zeigte sich Oberbürgermeister Onney von den Grünen schockiert von der Aufsichtsratsentscheidung. Die Unsicherheit werde fortgesetzt und die Folgenutzung hänge von den Bemühungen des VW-Konzerns ab. Und der glaube eigentlich gar nicht mehr an diese Standorte, zu denen auch das Nutzfahrzeugewerk in Hannover-Stöcken gehört. Der Automobilexperte Stefan Reindl bezweifelt, dass der Wolfsburger Konzern um Werksschließungen herumkommt. Das Unternehmen müsse Überkapazitäten abbauen und die teuersten Werke seien nun mal in Deutschland, sagte Reindl. 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
2: Nach den Anschlägen auf Umspannwerke in Nordrhein-Westfalen und Brandenburg fahndet die Polizei nach einem Tatverdächtigen. Den Ermittlern liege ein Bekennerschreiben vor und man gehe den Hinweisen nach, sagte ein Polizeisprecher in Köln. Gesucht werde nach dem mutmaßlichen Verfasser des Papiers. Er soll sich zu den Anschlägen in beiden Bundesländern bekannt haben. Auch am Umspannwerk in Ganderkesee im Kreis Oldenburg gab es jetzt einen Polizeieinsatz. Beamte auf Streife hatten einen offenstehenden Schaltschrank gesehen. Der Betreiber EWE teilte aber mit, es seien keine Schäden und keine Hinweise auf Manipulation festgestellt worden. Nach der Gewalttat in Stade mit 6 Toten hat der niedersächsische Migrationsbeauftragte Kurku seinen Rücktritt angekündigt. Der SPD-Politiker war unter Druck geraten, weil seine Schwiegermutter den Fluchtwagen des mutmaßlichen Todesschützen gefahren hatte. Amelia Wischnewski, die Ermittler werfen Kurku keine Straftat vor. Warum tritt der SPD-Politiker zurück?
4: Kuku selbst sagt in einer schriftlichen Stellungnahme heute Morgen, er wolle das Amt des Landesbeauftragten für Migration vor weiterem Schaden schützen. Er sagt, er sei in den vergangenen Wochen massiv angefeindet und bedroht worden, auch weil Falschbehauptungen in den sozialen Medien über ihn verbreitet würden. Hintergrund sind Vorwürfe und Spekulationen über seine Verbindungen zu Beteiligten im Fall der 6 getöteten Jugendamtsmitarbeiter in Stade. Seine Schwiegermutter soll den Fluchtwagen des Täters gefahren haben. Ob freiwillig oder unter Zwang ist nicht klar. Innenministerin Daniela Behrens hat im Innenausschuss des Landtages allerdings klargestellt, dass Kurku nach dem derzeitigen Stand der Ermittlungen kein Beschuldigter ist. Die SPD-Fraktion stellt sich deshalb noch einmal ausdrücklich hinter ihren Abgeordneten und auch Ministerpräsident Lies bekräftigt, dass Verschwörungsspekulationen bis hin zu Morddrohungen gegen Kurku inakzeptabel seien. Der innenpolitische Sprecher Watermann warf der AfD vor, den Fall für politischen Populismus zu nutzen, statt die laufenden Ermittlungen abzuwarten. Die AfD hatte dagegen nach Berichten von rechten Medienportalen über Ermittlungsakten den sofortigen Rücktritt Kurkus gefordert und verlangt weitere Aufklärung. Belege, dass Kurku selbst in den Fall verwickelt ist, liegen bislang nicht vor.
2: Beim Brand eines Wohnhauses im Kreis Osterholz ist ein Mann gestorben. Das Feuer war laut Polizei am Morgen in dem Gebäude in Grasberg ausgebrochen. Ein Anwohner konnte nur noch tot geborgen werden. Auch in Braunschweig ist am Morgen Feuer in einem Einfamilienhaus ausgebrochen. Der dichte Rauch zog bis auf die angrenzende A2 und sorgte dort für Sichtprobleme. Die Ursachen für beide Brände sind laut Polizei noch unklar. In Celle hat ein Mann versucht, eine Polizistin zu überfahren. Der Autofahrer sollte gestern für eine routinemäßige Kontrolle angehalten werden. Anstatt anzuhalten, beschleunigte er und steuerte gezielt auf eine Polizeibeamtin zu, heißt es in einer Mitteilung. Sie sprang zur Seite und blieb unverletzt. Die Polizei nahm die Verfolgung auf. Der 40-Jährige konnte später gefasst werden. Er stand unter Drogen und hatte keinen Führerschein. Die Zeit ist 14.05 Uhr.
1: Und somit schauen wir auf das Niedersachsenwetter, was durchaus noch sommerlich warm ist. Also bei Temperaturen heute zwischen 19 und 25 Grad. Wir haben dazu aber immer mal wieder teils kräftigen Regen, vereinzelt auch mit Blitz und Donner. Später am Nachmittag, also am späten Nachmittag dann zumindest im Südosten auch mal länger trocken. Windig ist es dazu, auch im Binnenland, aber insbesondere an den Küsten. Also da haben wir stürmische Böen. Und auch morgen am Sonnabend, da ist es weiterhin windig, allerdings häufiger Lichtblicke morgen, auch wenn es gelegentlich noch mal ein paar Regenschauer gibt. Temperaturen etwas kühler, also etwas niedriger. 18 Grad in Nordholz bis 21 Grad, aber auch noch mal in Göttingen.
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1: Naja, und eigentlich steht egal, wie das Wetter ist oder wird, denn wir holen uns noch mal den Sommer zurück mit ihren schönen Sommermomenten. Die möchten wir ganz gerne hören hier im Radio. Und das ist uns dann auch gleich einen Einkaufsgutschein wert. Und zwar über 250 Euro von Edeka. Also her mit ihren Geschichten. Gerne noch mal kundtun über ndr.de/ndr1-niedersachsen. Wir losen dann aus. Und Joachim aus Winsen, der darf hier gleich seine Geschichte erzählen. Eine Kleinigkeit darf ich schon mal verraten. Er hat einen Promi in Hamburg getroffen, also seinen Überprominenten. Wer das gewesen ist, das erfahren wir gleich von ihm selbst nach den Doobie Brothers und Man Without Hats.
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0: Freitagnachmittag mit NDR1 Niedersachsen im Ohr, 13 nach 2.
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0: Ja, ich finde es toll, wenn wir uns alle mit erfreuen können an den schönen Sommergeschichten. Also einfach ein bisschen was Positives übers Radio bringen. Was sind denn Ihre persönlichen schönen Sommermomente? Gerne mal erzählen, zum Beispiel über die NDR Niedersachsen App. Also da zum Beispiel den Chat nutzen oder die App selbst einfach mal ein bisschen runterwischen und bewerben. Oder aber über ndr.de/NDR1 Niedersachsen. Hat auch Joachim gemacht. Joachim haben wir ausgelost. Also aus Winsen kommt er, aber der perfekte Sommermoment, der spielt eigentlich in Hamburg. Joachim, erzähl mal.
2: Also, ich fuhr mit meinem Rad so durch Hamburg und an der Außeneise lang und dachte ich, sag mal, das war so Pfingstmontagvormittag, so gegen 11 war das. Mhm. Da dachte ich, da kam mir einer entgegen mit seiner Frau oder Freundin, muss jetzt lügen. Da dachte ich, den kennst du doch irgendwoher. Habe ich gedacht, das ist doch der Erfolgstrainer, so relativ, sag ich mal, vom HSV, von meinem Club halt, Merlin Polzin. Da dachte ich, nee, jetzt drehe ich, ich bin zwar manchmal schüchtern, habe gesagt, nee, jetzt drehe ich um,

0: Ach, ja, über 50. Und eigentlich schon immer. Also nie St. Pauli eigentlich. Gut, St. Pauli ist auch schön, alles gut. Gut, ist zweite Liga halt, ne? HSV ist natürlich jetzt wieder erste Liga. Wurde auch mal Zeit, dass die aufgestiegen sind letztes Jahr und auch drinnen geblieben sind. Und ich hoffe auch, dass die diese Saison auch drinnen bleiben. Und zurzeit sieht es eigentlich ganz gut aus. Und ja.
1: Du, garantieren kann man das nicht. Aber was ich zumindest garantieren kann, ist, dass deine Geschichte belohnt wird. Und zwar auch mit einem Edeka-Gutschein im Wert von 250 Euro. Das ist doch mal was.
0: Ey, Kaya, danke schön. Da freue ich mich riesig drüber. Danke dir.
1: Wir haben uns riesig über deine schöne Geschichte gefreut. Du, es ist ja auch nicht jeder Promi so lässig.
0: Aber Merlin Polzin ist was Besonderes und er ist mega nett und ja.
1: Dann danke für deine schöne Geschichte und viel Spaß beim Geld ausgeben.
0: Ja, danke, Kaya.

0: da muss ich sofort reingrätschen. Wir haben einen Falschfahrer auf der B6 Hannover-Hildesheim zwischen Gleiding und Saarstedt-Nord, Heisede. Da bitte äußerste Vorsicht, da kommt Ihnen ein Falschfahrer entgegen. Bitte äußerst rechts fahren, nicht überholen. Auf der B6 ist das Hannover-Hildesheim zwischen Gleidingen und Saarstedt-Nord, Heisede. Da ist ein Falschfahrer unterwegs. Bitte Vorsicht in beiden Richtungen. Wenn der wieder weg ist, dann gebe ich natürlich sofort Bescheid. Jetzt leuchtet es noch rot. Falschfahrer B6 Hannover-Hildesheim zwischen Gleidingen und Saarstedt-Nord, Heisede.
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1: Der plattdeutsche Gruß aus der Kirche, ganz obligatorisch immer um diese Zeit. Heute wieder von Alexander Rolfes, Leiter des Referats Glaubenskommunikation im Bistum Osnabrück.
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1: Wir haben 6 Kilometer stockenden Verkehr auf der A1 Lübeck Richtung Bremen zwischen Hamburg-Billstedt und Harburg. 6 Kilometer auch noch mal vor der Baustelle auf der A1 Hamburg nach Osnabrück zwischen Bremerkreuz und Arsten. Da brauchen Sie eine knappe halbe Stunde länger. Die A1 Osnabrück nach Bremen, da ist die Höhe, ist in Höhe Kloppenburg die Fahrbahn nach einem Unfall gesperrt. A1 Osnabrück nach Bremen zwischen Dreieck Stur und Hemelingen, 7 Kilometer Stau vor der Baustelle. Da brauchen Sie eine Dreiviertelstunde länger. 3 Kilometer stockt der Verkehr auf der A1 Bremen nach Lübeck zwischen Harburg und Dreieck Nordelbe. 3 Kilometer haben wir auch noch mal auf der A7 Hannover nach Flensburg zwischen Hausbruch und dem Elbtunnel. Dann ist die A31 Lingen nach Meppen zwischen Lingen und Wiedmarschen gesperrt. Da laufen Bergungsarbeiten, deshalb auch 5 Kilometer Stau. Am besten fahren Sie da über die U17. Die B214 Diepholz-Nienburg ist auch gesperrt zwischen Meslow und Schamwege und zwar nach einem Unfall. Das gilt für beide Richtungen. Und an der Elbfähre Glückstadt Wischhafen beträgt die Wartezeit ab Wischhafen 1 Stunde und ab Glückstadt 1,5 Stunden. Dann hätten wir es aber auch. Kommen Sie gut und sicher durch den Freitag. Jetzt noch die Zeit. Es ist 14.30 Uhr.
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2: Aus dem Studio Lüneburg mit Kerstin Geisel. Guten Tag. Großer Bahnhof gestern in Salzhausen im Kreis Harburg. Dort wurde das 25-jährige Bestehen der Stiftung Opferhilfe Niedersachsen gefeiert. Die Einrichtung hat im Land verteilt 12 Büros, etwa in Lüneburg und Stade. Die Mitarbeiter beraten Opfer von Straftaten und begleiten sie zum Beispiel bei Gerichtsprozessen. Mehr dazu gleich um 15 Uhr in unserem regionalen Überblick. Da schauen wir außerdem auf die Kommunalwahl am 13.09. Heute nehmen wir dabei den Landkreis Harburg in den Blick, wo unter anderem in Buchholz und in Winsen die Bürgermeister neu gewählt werden. Und wir berichten über eine Fahrradsternfahrt, mit der Druck gemacht werden soll für den Bau eines Radwegs zwischen Visselhövede und Kirchlinteln. Noch das Wetter, der Regen zieht nach Südosten ab, danach freundlicher, aber noch einzelne Schauer, 19 bis 22 Grad.
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1: Und gleich wieder mit unserem beliebten Quiz. Kennst du das? Da erzählen unsere Lütten ja immer von besonderen Sehenswürdigkeiten bei uns in Niedersachsen. Sie sollen erkennen, was denn da umschrieben wird. Und zu gewinnen gibt's heute das Niedersachsen-Quiz. 100 Fragen und 100 Antworten. Wir spielen gleich nach den Carpenters Sweet Sweet Smile und Elton John. Einer der tollsten Steh-auf-Männchen-Songs, Steh-auf-Rauchen-Songs, die es so gibt. Also ein toller Motivationssong. I'm still standing.
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0: Am Sonntag, da spielen wir ja immer unser Niedersachsen-Rätsel, also ab 10, da geht es um ein Dabi, ein DAB Plus Radio. Und kennst du das, das Niedersachsen-Rätsel gibt's aber auch in der Turbo-Version, jeden Freitag, also auch jetzt wieder am Nachmittag.
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0: Ja, und heute drücken wir mal nicht nur Ihnen die Daumen, dass Sie die Lösung finden bei Kennst du das Turbo? Heute drücken wir auch Isabel die Daumen, dass sich ihr Papa vielleicht doch noch umstimmen lässt und alle gemeinsam an den Ort zu diesem Ereignis fahren, das die Radio AG aus der Grundschule in Herberhausen heute erklärt. Also, welche Veranstaltung suchen wir heute? Isabel, Eleanor, Emmy und Miri, bitteschön.
1: Oh Mann, oh, mein Papa sagt, ich darf da nicht hin.
2: Warum?
1: Er sagt, wir können nicht immer Ferien machen. Irgendwann muss man auch mal Geld verdienen. Bäh, all sowas. Dabei ist es so cool da an diesem Wochenende.
2: Okay, Isabel, wir erklären das jetzt so schön, dass sich vielleicht dein Papa es doch noch mal überlegt. Der hört uns doch immer, oder?
1: Ja, na klar.
2: Okay, so, Heiko und alle anderen Papas. Wenn ihr da hinkommt, dann fühlt ihr euch wie, als ob ihr jetzt 10 Jahre jünger geworden wärt. Oder wie ein Kind.
3: Ja, da könnt ihr nämlich den ganzen Tag raus an die frische Luft.
4: Nee, so klappt das nicht mit mir überreden. Das muss anders.
2: Okay, stell dir vor, du hättest eine Krake oder einen Oktopus oder einen Fisch oder so an der Leine.
3: Aber ein Himmel.
4: Ja, das sind doch so riesige Lenkdrachen.
2: Ja, und stell dir vor, dann flattert alles. Der Drache, die Jacke, alles, die Haare. Und überhaupt, wenn man dann da ist, ist man dann richtig glücklich.
1: Aber wo ist das denn genau?
4: Das ist am Jadebusen.
2: Busen?
4: Ja, da kann ich doch nichts dafür. Das heißt eben so.
1: Also, dann fahren wir zum Jadebusen.
3: Und der Eintritt kostet dort auch nichts.
2: Ja, genau. Und da ist es am Badestrand.
3: Und in der Nacht, da leuchten sogar die Drachen.
2: Die werden angestrahlt oder leuchten von selbst.
1: Also, Papa, hast du das gehört? Da müssen wir doch hin.
2: Wie wär's, wenn wir alle zusammen hinfahren?
5: Ja!
0: Ja, Papa Heiko kann sich natürlich melden, wenn er es weiß. Oder aber Sie. Also welches Fest suchen wir denn da oben am Jadebusen? Wie heißt denn der Ort? Sie dürfen mir das gerne schreiben über die App, die NDR Niedersachsen App. Also richtige Lösung natürlich samt Telefonnummer und Namen. Oder aber Sie rufen an. Das geht natürlich auch jederzeit immer gerne 08000 88 00 99. Und da allen, die mitmachen und richtig liegen, verlosen wir dann eben, also den lose ich aus und dann rufe ich zurück. Es geht um das Niedersachsen-Quiz. Im Übrigen 100 Fragen und Antworten. Meine Daumen sind gedrückt.
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0: Unser Niedersachsen-Rätsel, das spielen wir am Sonntag natürlich auch wieder ab 10. Aber jetzt gibt's die Turbo-Version.
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0: Ja, da gibt es am Wochenende ja immer unser Dabbi zu gewinnen, also das DAB Plus Radio. Heute, also am Freitag, immer das tolle Niedersachsen-Quiz. 100 Fragen und Antworten. Ja, nur nochmal unseren Lütten auf die Schliche kommen. Also was haben denn hier unsere Kinder, also Isabel, Eleanor, Emmy und Miriam, umschrieben? Carsten aus Pattensen, der meint es zu wissen. Hallihallo erstmal, Carsten.
3: Ja, hallo. Hallo.
0: Was suchen wir denn hier heute? Was haben die vier denn da erklärt?
3: Das ist das Drachenfest in Dangast an diesem Wochenende.
0: Und das ist?
4: Das ist richtig. Gewonnen!
0: Ja, bei dem Wind natürlich auch super. Schon mal da gewesen am Jadebusen?
3: Nee, ja, also zum Urlaub im Sommer, ja, da waren wir schon mal, Sommerferien, aber jetzt noch nicht zum Drachenfest. Ja,
0: kann man ganz gut machen. Gut, man fährt natürlich auch von Pattensen dann ein bisschen länger, aber jetzt am Wochenende ist das in Gange, jeweils von 11 bis 17.30 Uhr, also morgen und übermorgen. Was machen Sie denn stattdessen jetzt am Wochenende?
3: Also heute geht erstmal zum Fußball, zu 96 drückt die Daumen, dass wir einen Heimsieg schaffen.
0: Mhm.
3: Und morgen hat der kleine Sportverein Fest und dann machen sie so ein Fußballspiel als Schaukampf sozusagen. Und danach haben wir sonntags dann noch einen Termin. Dann gehen wir mal zum Steinausstellung in Hannover.
0: Wo ist sie denn Mineralien. Genau? Steinausstellung?
3: Glaub, ja, so eine Mineralienmesse oder sowas mit allen möglichen, was man sich da angucken kann und kaufen kann. Ich glaube, im HCC war das.
0: Ah, okay. Ja, ist ja vielleicht nochmal für den einen oder anderen interessant, der gerade zuhört und sich auch ein paar Steine angucken möchte. Klasse.
3: Genau.
0: Und vielleicht dann ja schon mal quizzen, denn das Niedersachsen-Quiz, 100 Fragen und 100 Antworten, das gehört in jedem Fall Ihnen.
3: Vielen Dank, ja, würde der Kleine sich freuen.
0: Super, dann schönes Wochenende und alle anderen, die gerne noch ein Dabbi hätten, das gibt es dann ja wiederum am Sonntag hier zu gewinnen.
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1: Wir haben aktuell einen Liegenbleiber auf der A1 Osnabrück nach Bremen zwischen Vechta und Kloppenburg. Dann haben wir eine Ölspur auf der Kreisstraße im Kreis Rothenburg zwischen Brockel und Bartelsdorf. 6 Kilometer stockender Verkehr. A1 Lübeck nach Bremen zwischen Billstedt und Harburg. 6 Kilometer auch vor der Baustelle A1 Hamburg nach Osnabrück zwischen Bremer Kreuz und Arsten. Die A1 Osnabrück nach Bremen ist in Höhe Kloppenburg nach einem Unfall gesperrt und deshalb 5 Kilometer Stau. A1 Osnabrück nach Bremen zwischen Dreieck Stur und Hemelingen 7 Kilometer Stau vor der Baustelle und 3 Kilometer stockter Verkehr auf der A1 Bremen nach Lübeck zwischen Harburg und Dreieck Norderelbe.
2: Es ist 15 Uhr.
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2: Mit Lars Königke. Schönen guten Tag. Die Bundesregierung begrüßt die Einigung auf einen Sparplan beim Autobauer Volkswagen. Das zeige, dass das Zusammenwirken der Sozialpartner funktioniere, sagte ein Regierungssprecher. Sonst hätten möglicherweise noch viel größere Probleme und Arbeitsplatzverluste im Raum gestanden. Der VW-Aufsichtsrat hatte gestern ein Sparpaket beschlossen, mit dem erneut rund 50.000 Jobs gestrichen werden sollen. Nach den Anschlägen auf Umspannwerke in Nordrhein-Westfalen und Brandenburg fahndet die Polizei nach einem Tatverdächtigen. Den Ermittlern liegt nach eigenen Angaben ein Bekennerschreiben vor. In dem Papier, aus dem unter anderem die Taz zitiert, begründet der Mann aus Nordrhein-Westfalen die Angriffe mit der Untätigkeit der Bundesregierung beim Klimaschutz. 3 AfD-Politiker dürfen endgültig nicht bei der Kommunalwahl in Niedersachsen antreten. Das hat das Oberverwaltungsgericht Lüneburg entschieden. Nicht antreten dürfen demnach AfD-Vizechef Stefan Bothe und Martin Sichert, die für das Landratsamt in Lüneburg bzw. in Friesland kandidieren wollten. Auch ausgeschlossen ist Justin Vogel, der als Bürgermeisterkandidat in Herzberg am Harz antreten wollte. Und jetzt weiter mit Nachrichten aus Ihrer Region.
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1: Der Überblick aus dem Studio Lüneburg mit Kerstin Geisel. Guten Tag. Mit einem Sommerfest in Salzhausen hat die Stiftung Opferhilfe Niedersachsen gestern ihr 25-jähriges Bestehen gefeiert. Die Stiftung berät und unterstützt jedes Jahr rund 2500 Betroffene von Straftaten. Landesweit gibt es mittlerweile 12 Opferhilfebüros, zum Beispiel in Stade und Lüneburg. Deren Mitarbeiter sind auf Wunsch auch mit dabei, wenn Opfer vor Gericht aussagen müssen. Diese psychosoziale Betreuung ist ganz wichtig, sagt der Geschäftsführer der Stiftung, Jörg Sprenger.
3: Und da sind die Kolleginnen und Kollegen aus den Opferhilfebüros dabei und bereiten die Zeugen darauf vor, wie sie dieser Belastungssituation gut standhalten können. Das ist nicht nur für die Opfer gut, weil die eben nicht retraumatisiert werden, sondern das ist auch noch für die Gerichtsverfahren gut, weil sie dann Zeuginnen haben, die stabil sind, um gute Zeugenaussagen zu machen, die für das Strafverfahren und für die Gerechtigkeit und Wahrheitsfindung super wichtig sind.
4: Meistens geht es dabei um Körperverletzung, Raub und Sexualdelikte. Seit etwa 5 Jahren häufen sich aber auch Fälle von digitaler Gewalt, etwa durch Cybermobbing, Stalking oder Deepfakes im Netz. Niedersachsens Justizministerin Katrin Wahlmann sagt, dass die Mitarbeitenden der Opferhilfe aktuell für solche Fälle geschult werden.
5: Und dabei ist auch ein Fall von einer Frau, deren Mann sie über viele Jahre hinweg betäubt und vergewaltigt hat und die Bilder davon ins Internet gestellt hat oder die Videos. Das ist sowohl Sexualdelikt als auch digitale Gewalt. Und das wird bei uns in einem der Büros auch mit betreut. Also da ist es ganz wichtig auch, dass unsere Mitarbeitenden gut wissen, wie man mit diesen Phänomenen auch umgeht.
4: Und auch der Gesetzgeber reagiert. Künftig soll schon der Besitz solcher Vergewaltigungsvideos strafbar sein. Ein entsprechender Gesetzentwurf soll in Kürze dem Bundestag vorgelegt werden.
1: Informationen von Kai Rake. Am 13. September sind Kommunalwahlen in Niedersachsen. Kurz vor der Wahl schauen wir hier regelmäßig auf die wichtigsten Entscheidungen, die in unserer Region anstehen. Mein Kollege Raphael Hein hat zu den Wahlen im Landkreis Harburg recherchiert. Raphael, anders als in den meisten anderen Landkreisen wird da aber gar kein Landrat gewählt. Wie kommt's?
6: Das liegt daran, dass der amtierende CDU-Landrat Rainer Rempe schon 2022 für weitere 9 Jahre gewählt wurde. Eine Landratswahl gibt's dieses Jahr im Kreis Harburg also nicht. Gewählt wird aber trotzdem, nämlich der Kreistag und die Räte der Städte, Gemeinden und Samtgemeinden und natürlich auch die Bürgermeister.
1: Also doch einige Entscheidungen, die da anstehen. Was denkst du denn, wo es besonders spannend wird?
6: Ja, zum Beispiel in Buchholz, denn der langjährige CDU-Bürgermeister Jan-Hendrik Röse tritt nicht mehr an. Es hat also niemand einen Amtsbonus. Außerdem gibt's gleich 5 Kandidierende, ursprünglich sogar 6. Aber die SPD-Bewerberin Heike Werner hat letzte Woche noch einen Rückzieher gemacht. Sie kann zwar trotzdem gewählt werden, es ist aber unwahrscheinlich, dass sie die Wahl annimmt. Ein Kandidat, den man im Blick haben sollte, ist Dirk Hirsch. Parteilos, aber unterstützt von CDU und FDP. Er ist erster Stadtrat von Buchholz und damit allgemeiner Vertreter des Bürgermeisters. Beides könnte von Vorteil für ihn sein. Dann sollte man noch Michael Riedel nennen. Mitglied bei Volt, er tritt aber als Unabhängiger an und wird unterstützt von Volt, den Grünen und der Buchholzer Liste. Der promovierte Chemiker und Gesundheitscoach wohnt erst seit 4 Jahren in Buchholz. Er sitzt nicht im Stadtrat und hat keine Amts- oder Verwaltungserfahrung. Auf der anderen Seite hat er viel Managementerfahrung aus der Wirtschaft und eine relativ breite politische Unterstützung. Auch die AfD hat erstmals einen Bürgermeisterkandidaten, nämlich Max Ostermeier, auch politischer Quereinsteiger. Ende Juli hatte der BWLer und Manager für Schlagzeilen gesorgt, weil die Buchholzer Wirtschaftsrunde ihn nicht zu einer Podiumsdiskussion eingeladen hatte. Ja, und die größten inhaltlichen Unterschiede zeigen sich beim Verkehrsprojekt Ostring. Hirsch und Ostermeier sind dafür, Riedel will das Projekt neu bewerten. Und auch Klimaschutz und nachhaltige Entwicklung sind ein Thema, das für Riedel zentral ist, für Hirsch zumindest auch wichtig. Ostermeier dagegen priorisiert die Wirtschaft und ist zum Beispiel gegen neue Windräder.
1: Schauen wir mal auf Winsen-Luhr. Da versucht ja Bürgermeister André Wiese von der CDU sein Amt zu behalten. Seine wichtigste Herausforderin ist Christine Glawe von der SPD. Was kannst du uns über diese Wahl sagen?
6: André Wiese ist schon seit 2011 Bürgermeister der Kreisstadt, hat also viel Verwaltungserfahrung und ist bekannt. Christine Glawe ist als stellvertretende Vorsitzende im Stadtrat aber auch bekannt. Wieses Schwerpunkt liegt thematisch bei der Wirtschaft, bei bezahlbarem Wohnen und Sicherheit. Glawe setzt auch auf bezahlbares Wohnen und auf andere soziale Themen wie Familie und Schulen, aber auch auf transparente Finanzen. Die SPD-Frau will einen Neustart für Winsen. Außerdem tritt für die AfD noch Henning Schwieger an mit dem Kernthema sichere und bezahlbare Energieversorgung. Interessant könnte es übrigens auch in Seevetal werden, wo Bürgermeisterin Emily Wede versuchen wird, ihr Amt zu halten, und in der Samtgemeinde Toschstedt, da der langjährige Bürgermeister Peter Dörsam dort nicht mehr antritt.
1: Raphael Hein mit einem Einblick in die anstehenden Wahlen im Landkreis Harburg. Und zur Kommunalwahl noch diese Meldung. Stefan Bothe, stellvertretender Vorsitzender der AfD in Niedersachsen, darf, wie eben schon kurz gehört, endgültig nicht bei der Landratswahl im Landkreis Lüneburg antreten. Das hat das Oberverwaltungsgericht heute entschieden. Damit ist das Gericht der Entscheidung des Kreiswahlausschusses gefolgt. Der hatte bezweifelt, dass Bothe jederzeit für die freiheitlich-demokratische Grundordnung einstehen werde. Erst nach der Wahl können Kandidaten gegen ihren Ausschluss vorgehen, heißt es nun vom Oberverwaltungsgericht. Und wir schauen in den Südwesten unserer Region. Dort kämpfen Bürgerinnen und Bürger aus Visselhövede und Kirchlinteln seit 8 Jahren für einen Radweg. Gebaut werden soll er entlang der Landesstraße, die beide Orte verbindet. Eigentlich hätte der Radweg in diesem Jahr fertiggestellt werden sollen. Weil das nicht geschah, wollen sie morgen nochmal mit einer Sternfahrt dafür werben.
7: Zu oft seien dort schon Radfahrer übersehen und angefahren worden, vor allem durch Lastwagen und breite landwirtschaftliche Fahrzeuge mit Anhängern, sagt Klaus Lüdemann von der Interessengemeinschaft Pro Radweg aus Visselhövede. 2 Radfahrer seien auf der Straße schon getötet worden. Immer wieder habe es Zusagen der Politik für den Radweg gegeben, aber im entscheidenden Moment sei das Projekt dann am fehlenden Geld gescheitert. Die Landstraße zwischen Visselhövede im Landkreis Rothenburg und Kirchlinteln im Landkreis Verden ist nur 10 Kilometer lang, aber schlecht beleuchtet. Radfahrer, auch Kinder, müssen dort auf der Fahrbahn fahren.
1: Informationen von Maren Mommsen. In Stade ist am Mittag der Abluftkamin des stillgelegten Atomkraftwerks kontrolliert gesprengt worden. Es habe keinerlei Probleme gegeben, so ein Sprecher des beauftragten Fachunternehmens. Das AKW Stade war bis 2003 in Betrieb und wird seit 2005 zurückgebaut. In Torstedt im Landkreis Harburg läuft morgen wieder der, laut Veranstalter, größte Flohmarkt Norddeutschlands. Der Töster Flohmarkt bietet in den Straßen des Ortskerns mehr als 400 Stände. Im letzten Jahr waren zwischen 50 und 60.000 Besucher da. Zum Schluss noch der Blick aufs Wetter. Der Regen zieht so langsam übers Wendland und die Heide ab. Danach noch einzelne Schauer, aber sonst eher aufgelockert. Die Höchstwerte liegen zwischen 19 und 22 Grad. Morgen wechseln sich Sonne und dichte Wolken ab. Örtlich kann es auch Schauer oder Gewitter geben. Soweit unser regionaler Überblick. Am Mikrofon war Kerstin Geisel.
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8: Und heute Abend, da dürfen sich wieder alle Udo Lindenberg-Fans und Freunde freuen. Und dann gibt es wieder eine Folge aus dem Podcast Udo, ein Leben an der Grenze, ab 19 Uhr heute Abend. Ja, und was wir uns da gefasst machen können, das hören wir gleich vorweg. Aber noch Bruce Springsteen, I'm on Fire und Boney M. Sunny.
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auf der Andrea Doria. Das hat sich mehr als 100.000 Mal verkauft. Für damalige Zeiten extrem viel. Udo Lindenbergs Plan ist also voll aufgegangen. Endlich ist er berühmt geworden, ja, und stand auf den ganz großen Bühnen. 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In der zweiten Folge, die ab 19 Uhr läuft, geht es um Udos Zeit in Hamburg. Ja, und um die goldene Zeit des Panikorchesters in der Bar Onkel Pö. 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
1: So, wir haben erstmal eine Unfallstelle, die ist noch nicht abgesichert. Auf der A1 Osnabrück nach Münster zwischen Osnabrückhafen und Kreuz Lotte Osnabrück. Da haben wir die Unfallstelle, die ist noch nicht abgesichert. Es ist ein Auto liegen geblieben auf der A1 Osnabrück nach Bremen zwischen Vechta und Kloppenburg. Dann haben wir noch eine Ölspur, offenbar immer noch im Kreis Rothenburg auf der Kreisstraße zwischen Brockel und Bartelsdorf. Dann haben wir noch Stau oder stockenden Verkehr ab 3 Kilometern Länge auf folgenden Strecken. A1 Lübeck Richtung Bremen zwischen Billstedt und Harburg 6 Kilometer. 6 Kilometer auch vor der Baustelle der A1 Hamburg Richtung Osnabrück zwischen Bremer Kreuz und Arsten. Da brauchen Sie eine knappe halbe Stunde länger. Die A1 Osnabrück nach Bremen, die ist in Höhe Kloppenburg nach einem Unfall gesperrt und deshalb dort auch 5 Kilometer Stau. A1 Osnabrück nach Bremen zwischen Dreieck Stur und Bremen-Hemelingen 7 Kilometer Stau vor der Baustelle, eine Dreiviertelstunde plus. A1 Bremen nach Lübeck zwischen Harburg und Dreieck Nord der Elbe 3 Kilometer stockender Verkehr. A7 Hannover nach Flensburg zwischen Hamburg-Hausbruch und dem Elbtunnel 3 Kilometer stockender Verkehr. Die A31 Lingen nach Meppen zwischen Lingen und Wiedmarschen wegen Bergungsarbeiten gesperrt. Deshalb 5 Kilometer Stau. Am besten fahren Sie da über die U17. Die B4 Uelzen Richtung Gifhorn zwischen Zellerstraße und Wesendorfer Straße wegen eines umgestürzten Baumes gesperrt. Die B51 Brinkum-Diepholz zwischen Twistring und Ritterade nach einem Unfall auch in beiden Richtungen dicht. Die B73 Stader Straße, Stade Cuxhaven zwischen Dobrock und Oberndorf auch gesperrt nach einem Unfall in beiden Richtungen. Die B214 Zeller Straße, Zelle Richtung Braunschweig zwischen Kreisstraße 49 und Ersohof wegen eines umgestürzten Baumes gesperrt. Ist ja überall sehr stürmisch bei uns. Und in Hannover Mitte, da kommt es wegen einer Demonstration bis ca. 18.30 Uhr zu Verkehrsbehinderung. Dann habe ich noch die Elbfähre, dann haben wir es auch gleich geschafft. Elbfähre Glückstadt Wischhafen, da beträgt die Wartezeit ab Wischhafen 1,5 Stunden, ab Glückstadt 2,5 Stunden. Und letzte Meldung kommt aus dem Kreis Osterholz. Die Osterholzer Straße ist nämlich zwischen Worpshausen und Worpswede in beiden Richtungen wegen Bergungsarbeiten gesperrt. Jetzt haben wir es aber. Kommen Sie gut und sicher an Ihr Ziel.
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1: Und ich freue mich auf eine neue Runde Entenjagd. 3 Geschichten sind entweder ausgedacht oder auch nur, ausgedacht Enten oder aber tatsächlich wahr. Sie sind auf jeden Fall immer sehr kurios. Sollten Sie richtig liegen bei 3 Geschichten, dann gibt's den Jackpot und der liegt heute bei 50 Euro, also bei 80 Euro dann pro vorgelesener Geschichte. Kommt nochmal 10 Euro obendrauf. Die Entenjagd gleich hier in knapp 10 Minuten nach Thelma Houston und Madonna Lais La Bonita.
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0: der Freitagnachmittag mit Kaya Nass und ich freue mich jetzt wieder auf und über die Entenjagd. 50 Euro sind im Jackpot drin. Pro vorgelesener Geschichte gibt es immer noch mal einen Zehner obendrauf. Das heißt also, bestenfalls geht es um 80 Euro.
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0: Und mitspielen darf Martin Gerling aus dem wunderschönen Aurich. Herr Gerling, ich grüße Sie. Moin.
2: Moin. Na, darf ich Kaya sagen?
0: Aber selbstverständlich.
2: Ja, dann bin ich der Martin, ne?
0: Der Martin, ne? Das war, ja. Wem war das nochmal? War das von Dieter Krebs damals? Ich bin der Martin.
2: Dieter Krebs, ja. Genau, ja.
0: Unvergessen. Martin, super. Ja. Der Spielmodus dürfte ja soweit bekannt sein. Ne? Es gibt ja drei sehr kuriose Geschichten. Die sind ausgedacht, also Enten oder vielleicht sogar echt. Liegst du bei all den dreien Geschichten richtig, dann fällt der Pott. Und für die erste richtig eingeschätzte Geschichte gibt es immer ein Enche, unser Trostpflaster.
2: Ja.
0: So, dann wollen wir uns direkt schon mal die erste Geschichte anhören.
2: Gut.
0: Gut, hier kommt sie.
3: Im nordrhein-westfälischen Gummersbach regeln ab sofort Handball-Ampelmännchen den Verkehr. An 9 Fußgängerampeln in der Innenstadt ist die lokale Handballliebe jetzt sofort zu erkennen. Die 8.500 Euro für die ballwerfenden Ampelmännchen sind übrigens komplett durch Spenden finanziert worden.
0: Die sind ja auch schon sehr handballverrückt. Aber ist das vielleicht nur ausgedacht? Eine Ente oder?
4: Die Musik.
0: Ups, Entschuldigung.
2: Ich meine, es ist eine Ente.
0: Du meinst, das ist eine Ente. Guck mal, da bin ich selbst schon so aufgeregt gewesen, dass ich hier die falschen Knöpfe gedrückt habe. Du meinst, das ist eine Ente?
2: Ja.
0: Das ist aber tatsächlich echt. Ach, wie schade.
2: Doch.
0: Ja.
2: Dann kann man nichts machen.
0: War trotzdem nett mit dir, Martin.
2: Ja, danke. Darf ich noch jemanden grüßen?
0: Aber selbstverständlich.
2: Ja, dann grüße ich die Landfrauen Brockzetel. Und alle Mitglieder vom Dörpverein Brockzetel.
0: Ist hoffentlich angekommen. Und Martin, einfach wieder bewerben und beim nächsten Mal klappt es dann, ja?
2: Mach ich. Okay. Übrigens noch, ihr macht einen ganz tollen, habt einen ganz tollen Sender, macht tolle Musik und tolle Beiträge. Weiter so.
0: Dankeschön. Das geht runter wie Öl.
2: Ja, gerne.
0: Schönes Wochenende, Martin. Tschüss.
2: Danke auch so. Tschüss.
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0: dem Weg ins Wochenende mit NDR1 Niedersachsen. Ich bin Kaya Lass, mach gleich einen Abflug ins Wochenende. Aber Carsten Thiele, der wird Sie hier begleiten. Hoffentlich ja natürlich dann.
1: Ja, natürlich. Ja. Klar, aus Radio Gaga wird Radio Thiele sozusagen.
0: Genau, die Funkbilder nehmen ich gleich ab 16 Uhr. Carsten, was hast du oder was tischst du uns auf?
1: Wir werden nochmal ganz ausführlich natürlich uns mit Volkswagen beschäftigen, der Aufsichtsrat.
0: Dauerthema, ne?
1: Ja, aber wir nehmen uns ja heute nochmal ein bisschen Zeit und Ruhe, das nochmal genau zu erklären, was diese Sparpläne jetzt bedeuten, denen der Aufsichtsrat zugestimmt hat. Außerdem gibt es viele Reaktionen aus Politik und von den Beschäftigten. Aber wir haben auch nochmal, ich sag mal, etwas Stimmungsvolleres. Die Muppet Show wird nämlich morgen 50 Jahre alt.
0: Ja, 50
1: Jahre. Da gratulieren wir natürlich.
0: Hast du einen bestimmten Lieblings-Muppet-Charakter?
1: Ja. Gonzo ist mein Lieblingscharakter.
0: Sag mal, wer ist denn das nochmal gewesen?
1: Das ist der komische Vogel mit der langen Hakennase.
0: Was hat er nochmal
1: gemacht? Der in einen Huhn verliebt ist.
0: Ach so, ja. Guck mal, der wäre mir überhaupt nicht mehr irgendwie in den Sinn gekommen.
1: Und du?
0: Ist Samsung aus der.
1: Nee, das ist die Sesamstraße.
0: Ich bin raus.
1: Ich
0: bin raus, im wahrsten Sinne des Wortes. Oh Gott. Na gut, aber damit wirst du ja gleich nochmal aufräumen und aufklären. Sehr schön.
1: Genau.
0: Die Funkbilder mit Carsten Thiele gleich ab 16 Uhr. Vorweg noch unter anderem Mensch, Herbert

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1: Vorsicht bitte auf der Autobahn 1. Oh nee, das ist ja die falsche Musik hier. Das wär's doch, jetzt den Verkehrsservice zu machen. Wir machen das nochmal anders hier. Ach, Thiele, die Knöpfe. So, da haben wir das Richtige. Vorsicht bitte auf der Autobahn 1 Osnabrück Richtung Bremen. In der Ausfahrt zum Rastplatz Vossberg steht ein defektes Fahrzeug. Vorsicht bitte auf der A27 Bremerhaven Richtung Bremen. Zwischen Überseehäfen und Bremerhaven Zentrum liegen Fahrzeugteile herum. Vorsicht bitte auf der A31 Gronau Richtung Lingen. Zwischen Ochtrup Nord und Schüttorf Ost ist eine ungesicherte Unfallstelle. Vorsicht bitte außerdem auf der A31 Gronau Richtung Lingen. Zwischen Schüttorf Ost und Kreuz Schüttorf ist eine ungesicherte Unfallstelle. Vorsicht bitte auf der A261 Richtung A7. Zwischen Tötensinn und Marmsdorf-Lürade ist eine Ölspur auf der Fahrbahn. Und Vorsicht bitte auf der B4 Lüneburg Richtung Uelzen. In der Ausfahrt Lüneburg-Kaltenmoor sind Personen auf der Fahrbahn. Stau oder stockender Verkehr ab 3 Kilometern. Los geht's mit der Autobahn 1 Lübeck Richtung Hamburg. Zwischen Moorfleet und Stillhorn 4 Kilometer stockender Verkehr. A1 Hamburg Richtung Osnabrück. Zwischen Bremer Kreuz und Arsten 6 Kilometer stockender Verkehr vor der Baustelle. Es dauert deshalb eine knappe halbe Stunde länger. Die A1 Osnabrück Richtung Bremen ist in Höhe Kloppenburg nach einem Unfall gesperrt, dadurch 5 Kilometer Stau. A1 Osnabrück Richtung Bremen, zwischen dem Dreieck Stur und Bremen-Hemelingen 3 Kilometer stockender Verkehr wegen einer Baustelle, da dauert es 20 Minuten länger für Sie. A1 Bremen Richtung Lübeck, zwischen Harburg und dem Dreieck Norderelbe 3 Kilometer stockender Verkehr. A7 Hannover Richtung Flensburg, zwischen Hamburg-Hausbruch und dem Elbtunnel 3 Kilometer stockender Verkehr. Die A31 Lingen Richtung Meppen ist zwischen Lingen und Wiedmarschen wegen Bergungsarbeiten gesperrt. Da hat sich ein 5 Kilometer Stau gebildet. Die Umleitung geht über die U17. Die B51 Brinkum-Diepholz ist zwischen Tüstringen und Ridderrade nach einem Unfall zurzeit voll gesperrt. Die B73 Stader Straße Stade-Cuxhaven ist zwischen Dobrock und Oberndorf nach einem Unfall ebenfalls voll gesperrt. Die B214 Zeller Straße Zelle Richtung Braunschweig ist zwischen der Kreisstraße 49 und Ersehof gesperrt, da sind Bäume umgestürzt. Kreis Osterholz, die Osterholzer Straße ist zwischen Worphausen und Worpswede nach einem Unfall voll gesperrt. In Hannovers Innenstadt kommt es wegen einer Demo noch bis 18.30 Uhr zu Verkehrsbehinderungen. Und an der Elbfähre Glückstadt-Wischhafen beträgt die Wartezeit ab Wischhafen 1,5 Stunden und ab Glückstadt 2,5 Stunden.

0: Es ist 16 Uhr.
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2: Ach, wie schön, dass Sie wieder vollzählig erschienen sind. Das weiß ich sehr zu schätzen. Und deshalb gibt's jetzt die volle Packung Infos und Musik für Sie an diesem Freitagnachmittag. Ja, ein Freitag, an dem jetzt der Knoten geplatzt ist bei Volkswagen. Der Aufsichtsrat hat dem Sparpaket zugestimmt. 50.000 weitere Jobs sollen wegfallen und weniger Modelle gebaut werden. Die Zukunft der Standorte Hannover und Emden ist aber weiter offen. Von Aufatmen kann da dann also keine Rede sein, wie diese Stimmen aus Hannover vor dem Werkstor zeigen.
3: Die Leute haben wirklich keinen Bock mehr. Die haben Krankenstände sind da drin so hoch wie nie zuvor.
4: Ja, für unser Werk ist, glaube ich, überhaupt nichts klar. Das ist eine Gnadenfrist, sagte jemand. Nach der Gnadenfrist kommt der Gnadenschuss, ne? Sagt ein anderer Kollege.
3: Ich baue ja auch Waschmaschinen, das stört mich jetzt nicht. Aber muss halt ein sicherer Arbeitgeber sein.
4: Wir wollen ja Bullis bauen, wir wollen zivile Autos bauen, keine Rüstungsprojekte. Das will kein Mensch. Ich gehe ja rein, aber das, was ich gehört habe, ist, dass die Stimmung geschissen ist.
2: Wir nehmen uns heute viel Zeit für die Entwicklung bei Volkswagen. Wir erklären nochmal den Sparkurs und fassen Reaktionen aus Politik und VW-Belegschaft zusammen. Und wenn wir schon über VW sprechen, müssen wir auch über die Konkurrenz aus China reden. Die Autos aus China, die sind für viele super attraktiv. Warum das so ist, das wollte unser Reporter in einem Autohaus herausfinden. Später gibt es auch noch eine schöne Story aus Schweden. Da hat eine Deutsche eine Insel gewonnen. Wirklich wahr, eine eigene Insel. Zumindest für ein Jahr. Und solche Geschichten mögen wir ja besonders. Und dazu natürlich auch heute wieder viel feine Musik für Ihren Feierabend. 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Jetzt von den Pet Shop Boys.

0: Das war dann wirklich eine Überraschung. Eigentlich wollte der VW-Aufsichtsrat sich heute bis 16 Uhr zusammensetzen, um stundenlang über den Sparkurs bei Volkswagen zu beraten. Aber denkste, das Gremium hat sich bereits gestern getroffen und war sich überraschenderweise auch einig. Der VW-Aufsichtsrat hat dem umstrittenen Sparpaket zugestimmt, und zwar einstimmig. Das heißt also, 50.000 weitere Stellen werden gestrichen, es soll weniger Modelle geben. Und die Standorte in Emden und Hannover, ja, die stehen weiter auf der Kippe. Bertil Stark ist jetzt bei mir im Studio. Du hast seit gestern Abend alles verfolgt. Wie erklärst du dir diese überraschende Einigung?
1: Ja, da spielen mehrere Faktoren eine Rolle. Alle Seiten, ich denke, das kann man so sagen, haben erkannt, der öffentliche Streit bei Volkswagen muss enden. Da war ja wirklich seit Wochen und Monaten richtig Druck im Kessel und es gab wirklich einen öffentlich ausgetragenen Konflikt. Jetzt gab es da offensichtlich die Einsicht bei allen Beteiligten, sich zusammenzuraufen. Und dabei hat wohl auch die Macht der Zahlen eine entscheidende Rolle gespielt. Vorneweg sind das die bei den Überkapazitäten. Das ist ein ganz sperriger Begriff. Gemeint ist damit, Volkswagen kann in seinen Werken viel mehr Autos bauen, als derzeit verkauft werden. Europaweit sind das 500.000 Autos. Die Fabriken, die sind also ganz schlecht ausgelastet und das geht auf Dauer nicht gut. Vorsichtig ausgedrückt. Alternativen zu dem neuen Jobabbauprogramm sieht jetzt offenbar selbst die Arbeitnehmerseite nicht. Und das Ergebnis ist dann die Einigung, die wir da gestern in Wolfsburg beobachten konnten. Sehr überraschend.
0: Aber was die Standorte Emden und Hannover angeht, da gibt es ja nichts Neues. Und das ist ja echt ein Schlag in die Magengrube für die Beschäftigten. Mhm. Wir haben es eben in der Umfrage gehört. Die Stimmung ist beschissen und sie haben auch keine Lust, Rüstungsdinge zu bauen. Gutes Betriebsklima geht anders.
1: Ja, du sagst es, die Stimmung ist schlecht, so würde ich es mal sagen.
0: 20 Tage.
1: Ja, nein, alles gut. Und diese Erfahrung, wir haben sie auch gerade gehört, ne, die haben ja unsere Reporterinnen und Reporter an den Werkstoren in Hannover, Stöcken und in Emden gemacht. Die Hängepartie, die hört für die Arbeiterinnen und Arbeiter dort einfach nicht auf. Erst im nächsten Sommer soll feststehen, ob und wie es an diesen Wackelstandorten weitergeht. Mit neuen VW-Fahrzeugmodellen vielleicht, mit anderen Autoherstellern, die dann übernehmen oder anderen Industrien, also Stichwort Rüstungsindustrie, oder eben gar nicht. Da hat sich überhaupt nichts geklärt. Die Beschäftigten, die hatten sich Klarheit gewünscht. Jetzt geht das Bangen erstmal weiter.
0: Was ist mit der IG Metall und dem VW-Betriebsrat? Von denen hört man ja so gar nichts heute.
1: Naja, also man hört schon was. Die Arbeitnehmervertreter, die meinen ja, sie haben eine, wie sie sagen, gefährliche Eskalation der Chefetage abgewendet. Denn in den letzten Wochen stand immer wieder im Raum, dass die Marke VW aus dem VW-Konzern herausgelöst werden könnte. Und damit hätten Betriebsrat und die Gewerkschaft ihren großen Einfluss auf die Ausrichtung des Konzerns verloren. Diese Drohkulisse, die hat offenbar der Vorstand aufgebaut. Und welche Rolle diese Drohkulisse jetzt bei der Einigung gespielt hat, darüber lässt sich nur spekulieren, aber komplett wirkungslos war all das, ich würde sagen, wahrscheinlich nicht.
0: Zum Schluss noch deine Einschätzung. Meinst du, VW kommt mit diesem Plan jetzt wirklich raus aus der Krise?
1: Also es kommt wirklich drauf an, ob alle Beteiligten jetzt weiter an einem Strang ziehen. 50.000 Jobs weniger, das ist schon eine Hausnummer. Damit verschafft sich VW, wenn man jetzt mal nur das Konzernergebnis sich anschaut, schon Luft zum Atmen. Aber sparen als Selbstzweck, das funktioniert nicht. Volkswagen braucht neue, moderne Automodelle, die bei den Käuferinnen und Käufern dann ankommen und die Werke dann am Ende des Tages, ja, hoffentlich oder aus Sicht der Beschäftigten hoffentlich in Niedersachsen auslasten. Nach dem Entgegenkommen der Beschäftigten und des Landes Niedersachsen steht da jetzt ganz eindeutig der Vorstand in der Pflicht.
0: Vielen Dank für die Infos und für diese Einschätzung. Bertil Starke war das aus unserer Redaktion Landespolitik. Und einen Kommentar zum VW-Sparpaket gibt's gleich bei uns hier in den Funkbildern auf NDR 1 Niedersachsen.

0: Der VW-Aufsichtsrat hat dem Sparprogramm des Vorstands zugestimmt. Eine Einigung, die allerdings das Hauptproblem erstmal nur wieder weiter verschiebt. Was passiert mit den Standorten Hannover und Emden? Hannovers Oberbürgermeister Ohnei spricht von einem Rückschlag und auch Emdens Oberbürgermeister Krüthoff betont die anhaltende Unsicherheit für die Beschäftigten. War diese Entscheidung ein wichtiger, unvermeidlicher Schritt? Zum Sparbeschluss des VW-Aufsichtsrates hören Sie jetzt einen Kommentar von Hilke Janssen aus unserer Redaktion Landespolitik.
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2: Etwa 50.000 Arbeitsplätze werden gestrichen und 4 VW-Werke stehen weiter auf der Kippe. Es mag seltsam klingen, aber für die Beschäftigten sind das auch gute Nachrichten. Es ist gut, dass der Streit bei Volkswagen nicht komplett eskaliert ist. Hätten Vorstand, Betriebsrat und das Land Niedersachsen es nicht geschafft, sich auf ein gemeinsames Ziel zu einigen, hätte das den Konzern in den kommenden Monaten gelähmt. Der Betriebsrat hätte nämlich ganz genüsslich an vielen anderen Stellen blockieren und ausbremsen können. Und über Monate hätte man sich bei VW dann wieder nur mit sich selbst beschäftigt. Es ist gut, dass sich alle Seiten zusammengerauft haben. Denn auch wenn das bitter für die Belegschaften ist, es zeigt, dass sich in der Analyse der aktuellen Lage alle einig sind. Dass Volkswagen zum Beispiel zu viel Personal an Bord hat und dass Aufträge, die für die Werke zuletzt weggebrochen sind, nicht mehr wiederkommen. Das erkennt auch der Betriebsrat an. Klar, die Hängepartie um die Werke in Hannover, Emden, Zwickau und Neckarsulm geht weiter. Die Beschäftigten an allen 4 Standorten können sich nicht sicher sein, wie es langfristig für sie weitergeht. Aber es ist gut, dass das VW-Management ab jetzt gemeinsam mit den Arbeitnehmern nach Wegen sucht, die Arbeit in den Standorten zu halten. Und dass der Betriebsrat genauso für den Zukunftsplan verantwortlich und daran gebunden ist wie die VW-Chefetage. Dass nicht überall an den Volkswagen-Standorten weiter Autos gebaut werden, ist absehbar. Aber wenn es Vorstände, Betriebsrat und die Landesregierung in Hannover schaffen, Alternativen für die Werke zu finden, zum Beispiel andere Industrieunternehmen ins Boot zu holen, dann wäre das das bestmögliche Ergebnis. Es mag banal klingen, aber es ist gut, wenn jetzt nicht mehr gegeneinander gearbeitet wird, sondern gemeinsam. Denn für die VW-Werke überhaupt Lösungen zu finden, wird schon schwer genug.
0: Das war ein Kommentar von Hilke Janssen.

Sie hören Funkbilder der Tag am Freitagnachmittag und wir bleiben noch beim Thema Volkswagen, zumindest indirekt. Der Konzern hat ja nicht nur mit seinen eigenen Finanzen zu kämpfen,

0: kämpfen, sondern auch mit einem mächtigen Gegner, mit China. Volkswagen fürchtet eine Exportschwemme aus Fernost und beklagt einen unfairen Wettbewerb. Aber wie gefährlich ist die Konkurrenz aus China wirklich? Das wollte Torben Hildebrand wissen und ist in ein Autohaus gefahren, in Liebenau im Kreis Nienburg.
1: Ja, da steht das gute Stück.
2: Das gute Stück ist in diesem Fall ein Bike, ein Geländewagen made in China mit allem Schnickschnack. Käufer Markus Hoppe ist extra aus Hildesheim angereist.
3: Perfekt. Schön. Ich mach dir mal an. Ne? Ja.
2: Es ist der erste Chinese für Markus Hoppe. Als Jäger, sagt er, braucht er Platz.
3: Man wehrt sich oft mal so ein bisschen gegen diese China-Geschichte. Ich glaube, in der jetzigen Zeit muss man gucken, was man für sein Geld bekommt. Und das ist hier viel mehr drin als üblich.
2: Rund 40.000 Euro zahlt Hoppe für den Neuwagen. Bei einem europäischen Hersteller hätte er für ein ähnliches Modell bis zu 20.000 Euro mehr hingelegt, schätzt er.
1: Glückwunsch zum neuen Fahrzeug. Freuen Sie sich drauf.
2: Das kleine Autohaus Mahlstedt hat 4 chinesische Marken im Programm. Namen, die kaum jemand kennt. Neben Baik auch Forthing oder DFSK. Verbrenner, E-Autos, Hybride, vollgepackt mit neuester Technik. Aber ohne Raum für Extrawünsche, es handelt sich um Massenware. Auch das erklärt den günstigen Preis, sagt Autohausinhaber Markus Wall.
4: Ich kann wählen zwischen der Farbe, ob ich ein weißes Auto, ein schwarzes Auto, silbernes möchte oder so. Und da gibt es jetzt nicht noch, ich möchte einen anderen Radsatz, ich möchte hinten Sitzheizung, das gibt es halt nicht. Es gibt Autos in einer Ausstattungsvariante, dadurch werden einfach die Kosten gering gehalten.
2: Autos aus China, staatlich subventioniert, produziert zu niedrigen Lohnkosten. Da rollt was auf Volkswagen und die anderen deutschen Hersteller zu, sagen Experten. Bei den Neuzulassungen ist der Marktanteil der chinesischen Autokonzerne allein im Juli deutlich gestiegen, von 3,9 auf 7,1%. Zwar liegen die deutschen Platzhirsche weit vorn, aber die Steigerungsraten bei den Chinesen sind enorm. Und das ist erst der Anfang, sagt Beatrix Keim. Sie ist Autoexpertin beim Bochumer Car-Institut.
5: Die chinesischen Marken haben mittlerweile gelernt, dass man nicht nur online hier in Europa verkauft, insbesondere nicht in Deutschland, dass man eben ein gutes Netzwerk braucht, dass man Kommunikation, Werbung braucht. Und das kommt natürlich.
2: Besonders erfolgreich ist im Moment der chinesische Hersteller BYD. Bei den neu zugelassenen Plug-in-Hybriden lag BYD im Mai auf Platz 1 vor allen deutschen Herstellern. Die Chinesen profitieren von der deutschen E-Auto-Kaufprämie. VW-Chef Blume und andere rufen deswegen nach Zöllen für Plug-in-Hybride.
6: Wir sind einfach mit unserer Kostenstruktur in Deutschland, in Europa nicht wettbewerbsfähig, wenn wir uns mit Chinesen messen müssen, die dort eine andere Kostenstruktur haben.
2: Im Autohaus in Liebenau sorgt man sich weniger um deutsche Jobs. Verkaufsleiter Stefan Würzberger sieht die Sache mit den Autos aus China pragmatisch.
7: Wenn wir uns allein in unserem eigenen Haushalt umschauen, wie viel asiatische Technik dort enthalten ist, dann ist mal die Frage, warum meckere ich nicht über mein Handy, sondern nur über das Auto. Es ist einfach so, das Geld sitzt einfach bei den Menschen nicht mehr so locker. Man möchte aber trotzdem auch nicht unbedingt sich so stark reduzieren. Und der Weg führt ganz klar in diese Richtung.
2: Rund 70 chinesische Fahrzeuge hat das kleine Autohaus auf dem Dorf in einem Jahr verkauft. Und das Interesse der Kunden wächst weiter.

0: Take the Long Way Home, super Musik von Supertramp auf einem super Sender.
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0: Stau oder stockender Verkehr ab 3 Kilometern. Autobahn 1, Lübeck Richtung Hamburg. Zwischen Hamburg-Moorfleet und Stillhorn 4 Kilometer stockend. A1 Hamburg Richtung Osnabrück. Zwischen Bremer Kreuz und Arsten 6 Kilometer stockender Verkehr vor der Baustelle. Da dauert es deshalb eine halbe Stunde länger. A1 Osnabrück Richtung Bremen. Zwischen Dreieck Stur und Bremen-Hemelingen 3 Kilometer stockend wegen einer Baustelle. Da dauert es 20 Minuten länger. Autobahn 1 Bremen Richtung Lübeck. Zwischen Harburg und Dreieck Norderelbe 3 Kilometer stockender Verkehr. A7 Hannover Richtung Flensburg. Zwischen Hamburg-Hausbruch und dem Elbtunnel 3 Kilometer stockend. Die A31 Lingen Richtung Meppen ist zwischen Lingen und Wiedmarschen wegen Bergungsarbeiten gesperrt. Dadurch 5 Kilometer Stau. Nehmen Sie die Umleitung, das ist für Sie die U17. A33 Bielefeld Richtung Osnabrück. Zwischen Hilter und Borklo Klosteröse 5 Kilometer Stau nach einem Unfall. Die B64 Holzminden-Seesen ist zwischen Bad Gandersheim und Seboldshausen nach einem Unfall vollgesperrt. In Hannovers Innenstadt kommt es wegen einer Demo noch bis ca. 18.30 Uhr zu Verkehrsbehinderungen. Und an der Elbfähre Glückstadt-Wischhafen beträgt die Wartezeit ab Wischhafen 1,5 Stunden und ab Glückstadt 2,5 Stunden.
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0: Die versuchten Anschläge auf die Stromversorgung in dieser Woche machen Sorgen. Und auch die deutschen Seehäfen werden unruhig. Beispiel Emden. Dort im Hafen lagern ja hunderte von Windradflügeln und Turbinen. Zehntausende Autos gehen von dort noch über See. Deshalb fordert die Hafengesellschaft, dass der Schutz vor Angriffen verbessert wird. Wie das aussehen könnte, dazu gleich mehr bei uns.

0: Die Angriffe auf Stromleitungen in Deutschland ziehen sich durch die ganze Woche. Und nun hat diese Aufregung auch Niedersachsen erreicht. Gestern Nacht hat es einen Großeinsatz am Ortsrand von Ganderkesee gegeben. Da ist das Gelände eines Umspannwerks durchsucht worden. Vorsichtshalber, denn da war ein geöffneter Schaltschrank entdeckt worden. Zum Glück gab es dann keine Hinweise auf einen Einbruch oder gar einen Anschlag. Aber dieser Einsatz zeigt, die kritische Infrastruktur wird gerade besonders beobachtet, denn es gibt Sicherheitslücken. Und das betrifft offenbar wohl auch die deutschen Seehäfen. Die sind nahezu schutzlos. Der Zentralverband der deutschen Seehäfen fordert deshalb konkrete Abwehrmaßnahmen. Wie die aussehen könnten, zeigt Peter Becker am Beispiel Emden.
1: Am Nordkai im Emder Hafen wird ein Maschinenhaus für ein Onshore-Windrad auf ein Binnenschiff geladen. Timo Sieban beobachtet die Arbeiten. Der Geschäftsführer des Hafenumschlagbetriebs und Logistikunternehmens EPAS sorgt sich um die Sicherheit des Hafens. Denn auch hier seien bereits Drohnen gesichtet worden.
2: Eine Drohne kann auch einfach von einem Touristen hoch in die Luft geschickt werden, weil er die attraktiven Bilder sehen möchte. Ihm ist wahrscheinlich gar nicht bewusst, welche Meldekette dabei im Hintergrund ausgelöst wird. Wenn wir als Hafen eine Drohne sehen, dann können wir nicht sofort unmittelbar einschätzen, ob diese harmlos ist oder ob sie eine Gefahr darstellt.
1: Oft bleiben nur 60 bis 90 Sekunden, um überhaupt reagieren zu können. Dann ist eine Drohne schon wieder weg. So ist schwer festzustellen, ob Drohnen auch in Emden bereits zur Spionage eingesetzt wurden. Nach dem mutmaßlichen Anschlagsversuch auf den Flughafen in Leipzig mit einer mit Sprengstoff versehenen Drohne ist das Risiko eines Anschlags aus Sicht von Timo Sieban auch hier real.
2: Im Hafen haben wir natürlich eine dreidimensionale Gefahrenlage. Wir haben Drohnen, die aus der Luft kommen können. Wir haben aber auch Drohnen, die über Wasser oder auch unter Wasser den Hafen erreichen können und die Lieferketten im Endeffekt stören können.
1: Emden hat unterschiedliche Hafenbereiche. Auch NATO-Partner schlagen hier immer wieder Militärfahrzeuge und Munition um, wenn sie sich etwa zu Manövern treffen. Das Gefahrenpotenzial ist also hoch. EPAS-Geschäftsführer Timo Sieban will Drohnen künftig mit Sensoren schneller erkennen können. Häfen müssten zudem auch in die Lage versetzt werden, Drohnen selbst bekämpfen zu dürfen, wenn Gefahr im Verzug sei. Dazu sei er bereits mit einem Start-up im Gespräch.
2: Der Clou an dem Thema ist, dass über KI vordefinierte Prozesse bereits ausgelöst werden können. So könnten beispielsweise Drohnen automatisch über sicheren Bereichen losgeschickt werden, um gegen andere Drohnen zu wirken.
1: Bis es soweit ist, müssen aber noch viele technische und rechtliche Fragen geklärt werden. Auch die Zuständigkeiten von Bundespolizei, Landespolizei, Zoll und anderen Beteiligten müssten so klar geregelt werden, dass bei einem Drohnenanflug sofort reagiert werden könne. Ministerpräsident Olaf Lies unterstützt den Vorschlag von Schleswig-Holsteins Ministerpräsident Günther, Seehäfen als Testfelder für die Drohnenabwehr zu nutzen.
3: Die Häfen sind tatsächlich, da hat Daniel Günther völlig recht, sind so eine Summe, wo ganz unterschiedliche Bedrohungslagen kommen und wir für alle eine Antwort finden müssen. Also das ist richtig, aber das bedeutet nicht, dass Flugplätze jetzt nicht mehr den Stellenwert haben. Es gibt halt leider mehr kritische Infrastruktur und wir müssen sensibler damit umgehen als in den vergangenen Jahren.
1: Timo Sieban, Geschäftsführer des Hafenbetriebs EPAS in Emden, würde seinen Hafen gern als Testfeld sehen. Wenn es gelänge, Drohnen in Seehäfen erfolgreich abzuwehren, gelänge es überall.

0: Hier ist der Verkehrsservice auf NDR 1 Niedersachsen. Vorsicht bitte auf der Autobahn 1 Osnabrück Richtung Bremen. In der Ausfahrt Bramsche ist eine ungesicherte Unfallstelle im Kurvenbereich. Und Vorsicht bitte auf der B51 Diepholz Osnabrück zwischen Öhlingen und B218 Lingener Straße ist ebenfalls eine ungesicherte Unfallstelle. So, Sonntagabend wird's spannend, denn Sonntagabend ist Wahlabend. Ab 18 Uhr gibt's die ersten Prognosen zur Landtagswahl in Sachsen-Anhalt. Dann sind wir schlauer, ob die AfD genauso weit vorne liegt wie in den Umfragen. Und eben weil die AfD in den Umfragen weit vorne liegt, ist das Interesse riesig. Sogar aus dem Ausland sind am Sonntag Reporterteams in Magdeburg, um darüber zu berichten. Katharina Seiler in Berlin, wie guckt denn die Bundespolitik auf die Wahl in Sachsen-Anhalt?
1: Ja, mit äußerster Spannung. Denn es ist ja nicht ausgeschlossen, dass die AfD die Regierung in Sachsen-Anhalt stellen könnte. Zum ersten Mal dann in Deutschland. Und das könnte passieren, wenn bestimmte Konstellationen eintreten. Zum Beispiel, wenn nur wenige Parteien in den Landtag einziehen und beispielsweise Grüne und das BSW an der 5%-Hürde scheitern. Oder das BSW kommt rein und würde den AfD-Spitzenkandidaten mit zum Ministerpräsidenten wählen. Und sollte das passieren, hätte das auch Folgen für die Bundespolitik. Denn unser ganzes politisches System ist ja so organisiert, dass die Landesregierung mit der Bundesregierung zusammenarbeiten müssen.
0: Erklär noch mal genauer, worin der Sprengstoff liegt bei dieser Wahl. Vor allem auf die CDU könnte ja ein Riesenproblem zukommen.
1: Das Problem entsteht vor allem dann, wenn die AfD nicht die absolute Mehrheit bekommt und damit politisch verhandelt werden muss, wie die neue Landesregierung gebildet werden soll. Denn geht die Wahl so aus, wie das jetzt die Umfragen nahelegen, wird zwar die AfD stärkste Kraft, hätte aber keine Mehrheit gegen CDU, SPD, Grüne und Linke. CDU, SPD und Grüne könnten wohl eine Koalition bilden, aber ein Unvereinbarkeitsbeschluss verbietet der CDU eine Zusammenarbeit mit den Linken. Und das lehnen auch sehr viele CDU-Mitglieder ab. Ein anderes Szenario wäre deshalb, dass die CDU sagt, soll die AfD es doch mal versuchen, eine Regierung zu bilden. Das wiederum könnte aber zu einer Kooperation mindestens einzelner CDU-Politiker mit der AfD führen, was ebenfalls sehr viele Christdemokraten ablehnen. Das heißt, für die CDU könnte es nach der Wahl um die Entscheidung zwischen Pest und Cholera gehen.
0: Nach den Umfragen würde die SPD nicht zweistellig werden, aber sicher über die 5%-Hürde kommen. Würde so ein Ergebnis Ruhe in die Partei bringen?
1: Das werden die Parteichefs Klingbeil und Baas sicherlich hoffen. Für wahrscheinlich halte ich das aber nicht. Dafür ist der Unmut gerade beim linken Flügel der SPD schon lange sehr groß. Die SPD dümpelt ja auch nicht erst seit gestern im Umfragekeller. Und für die Kritiker liegt das maßgeblich daran, dass die Parteichefs die SPD-Politik nicht richtig vertreten können, weil sie in dieser ungeliebten Koalition mit der Union ist. Sie sehen die Lösung in der Trennung von Parteivorsitz und Ministeramt. Und das wird sich auch nach der Abgeordnetenhauswahl in Berlin nicht ändern. Denn auch in Berlin wird die Wahl sicher nicht erfolgreich für die SPD ausgehen. Und sollte Schwesig dagegen in Mecklenburg-Vorpommern noch entscheidend aufholen und die Wahl gewinnen, dann ja auch nur deswegen, weil sie sich von der Bundespolitik distanziert. Dann aber wäre sie auch eher die Alternative für Klingbeil und Baas als neue Parteichefin.
0: Vielen Dank. Informationen von Katharina Seiler aus Berlin.

0: Eine eigene Insel zu haben, oh, das wäre doch was, oder? Eine Insel, die einem ganz alleine gehört. Wo könnte man besser abschalten als dort? Das ist ein Traum, der für Miriam Wiskemann wahr geworden ist. Sie hat bei einem Gewinnspiel des schwedischen Tourismusverbandes tatsächlich eine Insel gewonnen, zumindest für ein Jahr. Ganz so traumhaft und luxuriös, wie das klingt, ist ihr neues Reich allerdings nicht. Anne Bartram berichtet.
1: Mit dem Motorboot fährt Miriam Wiskemann hinaus aufs Meer. Vor der schwedischen Westküste wird eine kleine Insel am Horizont langsam größer. Marstern, rund 180 Meter lang, etwas mehr als 50 Meter breit. Es ist die neue Insel von Miriam Wiskemann. Die 27-Jährige hat sie vor kurzem das erste Mal betreten.
2: Und es war dann tatsächlich so, dass sie erstmal mir doch irgendwie größer vorkam, als ich irgendwie dachte. Und dass es eben auch irgendwie bisschen grüner war, als ich dachte. Also, dass ich eben nicht nur irgendwie Steine und Vögel sehe, sondern auch so ein bisschen Vegetation. Das fand ich irgendwie dann ganz cool.
1: Viel Platz ist auf Marstern allerdings nicht. Immerhin gibt es einen kleinen Turm zur Orientierung für Fischer. Ansonsten Natur, Felsen und ziemlich viel Vogelkot. Die Insel hat die Studentin bei einem Wettbewerb vom schwedischen Tourismusverband gewonnen. Allerdings gehört ihr die Insel nichts. Miriam Wiskemann hat für ein Jahr das Nutzungsrecht und einen besonderen Titel bekommen: Inselverwalterin.
2: Das ist schon eigentlich mehr ein repräsentativer Job, den ich habe. Und jetzt nicht einer, bei dem ich wirklich irgendwas zu entscheiden oder zu bestimmen habe. Das Wichtigste ist hauptsächlich, dass sich dieses Almens retten, also dass quasi jeder auf die Insel theoretisch drauf oder drüber oder rumfahren darf, dass ich das quasi wahre und da jetzt nicht auf die Idee komme, einen Zaun drauf zu stellen.
1: Genau da ist der Haken. In Schweden darf jeder alle möglichen Inseln betreten. Miriam Wiskemann wird sich auch ihre eventuell teilen müssen. Immerhin, der schwedische Tourismusverband hat ihr die erste Reise zur Insel bezahlt. Auch das war Teil des Gewinnspiels, erklärt Nils Persson vom schwedischen Tourismusverband Visit Sweden. Schweden hat mit mehr als 267.000 die meisten Inseln der Welt. Und wir wissen, dass viele Reisende vom Luxus einer eigenen Insel träumen. Mit dem Wettbewerb wollten wir zeigen, das ist möglich, auch ohne eine Insel zu besitzen. Bei uns in Schweden geht es einfach um Zugang zu Natur, Freiheit und Raum. Fünf unbewohnte Inseln hat Visit Sweden in diesem Jahr vergeben. Mehr als 2000 Menschen aus rund 100 Ländern haben sich mit Videos beworben. Für Gewinnerin Miriam Wiskemann ist ihre Insel weniger ein exklusiver Rückzugsort als eine besondere Erfahrung.
2: Ich glaube, es ist wirklich halt schon auch sehr unwahrscheinlich, dass da jetzt so ein großer Ansturm ist. Also weil mir auch von den Leuten, mit denen ich jetzt hier irgendwie schon geredet habe, die hier wohnen, gesagt worden ist, dass sie gar nicht wussten, ob die Insel überhaupt einen Namen hat und dass man da überhaupt drauf kann.
1: Eine eigene Insel nicht zum Besitzen, sondern zum Erleben. Für die Studentin ist genau das der besondere Reiz. Ein Stück schwedische Natur, das ihr gehört, solange sie es mit allen anderen teilt. Und vielleicht ist genau das der schwedische Luxus. Ein Stück Freiheit für alle.

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1: Vorsicht bitte auf der A27, Walsrode Richtung Bremen. In der Ausfahrt zum Rastplatz Krelingen steht ein defektes Fahrzeug. Vorsicht bitte auf der B495, Zuschlag Herr Mohr, Bremervörde. Zwischen Nindorf und Armsdorf ist auch eine ungesicherte Unfallstelle. Und noch ein Unfall passiert ist auf der B51, Diepholz-Osnabrück. Zwischen Öhlingen und B218 Lingener Straße ist da der Unfall passiert. Stau oder stockender Verkehr ab 3 Kilometern. Autobahn 1, Lübeck Richtung Hamburg. Zwischen Hamburg-Moorfleet und Stillhorn 4 Kilometer stockend. A1, Hamburg Richtung Osnabrück. Zwischen Bremer Kreuz und Asten 6 Kilometer stockend. A1, Osnabrück Richtung Bremen. Zwischen Vechta und Kloppenburg 4 Kilometer stockend. A1, Osnabrück Richtung Bremen. Nochmal zwischen Dreieck Stur und Bremen-Hemelingen 3 Kilometer stockender Verkehr. A1 Bremen Richtung Lübeck, zwischen Harburg und Dreieck Norderelbe 3 Kilometer stockend. Die A7 Flensburg Richtung Hannover wird zwischen Hamburg-Stellingen und Heimfeld wegen einer Baustelle ab 22 Uhr bis Montag früh gesperrt. A7 Hamburg Richtung Hannover zwischen Schneferding und Dorfmark 14 Kilometer stockend. Und A7 Hannover Richtung Flensburg zwischen Hamburg-Hausbruch und dem Elbtunnel 3 Kilometer stockender Verkehr. Und da haben wir noch was für die A31, Lingen Richtung Meppen. Die ist zwischen Lingen und Wiedmarschen wegen Bergungsarbeiten gesperrt. Dadurch 5 Kilometer Stau. Die Umleitung geht über die U17. Freitagnachmittag, 17 Uhr.
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1: Geh mal runter. Runter hier. Ich meine den Hund, über den gleich Gilbert O'Sullivan singt. Die Frage ist, ob er mit Get Down wirklich einen Hund meint oder nicht vielleicht doch eine enttäuschte Liebe. Das hören wir gleich. Jetzt gibt's aber vorher erstmal den Nachrichtenüberblick mit Lars Königke.
2: Guten Tag. Der VW-Sparplan sorgt neben Verunsicherung bei der Belegschaft für ein Kursfeuerwerk an der Börse. Die Einigung auf das massive Streichen von Stellen hat die Aktien des Autobauers im DAX um zeitweise fast 10% steigen lassen. Bei VW sollen 50.000 weitere Stellen gestrichen werden und die Zukunft von 4 Werken bleibt weiter offen. Nach den Anschlägen auf Umspannwerke in Nordrhein-Westfalen und Brandenburg fahndet die Polizei nach einem Tatverdächtigen. Den Ermittlern liegt nach eigenen Angaben ein Bekennerschreiben vor. In dem Papier, aus dem unter anderem die Taz zitiert, begründet der Mann aus Nordrhein-Westfalen die Angriffe mit der Untätigkeit der Bundesregierung beim Klimaschutz. Niedersachsens Migrationsbeauftragter Kurku gibt sein Amt auf. Laut Staatskanzlei begründet er den Schritt damit, massiv angefeindet zu werden und Morddrohungen erhalten zu haben. Dabei geht es um die Gewalttat von Stade, bei der 6 Menschen erschossen wurden. Kurkus Schwiegermutter hatte damals den Fluchtwagen des mutmaßlichen Täters gefahren.
1: Vielen Dank für den Überblick, Lars. Die ausführlichen Nachrichten gibt es dann wieder um 18 Uhr hier auf NDR 1 Niedersachsen. Der Sparkurs bei Volkswagen ist vom Aufsichtsrat in überraschender Einigkeit abgesegnet worden. Und dann ist heute das passiert, was kommen musste. Es gab heftige Kritik daran in der Politik und auch bei den Beschäftigten. Reaktionen auf den VW-Sparkurs gibt es gleich bei uns.

0: In den letzten Wochen gab es gefühlt kaum einen Tag, an dem wir nicht über Volkswagen berichtet haben. Der Vorstand drängte auf einen harten Sparkurs, Betriebsrat und Gewerkschaften hielten dagegen und das Land Niedersachsen verlangte Perspektiven für die gefährdeten Standorte. Und dann noch die außerordentlichen Betriebsversammlungen, auf denen sich die Beschäftigten Luft machten. Gestern nun also die überraschende Einigung. Der Aufsichtsrat hat den Sanierungskurs von VW-Vorstand Blume einstimmig abgesegnet. Oliver Jürgens berichtet.
1: Das Rätselraten um die Zukunft des Volkswagen-Konzerns geht weiter. Vor allem bei denen, die unmittelbar betroffen sind. Zum Beispiel bei den Volkswagen-Beschäftigten im Werk von VW Nutzfahrzeuge in Hannover. Die Einigung zwischen dem Konzernvorstand, der Arbeitnehmerseite und dem Land Niedersachsen hat nicht viele Beschäftigte überzeugt.
2: Es wird immer drumherum gesprochen, es wird nicht genau geantwortet. Also fühlen wir uns halt.
3: Wenn das hier mit was anderem weitergeht, ist mir das im Endeffekt egal. Ich baue ja auch Waschmaschinen, das stört mich jetzt nicht.
4: Für unser Werk ist, glaube ich, überhaupt nichts klar. Das ist eine Gnadenfrist, sagte jemand. Und nach einer Gnadenfrist kommt der Gnadenschuss. Ne? Wir haben jetzt erst Gewerkschaftssitzung, aber ohne dass wir unsere Kraft überhaupt ausgespielt haben, so eine weitreichende Verabredung zu unterschreiben, da bin ich dagegen.
1: Niedersachsens Ministerpräsident Olaf Lies hingegen wertet die Einigung bei Volkswagen als Erfolg. In großer Vertraulichkeit sei ein Kompromiss gefunden worden. Schließlich seien die vom Vorstand geplanten Werksschließungen erst einmal vom Tisch. Allerdings müssten jetzt einzelne Maßnahmen erarbeitet werden.
5: Wie gelingt es uns, weniger Modellvarianten zu haben und trotzdem 9 Millionen Autos zu verkaufen? Wie gelingt es uns, die sozusagen Variantenvielfalt und Ausstattungsvielfalt so zu reduzieren, dass wir wirtschaftliche Autos auf den Markt bringen können und trotzdem zufriedene Kunden haben. All diese Fragen, die müssen jetzt beantwortet werden. Das heißt, in den nächsten Wochen und Monaten wird es darum gehen, aus einem Konzeptbeschluss Details zu arbeiten. Und die werden auch dann immer wieder einzeln beraten und beschlossen werden müssen.
1: Rein rechnerisch sollen bei VW 50.000 Arbeitsplätze abgebaut werden. Das steht nun auch fest.
5: Ich kann sagen, dass in etwa davon die Hälfte in Deutschland zum Tragen kommt, also der Summe und damit möglicherweise auch des Personals. Und dann über alle Gesellschaften, sind ja in Summe 170 Gesellschaften, die dahinter stehen. Und dann wird man sehr genau sehen müssen, was bedeutet das zum Beispiel für die Standorte in Deutschland von VW, was bedeutet das für Niedersachsen.
1: Stefan Reindl vom Institut für Automobilwirtschaft an der Hochschule für Wirtschaft und Umwelt in Nürtingen ist der Ansicht, dass Volkswagen nicht umhinkommt, die 4 Werke in Hannover, Emden, Zwickau und das Audi-Werk in Neckarsulm zu schließen. Egal, wie viel eingespart wird.
6: Der Konzern ist einfach auf 12 Millionen Fahrzeuge bislang ausgerichtet. Das Unternehmen ist nur in der Lage, derzeit mit 9 Millionen Fahrzeugen in den Markt zu ziehen. Und die teuersten Werke sind nun mal hier in Deutschland. Also insofern haben wir hier Überkapazitäten von rund 500.000 Fahrzeugen jährlich. Wir brauchen also weniger Modelle, den Abbau von Parallelstrukturen. Und das ist, glaube ich, einfach auch die Beschlusslage.
1: Andere Autoexperten sprechen hingegen nur von 2 Werksschließungen. Vom Volkswagen-Vorstand erwarten das Land, der Betriebsrat und die IG Metall nun innerhalb eines Jahres Konzepte für eine stabile Zukunft aller Werke. Spannend dürfte es noch werden, sollte der Vorstand diese Konzepte nicht liefern können.
0: Oliver Jürgens berichtete für die Funkbilder. Und wie die Nachrichten aus Wolfsburg am gefährdeten VW-Standort Emden aufgenommen wurden, das hören Sie gleich bei uns hier auf NDR 1 Niedersachsen.

0: Der Aufsichtsrat hat zugestimmt. Volkswagen wird deutlich schrumpfen. Weitere 50.000 Jobs sollen wegfallen, etwa die Hälfte davon in Deutschland. Die Zahl der Modelle wird verringert, aber die Zukunft der VW-Standorte Hannover und Emden ist noch immer unklar. Von Aufatmen kann dort also keine Rede sein. Thomas Stahlberg war heute in Emden und hat ein paar Reaktionen zusammengesammelt.
1: Morgens um kurz nach neun im Dauerregen auf dem Emder Wochenmarkt. VW und die Aufsichtsratsentscheidung, Thema Nummer eins zwischen Bananen und Fischbrötchen. Viele Besucher wollen gar nichts sagen, rufen aber hinterher, die Entscheidung sei doch eigentlich gefallen. Die Emder VW-Werker sollen sich noch ein Jahr abstrampeln, dem Konzern Millionen einsparen und dann wird's Werk geschlossen.
2: Entweder ziehst du Miete oder du trägst ihr Hauptgewinn. Das ist beschissen.
3: Ja, es geht ein Bach runter, ne?
4: 4 Jahre noch.
3: Dann bauen wir Panzer.
4: Auf dem Museum.
5: Die Ungewissheit macht natürlich die Kolleginnen und Kollegen fertig. Der Vorstand, die sind da halt am längeren Hebel im Moment.
1: Schnappatmen statt aufatmen. Oberbürgermeister Krüthoff und IG Metallchef Preuß haben noch keine genauen Infos. Die Schlagzeilen in vielen Gazetten seien übertrieben, sagen sie. Jetzt jagt eine Sitzung die nächste. Was bedeutet der einstimmige Aufsichtsratsbeschluss wirklich? Die VW-Beschäftigten hier am Tor in Emden winken ab. Abseits des Mikrofons erzählen sie, ich habe jetzt Wochenende, ich kann das nicht mehr hören. Wir haben doch eh keine Chance. Am Nachmittag hat Niedersachsens Wirtschaftsminister Tonne das VW-Werk in Emden besucht und musste sich unangenehme Fragen gefallen lassen. Wer sagt denn, dass der VW-Konzern im Juni kommenden Jahres nicht wieder mit einer Entscheidung durch die Aktionärsversammlung oder mit Abspaltung der Marke VW aus dem Konzern droht?
6: Ich kann die Zweifel und auch das Misstrauen verstehen. Es hilft aber nichts. Ich finde, das ist jetzt wirklich der Punkt nochmal, um zu sagen, da auch gemeinsam den Antritt zu machen. Wir wollen landesseitig mit all den Möglichkeiten, die wir zur Verfügung haben, für eine gute Perspektive und für den Standort kämpfen. Wir wollen mit dem Werk für das Werk uns ins Zeug legen.
1: Emden müsse weiter Autos für Volkswagen bauen. Dass sich an geltenden Verträgen von 2024 mit dem Konzern etwas geändert hat, das bezweifelt der Emder VW-Betriebsrat Jeff Wulff. Für ihn gilt, schafft Emden bis Ende des Jahres die Sparziele, gibt's ein Nachfolgemodell für den ID4 und die Ziele habe man so gut wie erreicht.
7: Stand heute gehe ich nach wie vor davon aus, dass dieser Vertrag Gültigkeit hat. Was in den nächsten Monaten passiert, ob irgendwie es zu anderen Gesprächsformaten zwischen den Betriebsvertragsparteien kommt, kann ich heute nicht abschätzen.
1: Notfalls gäbe es dann, wenn die Gespräche nicht fruchtbar seien, einen Arbeitskampf. Wirtschaftsminister Tonne, Betriebsrat Wulff und auch Oberbürgermeister Krüthoff sagen, das Bangen um das Werk geht weiter. Aber Tim Krüthoff hat die Hoffnung noch nicht aufgegeben. Schließlich hängen mehr als 50.000 Menschen, eine ganze Region, von der Existenz des Werks seit Jahrzehnten ab.
8: Das Verrückte ist ja, im Moment haben wir mehr Arbeit hier am Standort Emden, weil das Auto, der ID.7, nachgefragt ist. Im Moment sieht es ja gut aus und ich glaube, dass es dafür eben dann auch Lösungen geben kann. Aber diese Verunsicherung, das ist das, was die Menschen mürbe macht.
0: Thomas Stahlberg berichtete für die Funkbilder auf NDR 1 Niedersachsen. Soweit bis hierhin unser Schwerpunkt zum Sparkurs bei Volkswagen. 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

0: Kann nicht schaden im Spätsommer, oder? Ein bisschen Beach Boys Musik. Sloop John B war das hier auf NDR 1 Niedersachsen. Deutschland schaut auf Sachsen-Anhalt. Dort dürfen am Sonntag rund 1,7 Millionen Menschen einen neuen Landtag wählen. Die Frage ist, wird es für die AfD für eine Alleinregierung reichen? Und wenn nicht, wer kann dann regieren? Mein MDR-Kollege Jochen Müller aus Magdeburg wird am Sonntag ausführlich berichten. Jochen, wie ist denn die Stimmung in Sachsen-Anhalt so kurz vor der Wahl?
1: Naja, die Stimmung ist schon ziemlich aufgeheizt und egal, ob man an der Tankstelle steht oder ob man am Wochenende den Nachbarn trifft, überall kommt man eigentlich hier in Sachsen-Anhalt früher oder später auf das Thema Wahl zu sprechen. Es ist, würde ich sagen, eine Art politischer Riss, der hier durchs Land geht. Auf der einen Seite eben die AfD mit ihren Anhängern, die liegt in den Umfragen konstant bei über 40%, und auf der anderen Seite steht weit dahinter die CDU, und selbst wenn man da die übrigen demokratischen Parteien zurechnet, dann sind sie zusammen nicht viel stärker als die AfD. Und das sind eben diese beiden politischen Lager. Das Land ist regelrecht zwiegespalten und man merkt das zum Beispiel an den vielen zerstörten und verschmierten Wahlplakaten. Das sind bei dieser Wahl

0: Also viele wie bei keiner anderen Wahl zuvor. Und auch an den Wahlständen, da gab es zum Teil heftige verbale Auseinandersetzungen und da gab es auch Rempeleien. Der eklatanteste Fall, das dürfte der Fall eines AfD-Europaabgeordneten sein. Der hat nachts mit einem Baseballschläger auf zwei jugendliche Plakatzerstörer eingedroschen und einen von ihnen verletzt.
1: Was meinst du, wie viel Aufmerksamkeit bekommt diese Landtagswahl?
0: Ja, die Aufmerksamkeit ist riesig, nicht nur in Deutschland, sondern in ganz Europa. In der Innenstadt von Magdeburg beispielsweise, da stehen jetzt schon diverse Ü-Wagen. Ich glaube, es gibt in Deutschland keinen einzigen Fernsehsender, der nicht ein Kamerateam nach Magdeburg schicken wird. Wie viele Journalisten hier am Wahlsonntag sein werden, ist noch nicht ganz klar. Es dürften aber auf jeden Fall mehrere hundert sein. Unter ihnen eben auch Reporter aus den USA, aus Japan, aus den Niederlanden oder aus Polen, um nur einige wenige zu nennen. Ein Kollege von Radio France hat uns gestern gesagt, es sei eben das erste Mal nach dem Zweiten Weltkrieg, dass in Deutschland eine rechtsextreme Partei an die Macht kommen könnte. Das sei eine Zäsur und daher eben dieses große Medieninteresse.
1: Du hast ja eben anschaulich erklärt, warum diese Wahl so brisant ist. Wird denn auch mit Ausschreitungen gerechnet?
0: Das hofft niemand, aber damit muss gerechnet werden. Es sind jetzt am Wochenende noch zwei Großkundgebungen in Magdeburg angemeldet. Eine von der AfD mit etwa 10.000 Anhängern, eine vom Deutschen Gewerkschaftsbund mit bis zu 8.000 Teilnehmern. Und was dann genau am Sonntagabend passiert, das ist unklar. Es werden verschiedene Szenarien gedacht. Wenn die AfD zum Beispiel tatsächlich eine Regierungsmehrheit bekommen sollte, dann könnte das natürlich linke Chaoten auf den Plan rufen. Wenn die AfD die Mehrheit knapp verfehlt, dann könnte plötzlich in rechten Kreisen von Wahlfälschung die Rede sein. Tamara Zishang, die Innenministerin, hat gesagt, die Polizei sei auf jeden Fall vorbereitet. Die gesamte Landespolizei sei am Sonntag im Einsatz. Außerdem habe man zusätzlich Verstärkung aus den Nachbarbundesländern angefordert. Genaue Zahlen wollte sie nicht nennen, aber es dürfte sich hier um etwa 15 bis 16 Hundertschaften handeln.
1: Hoffen wir mal, dass es ruhig bleibt. Vielen Dank. Das waren Infos von meinem MDR-Kollegen Jochen Müller, der am Sonntag von der Landtagswahl in Sachsen-Anhalt berichten wird.

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1: Vorsicht bitte auf der A31 Emden Richtung Leer. Zwischen Emden Ost und Riepe ist eine ungesicherte Unfallstelle. Und Vorsicht bitte auf der A31 Leer Richtung Meppen. Zwischen Leer West und Wehna steht ein defekter LKW. Stau oder stockenden Verkehr melden wir heute Nachmittag ab 3 Kilometern. Los geht's mit der Autobahn 1 Lübeck Richtung Hamburg. Zwischen Hamburg-Moorfleet und Stillhorn 4 Kilometer stockender Verkehr. A1 Hamburg Richtung Osnabrück. Zwischen Bremer Kreuz und Arsten 6 Kilometer stockender Verkehr vor der Baustelle. A1 Osnabrück Richtung Bremen. Zwischen Vechta und Kloppenburg 4 Kilometer stockender Verkehr. A1 Osnabrück Richtung Bremen nochmal. Zwischen dem Dreieck Stur und Bremen-Hemelingen 3 Kilometer stockender Verkehr. Die A7 Flensburg Richtung Hannover wird zwischen Hamburg-Stellingen und Heimfeld wegen einer Baustelle ab 22 Uhr gesperrt. Das soll bis Montag früh um 5 dauern. A7 Hannover Richtung Flensburg zwischen Hamburg-Hausbruch und dem Elbtunnel 2 Kilometer stockender Verkehr. Die A27 Walsrode Richtung Bremen ist zwischen dem Dreieck Walsrode und Walsrode Süd gesperrt. Da steht ein defektes Fahrzeug. Die B64 Holzminden-Seesen ist zwischen Bad Gandersheim und Seebolzhausen nach einem Unfall voll gesperrt. Die B73 Hauptstraße Stade-Cuxhaven ist zwischen Feldstraße und Mühlenstraße nach einem Unfall auch voll gesperrt. Die Umleitung geht Richtung Cuxhaven über Feldstraße und Marktplatz. Die B495 Hemmoor-Bremervörde ist zwischen Niendorf und Armsdorf wegen Bergungsarbeiten in beiden Richtungen gesperrt. Wiesmoor, die Hauptstraße ist in Höhe B436 wegen des Blütenfestes gesperrt. An der Elbfähre Glückstadt-Wischhafen beträgt die Wartezeit ab Glückstadt 2,5 Stunden. Und Vorsicht bitte im Kreis Osterholz auf der Osterholzer Straße zwischen Worphausen und Worpswede ist eine ungesicherte Unfallstelle.
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1: Ich habe verrückte Stofftiere für Sie. Ich habe Sport für Sie. Und ich habe Vogelgezwitscher für Sie. Das alles noch bis 13 Uhr hier bei, bis 18 Uhr natürlich, hier bei NDR 1 Niedersachsen.

0: Erinnern Sie sich noch an die Muppet Show, wo eine Sau einen Frosch liebt, wo ein Bär tanzen kann, ein Hund Klavier spielen, wo ein dänischer Koch fürs Catering sorgt und Schweine das Weltall erkunden und wo dann auch noch zwei griesgrämige Rentner zu allem ihren Senf dazugeben. Ja, dann sind wir in der Muppet Show. Morgen vor 50 Jahren lief die allererste Folge. Franziska Hoppen gratuliert.
1: It's time to play the music. It's time to light the light. It's time to meet the Muppets on the Muppet Show tonight.
2: Am 5. September 1976 flackerte etwas über die britischen Fernsehbildschirme, was es so noch nicht gegeben hatte. Die knallbunten, singenden und tanzenden Stoffpuppen der Muppet Show, die nicht vorrangig für Kinder, sondern für Erwachsene an den Start gingen. In einer Art schrägen Varieté-Show führten der grüne Frosch Kermit, Fozzie Bear, die Schweinsdame Miss Piggy oder die alten Herren Statler und Waldorf mit frechen Witzen, Musik und prominenten Menschengästen durch den Sonntagabend. Schon Elton John, Rockmusiker Alice Cooper oder die deutsche Schauspielerin Elke Sommer ließen sich von den Muppets auf der Nase herumtanzen.
3: Elke Sommer? 15 seconds to curtain, Miss Summer.
4: Thank you, Scooter. Listen, I hate to complain, but there's a man eating my makeup table.
2: Produziert wurden alle 120 Episoden der 5 Staffeln im ATV Elstree Studio vor den Toren Londons. Dabei war der Schöpfer der Muppets, Jim Henson, Amerikaner. Doch die US-Studios hatten nach Hensons großem Erfolg Sesamstraße dort das Konzept einer Muppet-Show für Erwachsene abgelehnt. Ein britischer Fernsehproduzent knüpfte seine Unterstützung an die Bedingung, dass die Muppets über den Teich nach Großbritannien kämen. Die Serie schlug voll ein, wurde in mehr als 100 Ländern ausgestrahlt. Mit weltweit bis zu 235 Millionen Zuschauern pro Woche galt die Muppet Show zeitweise als eine der erfolgreichsten Fernsehsendungen der Welt. Ihr Schöpfer Jim Henson selbst jedoch kam in den Interviews viel ruhiger rüber als seine schrillen Puppen, identifizierte sich noch am ehesten mit dem meist besonnenen Frosch Kermit. Für seine Kollegen galt Henson als Visionär und Pionier, der eine enorme Leidenschaft für seine Puppen hatte. So übte er mit den Kollegen vor dem Spiegel. Und begutachtete jede Puppe genau. Autor Joe Bailey. Jim hatte diese Welten im Kopf. Wenn man Zugang dazu finden konnte, war alles in Ordnung. Es war auch schön, weil wir nie anzügliche Witze gemacht oder Politisches angesprochen haben. Also war niemand sauer. Es war einfach reine Comedy.
5: So this is going to be a fantastic show.
2: Zuletzt traten Miss Piggy und Kermit sogar beim Krönungskonzert für König Charles auf Schloss Windsor auf.
6: Now for our next performance.
7: A-list celeb coming through.
6: Miss Piggy, Kermit.
2: Und damit brachten sie, wie für die Muppets so typisch, nicht nur die royalen Steppkes zum Lachen, sondern auch deren Großeltern, König Charles und Königin Camilla selbst.
8: Thank you so much, Hugh. Let's go, Piggy, come on.
9: Oh.

0: Willkommen zum Fußball hier auf NDR 1 Niedersachsen in den Funkbildern. Für Hannover 96 läuft es ja noch nicht wirklich rund in dieser Saison. Erst 3 Punkte aus den ersten 3 Spielen der zweiten Fußball-Bundesliga. Immerhin gab es letztes Wochenende in Darmstadt den ersten Sieg, aber auch nur mit Ach und Krach. Heute steht nun das nächste Spiel an, zu Hause gegen den Karlsruher SC. 18:30 geht's los und unser Sportreporter Christopher Klein, der sitzt schon für uns in der 96 Arena. Christopher, was muss denn passieren, damit für Hannover heute wirklich der Knoten platzt?
1: Naja, es müssen eigentlich die zwei Dinge mal zusammenkommen, die es bei Hannover 96 immer nur im Entweder-Oder-Prinzip gab. Nämlich entweder gut spielen oder eben erfolgreich sein. Das hat bislang zu Beginn dieser Saison eben noch nie beides geklappt. Wir erinnern uns, eigentlich eine gute Leistung zum Start gegen Cottbus, aber absolut nicht das Tor getroffen. Am Ende sogar verloren. Ordentliches Spiel gegen Wolfsburg. Am Ende wieder verloren, weil einfach vorne die Tore nicht gefallen sind. Und dann das schlechteste Spiel bislang in dieser Saison in der zweiten Liga in Darmstadt. Das wurde dann gewonnen. Also insofern ist die große Hoffnung der Fans heute Abend, dass eben mal beides zusammenkommt. Eine ordentliche Leistung, vor allem auch eine Effizienz vorm Tor und dann letztlich auch ein Ergebnis, das die Fans hier mit Freude nach Hause gehen lässt. Stichwort Fans. Also wer heute Abend hier zu diesem Spiel kommt, der liebt den Fußball wirklich. Katastrophal regnerisches Wetter in Hannover. Aber es sollen an die 40.000 kommen nachher.
0: Ja, ich sehe es auch hier, wenn ich aus dem Fenster gucke. Das Ziel der 96 ist es ja, um den Aufstieg mitzuspielen. Wie unruhig sind denn da die Clubbosse schon zu diesem frühen Zeitpunkt der Saison?
1: Naja, es ist bei 96 einfach meistens so, das Murren, das Mosern und das Grummeln, es geht relativ schnell los, wenn es eben nicht so funktioniert, wie man sich das vorgestellt hat. Hannover ja vergangene Saison ganz knapp, auch ehrlicherweise selbst schuld gewesen, am Aufstieg gescheitert. Und jetzt dieser maue Saisonstart, auch die Transferperiode, die ja vor 3 Tagen zu Ende ging, ist aus der Sicht vieler Fans nicht so gelaufen, wie Hannover sich das vorstellt. Der Heilsbringer, ein Gänsefüßchen vorne in der Offensive, ein Knipser, der großes Format hat, der konnte eben nicht an den Maschsee hier nach Hannover gelockt werden. Also es brodelt schon so ein bisschen und auch deswegen wäre es extrem wichtig, hier heute gegen den KSC zu gewinnen. Und auch deswegen, weil man den Abstand auf die Mannschaften, die vermutlich oben die Konkurrenten darstellen werden, nicht schon früh zu groß werden lassen möchte.
0: Karlsruhe hat einen Punkt mehr auf dem Konto als Hannover. Wie schwierig wird das heute für die 96er?
1: Ja, es wird deswegen eine große Herausforderung, weil die Karlsruher wirklich eine Mannschaft sind, die es auch offensiv angehen will, die spielerisch gut ist, die mutig spielt. Da kommen im Prinzip zwei ähnliche Spielstile aufeinander. Das könnte ein echtes Spektakel werden. Oder aber beide Mannschaften sagen sich, bevor wir uns hier sozusagen über den Haufen spielen lassen, machen wir es dann doch ein bisschen defensiver. Da bin ich sehr gespannt, wie die Partie hier dann letztlich abläuft. Der Karlsruher SC hat ganz deutlich in der letzten Woche gegen den VfL Wolfsburg 2:5 verloren, aber da darf man sich nicht von beirren lassen. Das ist eine wirklich sehr, sehr gute Mannschaft, die gegen den so starken VfL Wolfsburg auch erst zum Schluss dann so eine deutliche Niederlage kassiert hat. Ich sehe Karlsruhe schon als eine Mannschaft fürs obere Mittelfeld der Tabelle mindestens. Also Hannover muss hier schon eine sehr gute Leistung zeigen, um punkten zu können.
0: Vielen Dank für die Expertise. Christopher Klein war das, live aus dem 96-Stadion. 18:30 geht's los und wir halten Sie in den Nachrichten dann hier bei NDR 1 Niedersachsen weiter auf dem Laufenden. Morgen dann VfL Wolfsburg gegen Cottbus und am Sonntag gibt's das Niedersachsen-Duell zwischen dem VfL Osnabrück und Eintracht Braunschweig.

0: Wenn wir an die Natur denken, dann denken wir oft erstmal an das, was wir in der Natur sehen können. Die Bäume, die Wiesen, der Wald. Aber mindestens genauso wichtig ist, was wir hören. Ob ein Ort in der Natur sich angenehm und erholsam anfühlt, das hat viel mit den Vogelstimmen zu tun. Und eine neue Studie aus Tübingen zeigt jetzt, manche Vogelarten klingen für uns Menschen statistisch messbar schöner als andere. Ja, was sind also die Top- und die Flop-Stimmen der deutschen Vögel? Julia Nestlin aus der ARD-Wissenschaftsredaktion hat die Antwort.
1: So klingt sie bei uns. Eine Mönchsgrasmücke. Viele würden intuitiv sagen, das klingt ganz schön. Und bisherige Forschung zeigt, da zuzuhören kann uns auch gut tun, erklärt der Tübinger Biologe Christoph Randler.
2: Wir hatten in früheren Studien herausgefunden, dass Vogelgesang die Leute positiv stimmt und dass es einen positiven Einfluss auf Gesundheit und Wohlbefinden hat. Und gesehen, dass so ein Spaziergang die Cortisolwerte, die Stresshormonwerte senken kann, Blutdruck senken kann, kurzfristig auf jeden Fall.
1: Aber finden wir alle Vogelgesänge gleich schön? Mit dem hier, dem Graureiher, würden vielleicht viele nicht gerade Entspannung assoziieren. Welche Vogelstimmen aus unserer Umgebung finden wir schön und warum? Das wollten Christoph Randler und sein Team für ihre Studie wissen. Sie haben Gesänge von 123 europäischen Vogelarten ins Labor geholt. Rund 80 Menschen hörten sich die Stimmen einzeln über Kopfhörer an und bewerteten sie. Auf einer Skala von 1 bis 5. Von gar nicht angenehm bis sehr angenehm.
2: Also abwechslungsreich sollte der Gesang sein, aber die Tonsprünge sollten nicht zu stark sein. Also wenn es da eine Oktave hoch oder runter geht, dann ist es nicht mehr so angenehm, sondern es muss schrittweise gehen. Zum Beispiel Terz, kleine, große Terz. Ein Kuckuck zum Beispiel hat das drin in seinem Ruf.
1: Eine kleine Terz. Damit schafft der Kuckuck es in der Studie immerhin in die Top 15 der angenehmsten Vogelgesänge. Auch weitere Top-Favoriten wie der Fietes oder die Misteldrossel haben
2: eher höhere Töne, aber eben nicht zu hoch und auch nicht zu tief und nicht zu eintönig. Die Amsel, das finde ich ganz nett, ist bei uns die Nummer 1. Und die Amsel ist auch eine Vogelart, die ist quasi überall erlebbar.
1: Die Ergebnisse bestätigen, was viele Menschen auch bei Musik mögen. Sanft, melodiös, easy listening, ohne extreme Sprünge wie bei Sirenen oder in manchen Opernpassagen. Ganz unten im Ranking finden sich in der Studie diese hier, die Schleiereule.
2: Die Schleiereule, ich würde sagen, sie klingt ein bisschen wie eine Kreissäge.
1: Das ist die Nilgans. Und hier haben wir unseren Graureiher wieder. Die Unterschiede zwischen Top-Arten wie Amsel und Flop-Arten wie Nilgans oder Graureiher sind statistisch sehr deutlich. Nicht nur ein bisschen Geschmacksfrage. Eine weitere Erkenntnis der Studie ist, wie viel wir über Vögel wissen, ist in Sachen Schönheit des Gesangs recht egal. Aber Menschen, die Vögel generell mehr mögen und wertschätzen, bewerten ihre Gesänge auch angenehmer. Auch die Top 3. Amsel, Fietes und Mönchsgrasmücke.
0: Mit was sich die Wissenschaft so beschäftigt, oder? Julia Nestlin war das aus der ARD-Wissenschaftsredaktion. Und damit entfliege ich so langsam in den Feierabend. Gleich gibt's die 18 Uhr Nachrichten mit Lars Königke und danach dann die blaue Stunde hier auf NDR 1 Niedersachsen. Unter anderem mit dabei die Eurythmics, aber natürlich und auch was Schönes von U2. Ich bin Carsten Thiele, wünsche Ihnen ein schönes Wochenende.

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1: Vorsicht bitte auf der Autobahn 1 Hamburg Richtung Bremen. Zwischen Posthausen und Olten liegt ein Reifen auf der Fahrbahn. Vorsicht bitte außerdem auf der A 352 Richtung A7. Zwischen Langenhagen-Kaldenweide und dem Dreieck Hannover Nord steht ein defektes Fahrzeug. Und Vorsicht bitte in Hannover auf dem Messeschnellweg Richtung Süden. Zwischen Weidetor und Pferdeturm ist eine ungesicherte Unfallstelle. Stau oder stockender Verkehr ab 3 Kilometern. Los geht's mit der Autobahn 1, Lübeck Richtung Hamburg. Zwischen Hamburg-Morfleth und Stillhorn 4 Kilometer stockender Verkehr. A1 Hamburg Richtung Osnabrück. Zwischen Bremer Kreuz und Arsten 6 Kilometer stockender Verkehr vor der Baustelle. Da dauert's eine knappe halbe Stunde länger. Autobahn 1 Osnabrück Richtung Bremen. Zwischen Dreieck Stur und Bremen-Hemelingen 3 Kilometer stockender Verkehr wegen Bauarbeiten. Da dauert's 20 Minuten länger. Die A7 Flensburg Richtung Hannover wird zwischen Hamburg-Stellingen und Heimfeld wegen einer Baustelle gesperrt ab heute Abend 22 Uhr. Das soll bis Montagmorgen um 5 Uhr dauern. Die B64 Holzminden-Seesen ist zwischen Bad Gandersheim und Seebolzhausen nach einem Unfall vollgesperrt. Die B73 Hauptstraße Stade-Cuxhaven ist zwischen Feldstraße und Mühlenstraße in beiden Richtungen nach einem Unfall gesperrt. Die Umleitung geht Richtung Cuxhaven über die Feldstraße und Marktplatz. Die B495 Hemmoor-Bremervörde ist zwischen Niendorf und Armsdorf wegen Bergungsarbeiten in beiden Richtungen gesperrt. Und an der Elbfähre Glückstadt-Wischhafen beträgt die Wartezeit ab Glückstadt 2,5 Stunden.

0: Es ist 18 Uhr.
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0: Mit Lars Königke. Schönen guten Abend. Die Schlagzeilen. Wirtschaftsminister Tonne zeigt in Emden Verständnis für Sorgen der VW-Beschäftigten. Bundesgerichtshof bestätigt Urteil wegen Vergewaltigung und Brandanschlag in Hannover. Hannover 96 peilt in Zweitligapartie gegen Karlsruhe 3 Punkte an. Das Wetter abends und nachts örtlich einige Schauer, sonst auch mal trocken, Tiefstwerte bis 10 Grad. Nach dem Aufsichtsratsbeschluss bei Volkswagen, die Sparziele des Konzernvorstands einzuhalten, sind viele Beschäftigte des Werkes in Emden verärgert. Das Emder Werk steht nach wie vor wie Hannover und 2 weitere deutsche Werke auf der Kippe. Am Nachmittag hat Niedersachsens Wirtschaftsminister Tonne das Werk in Ostfriesland besucht. Thomas Stahlberg, was hat Tonne gesagt?
2: Er könne die Zweifel und das Misstrauen der Ostfriesen verstehen, sagt der SPD-Wirtschaftsminister vor dem Werkstor in Emden. Jetzt gelte es für die Belegschaft, alles zu geben. Mitte kommenden Jahres sollen alle VW-Werke Zahlen liefern, zeigen, wie sie gespart haben. Emdens Betriebsrat Wulff verweist auf den Tarifvertrag von Ende 2024. Darin steht, schafft Emden bis Ende des laufenden Jahres die Sparziele, erhält das Werk neue Aufträge ab 2031 und bliebe erhalten.
3: Stand heute gehe ich nach wie vor davon aus, dass dieser Vertrag Gültigkeit hat. Was in den nächsten Monaten passiert, kann ich heute nicht abschätzen.
2: Notfalls gäbe es dann einen Arbeitskampf. Es werden harte Wochen und Monate, sagt der Emder Oberbürgermeister Krüthoff. Heute sei aber weder der Tag für Abgesänge noch für ein Aufatmen. Die Situation bleibe schwierig. Wirtschaftsminister Tonne kündigte an, das Land werde VW in Emden unterstützen. Hier müssten einfach Elektroautos gebaut werden.
0: Die Polizei hat das Fahrzeug des Verdächtigen für mehrere Sabotageaktionen gegen Stromanlagen gestürmt. Das hat Nordrhein-Westfalens Innenminister Reul vor wenigen Minuten mitgeteilt. Der Zugriff sei in Niederzier erfolgt, sagte der CDU-Politiker. Jetzt sei der Mann vermutlich zu Fuß unterwegs und werde nicht weit kommen. Den Ermittlern liegt nach eigenen Angaben ein Bekennerschreiben des 48-Jährigen vor. In dem Papier, aus dem unter anderem die Taz zitiert, begründet der Mann aus Nordrhein-Westfalen die Angriffe mit der Untätigkeit der Bundesregierung beim Klimaschutz. In den vergangenen Tagen waren an Umspannwerken und Kohlekraftwerken in NRW und Brandenburg Abschusseinrichtungen gefunden worden. Damit sollten Kurzschlüsse an Hochspannungskabeln ausgelöst werden. Nach mehreren Vergewaltigungen und einem Brandanschlag auf eine Tankstelle muss ein Mann für 12 Jahre ins Gefängnis. Das Urteil ist rechtskräftig. Der Bundesgerichtshof hat die Revision des Angeklagten gegen ein Urteil des Landgerichts Hannover verworfen. Der Mann hatte seine frühere Partnerin und deren Großmutter zum Geschlechtsverkehr gezwungen. Danach soll der Mann den Entschluss gefasst haben, sich von der Polizei erschießen zu lassen. Auf dem Gelände einer Tankstelle setzte er ein Auto in Brand und bedrohte Feuerwehrleute mit einer Axt. Er wurde schließlich überwältigt. 3 Jungluchse aus dem Nationalpark Harz sind tot. Einer der Jungen wurde tot im Gehege gefunden, teilte der Nationalpark mit. Daraufhin wurden die anderen beiden Tiere untersucht. Dabei wurden erhebliche angeborene Fehlbildungen der inneren Organe festgestellt. Ein Überleben ohne Leid sei unmöglich gewesen, hieß es. Deshalb habe ein Tierarzt die beiden Tiere eingeschläfert. Die 3 Jungluchse waren im Frühjahr von einer Zuchtluchsin im Gehege des Nationalparks zur Welt gebracht worden. In der 2. Fußball-Bundesliga trifft Hannover 96 heute auf den Karlsruher SC. Anstoß ist in knapp einer halben Stunde. Live aus der Arena am Maschsee Christopher Klein.
4: Hannover 96 hofft darauf, dass der Knoten endlich so richtig platzt, dass Leistung und Ergebnis mal zusammenpassen. Dieses Zusammenspiel gab es bislang nicht in dieser Zweitligasaison. Der Transfersommer aus Sicht vieler Fans auch nicht ideal gelaufen. Man murrt, es grummelt, es rumort rund um den Verein und mit nur 3 Punkten aus den ersten 3 Spielen ist der Saisonstart eben nicht so ideal gelaufen. Heute gegen Karlsruhe soll es einen Heimsieg geben mit 3 Wechseln in der Startelf von Trainer Tietz. Kapitän Thordarson ist zurück. Kiezer und Bundu starten ebenfalls dafür. Rogo, Okon und Pichler nur auf der Bank.
0: Und noch das Wetter für Niedersachsen. Abends und nachts einige Wolken, örtlich etwas Regen, sonst häufig trocken. Tiefstwerte 16 bis 10 Grad. An der See vereinzelt Sturmböen. Morgen ein Wechsel aus Sonne, Wolken und Regenschauern. Im Nordosten vereinzelt Gewitter. Gebietsweise auch länger trocken bei 18 bis 21 Grad. An der See einzelne Sturmböen. Am Sonntag länger sonnig, aber auch Wolken, dabei meist trocken. Höchstwerte 19 bis 20 Grad dann. Die Zeit ist jetzt 18.05 Uhr.
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1: Wir haben Stau oder stockenden Verkehr ab 3 Kilometern auf folgenden Strecken. A1 Hamburg nach Osnabrück zwischen Bremer Kreuz und Asten 4 Kilometer stockender Verkehr vor der Baustelle. A1 Osnabrück nach Bremen zwischen Dreieck Stur und Bremen-Hemeling 3 Kilometer stockender Verkehr wegen Bauarbeiten. Hier verzögert sich die Weiterfahrt 20 Minuten. Die A7 Flensburg nach Hannover wird zwischen Hamburg-Stelling und Heimfeld wegen Bauarbeiten von ca. 22 Uhr bis Montag ca. 5 Uhr gesperrt. Die B64 Holzminden-Seesen ist zwischen Bad Gandersheim und Seeboldshausen beidseitig nach einem Unfall gesperrt. Die B495 Hemmoor-Bremervörde ist zwischen Niendorf und Armsdorf wegen Bergungsarbeiten in beiden Richtungen gesperrt. Hannover, Messeschnellweg nach Süden zwischen Weidetor und Pferdeturm, dort 2 Kilometer Stau nach einem Unfall. Und noch die Elbfähre Glückstadt-Wischhafen, hier beträgt die Wartezeit ab Glückstadt 2,5 Stunden. Die Zeit 18.32 Uhr.
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1: Vorsicht bitte auf der A7 Hamburg nach Hannover zwischen Dorfmark und Bad Fallingbostel. Da liegen Metallteile auf der Fahrbahn. A1 Osnabrück nach Bremen zwischen Dreieck Stur und Bremen-Hemeling 3 Kilometer stockender Verkehr wegen Bauarbeiten. Die A7 Flensburg nach Hannover wird zwischen Hamburg-Stelling und Heimfeld wegen Bauarbeiten von ca. 22 Uhr bis Montag ca. 5 Uhr gesperrt. Die B495 Hemmoor-Bremervörde ist zwischen Niendorf und Amsdorf wegen Bergungsarbeiten beidseitig gesperrt. Hannover-Messe-Schnellweg nach Süden zwischen Weidetor und Pferdeturm, 2 Kilometer Stau nach einem Unfall. Und noch die Elbfähre Glückstadt-Wischhafen. Hier beträgt die Wartezeit ab Glückstadt 2,5 Stunden. Es ist 19 Uhr.
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1: Mit Lars König. Schönen guten Abend. Die Schlagzeilen. VW-Chef Blume äußert sich in Videobotschaft zu geplanten Jobabbau. Sabotageakte auf Umspannwerke sind laut Innenminister Dobrindt vermutlich Klimaextremismus. Fußball-Zweitligist Hannover 96 kassiert Ausgleich gegen Karlsruhe. Das Wetter abends und nachts örtlich einige Schauer, sonst auch mal trocken. Tiefstwerte bis 10 Grad. VW-Chef Blume hat sich mit einer Videobotschaft an die Volkswagen-Belegschaft gerichtet. Darin spricht er auch vom zusätzlich geplanten Stellenabbau, für den der Aufsichtsrat gestern grünes Licht gegeben hatte. Oliver Jürgens berichtet.
2: Mit einer Videobotschaft wendet sich VW-Konzernchef Oliver Blume an die Volkswagen-Belegschaft. Darin spricht er auch vom zusätzlich geplanten Stellenabbau. Die Hälfte der 50.000 Stellen sollen in Deutschland wegfallen. Möglichst sozialverträglich über Altersteilzeit und Aufhebungsverträge. Die Volkswagen-Beschäftigten dürfte dies kaum beruhigen. Für sie hat sich mit der Einigung bei VW kaum etwas geändert. Zwar betont Niedersachsens Ministerpräsident Olaf Lies, dass die Schließung der Standorte Hannover, Emden, Zwickau und Neckarsulm erst einmal vom Tisch sei. Doch auch er muss zugeben, dass bislang nur ein Konzept verabschiedet wurde. Vieles muss nun noch mühsam ausgehandelt und beschlossen werden. Autoexperten bezweifeln, dass eine Reduktion der Kosten oder eine Auslastung der Werke durch Rüstungsproduktion ausreicht. Sie rechnen damit, dass Volkswagen mittelfristig nicht um Werksschließungen herumkommt.
1: Die Polizei hat das Fahrzeug des Verdächtigen gestürmt, der möglicherweise für mehrere Sabotageaktionen gegen Umspannwerke verantwortlich ist. Das teilte Nordrhein-Westfalens Innenminister Reul am Abend mit. Der Zugriff sei in Niederzier im Kreis Düren erfolgt. Jetzt sei der Mann vermutlich zu Fuß unterwegs und werde nicht weit kommen, sagte der CDU-Politiker. Bettina Altenkamp berichtet.
3: Bei der Durchsuchung seiner Wohnung wurden, wie es heißt, verdächtige Stoffe bzw. sprengstoffverdächtige Gegenstände gefunden. In den Bekennerschreiben, die auch dem WDR vorliegen, hat er seinen Namen und seine Adresse genannt. Aber, so Innenminister Reul, es werde noch geprüft, ob der Verfasser der Schreiben tatsächlich etwas mit den Taten zu tun hat. Ob er allein gehandelt hat, möglicherweise auch andere beteiligt waren und ob die Vorfälle in Nordrhein-Westfalen in Verbindung zu anderen stehen, etwa in Brandenburg. Bundesinnenminister Dobrindt spricht von einem Fall von Klimaextremismus. Angesichts zunehmender Bedrohungsfälle seien die Betreiber kritischer Infrastruktur, zum Beispiel Energieunternehmen, aufgefordert worden, den Eigenschutz zu verstärken, etwa durch mehr Videoüberwachung.
1: 3 AfD-Politiker dürfen endgültig nicht bei der Kommunalwahl in Niedersachsen antreten. Das hat das Oberverwaltungsgericht Lüneburg entschieden. Nicht antreten dürfen demnach AfD-Vizechef Stefan Bothe und Martin Sichert, die für das Landratsamt in Lüneburg bzw. in Friesland kandidieren wollten. Auch ausgeschlossen ist Justin Vogel, der als Bürgermeisterkandidat in Herzberg am Harz antreten wollte. Alle drei waren vorher von Wahlausschüssen nicht zur Wahl zugelassen worden. Sie hatten bei ihren Gerichten Eilanträge dagegen eingereicht. Den Flüssen in Niedersachsen fehlt trotz Schauern und Unwettern weiter Wasser. Der Regen der vergangenen Wochen habe die Pegelstände immer mal wieder ansteigen lassen. Das zeigen Daten des Wasserstraßen- und Schifffahrtamts. Die Wasserstände stiegen aber nur für einige Stunden und blieben meist unter den Grenzwerten, die für die Schifffahrt relevant sind. Am Pegel in Hanmünden, dem Beginn der Weser, da schwankte der Wasserstand in den vergangenen Tagen zwischen 56 und 88 Zentimetern. Für die Schifffahrt sind mindestens 120 Zentimeter notwendig. In der zweiten Fußball-Bundesliga spielt Hannover 96 gegen den Karlsruher SC. Live aus der Arena am Maschee Christopher Klein.
4: Schon ganz schön was los in der ersten guten halben Stunde. Nächster Abschluss jetzt für Hannover durch Taibi. Es steht 1:1 unentschieden und man kann sagen, Hannover und die Mehrzahl der Fans, der knapp 40.000, hatte so ein paar Augenblicke richtig gute Laune. Denn in der 26. hat Gindorf nach einer Ecke von rechts Hannover in Führung gebracht. Erstes Heimtor der Saison für den Mann, der jetzt 5 Tore in 5 Pflichtspielen bislang gemacht hat, Lars Gindorf. Aber mehr oder weniger im Gegenzug schon der Ausgleich durch Karlsruhes Fukuda. Also deswegen steht es hier jetzt nach 35 Minuten aktuell zwischen Hannover und Karlsruhe in einem recht munteren Spiel 1:1.
1: Und ein weiterer Zwischenstand, Bielefeld gegen St. Pauli 1:1. Das Wetter für Niedersachsen. Abends und nachts einige Wolken, örtlich etwas Regen, sonst häufig trocken. Tiefstwerte 16 bis 10 Grad. An der See vereinzelt Sturmböen. Morgen ein Wechsel aus Sonne, Wolken und Regenschauern. Im Nordwesten vereinzelt Gewitter. Gebietsweise auch länger trocken bei 18 bis 21 Grad. An der See einzelne Sturmböen. Am Sonntag länger sonnig, aber auch Wolken, dabei meist trocken. Höchstwerte 19 bis 22 Grad. Die Zeit, es ist 19.05 Uhr.
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5: Ich kann mich noch sehr genau daran erinnern. Und zwar, ich hatte eine Band, die ist die Guitarman, und unser Trommler war krank geworden. Und da hieß es, da ist ein Trommler in Gronau, der ist gerade wiedergekommen aus Tripolis.
6: Wäre Udo Lindenberg ein Studienfach an der Uni, dann wäre dieser Mann der Professor für Udologie.
5: Hallo, ihr liebe Hörer, mein Name ist Steffi Stephan. Ich begleite Udo seit dem 15.07.1963, machen wir gemeinsam Musik.
6: Steffi heißt eigentlich Karl Georg Stephan, wird aber eben Steffi genannt. Wir treffen ihn in Münster, wo er wohnt. Und Steffi hat unsere Verabredung fast vergessen. Als wir ihn dann am Telefon erreichen und nachfragen, wo er bleibt, lässt er seine anderen Termine sausen und kommt direkt zu uns.
5: So, Sekunde. Christiane, ich schaff's nicht. Ich bin hier gerade mit dem NDR, die machen ein Interview mit mir.
6: Wir treffen ihn in einer großen Konzerthalle, die ihm und seinem Sohn gehört. Da in der Halle ist es eiskalt und trotzdem sprechen wir fast 3 Stunden mit Steffi.
7: Ja, und das kam uns gar nicht so vor, weil der hat so die Lebensfreude einfach mitten im Gesicht. Er hat immer ein Lächeln bei allem, was er sagt, die Augen leuchten und hat so wilde Haare, so ein bisschen wie Krusty der Clown sieht er aus, so eine Häkelmütze und die Haare springen da so wild raus. Und was mir auch aufgefallen ist, total fit für 78. Der kam ja irgendwie von der Physiotherapie, hatte noch so Sportzeug an und ja, war einfach irgendwie, man merkte, der war einfach noch gut drauf.
6: Und hat einen Schalk im Nacken, ne?
7: Also
6: bei jeder Aussage,
7: ja.
6: Also vielen Aussagen hört man hinten noch so ein hechelndes Lachen,
7: ja.
6: Weil er sich über sich selbst freut. So.
7: Ja, es hat einfach Spaß gemacht, mit ihm zu sprechen so lange.
6: Ja, und aus der kalten Konzerthalle im Jahr 2026 springen wir zurück in die 60er, also in die Zeit, als Steffi für seine Band Guitar Man einen Ersatztrommler sucht.
5: Und ich habe dann die Telefonnummer von Udo gekriegt, habe Udo angerufen und habe gesagt, sag mal, das passt doch erst rein. Du wohnst in Gronau, wir kommen aus Münster und dann auch noch in der Mitte ist Ochtrup. Dann treffen wir uns genau in der Mitte.
6: Sie verabreden und treffen sich und gleich ins Schwarze.
5: Und bei uns war das so vom ersten Tag an so.
6: Da schnippt Steffi so mit den Fingern.
5: Wir haben uns total verstanden, haben uns sofort angefreundet. Nach dem Gig sind wir in den Keller eingebrochen und haben dann eine Flasche Wein gekillt. Und dem Wirt eine Flasche Wein geklaut. Ja, und so ist das dann entstanden. Und dann hat Udo mich anschließend davon überzeugt und meine Mutter, dass ich doch mit ihm gemeinsam Musik studieren würde hier in Münster.
6: Die beiden ziehen zusammen und studieren tatsächlich zusammen Musik.
5: 2,5 Jahre mehr gut als schlecht. Weil wir haben ja unsere Bieten, wurden dann anschließend von der Musikschule geschmissen. Von unserem damaligen Direktor Vetter mit den folgenden Worten wörtlich. Meine Herren Lindenberg und Stephan, wollen Sie weiter Ihre Hottentotten-Musik machen oder sich ernsthaft um Ihr Studium kümmern?
6: Und Udo und Steffi müssen nicht lange überlegen.
5: Wir sind bei der Hottentotten-Musik geblieben, haben wir nicht bedauert.
6: Der Rausschmiss fühlt sich gut an, aber nur kurz, denn Udo kommt auch in Münster nicht klar. Alkohol ist immer noch ein ziemliches Problem. Der Alkohol ist, neben Steffi, seinem neuen treuen Begleiter, sein alter treuer Begleiter. Udo fühlt sich deshalb ständig krank, hat Dauerkater und weiterhin Panikattacken. Schon eine Autofahrt löst Schweißausbrüche bei ihm aus. Was ihn am meisten in Panik versetzt, ist die Vorstellung, irgendwo zu stranden, wo es keinen Nachschub gibt, also kein Alkohol. Am sichersten fühlt er sich deshalb zu Hause, neben seinem Vorrat. Und dann? Dann flattert irgendwann ein Einberufungsbescheid in den Briefkasten von der Bundeswehr. Ein Arzt rät Udo, nimm das doch als Chance. Sport, frische Luft, abends so fertig, dass du schlafen kannst. Und Udo macht es. 3 Monate Kaserne in Wesel. Und Udo schafft tatsächlich den Entzug. Er ist trocken. Nur dann merkt er, dass er eigentlich noch 1,5 Jahre Geländespiele vor sich hat. Also simuliert er Wahnvorstellungen, bis die Bundeswehr ihn vorzeitig entlässt. Als es soweit ist, steht für Udo eines fest.
5: Na, dann haben wir gesagt, hier geht's nicht mehr weiter, ich hau jetzt ab nach Hamburg.
6: Und dafür hat Udo einen guten Grund.
5: Irgendwann habe ich mir gedacht, ich muss mal Star werden, sowas richtig Großes jetzt, ist an der Zeit. Ich kam allmählich in die Jahre, war schon 22 oder so.
6: Schon, wie er sagt. Mit 22 weiß Udo, jetzt ist endgültig Schluss mit lustig. Und deshalb macht er sich daran, genau diesen Plan umzusetzen. Sein erster Schritt bei diesem Plan, Udo stellt sich an die Straße und hält den Daumen in den Wind. Er trampt nach Hamburg, weil er meint, da wohl am ehesten bekannt und berühmt zu werden. In Hamburg will er etwas tun, was vor ihm noch keiner getan hat, obwohl alle sagen, lass es, bringt doch nichts. Aber Udo zieht es durch und stellt die Musikwelt auf den Kopf. 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Ich bin Moritz Kasserlet. Ich mache diesen Podcast gemeinsam mit meiner Kollegin Christina Holstein.

0: Als noch ziemlich unbekannter Trommler hat Udo zwar sein erstes Millionenpublikum sonntagabends zur Primetime im Fernsehen. Er spielt nämlich das Schlagzeug im Tatort-Intro. Und nicht nur das, sondern auch...
1: Sesamstraße immer, der, die, das, wer nicht fragt, bleibt dumm oder so, ne? Habe ich alles getrommelt, das weiß man gar nicht, ne?
0: Jetzt weiß man's, lustiger Funfact vielleicht, aber auf jeden Fall nicht das, was Udo mit Anfang 20 eigentlich will. Denn er ist eben ein einigermaßen unbekannter Tatort- und Sesamstraßentrommler und kein Star. Er will aber in die erste Reihe. Und die Menschen sollen nicht nur sein Trommeln hören, sondern auch seinen Gesang. Deshalb gründet er in Hamburg eine, also seine Band Free Orbit. So heißt sie und Udo ist Frontmann und singt auf Englisch, so wie alle damals, die coole Musik machen.
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0: Die Sache ist nur, das will niemand hören. Die wenigen positiven Rezensionen beschreiben den Sound als experimentell. Kurz gesagt, das Album floppt total. Udos Freund Steffi Stephan ist Udo nach Hamburg gefolgt. Die beiden wohnen da wieder zusammen in einer WG und sind weit entfernt von Ruhm und Reichtum.
3: Das war so klein, unsere beiden Zimmer. Also Udo musste durch mein Zimmer durch und dann kam er in sein Zimmer durch. Also ich hatte praktisch so ein Durchgangszimmer, wo Udo dann war.
0: Sie leben so, weil die beiden sind dauerpleite. 200 Mark hat Udo in der Tasche, als er in Hamburg ankommt.
3: Das Onkel Pö war dann sowas wie unser Wohnzimmer geworden. Also jede freie Minute, die wir hatten, sind wir da im Onkel Pö gewesen.
0: Das Onkel Pö, das war eine legendäre Eckkneipe in Hamburg. Und hier ist alles entstanden, was Udo im Kern bis heute ausmacht. Und damit letztlich auch irgendwie der Geburtsort des Deutschrock.
3: Also jede freie Minute, die wir hatten, sind wir da im Onkel Pö gewesen.
0: Der Rauch hängt schwer in der dicken Luft im Onkel Pö. Alles ist aus dunklem Holz. Überall kleben Poster an den Wänden von Stars, die hier aufgetreten sind. Das Publikum ist so eine Mischung aus Hausfrauen, die rebellieren wollen, und Rocker mit langen Haaren. Es riecht nach Bier und großen Träumen.
4: Das Onkel Pö in Hamburg-Eppendorf. Eine Kneipe.
5: Hier, knapp einen Kilometer von der Außenalster entfernt, liegt einer der berühmtesten Jazzclubs der Welt. Jetzt ist die Kneipenmusik in...
4: Ein Treffpunkt von Stars und ihren Fans, ein Ort, wo es oft hoch hergeht.
5: Es war also dran am Onkel Pö, dieser Hamburger Eckkneipe mit Live-Musik. In diesem engen Raum nennen viele Stammgäste ihr zweites Zuhause.
0: Udo und Steffi also auch. Sie nennen das Onkel Pö Wohnzimmer. Und das Sofa ist ihre Bühne.
3: Und wir haben da öfter Session gemacht, weil das waren... Laufend jeden Abend waren da eigentlich Sessions. Irgendwelche Musiker trafen sich und spielten dann irgendwie zusammen 1, 2, 3, 4. Und dann ging es los, irgendeine Tonart wurde durchgerufen. Und dann wurde gespielt.
0: In ihrer richtigen Wohnung wird es Udo irgendwann zu eng. Er zieht deshalb aus und um in eine andere, größere WG. Und zwar unter anderem mit dem Musiker Marius Müller-Westernhagen. Und mit dem Comedian Otto. Zwei, die genau wie Udo Anfang der 70er noch ziemlich unbekannt sind, aber ganz große Träume haben. Das ist, nach seinem Umzug nach Hamburg, der zweite Schritt von Udos Plan zum Star. Er sucht sich Gleichgesinnte, mit denen er sich jeden Tag und vor allem jede Nacht umgibt. Das Onkel Pö und die neue WG sind die Headquarters von ihrem, naja, sagen wir mal, ambitionierten Plan. Die drei nennen ihr Zuhause die Villa Kunterbunt, eine große Villa in Hamburg-Winterhude. Otto erzählt, dass Udo manchmal nachts um 4 noch auf sein Schlagzeug einschlägt. Die beiden stehen auch im Onkel Pö zusammen auf der Bühne. Udo singt, Otto macht Faxen oder sitzt an der Kasse und verkauft Eintrittskarten. Und Udo spielt Schlagzeug für Westernhagen, als der noch auf Englisch singt und sich Marius West nennt. Klingt ganz nett, aber wieder ist Udo eben nur Background-Musiker. Er will aber nach vorne, auf die Bühne, singen, Scheinwerferlicht. Udo probiert es nochmal auf Englisch, nimmt seine erste Solo-Platte auf. Lindenberg heißt die. Funktioniert aber auch nicht. Es werden nur 700 Stück verkauft, in ganz Deutschland. Oder wie Steffi sagt...
3: Das war ein Flop.
0: Schon wieder. Also macht Udo ganz selbstverständlich das, was keiner für möglich hält. Wir schreiben das Jahr 1972. Udo ist inzwischen 26 Jahre alt und zettelt eine Revolution an. Mit klarem Feindbild.
6: Weißt du, es ist irgendwie so, ich versuche eine Alternative aufzuziehen, ne, zu dem Schwachsinn Schlager. Ne?
0: Udo liefert den absoluten Gegenentwurf zu dem, was ist in der bräsigen Republik Deutschland. Kein schlagerschläfriger Heinchen mehr, kein duselig dödelnder Heino, sondern Musik mit deutschen Texten, aber in cool.
6: Ich finde die Situation in Deutschland irgendwie doch ziemlich bedenklich, ne? Und ich finde, dass da jetzt endlich was unternommen werden muss, ne? Irgendwie muss das auf die Dauer zu machen sein.
0: Und wie gesagt, Udo Lindenberg, 26 Jahre jung, unternimmt was. Und Deutschland hört plötzlich seine Stimme.
7: Guten Abend, liebe Popfreunde. Da gab es früher mal so einen alten Schlager. Hoch vom Norden her kam ein kleiner Bär. So fing der Text an. Hoch vom Norden her kommt heute auch unser Beitrag. Er stammt von Udo Lindenberg aus Hamburg. Alles Nähere erfahren Sie gleich in dem gewissermaßen autobiografischen Song.
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0: Udo hat seinen ersten Radiohit. Hoch im Norden heißt er. Platz 3 in der Hitparade bei NDR 2. Und okay, Udo kommt zwar eigentlich gar nicht aus dem Norden, von hinter den Deichen, sondern aus dem platten Gronau, aber das weiß ja kaum einer und interessiert auch keinen. Das ist schließlich der Showbiz. Der Hit ist ein Schritt in die richtige Richtung, aber eben noch nicht das Ziel. Trotzdem ein Erfolg. Und Udo werkelt auch schon am nächsten Schritt seines Plans, um endlich ein richtiger Star zu werden. Dafür braucht er eine richtig, richtig gute Band, besser eine Gang. Udo, Steffi Stephan und ein paar andere gründen deshalb das Panikorchester. Und sein Frontmann und damit sogenannter Panikpräsident, das ist natürlich Udo.
3: Er ist ein fantastischer Frontmann, der beste Frontmann, den ich eigentlich kenne. Also die Art und Weise, wie Udo Texte schreibt, das ist einfach richtig ergreifend. Und das Verrückte, dass die Magie von

0: Austausch.
1: Natürlich Kundendienst auch sehr wichtig, ne? Ich mache das ja noch persönlich und so, ne? Ja. Also wenn zu einem intellektuellen Austausch oder so, ne? Sich die Damen oder auch die Herren in unsere Nähe begeben und so, dann gibt es natürlich auch mal einen intellektuellen Austausch und so. Kundendienst noch persönlich.
0: Sagen wir es mal so, es ist eine wilde und andere Zeit. Und der Kundendienst bleibt nicht nur an Udo hängen. Auch Steffi Stephan muss hier und da in den Austausch gehen.
2: Nein, wir waren ja hier und da sogar Konkurrenten. Da wurde dann vorher drüber geredet, wer denn jetzt vielleicht dann da mal doch den ersten Zugriff hätte.
0: Ja, und Udo legt sich ungern fest. Sein Auftragsbuch als Kundendienstler ist jedenfalls prall gefüllt.
2: Was ich natürlich weiß, dass er erstmal auch kein wirklich monogamer Mensch ist. Bis heute nicht. Er lebt zwar monogam, das ist genau wie bei mir. Mit meiner jetzigen Frau lebe ich monogam. Sie hat das allerdings auf Bedingungen gestellt. Ich bin auch nicht kein monogamer Typ.
0: Udo, der Magier, der Menschenfreund. Er wird von vielen geliebt. Von Männern, von Frauen und vor allem von jungen Leuten. Manche sind richtig geflasht, als sie Udo zum ersten Mal hören. Zum Beispiel dieser Mann.
3: Boom! Die Welt war eine andere.
0: Das ist Jan Delay, habt ihr bestimmt erkannt. Der Rapper, Sänger und Freund von Udo. Und ihn treffen wir auch im Hotel Atlantik. Und zwar in der Präsidentensuite. Vierte Etage, bodentiefe Fenster, Blick auf die Außenalster von Hamburg. Drei helle Zimmer, so ganz weicher, flauschiger Teppichboden in beige, grau, rote Schnörkeleien. Da fühlt man sich schon anders.
4: Diese Location macht eindeutig was mit einem und man fühlt sich gleich irgendwie selber, als wäre man so ein Promi. Und treue Udo-Fans wissen, dass die Präsidentensuite auch tatsächlich in seinen Liedern immer eine ganz besondere Rolle spielt. Da will er nämlich immer hin. Aber er darf gar nicht hier wohnen. Udo wohnt nämlich eine Etage dort runter.
0: Ja, denn die Präsidentensuite mit goldenen Wasserhähnen und Marmorbädern, es gibt drei davon, die ist für noch wichtigere Gäste reserviert, also für Staatspräsidenten, reiche Scheichs, solche Leute halt.
4: Und selbstverständlich für uns, weil wir führen hier das Interview mit Jan Delay, der seine Hündin Fritzi mitgebracht hat. Und der sitzt jetzt im Schlafzimmer, wo wir das Interview führen, und seine Hündin liegt an seinen Füßen.
0: Ja, das ist ein schwarzer Hund, ganz süß. Jan trägt Holzfällerhemd, blaues Käppi, Sonnenbrille. Und er erzählt uns von einer Kindheitserinnerung, die ihn für sein ganzes Leben geprägt hat. Eine Fahrt mit dem Autozug nach Sylt. Die Fahrt, auf der es, wie er sagt, Boom gemacht hat und die Welt plötzlich eine andere war.
3: Ich war 6, glaube ich.
0: Da fährt er mit seiner Tante und seiner Oma im Autozug über den Hindenburgdamm. Links und rechts Wasser und viel Zeit für Musik.
3: Und meine Tante hat ein Udo-Tape reingeschoben und ich kannte das nicht. Das hat mich einfach sofort in Mark und Bein getroffen, weil das erste Mal war, dass jemand in meiner Sprache gesungen hat. Damit meine ich jetzt nicht auf Deutsch im Sinne von, dass der Himmel ist blau und die Sonne ist gelb, so wie ich das aus irgendwelchen Schlagertexten vielleicht mal gehört habe, sondern der hat halt Scheiße gesagt und Arschloch und so geredet, wie man halt redet auf der Straße und wie da, wo ich herkomme. Und das hat mich total umgehauen.
0: Und in diesem Urlaub auf Sylt ist es halt geschehen um Jan Delay. Er hat Udo Lindenberg kennengelernt, also die Musik.
3: Ab da war ich hooked. Und das war dann dadurch auch das erste Mal, dass ich mit Musik zu meinen Eltern gekommen bin und gesagt habe, hier, guck mal, das ist geil, das finde ich geil. Es war dann so ein bisschen so, ach ja, das ist Udo Lindenberg, ja, der spielt hier immer um die Ecke und so.
0: Weil, komischer Zufall,
3: das Onkel Pö ist genau 150 Meter von da, wo ich geboren und aufgewachsen bin.
0: Wir nutzen diese exquisite präsidiale Location, um noch mit einem anderen bekannten Udo-Fan zu sprechen. Und Jan Delay macht sich noch mal ein bisschen lustig über diesen anderen bekannten Udo-Fan, der auch ein Kumpel von ihm selbst ist.
3: Benjamin, holt aus. Wie lange ist euer Podcast? 100 Minuten?
4: Als die beiden dann aber den Platz tauschen bei uns im Schlafzimmer der Suite, scheinen die sich schon ganz gut zu verstehen. Also Udo-Liebe scheint schon zu verbinden.
0: Und der andere Udo-Fan, das ist dieser Mann.
5: Ich bin Benjamin von Stuttgart-Barre, Schriftsteller. Sagt man das dazu? Wie machen das die anderen Leute?
0: Ungefähr genauso. Also der Bestseller-Autor. Vielleicht kennt ihr seine Bücher Solo-Album oder Panikherz. Ihm geht es als Kind genauso wie Jan Delay und tausenden anderen in Deutschland.
5: Der war
6: nicht ein Held, sondern der Held meiner Kindheit.
0: Jetzt sitzt Benjamin vor uns in weißen Jeans und einem blau-pink-beige gestreiften Strick-Cardigan.
4: Ja, und ich finde, er wirkt total aufgekratzt. Und gleich

0: gleichzeitig spürt man, er ist irgendwie so enthusiastisch wie ein Kind, weil er darf jetzt über seinen Udo sprechen und das liebt er.
1: Ich bin mit Udo befreundet, seit ich 7 Jahre alt bin.
2: Also er ist mit Udo befreundet, Udo aber noch nicht mit ihm. Die beiden treffen sich erst, als Benjamin 19 ist.
1: Aber da war ich eben schon 12 Jahre, war das schon mein bester Freund, der mir von der Welt da draußen erzählt hat, die ich nicht kannte und die ich unbedingt kennenlernen wollte. Und der mir beigebracht hat, dass man mit der deutschen Sprache so viel Spaß haben kann, so viel, dass das ein Abenteuerspielplatz ist, unsere Sprache.
2: Da ist es wieder, die deutsche Sprache, also deutschsprachige Musik, die cool ist.
1: Als ich die zum ersten Mal durch die sehr dünnen Wände meines Elternhauses, nebenan mein Bruder, 4 Jahre älter, der hat Udo gehört.
2: Und er selbst dann auch, obsessiv, manisch, echtes Fansein verpflichtet.
1: Ich habe dem dann, alles, immer Taschengeld oder Weihnachten durfte man sich eine Platte wünschen, immer Udo.
2: Udo fasziniert Benjamin mit allem, was er ist. Mit seiner Musik, mit seinen sprachverliebten Texten, aber auch mit seinen durchgedrehten Bühnenshows. Für die erfindet Udo legendäre Figuren. Gerhard Gösebrecht, Johnny Controlletti oder
1: das ist ja auch wie Entenhausen. Also es ist eigentlich, du kamst aus den lustigen Taschenbüchern und konntest direkt bei Udo weitermachen. Also Bodo Ballermann und Rita Nichtigwichtig, Öle Pinguin, Ede Edelmann, wie diese Leute alle, Wotan Wahnwitz. Das ist ja wie Klaas Clever.
2: Und wir haben bei der Recherche echt so ein paar Archivperlen gefunden. Zum Beispiel Udos Drönland-Symphonie-Tour 1979. Da tritt er im Hamburger Operettenhaus auf und das ist komplett Gaga. Also Udo im Trenchcoat, ausgetretene Adidas-Turnschuhe.
0: Genau, ich kann das schon Stuttgart-Barre ganz gut verstehen, dass er irgendwie diesen Zauber irgendwie so irre fand. Also da kommt dieser kleinwüchsige Batman und dann wird er an einem Seil hochgezogen und dann ist da noch eine füllige Frau in einem Astronautenkostüm und dann schwirren die da beide so zusammen am Himmel und dann werden die runtergelassen und kuscheln auf einer Bühne.
2: Ja. Also kleinwüchsiger Mann, ne? Würde man heute wahrscheinlich nicht mehr machen. Das war damals irgendwie so eine Art Zirkus, auf den Udo mega gestanden hat. Und er war damals auch schon sehr begeistert davon.
3: Was also jetzt die Figuren angeht, die ich so auf die Bühne stelle, es hat mich immer schon sehr interessiert, Texte auch in die Optik umzusetzen. Ich habe ein großes Interesse an Theater, an Schauspiel, an Film. Und mir macht es eben unheimlich Spaß, auf der Bühne nicht nur so zu stehen und mein Instrument zu spielen und zu singen, sondern eben eine Art multivisuelle Show zu bringen.
2: Udos Band, das Panikorchester, spielt dabei neben ihm natürlich die wichtigste Rolle.
4: Die deutsche Antwort auf Robert Redford, Steffi Stephan, am Bass und Klavier.
5: Das ist so, dass wir von vornherein gesagt haben, ein ganz wichtiges Ding, das Auge hört mit. Sag mal, wir müssen uns was ausdenken, wie wir aussehen, dass wir anders aussehen als andere.
2: Die Show, die Klamotten, die ganze Inszenierung, das ist alles Teil von Udos Masterplan zum Ruhm. Der Plan, einer der ganz Großen zu werden. Stichwort Gesamtkunstwerk. Ein bisschen anders ist es mit einem Markenzeichen, das sich eher zufällig und später ergeben hat. Udos Sonnenbrille, die er inzwischen quasi Tag und Nacht trägt und nur zu höchst besonderen Momenten kurz runternimmt, um einen tief in die Augen zu schauen. Damals in den 70ern ist die Brille aber einfach notwendig.
5: Damals waren ja noch die riesigen Spots, kamen nicht von oben, sondern kamen unten direkt aus der Halle raus. Und wenn du richtig im Spot warst, dann sahst du nichts mehr. Also die Sonnenbrille war, glaube ich, schon eine ganze Geschichte. Dass er das hinterher fantastisch zelebriert hat, diese ganze Geschichte.
2: Und nicht nur die Brille, auch Udos Tanzstil wird zelebriert. So mit leicht angewinkelten Beinen trippelt er, sobald er auf der Bühne ist, auf den Zehenspitzen, die Knie klappen nach innen und außen und neben der Hüfte dreht er so seine Hände. Das ist echt ikonisch.
0: Ja, und was ganz Neues halt zu der Zeit auch, ne? Also die geilen Klamotten, dieser total eigene Tanzstil, dieser Bühnenzirkus, der er macht und einfach diese völlige Andersartigkeit. Und wir haben ja gehört, wie spießig diese Zeiten damals eigentlich waren. Ne? Also ich kann total verstehen, warum genau das jetzt bei den jungen Leuten funktioniert hat.
2: Ja, Udo ist eine echte Alternative zu den stinklangweiligen, vernünftigen BRD-Bausparerwachsenen. Er ist sozusagen ein Peter Pan mit Bierchen. Und genau deswegen schlägt Udos erstes Album mit dem Panikorchester dann auch endlich voll ein. Sein Gesamtkunstwerkplan geht auf. wie ein perfekter Eierlikör-Hefeteig im Ofen.

0: Es ist Udos großer Durchbruch. 1973, ein Jahr nach seinem ersten Radiohit, 10 Jahre nachdem er Steffi Stephan kennengelernt hat, das Album Alles klar auf der Andrea Doria. Das verkauft sich mehr als 100.000 Mal. 100.000! Das ist für damalige Verhältnisse nicht viel, sondern extrem viel. Und Udos erster richtiger Riesenerfolg. Er ist endlich angekommen, ganz oben, in den Charts, aber auch auf seiner eigenen 6-stufigen Betonshowtreppe.
1: 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Auf der Andrea Doria.
0: Udo unterschreibt nach dem Hit-Album seinen ersten Millionenvertrag. 1 Million Mark als Vorschuss für 5 Langspielplatten. Das gab's in Deutschland noch nie. Er mietet sich eine weiße Stretch-Limousine und fährt in Gronau durch die Straßen. Macht in seiner Heimatstadt mal so richtig auf dicke Hose nach dem Motto, guck mal her, ich hab's geschafft. Raus aus der Provinz in die große Showwelt. Allein in den 70ern haut er dann 14 Alben raus, geht 6-mal auf Tour. Udo hat es geschafft. Das, wovon er schon auf seiner Betonshowtreppe als Kind in Gronau geträumt hat. Das, wovon er nach seiner Rückkehr aus Tripolis so weit entfernt war. Er bekommt Applaus von tausenden Menschen. Er hat einen Millionenvertrag. Er sammelt goldene Schallplatten und bespielt ausverkaufte Hallen. Aber Udo wäre nicht Udo, wenn ihm das reichen würde. Denn Udo will mehr als nur ein Star sein. Er will einen Unterschied machen. Und deshalb fasst er einen neuen Plan. Ein Plan, der so verrückt ist, dass selbst seine engsten Freunde sagen, das kannst du nicht machen. Und das hören wir in der nächsten Folge von Udo. Ein Leben an der Grenze.
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1: Vorsicht bitte auf der A2 Hannover nach Dortmund zwischen Wunstorf-Lute und Wunstorf-Kohlenfeld. Da steht ein defektes Fahrzeug. Vorsicht bitte auch auf der A30 Bad Oeynhausen Richtung Osnabrück zwischen Hiddenhausen und Bünde. Da gibt es eine ungesicherte Unfallstelle. Vorsicht bitte auf der A30 Bad Oeynhausen Richtung Osnabrück zwischen Gessmold und Bissendorf gibt es eine Ölspur auf der Fahrbahn. Vorsicht bitte auf dem Südschnellweg Seelhorst nach Dören zwischen Seelhorster Kreuz und Hildesheimer Straße, da liegt ein Holzbrett. Die A7 Flensburg nach Hannover wird zwischen Hamburg-Stellingen und Heimfeld wegen Bauarbeiten von ca. 22 Uhr bis Montag ca. 5 Uhr gesperrt. Die A38 Halle nach Göttingen ist zwischen Deiderode und Dramfeld nach einem Unfall gesperrt. Die B495 Hemmoor Bremervörde ist zwischen Niendorf und Armsdorf wegen Bergungsarbeiten in beiden Richtungen gesperrt. Hannover Messeschnellweg nach Süden zwischen Weidetor und Pferdeturm 2 Kilometer Stau nach einem Unfall. Vorsicht bitte auf der A39 Hamburg nach Lüneburg. In der Ausfahrt Lüneburg Nord steht ein defektes Fahrzeug. Und noch die Elbfähre Glückstadt-Wischhafen. Hier beträgt die Wartezeit ab Glückstadt eine Stunde. Es ist 20 Uhr.
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1: Mit Lars König. Schönen guten Abend. Die Schlagzeilen. VW-Chef Blume äußert sich in Videobotschaft zu geplanten Jobabbau. Sabotageakte auf Umspannwerke sind laut Innenminister Dobrindt vermutlich Klimaextremismus. Fußball-Zweitligist Hannover 96 führt gegen Karlsruher SC. Das Wetter abends und nachts, örtlich einige Schauer, sonst auch mal trocken, Tiefstwerte bis 10 Grad. VW-Chef Blume hat sich mit einer Videobotschaft an die Volkswagen-Belegschaft gerichtet. Darin spricht er auch vom zusätzlich geplanten Stellenabbau, für den der Aufsichtsrat gestern grünes Licht gegeben hatte. Oliver Jürgens berichtet.
2: Die Hälfte der 50.000 Stellen sollen in Deutschland wegfallen, möglichst sozialverträglich über Altersteilzeit und Aufhebungsverträge. Die Volkswagen-Beschäftigten dürfte dies kaum beruhigen. Für sie hat sich mit der Einigung bei VW kaum etwas geändert. Zwar betont Niedersachsens Ministerpräsident Olaf Lies, dass die Schließung der Standorte Hannover, Emden, Zwickau und Neckarsulm erst einmal vom Tisch sei. Doch auch er muss zugeben, dass bislang nur ein Konzept verabschiedet wurde. Vieles muss nun noch mühsam ausgehandelt und beschlossen werden. Autoexperten bezweifeln, dass eine Reduktion der Kosten oder eine Auslastung der Werke durch Rüstungsproduktion ausreicht. Sie rechnen damit, dass Volkswagen mittelfristig nicht um Werksschließungen herumkommt.
1: Die Polizei hat das Fahrzeug des Verdächtigen gestürmt, der möglicherweise für mehrere Sabotageaktionen gegen Umspannwerke verantwortlich ist. Das teilte Nordrhein-Westfalens Innenminister Reul am Abend mit. Der Zugriff sei in Niederzier im Kreis Düren erfolgt. Jetzt sei der Mann vermutlich zu Fuß unterwegs. Bettina Altenkamp.
3: Bei der Durchsuchung seiner Wohnung wurden, wie es heißt, verdächtige Stoffe bzw. sprengstoffverdächtige Gegenstände gefunden. In den Bekennerschreiben, die auch dem WDR vorliegen, hat er seinen Namen und seine Adresse genannt. Aber, so Innenminister Reul, es werde noch geprüft, ob der Verfasser der Schreiben tatsächlich etwas mit den Taten zu tun hat. Ob er allein gehandelt hat, möglicherweise auch andere beteiligt waren und ob die Vorfälle in Nordrhein-Westfalen in Verbindung zu anderen stehen, etwa in Brandenburg. Bundesinnenminister Dobrindt spricht von einem Fall von Klimaextremismus. Angesichts zunehmender Bedrohungsfälle seien die Betreiber kritischer Infrastruktur, zum Beispiel Energieunternehmen, aufgefordert worden, den Eigenschutz zu verstärken, etwa durch mehr Videoüberwachung.
1: Nach dem Cyberangriff auf die Verwaltung in Berlin hat die Hackergruppe die gestohlenen Daten im Darknet veröffentlicht, also in einem verborgenen Teil des Internets. Es geht um 6 Terabyte Daten des Berliner Senats. Darunter sind laut Chaos Computer Club Bauangelegenheiten, Notfallpläne, Bewerbungsunterlagen und Arbeitszeugnisse. Die Hacker hatten für die gestohlenen Informationen ein Lösegeld in Höhe von rund 2 Millionen Euro gefordert. Die Senatskanzlei hatte vorab betont, auf die Erpressung nicht einzugehen. In Stade ist der Abluftkamin des stillgelegten Atomkraftwerks kontrolliert gesprengt worden. Es habe keine Probleme gegeben, sagte ein Sprecher des zuständigen Fachunternehmens. Bis Ende des Jahres soll das Reaktorgebäude vollständig verschwinden. Das AKW Stade wurde 2003 stillgelegt. Seit 2005 wird es zurückgebaut. Das neuartige Charmonda-Virus ist bei zwei Rindern im Kreis Holzminden nachgewiesen worden. Das teilte das Veterinäramt mit. Da noch wenig über das Virus bekannt ist, ruft das Amt Landwirte im Weserbergland auf. Wenn ihre Kühe oder Rinder mögliche Krankheitssymptome zeigen, sollten sie von Experten untersucht werden. Wiederkäuer wie Kühe, die mit dem neuartigen Charmonda-Virus infiziert sind, leiden unter Milchrückgang, Durchfall und Fieber. In der zweiten Fußball-Bundesliga spielt Hannover 96 gegen den Karlsruher SC live aus der Arena am Maschsee. Christopher Klein.
4: Noch 18 Minuten plus Nachspielzeit hat Hannover 96 quasi zu absolvieren bis zum ersten Heimsieg der Saison. Vielleicht 2:1 die Führung, die knappe Führung gegen den KSC aus Karlsruhe vor knapp 40.000 Fans. Und gerade eben hätte Lars Gindorf fast die Vorentscheidung erzielen können im Strafraum mit dem rechten Innenriss aus guter Position. Chance er drüber. Jetzt muss Hannover aber erstmal hinten aufpassen. Fukuda mit dem Schuss und Leo Weinkauf ist rechtzeitig unten und bald die rechte Faust in der linken Hand hat er den Ball und weiß, das war knapp. Die Tore für Hannover. Gindorf und Hartl vor der Pause. Zwischenzeitlicher Ausgleich. Fukuda für Karlsruhe. Hannover ist nah dran am ersten Heimsieg, aber es ist noch nicht gesichert. 2:1 die Führung nach 73 Minuten.
1: Und ein weiterer Zwischenstand. Bielefeld gegen St. Pauli 2:2. 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Vorsicht bitte auf der A7 Hannover nach Kassel. Zwischen Lutherberg und Kassel Nord gibt es eine ungesicherte Unfallstelle. Vorsicht bitte auch auf der A39 Hamburg nach Lüneburg. In der Ausfahrt Lüneburg Nord steht ein defektes Fahrzeug. Und noch das Wetter für Niedersachsen. Abends und nachts einige Wolken, örtlich etwas Regen, sonst häufig trocken. Tiefstwerte 16 bis 10 Grad. An der See vereinzelt Sturmböen. Morgen ein Wechsel aus Sonne, Wolken und Regenschauern. Im Nordosten vereinzelt Gewitter, gebietsweise auch länger trocken. Bei 18 bis 21 Grad. An der See einzelne Sturmböen. Die Zeit, es ist gleich 20.06 Uhr.
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1: Schlecht geschlafen, Sorgen im Kopf und einfach mies drauf. Kennen Sie das? Wenn dann jemand eine Frage stellt, reagiere ich oft kurz angebunden. Meine Söhne haben mich in solchen Momenten früher oft angelächelt und gesagt, Mama, glätte mal die Stirn. Mir war meine grimmige Miene gar nicht bewusst. Erst das gemeinsame Lachen hat die Gewitterwolken weggewischt und ich konnte wieder zuhören und mich auf das Gespräch einlassen. Es gibt diesen Satz, liebe deinen Nächsten wie dich selbst. Vielleicht bedeutet das auch, sorge zuerst gut für dich, damit du andere nicht verletzt. Indem ich Sorgen und Ärger bewusst loslasse, kann ich wieder offen sein für Mitgefühl, Geduld und echtes Verständnis. Und die Stirnfalten verschwinden auch. Kommen Sie gut durch die Nacht. Ulrike Branal, Klinikseelsorgerin in Hannover.
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1: Um 21 Uhr mit Michael Hafke. In Nordrhein-Westfalen suchen die Behörden den mutmaßlichen Angreifer nach den Sabotageakten auf Stromnetze. Laut NRW-Innenminister Reul wurde in der Wohnung eines 48-Jährigen Sprengstoff gefunden. Auch sein Auto ist schon beschlagnahmt. Aus Düsseldorf Bettina Altenkamp.
2: In den Bekennerschreiben, die auch dem WDR vorliegen, hat er seinen Namen und seine Adresse genannt. Aber, so Innenminister Reul, es werde noch geprüft, ob der Verfasser der Schreiben tatsächlich etwas mit den Taten zu tun hat. Bundesinnenminister Dobrindt spricht von einem Fall von Klimaextremismus. Angesichts zunehmender Bedrohungsfälle seien die Betreiber kritischer Infrastruktur, zum Beispiel Energieunternehmen, aufgefordert worden, den Eigenschutz zu verstärken. Etwa durch mehr Videoüberwachung.
1: Im Zusammenhang mit Angriffen auf die Stromversorgung hat die Polizei auch in Sachsen Sprengvorrichtungen entdeckt. Betroffen sind das Umspannwerk Turno, Preilack und das Kraftwerk Jenschwalde. Sie würden nun entschärft, so Innenminister Schuster. Die vom VW-Aufsichtsrat beschlossenen Sparpläne stoßen auf ein geteiltes Echo. Vorgesehen ist unter anderem ein weiterer Stellenabbau. Außerdem stehen 4 Werke auf der Kippe, darunter jene in Emden und Hannover. Über die Reaktionen dort berichtet Annika Fallack.
3: Emdens parteiloser Oberbürgermeister Krüthoff kritisiert, dass die Lage für die Beschäftigten weiter unsicher bleibt. Aber er betont auch, Emden sei ein Automobilstandort und für einen Abgesang auf das Werk sei es noch zu früh. Für Emden und auch Hannover will der Konzern jetzt unter anderem prüfen, wie die Standorte anderweitig genutzt werden können. In Hannover zeigte sich Oberbürgermeister Onay von den Grünen schockiert von der Aufsichtsratsentscheidung. Die Unsicherheit werde fortgesetzt und die Folgenutzung hänge von den Bemühungen des VW-Konzerns ab. Und der glaube eigentlich gar nicht mehr an diese Standorte, zu denen auch das Nutzfahrzeugewerk in Hannover-Stöcken gehört.
1: Nach dem Cyberangriff auf die Berliner Verwaltung hat die Hackergruppe die gestohlenen Daten im Darknet veröffentlicht. Es geht um 6 Terabyte Daten des Berliner Senats, darunter Adressen und Telefonnummern. Die Hacker hatten für die gestohlenen Informationen ein Lösegeld in Höhe von rund 2 Millionen Euro gefordert. Die Senatskanzlei hatte vorab betont, auf die Erpressung nicht einzugehen. In der 2. Fußball-Bundesliga sind die beiden Freitagsspiele unentschieden ausgegangen. Hannover 96 und der Karlsruher SC trennten sich 2:2 und auch die Partie Arminia Bielefeld gegen den FC St. Pauli endete 2:2. Und das waren die Nachrichten. Das Wetter in Norddeutschland ist nachts wechselnd bewölkt. In Südniedersachsen gibt es Regen. An der Küste sind einzelne Schauer und Gewitter sowie teils Sturmwehen möglich. Das bei Temperaturen von 16 bis 10 Grad. Morgen gibt es dann mal Sonne, mal Wolken. Dazu kommen Schauer und vereinzelte Gewitter. Temperaturen 18 bis 21 Grad. Am Sonntag heiter bis wolkig und 19 bis 22. Und am Montag ein Mix aus Sonne und Wolken. Es bleibt meist trocken. Und das bei 21 bis 27 Grad. Es ist 21.03 Uhr.
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1: Die A7 Flensburg Richtung Hannover wird zwischen Hamburg-Stellingen und Heimfeld wegen Bauarbeiten von heute Abend 22 Uhr bis ca. 5 Uhr früh am Montag gesperrt. Die A20 Kreuz Uckermark Richtung Rostock ist zwischen Peenetalbrücke und Gützkow nach einem Unfall gesperrt und die A38 Halle Richtung Göttingen zwischen Deiderode und Dramfeld nach einem Unfall gesperrt. Wir wünschen eine gute Fahrt.
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4: Mit Tide Tedinger und dem aktuellen Blick in die Fußball-Bundesliga. Eine gute halbe Stunde ist die Freitagspartie alt, genau genommen 31 Minuten absolviert zwischen dem VfB Stuttgart und dem 1. FC Köln. Noch heißt es 0:0. Wir gehen eine Etage tiefer und gucken natürlich auf Hannover 96, das nach dem missratenen Saisonstart nicht so richtig in Fahrt kommt in der 2. Liga. Das 2:2 heute gegen den Karlsruher SC fühlt sich ein bisschen wie eine Niederlage an, weil 96 zweimal vorne war und auf Kurs Heimsieg lag. Christopher Klein hat's gesehen. Christopher, warum kommt Hannover immer wieder vom Weg ab?
5: Die Antwort klingt total banal, aber Hannover 96 kriegt es einfach auch wie am Ende der vergangenen Saison, auch zu Beginn dieser Saison nicht hin, über ein ganzes Spiel oder zumindest lange Phasen eines Spiels defensiv wie offensiv konstant gute Leistung abzurufen. So war es auch heute Abend wieder gegen den Karlsruher SC. 96 offensiv durchaus gefällig und auch zweimal in Führung durch Gindorf in der 26. und Hartl in der 38. Minute. Aber eben immer mal wieder auch hinten dann Tiefschlafphasen. In der 28. der zwischenzeitliche 1:1 Ausgleich der Karlsruher. Und dann tief in der zweiten Hälfte, als viele der knapp 40.000 Fans hier im Stadion von Hannover 96 schon dachten, das wird heute was mit dem ersten Heimsieg. Dann eben nochmal eine Unkonzentriertheit, der erneute Karlsruher Ausgleich. In der Nachspielzeit noch ein bisschen Pech, weil ein Freistoß von Rogo nur an den Pfosten ging. Und so bleibt es einfach dabei. Hannover ist nicht konstant genug, auch innerhalb eines Spiels. Und deswegen kein Sieg, sondern nur ein 2:2. Und das sind zwei verlorene Punkte für die 96er.
4: Das klingt genau so. Lars Gindorf von Hannover 96, Torschütze zum 1:0, ist entsprechend down.
6: Sehr, sehr ärgerlich, dass wir das Spiel nicht irgendwie gewonnen haben, nach Hause gebracht haben. Wir haben ein ordentliches Spiel gemacht. Klar, die letzten 5-10 Minuten hat der KSC schon etwas hinten reingedrängt. Aber das müssen wir dann irgendwie über die Zeit bringen, verteidigen und das 2:1 hier mitnehmen. Deswegen ist natürlich die Enttäuschung jetzt erstmal groß.
7: Sie selber haben getroffen zum ersten Mal vorm Heimpublikum. Wie hat es sich angefühlt, Hand aufs Herz?
6: Ja, war ein super Gefühl. Dafür spielen wir Fußball. Aber wie gesagt, es bringt jetzt im Nachhinein auch leider nichts.
4: Da hat er sicherlich recht. Der Lars Gindorf nach dem 2:2 Unentschieden von Hannover 96. Gegen Arminia Bielefeld tritt Hannover ein bisschen auf der Stelle. Nicht richtig gut lief es heute auch für die deutschen Basketballerinnen, obwohl sie so selbstbewusst in die Heimweltmeisterschaft gegangen sind. Das Team um die beiden Osnabrückerinnen Frieda Bühner und Emma Eichmeier hat heute zum Auftakt einen üblen Dämpfer verpasst bekommen gegen Spanien. Da ging die DBB-Auswahl unter. Armin Lehmann berichtet aus Berlin.
8: Das war ein sehr ernüchternder Auftakt der deutschen Basketballerinnen in die Heim-WM. In der Berlin-Arena am Ostbahnhof gab es ein 53:83 gegen die ohne Frage favorisierten Spanierinnen, die von Beginn an das dominierende Team waren, die von Beginn an eine starke Leistung zeigten, während das deutsche Team übernervös war, mit der beeindruckenden Kulisse offensichtlich nicht gut klarkam, aber auch qualitativ dem Gegner einfach unterlegen war. Am Ende also diese deutliche Niederlage, aber noch ist nichts verloren. Schon morgen geht's weiter gegen Japan.
4: Aber das tut natürlich erstmal weh, diese deutliche Pleite gegen die Spanierinnen. Wir gönnen uns einen Blick auf morgen, auf den Fußball-Samstag. Da macht der VfL Wolfsburg aus Nordsicht den Auftakt in der zweiten Liga ab 13 Uhr. Und da steht eine Zahl im Mittelpunkt: 7. 7 Monate nämlich. So lange ist es her, dass der VfL kein Heimspiel mehr gewonnen hat. Und morgen soll es endlich soweit sein. Es geht gegen den Aufsteiger Energie Cottbus. Und Wolfsburgs Trainer Tobias Strobel hofft inständig, dass es klappt.
9: Wir wollen den Heimsieg, aber nicht nur wir. Ich glaube, die Stadt will ihn, die Fans wollen ihn, die Zuschauer wollen ihn, weil wir lange darauf gewartet haben. Und das soll ein Heimsieg für uns alle werden und nicht nur unser, den wir damit jemanden teilen wollen. Nein, wir wollen alles auf dem Platz lassen, weil wir wissen, wie wir in den letzten Wochen immer wieder unterstützt worden sind. Wir wissen, wie wir Samstag unterstützt werden. Wir wollen da aber nochmal diesen Funken noch krasser und noch größer werden lassen, um dann noch mehr zurückzukommen, dass wir dann gemeinsam als Verein, als Stadion den Heimsieg erzwingen.
4: Es wäre der dritte in Folge für Wolfsburg in der zweiten Liga in dieser Runde. In der Bundesliga, da wartet morgen ab 15.30 Uhr auf Werder Bremen die schwere Aufgabe RB Leipzig zu Hause im Weserstadion. Nach dem schwachen Auftakt in Freiburg, da bittet Trainer Daniel Thun um Geduld mit seinem Team.
10: Geben Sie mir und der Mannschaft einfach die Chance, es allen zu zeigen. Ich merke auch, wie kritisch gerade alles ist und auch, glaube ich, berechtigterweise kritisch auf uns schaut. Aber dem könnte ich mich jetzt anschließen oder ich freue mich einfach jeden Tag, dass diese Bereitschaft auch bei dieser Mannschaft gegeben ist. Niemand war glücklich mit dem Spiel in Freiburg, aber alle waren fehlertolerant. Wir haben eine sehr intensive Aufarbeitung vorgenommen und das ist halt auch die Möglichkeit, durch die Trainingstage jetzt einfach auch diese Energie mitzunehmen.
4: Mal sehen, ob die dann morgen auf dem Platz zu sehen ist. Der Hamburger SV spielt erst am Sonntag gegen Mainz und ebenfalls am Sonntag dann in Liga 2 das Niedersachsen-Duell zwischen dem VfL Osnabrück und Eintracht Braunschweig. Die Fußballerinnen des VfL Wolfsburg treffen im Women's Europacup in der zweiten Qualifikationsrunde auf Sturm Graz. Das hat heute das Los am UEFA-Sitz in Nyon ergeben. Der Sieger zieht ins Achtelfinale ein. Gespielt wird am 23. September in Wolfsburg und am 30. September in Österreich. Unter der Woche hatten die Wölfinnen ja die Qualifikation Qualifikation für die Champions League verpasst. Wir blicken nochmal zur Fußball-Bundesliga. Jetzt mittlerweile 36,5 Minuten absolviert zwischen dem VfB Stuttgart und dem 1. FC Köln, heißt es weiter 0:0. Ein Endergebnis aus der Regionalliga Nord. Die zweite von Hannover 96 schlägt die zweite des FC St. Pauli mit 3:2. Und rund eine Viertelstunde vor Schluss führt die SV Drochtersen-Assel gegen den Eimsbütteler TV mit 4:1. Soweit der Sport. Jetzt der NDR1 Niedersachsen Verkehrsservice. Bitte Vorsicht auf der A7 Hamburg-Hannover. Zwischen Hamburg-Waltershof und Hausbruch steht ein defektes Fahrzeug. Und Vorsicht bitte auch auf der A2 Hannover-Berlin. Zwischen Braunschweig-Flughafen und dem Rastplatz Essehof steht ebenfalls ein defektes Fahrzeug.

Dancing into Danger, das waren Inka und Hamilton hier bei uns im ARD-Abend mit einem Song aus dem Jahre 1988. Das britisch-deutsche Pop-Duo, bestehend aus Dave Inka und Hillary Hamilton, feierte mit dieser eingängigen Melodie damals einen ihrer größten Charterfolge im deutschsprachigen Raum. Der Song wurde unter anderem auch als Titelmusik für eine Episode der bekannten Krimireihe Tatort berühmt. Und an diesem Song hat mitgemischt auch ein gewisser Hubert K. Und jetzt haben wir Zeit für Vanessa.

Weltstar Lionel Richie im ARD-Abend. Zum Glück geht's dem 77-Jährigen wieder richtig gut. Er war ja 3 Tage auf einer Intensivstation und war vor allem dehydriert. Ein bisschen mehr trinken auch, hat er selber gesagt. Werde ich jetzt künftig tun. Damit es auch weitergeht mit seinen Konzerten am 26. September, ist das nächste angesetzt für den Mann aus Alabama. Und hier heißt es jetzt Sweet Home Alabama.

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4: 21.32 Uhr genau. Hier ist der Verkehrsservice für den ARD-Abend. Die A4 Frankfurt Richtung Dresden ist zwischen Hainichen und Berbersdorf nach einem Unfall gesperrt. Zurzeit Stau. Die A7 Flensburg Richtung Hannover wird zwischen Hamburg-Stellingen und Heimfeld wegen Bauarbeiten von 22 Uhr an bis Montag ca. 5 Uhr gesperrt. Die A7 Hamburg Richtung Ulm ist zwischen Homberg-Efze und Bad Hersfeld West wegen Bergungsarbeiten gesperrt. Wir haben hier zurzeit etwa 2 Kilometer Stau. Die A24 Pritzweig Richtung Berliner Ring ist zwischen Neuruppin und Neuruppin Süd nach einem LKW-Unfall gesperrt. Die A72 Richtung Hof ist zwischen Geithain und Rochlitz nach einem Unfall gesperrt. Soweit die Meldungen. Weiterhin gute Fahrt durch diesen Abend und kommen Sie gut an Ihr Ziel.
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4: Aus Dresden mit Frank Michael Bauer und dir. Die sind aus Schweden. Ace of Base. Always have, always will.

Rod Stewart, every beat of my heart. Rod Stewart liebt die traditionelle britische Küche. Er hat mal als sein absolutes Allzeit-Lieblingsgericht genannt Shepherd's Pie, ein klassischer englischer Auflauf aus Hackfleisch und das Ganze überbacken mit einer dicken Schicht Kartoffelpüree. Zu Hause schmeckt das am besten, aber wenn er auf Tour ist, denkt er natürlich auch an das Fitsein und da mag er die mediterrane Ernährung und lebt vor allem ganz viel gegrillten Fisch. Wie komme ich auf das Essen zu sprechen? Hanna aus Wismar steht nämlich in der Küche, hört den ARD Abend und hat in der Küche jede Menge zu tun. Sie ist mit Vorkochen beschäftigt und auch mit Backen für morgen. Ihr Mann feiert seinen 70. Geburtstag und sie haben überlegt, ob sie irgendwo in die Gaststätte essen gehen. Nein, der Mann hat sich sein Lieblingsgericht, die Rinderroulade, gewünscht und die wird zubereitet und morgen wird es dann richtig gut hoffentlich schmecken. Und dieser 4. September ist übrigens auch der Tag der Wurst, könnte man sagen. Die Deutschen lieben ja ihre Currywurst und natürlich gibt es dafür auch einen eigenen Ehrentag, der 4. September. Das Datum dafür wurde nicht von ungefähr gewählt, denn angeblich wurde die Currywurst von Hertha Heuwer am 4. September 1949 in Berlin erfunden. Sie hat ihre Wurst zwar patentieren lassen, aber es gibt trotzdem Stimmen, die das bestreiten. Möglicherweise wurde die Wurst damals auch im Ruhrgebiet oder in Hamburg erfunden. Egal, wem die Ehre gebührt, Curry ist einfach eine geniale Idee und der Absatz von Würstchen und Würsten hat auch wieder enorm zugenommen und dabei stehen natürlich auch vegane Gerichte und insbesondere auch das Würstchen, was vom Federvieh kommt. Das ist auch Geflügelwürstchen ganz groß im Kommen. Aber Currywurst, ist das was für Sie? Ist das Ihr Lieblingsimbiss? Können uns mal verraten, was Sie so gerne naschen an Würstchen oder was so zwischendurch am Imbissstand für Sie das Wichtigste ist und wirklich auch gut schmeckt. ard-abend@mdr.de. Und in diesem Moment bekommen wir noch eine Verkehrsmeldung rein. Und die will ich Ihnen nicht vorenthalten. Achtung, Falschfahrer auf der B76 Kiel-Schleswig zwischen Gettorf Süd, Tüttendorf und Abzweig Eckernförde ist ein Falschfahrer unterwegs. Bitte äußerst rechts fahren und nicht überholen. Falschfahrer auf der B76 Kiel-Schleswig zwischen Gettorf Süd, Tüttendorf und Abzweig Eckernförde ist ein Falschfahrer unterwegs. Bitte äußerst rechts fahren und nicht überholen. Wir melden, wenn die Gefahr vorüber ist. Und jetzt Musik mit Empire of the Sun im ARD-Abend.

Alles im Lot. 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Die Stimme von Niedecken, Wolfgang Niedecken und Bab hier bei uns im ARD-Abend. Und hier nochmal der Hinweis von der Verkehrsredaktion. Achtung, Falschfahrer auf der B76 Kiel-Schleswig zwischen Gettorf-Süd-Tüttendorf und Abzweig Eckernförde ist ein Falschfahrer unterwegs. Bitte äußerst rechts fahren und nicht überholen. Wir sagen Ihnen, wenn die Gefahr vorüber ist. So, und jetzt zu einem Mann, der stammt aus Milwaukee, aus dem US-Bundesstaat Wisconsin, Steve Miller. Und der hatte einen Welthit mit seiner Steve Miller Band. Und dieses Lied ist dann ja irgendwann auch mal auf 1 gegangen. In Europa, in den Staaten, aber auch in Amerika und Japan sehr erfolgreich. Das Lied Abracadabra, er verzaubert uns quasi jetzt. Am 4. September 82 war es soweit. Nummer 1 Hit hier im ARD Abend, die Steve Miller Band für Sie.

Die Steve Miliband im ARD-Abend, Abracadabra, und siehe da, das Zaubern hat irgendwie gewirkt, ja. Entwarnung für die B76 Kiel-Schleswig. Kein Falschfahrer mehr zwischen Gertrow-Süd, Tüttendorf und Eckernförde. Sie haben wieder freie Fahrt. Gute Fahrt und kommen Sie gut an Ihr Ziel. Und hier sind Martin und Tain mit Dancing in the City.

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1: Um 22 Uhr mit Michael Hafke. In Nordrhein-Westfalen suchen die Behörden den mutmaßlichen Angreifer nach den Sabotageakten auf Stromnetze. Laut NRW-Innenminister Reul wurde in der Wohnung eines 48-Jährigen Sprengstoff gefunden. Auch sein Auto ist schon beschlagnahmt. Aus Düsseldorf, Bettina Altenkamp.
2: In den Bekennerschreiben, die auch dem WDR vorliegen, hat er seinen Namen und seine Adresse genannt. Aber, so Innenminister Reul, es werde noch geprüft, ob der Verfasser der Schreiben tatsächlich etwas mit den Taten zu tun hat. Bundesinnenminister Dobrindt spricht von einem Fall von Klimaextremismus. Angesichts zunehmender Bedrohungsfälle seien die Betreiber kritischer Infrastruktur, zum Beispiel Energieunternehmen, aufgefordert worden, den Eigenschutz zu verstärken, etwa durch mehr Videoüberwachung.
1: Auch in Sachsen hat die Polizei Sprengvorrichtungen entdeckt, die zur Stunde entschärft werden. Betroffen sind das Umspannwerk Turnow-Breilack und das Kraftwerk Jenschwalde. Nach dem Cyberangriff auf die Berliner Verwaltung hat die Hackergruppe die gestohlenen Daten im Darknet veröffentlicht. Es geht um 6 Terabyte Daten des Berliner Senats, darunter Telefonnummern. Die Hacker hatten für die Informationen ein Lösegeld von rund 2 Millionen Euro gefordert. Die Staatskanzlei hatte betont, auf die Erpressung nicht einzugehen. Nach der Einigung auf einen Sparplan im VW-Aufsichtsrat hat die Aktie des Autobauers an der Frankfurter Börse einen Sprung von 6,5% verzeichnet. In den nach wie vor von einer Schließung bedrohten Werken herrscht aber weiter Verunsicherung. Aus Hannover Annette Deutzkens mit einem Blick auf die Zukunft von VW.
3: Wenn es erstens an einem Standort gelingt, die Kosten auf ein wettbewerbsfähiges Niveau abzusenken und auch Produkte zu haben, die nachgefragt werden, dann kann es gelingen, weiter Autos zu bauen. Zweitens, wenn das nicht geht, dann kann man über Kooperationen nachdenken mit anderen Industriebranchen, etwa der Rüstung. Aber klar ist auch, mit keiner dieser beiden Varianten werden alle Werke in die Zukunft gerettet werden können. Und deshalb ist es so, dass bei Volkswagen es jetzt vor allem darum gehen muss, weiter die Kosten zu senken, innovative Modelle zu haben. Denn noch ist es so, Volkswagen mit all seinen Marken ist Marktführer bei den Verbrennern und Elektroautos in Europa.
1: Und hier die Ergebnisse aus der 2. Fußball-Bundesliga. Hannover 96, Karlsruher SC 2:2 und Arminia Bielefeld FC St. Pauli ebenfalls 2:2. Und das waren die Nachrichten. Das Wetter in Deutschland. Nachts ist es meist wechselnd bewölkt. An den Küsten sowie von der Mitte bis in den Süden gibt es Regen, teils mit Gewitter bei Temperaturen von 18 bis 11 Grad. Am Tage dann ganz im Süden Regen, im Norden und Nordosten gibt es zeitweise Schauer und einzelne Gewitter. Ansonsten ist es mal sonnig, mal bewölkt und die Temperaturen liegen zwischen 18 und 22 Grad. Am Sonntag dann gibt es Sonne und Wolken im Wechsel. Im Süden ist es sonnig und 19 bis 30 Grad. Ähnlich sieht es dann am Montag aus, heiter bis wolkig. Dazu kommen vereinzelte Schauer und 21 bis 32 Grad. Es ist 22.03 Uhr.
4: Hier ist der Verkehrsservice für den ARD-Abend. Die A4 Frankfurt Richtung Dresden ist zwischen Hainichen und Berbersdorf nach einem Unfall gesperrt, zurzeit Stau. Die A7 Flensburg Richtung Hannover wird zwischen Hamburg-Stellingen und Heimfeld wegen Bauarbeiten bis Montag früh gesperrt. Die A7 Hamburg Richtung Ulm ist zwischen Homberg-Efze und Bad Hersfeld-West wegen Bergungsarbeiten gesperrt, 3 Kilometer Stau. Soweit die Meldungen. Weiterhin gute Fahrt und kommen Sie gut an Ihr Ziel.
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4: Aus Dresden vom MDR, ich bin Frank-Michael Bauer und hier ist Mike Oldfield mit der Stimme von Anita Hegerland aus Norwegen, Innocent.

0: When a Man Loves a Woman, Michael Bolton mit dem großen Klassiker. Nochmal neu aufgenommen das Ganze. Hier ist der ID-Abend. Heute ist ja Tag der Currywurst und ich habe mal danach gefragt, was ist denn Ihr Lieblingsimbiss? Das heißt, was verzehren Sie da am liebsten? Frikadellen, Buletten, Klopse, da sind ja verschiedene Sachen schon gekommen, aber insbesondere auch Currywurst oder wie sieht das aus?
1: Hallo Frank-Michael Bauer.
0: Hallo.
1: Matthias aus Neumünster. Im schönen Schleswig-Holstein an der Ostsee.
0: Ja?
1: Currywurst, ja, geht eigentlich mal bei mir eigentlich ganz oft. Und dazu auch Pommes rot-weiß. Da bin ich nicht abgeneigt. Und wenn es mal schnell gehen soll und man hat Termine und man ist in der Stadt zugange und so und... Ich mag die Currywurst auch gerne mit dänischer Mayonnaise. Ist nicht jedermanns Sache. Die ist so ein bisschen gelblich, sieht das aus, aber schmeckt auch ganz gut. Und dann nehme ich immer Doppelcurry. Das mag ich eigentlich immer ganz gerne. Und dazu ein Kaltgetränk, eine Cola oder eine Sprite oder so. Und dann ab dafür.
0: Vielen Dank. Und Marina aus Wilhelmshaven hat uns auch geschrieben, sie isst mit ihrem Mann sehr, sehr gern Currywurst und haben neulich mal eine vegane Wurst probiert, auch mit Curry und sowas. Und sie waren beide sehr skeptisch und waren erstaunt, dass das tatsächlich gut geschmeckt hat. Nur die Knackigkeit, die fehlt dann meistens bei diesem Produkt. Aber vielleicht lässt sich da auch noch das eine oder andere machen. Wir sind ja noch nicht am Ende des Wegs von Erfindungen. Und jetzt bei uns im ID-Abend America mit A Horse with No Name.

Tommy Kitten waren das hier bei uns im ARD-Abend. Es war Ende der 80er Jahre. Da tauchte doch in England plötzlich ein Musikprojekt auf. Das verarbeitete große Hiterfolge zu einem Titel. Dahinter steckten ein Vater und sein Sohn. Sie arbeiteten als Discjockeys und haben anderen DJs diesen Service

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7: 22.32 Uhr, hier ist der Verkehrsservice für den ARD-Abend. Die A4 Frankfurt Richtung Dresden ist zwischen Hainichen und Berbersdorf nach einem Unfall gesperrt, zurzeit Stau. Die A7 Flensburg Richtung Hannover wird zwischen Hamburg-Stellingen und Heimfeld wegen Bauarbeiten bis Montag früh gesperrt. Die A7 Hamburg Richtung Ulm ist zwischen Homberg-Efze und Bad Hersfeld-West wegen Bergungsarbeiten gesperrt, 3 Kilometer Stau. Soweit die Meldungen, kommen Sie gut an Ihr Ziel.
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7: Aus Dresden von MDR Sachsen und hier ist Babacar mit France Gall.

Streamer der Träumer. Ozzy Osbourne, hier bei uns im ARD-Abend. Heute ist Tag der Currywurst und ich habe ja mal gefragt, was mögen Sie denn Currywurst überhaupt zum Imbiss als Snack? Da hat uns Gerhild geschrieben, mein Lieblingssnack ist und bleibt die Thüringer Rostbratwurst in einer Semmel mit ganz viel Senf. Dafür lasse ich alles andere links liegen. Dann haben wir Post bekommen von Horst Krügel aus Hamburg und der ist gebürtiger Thüringer. Ich liebe natürlich als solcher meine Bratwurst mit Senf. Es ist ein Muss, wenn ich in der alten Heimat bin, eine Original-Bratwurst zu verputzen. Ja, wunderbar. Und bei Anna sind es die Pommes, die sie unbedingt liebt. Mein Lieblingsimbiss, schreibt sie uns. Die haben sich nur schon lange zum Schlechten verändert, ist ihre Erfahrung und haben zuletzt fast überall nach Pappe geschmeckt. Schade, schade, schade. Für eine gute Schale, gute Pommes würde ich auch 5 Euro bezahlen, aber irgendwie schmeckt mir das in letzter Zeit nicht. Schade, da können wir eigentlich nur rufen, Hilfe, hier sind die Beatles und da gibt es noch einen kleinen Anlass dazu. Am 4. September 1965 erobern die Liverpooler Pilzköpfe Platz 1 der US-Charts mit dem Hilfeschrei Help. 12-mal mussten sie den Song im Abbey Road Studio aufnehmen, bevor der Produzent zufrieden war. Help!

0: Sydney, Youngblood und Sit and Wait im ARD-Abend. 4. September, Tag der Currywurst. Mögen Sie die?
1: Hallo. Natürlich isst man gerne mal eine Currywurst. Da habe ich übrigens die Original-Currywurst am U-Bahnhof Gesundbrunnen in Berlin gefunden mit einem wunderbaren Rezept, sowohl Wurst als auch Soße. Aber was ich fast noch lieber esse, ist die klassische, wenn es auch heißt deutsche, aber eben unsere klassische Bockwurst oder auch Wiener, aber am liebsten Alex, eine richtige klassische Bockwurst mit einer Schrippe oder einer Scheibe Brot dazu. Das ist immer noch das, was auf den schnellen Hunger am liebsten esse.
0: Ja, und das kriege ich auch wieder Hunger, wenn über Essen gesprochen wird. Das um 22.50 Uhr. Danke fürs Mitmachen am Tag der Currywurst und am Imbiss für den schnellen, knackigen Hunger zwischendurch. Ich bin Frank-Michael Bauer, wünsche Ihnen noch einen schönen Abend und gleich geht's in das Land, wo auch fantastische Wurst hergestellt wird. Thüringer Würstchen, ja. Und zwar von MDR Thüringen gibt's die ARD-Hitnacht mit meinem lieben Kollegen Klaus Schreder-Grau. Ich wünsche Ihnen eine gute Nacht und machen Sie es gut. Bis zum nächsten Mal. Und hier ist Mr. Big to be with you.

Hier ist der Verkehrsservice für den ARD-Abend. Achtung, Falschfahrer auf der A73 B4 zwischen Coburg und Unterseemau. Dort ist ein Falschfahrer unterwegs. Bitte äußerst rechts fahren und nicht überholen. Ich wiederhole, Falschfahrer auf der A73 B4 zwischen Coburg und Unterseemau ist ein Falschfahrer unterwegs. Bitte äußerst rechts fahren und nicht überholen.

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1: Um 23 Uhr mit Michael Hafke. In Nordrhein-Westfalen suchen die Behörden den mutmaßlichen Angreifer nach den Sabotageakten auf Stromnetze. Laut NRW-Innenminister Reul wurde in der Wohnung eines 48-Jährigen Sprengstoff gefunden. Auch ein LKW wurde beschlagnahmt. Aus Düsseldorf, Bettina Altenkamp.
2: In den Bekennerschreiben, die auch dem WDR vorliegen, hat er seinen Namen und seine Adresse genannt. Aber, so Innenminister Reul, es werde noch geprüft, ob der Verfasser der Schreiben tatsächlich etwas mit den Taten zu tun hat. Bundesinnenminister Dobrindt spricht von einem Fall von Klimaextremismus. Angesichts zunehmender Bedrohungsfälle seien die Betreiber kritischer Infrastruktur, zum Beispiel Energieunternehmen, aufgefordert worden, den Eigenschutz zu verstärken. Etwa durch mehr Videoüberwachung.
1: Auch in Sachsen hat die Polizei Sprengvorrichtungen entdeckt, die zur Stunde entschärft werden. Betroffen sind das Umspannwerk Turnow-Preilack und das Kraftwerk Jenschwalde. Nach dem Cyberangriff auf die Berliner Verwaltung hat die Hackergruppe die gestohlenen Daten im Darknet veröffentlicht. Es geht um 6 Terabyte Daten des Berliner Senats, darunter Telefonnummern. Die Hacker hatten für die Informationen ein Lösegeld von rund 2 Millionen Euro gefordert. Die Senatskanzlei hatte betont, auf die Erpressung nicht einzugehen. Die Landesregierung in Thüringen will trotz des Parteiaustritts von 10 BSW-Abgeordneten weiterarbeiten. CDU-Ministerpräsident Vogt erklärte, dass er die Koalition mit den nun parteilosen Abgeordneten und Regierungsmitgliedern fortsetzen möchte. Auch die bisherige BSW-Landesvorsitzende, die Vizeministerpräsidentin Wolf, bekannte sich zur Koalition, ebenso der SPD-Landeschef Mayer. In der ersten Fußball-Bundesliga hat der VfB Stuttgart sein Heimspiel gegen den 1. FC Köln souverän für sich entschieden. Die Schwaben siegten mit 4:1. Aus der Sportredaktion Ina Kast.
3: In der ersten Halbzeit war der VfB dominant und ging verdient mit 1:0 durch Elchanus in Führung. Zu Beginn der zweiten Halbzeit spielte Köln dann stärker, aber mitten in der Kölner Drangphase traf Stuttgart 2 weitere Male. Der Kölner Ehrentreffer fiel durch ein Stuttgarter Eigentor, Wagnumann sorgte aber für den 4:1-Endstand. In der zweiten Liga hat Aufstiegsanwärter Hannover ein spätes 2:2 gegen Karlsruhe kassiert, ebenfalls 2:2 das Ergebnis von St. Pauli in Bielefeld. Der Bundesliga-Absteiger hat keines der bisherigen 4 Zweitligaspiele gewinnen können.
1: Und das waren die Nachrichten. Das Wetter in Deutschland. Nachts ist es meist wechselnd bewölkt. An den Küsten sowie von der Mitte bis in den Süden gibt es Regen, teils mit Gewitter. Werte gehen zurück auf 18 bis 11 Grad. Am Tage dann gibt es ganz im Süden Regen, im Norden und Nordosten zeitweise Schauer und einzelne Gewitter. Ansonsten ist es mal sonnig, mal bewölkt bei 18 bis 22 Grad. Am Sonntag dann Sonne und Wolken im Wechsel. Im Süden ist es sonnig und 19 bis 30 und am Montag heiter bis wolkig. Dazu kommen vereinzelte Schauer und 21 bis 32 Grad. Es ist 23.03 Uhr.
4: Hallo auf die Straßen. Zunächst ein Falschfahrer, der unterwegs ist, und zwar auf der A73B4 zwischen Coburg und Untersimau. Hier bitte äußerst rechts fahren, nicht überholen. Auf der A73B4 zwischen Coburg und Untersimau ist ein Falschfahrer unterwegs. Vorsicht bitte in beiden Richtungen. A2, A3 Luzern-Basel zwischen Hagnau und Wiese. Hier Stau und stockender Verkehr in beiden Richtungen wegen Bauarbeiten. Die A3 Oberhausen-Arnheim ist zwischen Emmerich-Ost und dem Grenzübergang Elten wegen Bauarbeiten bis Montag 5 Uhr in beiden Richtungen gesperrt. Dann haben wir die A4 Chemnitz nach Dresden, ist gesperrt nach einem Unfall zwischen Hainichen und Berbersdorf, dadurch Stau. A5 Frankfurt nach Kassel zwischen dem Reiskirchener Dreieck und Grünberg, hier ist nur eine Spur frei, dadurch 3 Kilometer Stau. Die A7 Flensburg Richtung Hannover ist zwischen Hamburg-Stellingen und Heimfeld wegen Bauarbeiten bis Montag 5 Uhr gesperrt. Die A7 Kassel nach Fulda ist zwischen Homberg-Efzer und Bad Hersfeld-West wegen Bergungsarbeiten gesperrt. Dann die A8 Neunkirchen Richtung Karlsruhe. Die Autobahn ist zwischen Limbach und Einöd bis Montag 5 Uhr gesperrt. Und das gilt auch in der Gegenrichtung zwischen Pforzheim Süd und Heimsheim. Dann A8 Stuttgart nach München zwischen Stuttgart, Flughafen, Messe und Wendlingen. 2 Kilometer Stau an einer Baustelle. Die A40 Duisburg nach Venlo ist zwischen Strahlen und Sarderheiken in den Niederlanden. Noch bis 6 Uhr gesperrt. Die A43 Wuppertal-Recklinghausen ist zwischen dem Kreuz Bochum und dem Kreuz Recklinghausen bis 5 Uhr am Montag in beiden Richtungen gesperrt. Und das gilt auch für die 44 Kassel Richtung Dortmund zwischen Diemelstadt und Marsberg. Die 45 Hagen-Gießen ist zwischen Hagen-Süd und Lüdenscheid-Nord in beiden Richtungen derzeit gesperrt. Dort wird ein beschädigter Baukran abgebaut. Die 46 Hansberg Richtung Düsseldorf ist zwischen Grevenbroich und Kapellen bis Montag 5 Uhr gesperrt. Die 92 München Richtung Deggendorf zwischen Erding und Moosburg Süd 3 Kilometer Stau. Die A96 Lindau Richtung München ist zwischen Inning am Ammersee und Wörthsee nach einem Unfall gesperrt. Und die B42 Richtung Groß-Gerau ist zwischen der B3 und Darmstadt nach einem Unfall gesperrt. So, jetzt haben wir es aber. Gute Fahrt.
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4: Manchmal bei so viel Verkehr in der Nacht, da nimmt man am besten den Zug. Kommt man vielleicht besser durch. Mit dem Sonderzug nach Pankow war das damals ein Problemchen, aber heute kein Ding. Udo Lindenberg. Und hier ist die ARD-Hitnacht von MDR Thüringen mit Klaus Schröder-Grau. Wünsche Ihnen viel Spaß. Bis morgen früh um 6.

Das war der Debüthit von Raymond mit Ray Garvey an der Spitze. Im Jahr 2000 war das und bis zum Ende der Band 2010 gab es immer wieder mal Superhits in den Charts, wie beispielsweise Tonight oder auch Through the Eyes of a Child. Und 2010 ging die Band dann auseinander. Und damit noch einmal herzlich willkommen zur ARD-Hitnacht von Freitag auf Samstag. Und jetzt gehen wir gleich ein Jahrzehnt zurück in die 90er Jahre und da dominierte eine Girl Group die Charts, nämlich die Spice Girls. Viva Forever habe ich gleich für Sie aus dem Jahre 98. Davor noch die Entwarnung für die A73B4. Kein Falschfahrer mehr zwischen Coburg und Untersimau. Hier haben Sie wieder freie Fahrt.

Ja, die ARD-Hitnacht ist auch dafür da, dass wir mal so schöne Musik auch komplett ausspielen können. Knapp 6 Minuten, der Riesenhit von John Miles. 50 Jahre ist das her. 1976 war das ein einziger großer Hit. Und es war noch nicht einmal eine Nummer 1, sondern es ging hoch in seiner Heimat in Großbritannien bis auf Platz 3. Immerhin. 7 Minuten vor 11:30 und unsere Kanäle in der ARD-Hitnacht haben in dieser Nacht natürlich auch wieder zugehört. Zugang einmal über E-Mail können Sie uns erreichen, ard-hitnacht@mdr.de, oder Sie können uns auch anrufen. Unser Anrufbeantworter ist auch scharf geschaltet in dieser Nacht, 0800 80 80 110. Da können Sie uns erreichen, wenn Sie eine Nachricht haben an unsere Redaktion oder auch an unseren Hörerservice, können Sie gerne eine Nachricht hinterlassen. Jetzt gleich Black Velvet, Eleanor Miles, und vor den Verkehrsmeldungen noch Remember Me von Cliff Richard.

0: und wir haben 11:30. Hallo auf die Straßen. A2, A3, Luzern-Basel zwischen Hagnau und Wiese. Stau und stockender Verkehr in beiden Richtungen wegen Bauarbeiten. Die A3 Oberhausen-Arnheim ist zwischen Emmerich-Ost und dem Grenzübergang Elten bis Montag 5 Uhr in beiden Richtungen gesperrt. Die A4 Chemnitz Richtung Dresden ist zwischen Hainichen und Berbersdorf nach einem Unfall gesperrt, dadurch Stau. Die A7 Flensburg nach Hannover ist zwischen Hamburg-Stellingen und Heimfeld bis Montag 5 Uhr gesperrt. Und es gilt auch für die A8 Neunkirchen Richtung Karlsruhe zwischen Limbach und Einöd. Und auch in der Gegenrichtung der 8 ist eine Sperrung zwischen Pforzheim Süd und Heimsheim bis Montag 5 Uhr. A8 Stuttgart Richtung München zwischen Stuttgart Flughafen Messe und Wendlingen. 2 Kilometer Stau an einer Baustelle. Dann aber die 24, Hamburg nach Berlin, ist gesperrt zwischen Schwarzenbeck-Grande und Talkau bis Montag 5 Uhr. Die A40 Duisburg Richtung Venlo ist zwischen Strahlen und Sardeheiken in den Niederlanden wegen Bauarbeiten bis 6 Uhr gesperrt, morgen früh. Die A43 Wuppertal-Recklinghausen ist zwischen dem Kreuz Bochum und dem Kreuz Recklinghausen bis Montag 5 Uhr in beiden Richtungen gesperrt. Und das gilt auch für die A44 Kassel Richtung Dortmund zwischen Diemelstadt und Marsberg. Die A45 Hagen-Gießen ist zwischen Hagen-Süd und Lüdenscheid-Nord in beiden Richtungen noch immer gesperrt. Dort wird ein beschädigter Baukran abgebaut. Die A46 Heinsberg Richtung Düsseldorf ist zwischen Grevenbroich und Kapellen bis Montag 5 Uhr gesperrt. Dann haben wir die A92 München Richtung Deggendorf zwischen Erding und Moosburg Süd. 2 Kilometer Stau an einer Baustelle, hier ist nur eine Spur frei. Die A96 Lindau Richtung München ist zwischen Inning am Ammersee und Wörthsee nach einem Unfall gesperrt. Und hinten dran jetzt noch die A3 Frankfurt nach Köln ist gesperrt zwischen Bad Tonne-Flins und Siebengebirge wegen Bergungsarbeiten. Allen unterwegs eine gute und sichere Fahrt, kommen Sie gut durch.
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0: Mit Klaus Schräder-Grau, ich grüße Sie. Wir funken fröhlich ins Wochenende, jetzt mit Sandra und Secret Lounge.

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1: Mr. Ed Sheeran. Und jetzt kommen wir zu einem Duo, das seit den 80ern in unseren Ohren ist, mit ihren Hits West End Girls oder Suburbia oder auch It's a Sin, die Pet Shop Boys. Und die beiden bereiten sich gerade auf die Veröffentlichung ihres neuen Albums vor, das da im kommenden Monat kommen soll, A Man from the Future. Und da gibt's auch eine öffentliche Anhörung, sag ich mal, und zwar am 9. Oktober in England. Und daran kann man sogar ganz normal teilnehmen und die beiden Jungs sind auch dabei und wollen dann über das Album diskutieren mit den Zuhörern am Donnerstag, den 8. Oktober im Imperial War Museum in Manchester. Da kann man sogar Karten kaufen. Und das Album selber wird dann auch just an diesem Tag veröffentlicht und die Kollegen von der BBC freuen sich schon und wollen da auch eine Extrasendung machen und die neuen Songs vorspielen. Wir bleiben auch gespannt und haben das natürlich auch im Auge. Bis dahin gibt's die guten alten Hits von den Pet Shop Boys. Jetzt Opportunities.

Aufpassen bitte auf der A46 Düsseldorf-Heinsberg. Zwischen Kapellen und dem Dreieck Mönchengladbach-Wandlow ist ein Falschfahrer unterwegs. Äußerst rechts fahren, nicht überholen. Falschfahrer auf der A46 Düsseldorf-Heinsberg zwischen Kapellen und dem Dreieck Mönchengladbach-Wandlow.

Take on Me von A-ha. Und einer von den Jungs wird am kommenden Sonntag 65 Jahre alt, nämlich der Gitarrist Paul Wagner. Und da haben wir auch schon einiges vorbereitet hier in der ARD-Hitnacht. Hier nochmal der Falschfahrer von der A46 Düsseldorf-Heinsberg. Vorsicht bitte zwischen Kapellen und dem Dreieck Mönchengladbach-Wanlow. Äußerst rechts fahren, nicht überholen. Falschfahrer auf der A46 Düsseldorf-Heinsberg zwischen Kapellen und dem Dreieck Mönchengladbach-Wanlow. Bis zu den Nachrichten haben wir noch die Roxy Music. Und zuvor Mr. Joe Cocker, you are so beautiful.

Und kurz vor den Nachrichten haben wir noch einen Falschfahrer. Betrifft die A648 Eschborn-Frankfurt. Zwischen dem Eschborner Dreieck und dem Westkreuz Frankfurt ist ein Falschfahrer unterwegs. Bitte äußerst rechts fahren, nicht überholen. Falschfahrer auf der A648 Eschborn-Frankfurt zwischen dem Eschborner Dreieck und dem Westkreuz Frankfurt.

0: Geschichten.
1: Um 0 Uhr mit Ronald Lessig. Die Polizei hat jetzt auch in Sachsen Sprengvorrichtungen entdeckt, mit denen möglicherweise die Stromversorgung angegriffen werden sollte. Laut Landesinnenminister Schuster gab es Einsätze an zwei Umspannwerken nahe Bautzen. Aus der Nachrichtenredaktion Ramin Mofasagian.
2: Seit Anfang der Woche gibt es immer wieder Alarm wegen mutmaßlicher Sabotageversuche an der Stromversorgung. Auch in Hamm war die Polizei am Abend an einer Stromanlage in einem größeren Einsatz. Viele der Sabotageakte sollten wohl in Nordrhein-Westfalen stattfinden, unter anderem in Dormagen, Eschweiler und Weißweiler bei Aachen. Das war in einem Bekennerschreiben als weiterer Tatort genannt worden. Der Absender, ein Mann aus Gevelsberg, hatte die jüngsten Angriffe in Brandenburg und NRW für sich reklamiert. In seiner Wohnung fand die Polizei Sprengstoff, teilte NRW-Innenminister Reul mit. Der Verdächtige ist aktuell auf der Flucht.
1: Nach dem Cyberangriff auf die Berliner Verwaltung hat die Hackergruppe die gestohlenen Daten im Darknet veröffentlicht. Es geht um 6 Terabyte Daten des Berliner Senats, darunter Telefonnummern. Die Hacker hatten für die Informationen ein Lösegeld von rund 2 Millionen Euro gefordert. Die Senatskanzlei hatte betont, auf die Erpressung nicht einzugehen. Die Europäische Union plant strengere Regeln für Airbnb und andere Kurzzeitvermieter. Ziel ist, Wohnungsnot und explodierende Mietpreise in den Griff zu bekommen. In vielen Großstädten und Touristengebieten wird es wegen immer mehr Airbnb-Angeboten immer schwerer, bezahlbaren Wohnraum zu finden. Der Gesetzentwurf der EU sieht mehr Möglichkeiten für Kommunen vor, zum Beispiel Obergrenzen für Ferienwohnungen festzulegen. Metropolen wie Paris, Barcelona und Venedig sind bereits im Alleingang gegen Airbnb vorgegangen. In der Fußball-Bundesliga hat der VfB Stuttgart sein Heimspiel gegen Köln souverän für sich entschieden. Die Schwaben besiegten mit 4:1. Aus der Sportredaktion Ina Kast.
3: In der ersten Halbzeit war der VfB dominant und ging verdient mit 1:0 durch Elchanus in Führung. Zu Beginn der zweiten Halbzeit spielte Köln dann stärker, aber mitten in der Kölner Drangphase traf Stuttgart 2 weitere Male. Der Kölner Ehrentreffer fiel durch ein Stuttgarter Eigentor, Wagnumann sorgte aber für den 4:1 Endstand. In der zweiten Liga hat Aufstiegsanwärter Hannover ein spätes 2:2 gegen Karlsruhe kassiert, ebenfalls 2:2 das Ergebnis von St. Pauli in Bielefeld. Der Bundesliga-Absteiger hat keines der bisherigen 4 Zweitligaspiele gewinnen können.
1: Das waren die Nachrichten. Das Wetter in Deutschland. Es ist meist wechselnd bewölkt, an den Küsten sowie in der Mitte bis in den Süden Regen und Gewitter bei 18 bis 11 Grad. Am Tage im Süden Regen, im Norden zeitweise Schauer, sonst sonnig bei 18 bis 22 Grad. Am Sonntag sonnig bis 30 Grad. Die Zeit 0:03 Uhr.
4: Hallo auf die Straßen. Nach wie vor haben wir 2 Falschfahrer. Zunächst den auf der A46 Düsseldorf-Heinsberg zwischen Kapellen und dem Dreieck München-Gladbach-Wanlow. Hier bitte aufpassen. Und der 2. Falschfahrer ist unterwegs auf der A648 Eschborn-Frankfurt zwischen Eschborn und dem Westkreuz Frankfurt. In beiden Fällen äußerst rechts fahren, nicht überholen. Wir melden, wenn die Gefahr vorüber ist. Die A1 Euskirchen Richtung Köln ist zwischen Euskirchen und Weilerswist West nach einem Unfall gesperrt. A2, A3 Luzern-Basel zwischen Hagnau und Wiese. Stau und stockender Verkehr in beiden Richtungen wegen Bauarbeiten. Die A3 Frankfurt Richtung Köln ist zwischen Bad Honnef-Linz und Siebengebirge wegen Bergungsarbeiten gesperrt. Die A3 Oberhausen-Arnheim ist zwischen Emmerich-Ost und dem Grenzübergang Elten bis Montag 5 Uhr in beiden Richtungen gesperrt. Die A4 Chemnitz Richtung Dresden ist zwischen Hainichen und Berbersdorf nach einem Unfall gesperrt, dadurch Stau. Die A7 Flensburg Richtung Hannover ist zwischen Hamburg-Stellingen und Heimfeld bis Montag 5 Uhr gesperrt. Die A8 Neunkirchen Richtung Saarlouis ist zwischen dem Kreuz Saarbrücken und Heusweiler nach einem Unfall gesperrt. Und nochmal die A8 Neunkirchen Richtung Karlsruhe nun. Die Autobahn ist zwischen Limbach und Einöd bis Montag 5 Uhr gesperrt. Noch einmal die 8 Karlsruhe Richtung Stuttgart zwischen Pforzheim Süd und Heimsheim Sperrung bis Montag 5 Uhr. Die A24 Hamburg Richtung Berlin ist zwischen Schwarzenbeck-Grande und Talkau ebenfalls gesperrt bis Montag 5 Uhr. Die 40 Duisburg Richtung Venlo ist gesperrt zwischen Strahlend und Sarderheiken in den Niederlanden bis 6 Uhr. Die A43 Wuppertal-Recklinghausen ist gesperrt zwischen dem Kreuz Bochum und dem Kreuz Recklinghausen bis Montag 5 Uhr in beiden Richtungen. Und das gilt auch für die A44 Kassel-Dortmund zwischen Diemelstadt und Marsberg. Und ebenso für die 46 Heinsberg-Düsseldorf zwischen Grevenbroich und Kapellen. Die A96 Lindau Richtung München ist zwischen Inning am Ammersee und Wörthsee nach einem Unfall gesperrt. Jetzt haben wir's. Gute Fahrt.
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4: Von MDR Thüringen, ich bin Klaus Schredergau und wir starten in den Samstag mit Rembrandts Just the Way It Is, Baby.

0: Fabius Heuer in der ARD-Hitnacht am Samstag, den 5. September. Und da beginnen wir gleich mit unserer prominenten Geburtstagsliste. Matthias Sammer, der Fußballprofi, feiert heute seinen 75. Nee, Quatsch, seinen 59. Der nächste, den ich auf der Liste habe, der wird 75. Der US-Schauspieler Michael Keaton. Beetlejuice und Batman waren seine großen Erfolge. Mein Gott, da war die Sprache etwas schneller als der Gedanke, beziehungsweise umgekehrt. Meine Güte, Matthias Sammer, 75, das wäre ein Ding. Nein, 59 wird er. Paul Breitner, der Fußballweltmeister von 1974. Auch er wird heute 75 Jahre alt. Und der Mann, der durch die Nonstop-Nonsense-Slapstick-Serie bekannt und berühmt wurde, Dieter Hallervorden. Er feiert heute seinen 91. Und dieser Schauspieler hat exakt einmal den James Bond verkörpert, im Jahre 1969. George Lazenby, der Schauspieler aus Australien, wird heute 87. Ja, und dann ein Mann, der die Rock- und Pop-Szene damals aufmischte, wie kein anderer. Und seine Truppe um Queen natürlich auch. Freddie Mercury, er wäre heute 80 Jahre alt geworden. Und damals in Interviews hat er auch den Medien verraten, warum er denn eigentlich so gerne Songs schreibt.
1: Die meisten Komponisten schreiben wohl Lieder, die ihr Innerstes wiedergeben. Was aus mir spricht, das bin ich auch. Manchmal ist das allerdings ziemlich unbewusst und die Lieder erreichen mich erst später so richtig. Die meisten sind Liebeslieder, Balladen über Traurigkeit, Qual, Leiden, gleichzeitig aber auch frivol und augenzwinkernd. Im Wesentlichen bin ich ja auch so.
0: In der kommenden halben Stunde schauen wir mal etwas genauer auf die Karriere von Freddie zurück und jetzt ist er mal ein Titel von ihm und seinen Jungs von Queen. Bohemian Rhapsody in der knapp 6-Minuten-Fassung.

Es gibt lange Titel wie die von Queen und es gibt kurze wie die von Lumineers hier aus dem Jahre 2012. Ho, hey. Und jetzt haben wir auch die Entwarnung für die A46 Hansberg-Düsseldorf. Kein Falschfahrer mehr zwischen dem Dreieck Mönchengladbach-Wandlow und Kapellen. Auch hier haben sie wieder freie Fahrt. 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

0: Piano mit ihrem einzigen großen Hit aus dem Jahre 87, Summertime Love, The Boys aus dem Jahre 87. So, und da schauen wir auf die Straßen im Kurzacher Weins und da geht es los mit der A1, Euskirchen Richtung Köln. Die Autobahn ist zwischen Euskirchen und Weilerswist West nach einem Unfall gesperrt. Die A3 Frankfurt nach Köln ist zwischen Bad Honnef-Linz und Siebengebirge wegen Bergungsarbeiten vorübergehend gesperrt. Dann haben wir die A3 Oberhausen-Arnheim ist gesperrt zwischen Emmerich-Ost und dem Grenzübergang Elten bis Montag 5 Uhr in beiden Richtungen. Die A4 Chemnitz nach Dresden ist zwischen Hainichen und Berbersdorf nach einem Unfall gesperrt, dadurch Stau. Die A7 Flensburg Richtung Hannover ist zwischen Hamburg-Stellingen und Heimfeld bis Montag 5 Uhr gesperrt. Die A8 Neunkirchen Richtung Saarlouis ist zwischen dem Kreuzerbrücken und Heusweiler nach einem Unfall gesperrt. Dann nochmal die A8 Neunkirchen Richtung Karlsruhe ist gesperrt bis Montag 5 Uhr zwischen Limbach und Einöd. Dann die 8 Karlsruhe nach Stuttgart zwischen Pforzheim Süd und Heimsheim Sperrung bis Montag 5 Uhr. Und das gilt auch für die A24 Hamburg Richtung Berlin zwischen Schwarzenbeck-Grande und Talkau. Die A40 Duisburg Richtung Venlo ist zwischen Strahlend und Sardeheiken in den Niederlanden bis 6 Uhr gesperrt. Die 43 Wuppertal-Recklinghausen ist zwischen dem Kreuz Bochum und dem Kreuz Recklinghausen bis Montag 5 Uhr in beiden Richtungen gesperrt. Und es gilt auch für die A44 Kassel-Dortmund zwischen Diemelstadt und Marsberg. Und ebenso für die 46 Heinsberg-Düsseldorf zwischen Grevenbroich und Kapellen. Die A96 Lindau Richtung München ist zwischen Inning am Ammersee und Wörthsee nach einem Unfall gesperrt. Und jetzt haben wir noch reinbekommen, die A30 Osnabrück-Rheine ist gesperrt zwischen Rheine-Kanalhafen und Rheine wegen Löscharbeiten eines brennenden LKW. Und das wird wohl noch so bis ungefähr 3 Uhr dauern. Dann haben wir's, gute Fahrt.
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0: Mit Klaus Schräder-Grau, ich grüße Sie. Ja, und mit Sabrina Salerno waren wir ja schon in den 80ern und da bleiben wir auch. Auch mit einem Popstar. Anfang der 80er hatte sie ihren ersten großen Hit mit Kids in America, Kim Wilde.

0: Musik von R.E.M. Ja, dieser Mann war eine der schillerndsten Figuren der Rock- und Pop-Szene der damaligen Zeit. Der Frontsänger von Queen, Freddie Mercury, wäre heute 80 Jahre alt geworden. Und seine Ex-Verlobte Mary Austin war auch bis zu seinem Tod seine Assistentin. Und sie hat jetzt ein Buch über ihn geschrieben, das da heißt Ein Leben in Songs. Und das hat sie aufgebaut auf das Archiv, was ihr Freddie Mercury vermacht hat. Sein künstlerisches Archiv mit handgeschriebenen Lyrics, Kompositionen und Skizzenbüchern zu legendären Hits wie We Are The Champions. Und da darf man an dieser Stelle ruhig mal den Atem anhalten, denn das könnte ein sehr interessantes Werk werden. Gibt's jetzt zu kaufen, Ein Leben in Songs von Mary Austin zum 80. von Freddie Mercury. Und meine Kollegin Maria Scheunpflug wirft jetzt mal einen Blick auf seine Karriere.
1: Freddie Mercury, der eigentlich Farrukh Bulsarah heißt, wird am 5. September 1946 auf Sansibar geboren. Seine Familie stammt aus Indien und deswegen schicken ihn seine Eltern auch dort auf ein Internat. Freddie Mercury ist musikalisch begabt und nimmt Klavierunterricht. Außerdem steht er gerne im Mittelpunkt und mit seiner Schülerband The Hectics ist er der Star der Schule. Als Freddie Mercury 17 Jahre alt ist, zieht seine Familie nach London. Dort studiert er zusammen mit einem gewissen Brian May Grafikdesign. Der ist Gitarrist in einer Band namens Smile. Freddie Mercury ist begeistert und als der Sänger die Band verlässt, steigt er ein. Nach einigen Besetzungsproblemen wird dann aus Smile Queen. Die Band bricht sämtliche Rekorde. 15 Studioalben, weltweit über 300 Millionen verkaufte Tonträger und über 700 Konzerte in 16 Jahren. Der Exzentriker Freddie Mercury lebt wie in einem Rausch mit allem, was dazugehört. Sex, Alkohol und Drogen. Für seine ausgelassenen Partys mietet er sich schon mal ganze Hotels.
2: Das Wichtigste für mich ist, glücklich zu sein und Spaß zu haben, egal was ich tue. Natürlich ist Musik wichtig für mich, weil sie ja auch mein Leben ist. Aber für mich ist glücklich sein das Wichtigste. Und wenn ich glücklich bin, spiegelt sich das auch in meiner Arbeit wider.
1: Freddie Mercury war vielseitig. 1987 nimmt er zusammen mit der spanischen Opernsängerin Montserrat Caballé das Album Barcelona auf. Für ihn war es der Höhepunkt seiner Karriere. Barcelona. In seinen letzten Lebensjahren arbeitet er so viel wie nie. Gerüchten zufolge wurde er damals schon positiv auf HIV getestet. Jeden Tag ist er im Studio, um neue Songs aufzunehmen. Außerdem braucht er die Bühne. Er liebt sie. Freddie Mercury ist ein exzentrischer Selbstdarsteller. Egal ob oberkörperfrei, in knallengen Lederklamotten oder mit Krone und Hermelinmantel.
2: Jeder sieht mich auf der Bühne und dann denken sie, dass ich das bin, so arrogant. Aber wenn du mich jetzt ansiehst, merkst du, dass ich eher langweilig bin, wirklich. Ich genieße natürlich das Leben, aber ich meine, das ist meine Bühne. Meistens ist es so, dass ich die Maske hinter der Bühne abnehme und dann werde ich wieder ich selbst. Aber das ist ganz unterschiedlich.
1: Aber seine Krankheit zwingt ihn aufzuhören. Sein Leben nimmt für die Öffentlichkeit ein abruptes Ende. Am Abend des 24. November 1991 stirbt Freddie Mercury im Alter von nur 45 Jahren an den Folgen der Immunschwächekrankheit AIDS.
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0: typischer Radiohit von Herwig Mitteregger, immer mehr, 1982 war das. In den Charts tauchte die Nummer damals nie auf. 9:09, hier ist die ARD-Hitnacht. Und bis zu den Nachrichten gibt's noch Eddie Grant, Gimme Hope, Joanna und zuvor Maria Mena.
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1: Um 1 Uhr mit Ronald Lessig. Die Polizei hat jetzt auch in Sachsen Sprengvorrichtungen entdeckt, mit denen möglicherweise die Stromversorgung angegriffen werden sollte. Laut Landesinnenminister Schuster gab es Einsätze an 2 Umspannwerken in der Nähe von Bautzen. Aus der Nachrichtenredaktion Ramin Mofasagian.
2: Seit Anfang der Woche gibt es immer wieder Alarm wegen mutmaßlicher Sabotageversuche an der Stromversorgung. Auch in Hamm war die Polizei am Abend an einer Stromanlage in einem größeren Einsatz. Viele der Sabotageakte sollten wohl in Nordrhein-Westfalen stattfinden, unter anderem in Dormagen, Eschweiler und Weißweiler bei Aachen. Das war in einem Bekennerschreiben als weiterer Tatort genannt worden. Der Absender, ein Mann aus Gevelsberg, hatte die jüngsten Angriffe in Brandenburg und NRW für sich reklamiert. In seiner Wohnung fand die Polizei Sprengstoff, teilte NRW-Innenminister Reul mit. Der Verdächtige ist aktuell auf der Flucht.
1: In Sachsen-Anhalt beenden die Parteien heute ihren Wahlkampf. Morgen wird in dem Bundesland ein neuer Landtag gewählt. Spitzenkandidaten und auch Bundesvorsitzende sind noch einmal auf Marktplätzen oder an Haustüren im Einsatz. Aus der Nachrichtenredaktion Martin Seiler.
3: Die Wahl in dem Bundesland wird in ganz Deutschland mit Spannung erwartet und auch andere europäische Länder verfolgen, was die Wahl bedeuten könnte. Denn die AfD liegt nach der letzten ARD-Umfrage deutlich in Führung und könnte die absolute Mehrheit im Magdeburger Landtag erreichen und dann allein regieren. Ministerpräsident Schulze von der CDU kämpft ums Weiterregieren. Seine bisherige Koalition mit SPD und FDP dürfte nach der Wahl aber Geschichte sein. Vor allem in Magdeburg gibt es heute auch Demonstrationen und Kundgebungen. So werden auf dem Domplatz tausende Menschen zu einem sogenannten Demokratiefestival erwartet.
1: Die Europäische Union plant strengere Regeln für Airbnb und andere Kurzzeitvermieter. Ziel ist, Wohnungsnot und explodierende Mietpreise in den Griff zu bekommen. In vielen Großstädten und Touristengebieten wird es wegen immer mehr Airbnb-Angeboten immer schwerer, bezahlbaren Wohnraum zu finden. Der Gesetzentwurf der EU sieht mehr Möglichkeiten für Kommunen vor, zum Beispiel Obergrenzen für Ferienwohnungen festzulegen. Metropolen wie Paris, Barcelona und Venedig sind bereits im Alleingang gegen Airbnb vorgegangen. In der Fußball-Bundesliga hat Stuttgart mit 4:1 gegen Köln gewonnen. In der zweiten Liga gab es am Freitag 2 Unentschieden, Hannover-Karlsruhe 2:2 und Bielefeld-St. Pauli ebenfalls 2:2. Das waren die Nachrichten. Das Wetter in Deutschland. In der Nacht wechselnd bewölkt, teilweise Regen bei 18 bis 11 Grad. Tagsüber im Süden Regen, im Norden Schauer, sonst mal sonnig mal bedeckt, 18 bis 22 Grad. Am Sonntag Sonne und Wolken im Wechsel, im Süden sonnig, 19 bis 30 Grad und am Montag heiter bis 32 Grad. Es ist 1.03 Uhr.
4: Hallo unterwegs, die A3 Frankfurt Richtung Köln ist zwischen Bad Honnef-Linz und Siebengebirge wegen Bergungsarbeiten gesperrt. Dann die A3 Oberhausen-Arnheim ist zwischen Emmerich-Ost und dem Grenzübergang Elten bis Montag 5 Uhr in beiden Richtungen gesperrt. Die A4 Chemnitz nach Dresden ist zwischen Hainichen und Berbersdorf nach einem Unfall gesperrt, dadurch Stau. Die A7 Flensburg Richtung Hannover ist zwischen Hamburg-Stellingen und Heimfeld bis Montag 5 Uhr dicht. Und es gilt auch für die A8 Neunkirchen Richtung Karlsruhe zwischen Limbach und Einöd. Und auch für die A8 Karlsruhe-Stuttgart zwischen Pforzheim Süd und Heimsheim. Und ebenso für die A24 Hamburg Richtung Berlin zwischen Schwarzenbeck-Grande und Talkau. Die A30 Osnabrück-Rheine ist zwischen der Rheine-Kanalhafen und Rheine wegen Löscharbeiten eines brennenden Lkw bis 3 Uhr gesperrt. Die A40 Duisburg-Venlo ist zwischen Strahlen und Sardeheiken in den Niederlanden bis 6 Uhr gesperrt. Die 43 Wuppertal-Recklinghausen ist zwischen dem Kreuz Bochum und dem Kreuz Recklinghausen bis Montag 5 Uhr in beiden Richtungen gesperrt. Und die 44 Kassel-Dortmund ist zwischen Diemelstadt und Marsberg bis 5 Uhr am Montag gesperrt. Und es gilt auch für die 46 Hansberg-Düsseldorf zwischen Grevenbroich und Kapellen. Und dann haben wir noch die A96 Lindau Richtung München ist gesperrt zwischen Inning am Ammersee und Wörthsee nach einem Unfall. Allen unterwegs eine gute Fahrt.
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4: Ja, die Wochenenden werden immer mal dafür genutzt, die Autobahnen zu reparieren. Daher haben wir da immer eine ganze Latte von Verkehrsmeldungen am Wochenende in der ARD-Hitnacht. Jetzt geht's erstmal weiter mit mir, mit Klaus Schredergau und den Bee Gees. You win again. Kommen Sie gut durch mit uns.

Die Eagles in der ARD-Hitnacht. Und jetzt habe ich gleich Chris de Burgh für Sie und er hat ja eine überaus hübsche Tochter und das wurde auch mal hochoffiziell anerkannt und zwar im Jahre 2003, da wurde sie nämlich zur Miss World gewählt und da war sie knusprige 19 Jahre jung. Mittlerweile ist sie auch verheiratet, hat 3 Kinder und interessiert sich sehr für Ernährung, denn da hat sie einen Master gemacht 2019 in personalisierter Ernährung, sprich sie ist Ernährungsberaterin. Ja, also falls Sie mal Probleme mit ihrem Gewicht haben sollte oder sonstig da beraten werden möchten. Rosanna Davison, die Tochter von Chris de Burgh, ist da ziemlich fix und auch schlau unterwegs. Und Papa macht nach wie vor Musik. Wir haben einen Titel von ihm, Missing You. Chris de Burgh.

ja, in gewissen Gegenden in Deutschland, da kann man durchaus wahrscheinlich jetzt auch noch draußen einen Sommerwein genießen. Und zwar im Südwesten. Im Norden ist das schwierig, da hat es ja heute schon den ganzen Tag irgendwie geregnet und die Temperaturen waren auch nicht so aufregend. Und ich bin vorhin klitschnass geworden, als ich hier zum Funkhaus gefahren bin mit meinem Scooter. Und ich dachte, na, das Regenradar hat da noch ein Mini-Fenster angezeigt, wo es trocken war. Und ich glaube, auch die Hälfte der Fahrt habe ich davon mitbekommen und dann kam es auf einmal runter in Eimern und ruckzuck ist man da ja nass. Und das kommt jetzt aber auch langsam im Südwesten an. Also wenn Sie uns dort hören sollten, seien Sie beruhigt, auch der Regen ist auf dem Weg zu Ihnen. Aber die Temperaturen in den nächsten Tagen sollen ja nochmal anziehen, es soll ja nochmal sommerlich werden, auch in anderen Regionen der Bundesrepublik. Da freuen wir uns noch auf ein bisschen Sommer zumindest. Jetzt gleich die Rolling Stones, The Last Time, und zuvor der Hit von den House Martins, The Caravan of Love.

0: Kurz nach halb zwei, hallo unterwegs. Die A3 Oberhausen-Arnheim ist zwischen Emmerich-Ost und dem Grenzübergang Elten wegen Bauarbeiten bis Montag 5 Uhr in beiden Richtungen gesperrt. Die A4 Chemnitz nach Dresden ist zwischen Hainichen und Berbersdorf nach einem Unfall gesperrt. Die 7 Flensburg nach Hannover ist zwischen Hamburg-Stellingen und Heimfeld bis Montag 5 Uhr gesperrt. Und das gilt auch für die A8 Neunkirchen-Karlsruhe zwischen Limbach und Einöd. Und auch für die A8 Karlsruhe-Stuttgart zwischen Pforzheim-Süd und Heimsheim. Und auch für die A24 Hamburg-Berlin zwischen Schwarzenbeck-Grande und Talkau. Dann aber die A30 Osnabrück-Rheine ist gesperrt zwischen Rheine-Kanalhafen und Rheine wegen Löscharbeiten eines brennenden LKW in beiden Richtungen, das Ganze bis etwa 3 Uhr. Die A40 Duisburg Richtung Venlo ist zwischen Strahlen und Saderheiken in den Niederlanden bis 6 Uhr gesperrt. Die 43 Wuppertal-Recklinghausen ist zwischen dem Kreuz Bochum und dem Kreuz Recklinghausen bis Montag 5 Uhr in beiden Richtungen gesperrt. Und auch die A44 ist gesperrt, Kassel-Dortmund zwischen Diemelstadt und Marsburg bis Montag 5 Uhr. Marsberg im Übrigen. Die A46 Heinsberg Richtung Düsseldorf ist gesperrt zwischen Grevenbroich und Kapellen bis Montag 5 Uhr. Und die A96 Lindau Richtung München ist gesperrt nach einem Unfall zwischen Inning am Ammersee und Wörthsee. Gute Fahrt.
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0: Live aus den Studios des Mitteldeutschen Rundfunks in Erfurt. Die ARD-Hitnacht von MDR Thüringen mit Klaus Schredder-Grau und jetzt mit Desiree und live. Kommen Sie gut durch mit uns. 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

0: ARD-Hitnacht am Samstag. Vielleicht können Sie sich ja noch daran erinnern, wann Sie Ihre erste Schallplatte bekommen haben. Entweder haben Sie sie selbst gekauft oder geschenkt bekommen. Im Fall hier von den Hooters, Johnny B., wäre das Jahr 1987 gewesen. Im Fall des kommenden Titels von Marianne Faithfull, The Ballad of Lucy Jordan, müssten wir das Jahr 79 notieren. In meinem Fall war es so, dass ich zu meinem 6. Geburtstag, also 1977, sowohl die erste Schallplatte geschenkt bekommen habe von meinem Großvater mitsamt des Schallplattengerätes, ja, mit dem Schallplattenspieler. Es war das Lied der Schlümpfe von Vater Abraham. Ja, weiß ich noch genau, war damals der Kracher. Und wie war es bei Ihnen? Können Sie sich noch erinnern?
1: Na, erstmal habe ich die ganzen alten Platten von meiner Familie quasi eingeheimst. Und davon meine Lieblingserste Platte, würde ich sagen, war von Bruce Springsteen, Born in the USA.
2: Ich kann mich erinnern, dass es so eine Weihnachtsschallplatte war mit Frank Schöbel.
3: Weihnachten in Familie.
4: Das war Reinhard Lacomi, Traumzauberbaum. War halt Kindermusik, war halt damals noch ein kleiner Schnäppke, aber wie gesagt, wunderbares Ding. Ist leider mittlerweile kaputt gegangen, aber das ist noch drin in der Erinnerung.
5: Guten Morgen.
6: Guten Morgen, Traumzauberbaum.
7: Yesterday.
8: Die Beatles, weil ich da noch jung war und habe ich mal ein Paket gekriegt. Da war die Hülle weg und die Platte

für alle, die in den Schlaf kommen wollen. Eine wunderbare Ballade von John Legend, All of Me. Und für alle, die noch wach bleiben müssen, ist diese Nummer geeignet. Ein Superstar der 80er, dazu zählt zweifelsohne sie. Belinda Carlisle, Leave a Light On.

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1: Um 2 Uhr mit Ronald Lessig. Erst in Brandenburg, dann Nordrhein-Westfalen und jetzt auch in Sachsen. In mehreren Bundesländern wurden Sprengobjekte an Umspannwerken gefunden. Die Behörden gehen von Sabotage aus. Am Abend wurden Funde unter anderem im Kreis Görlitz gemeldet. Aus der Nachrichtenredaktion Simone Kienzle.
2: Wie Sachsens Innenminister Schuster sagte, sind an 2 Orten in dem Bundesland 4 Objekte gesichert worden. Die Hinweise zu den Fundorten kamen aus einem Bekennerschreiben. Auch in Nordrhein-Westfalen und Brandenburg hatte es Angriffe auf Stromnetze gegeben. Die Polizei in NRW sucht nach einem 48-Jährigen, der Bekennerschreiben hinterlassen hat. In seiner Wohnung wurde Sprengstoff gefunden und sein Auto wurde beschlagnahmt. Bundesinnenminister Dobrindt sprach am Abend von Klimaextremismus. Man gehe von einem Einzeltäter aus.
1: In Sachsen-Anhalt beenden die Parteien heute ihren Wahlkampf. Morgen wird in dem Bundesland ein neuer Landtag gewählt. Spitzenkandidaten und auch Bundesvorsitzende sind noch einmal auf Marktplätzen oder an Haustüren im Einsatz. Aus der Nachrichtenredaktion Martin Seiler.
3: Die Wahl in dem Bundesland wird in ganz Deutschland mit Spannung erwartet und auch andere europäische Länder verfolgen, was die Wahl bedeuten könnte. Denn die AfD liegt nach der letzten ARD-Umfrage deutlich in Führung und könnte die absolute Mehrheit im Magdeburger Landtag erreichen und dann allein regieren. Ministerpräsident Schulze von der CDU kämpft ums Weiterregieren. Seine bisherige Koalition mit SPD und FDP dürfte nach der Wahl aber Geschichte sein. Vor allem in Magdeburg gibt es heute auch Demonstrationen und Kundgebungen. So werden auf dem Domplatz tausende Menschen zu einem sogenannten Demokratiefestival erwartet.
1: Die Europäische Union plant strengere Regeln für Airbnb und andere Kurzzeitvermieter. Ziel ist, Wohnungsnot und explodierende Mietpreise in den Griff zu bekommen. In vielen Großstädten und Touristengebieten wird es wegen immer mehr Airbnb-Angeboten immer schwerer, bezahlbaren Wohnraum zu finden. Der Gesetzentwurf der EU sieht mehr Möglichkeiten für